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0: lustig.
1: Ihr habt Musik gehört aus dem neuen Album der Band Gorillaz. Das war eben der Song Damaskus featuring Omar Suleiman und Yassin Bey. Jetzt geht es weiter mit einer französisch-schweizerischen Band, deren Album ich jetzt auch schon ein paar Wochen zu Hause liegen habe. Ich habe mich damit ein bisschen beschäftigt. Es geht um Big Task. Ja, ein Quartett bestehend aus vier Musikern, die sich 2013 am Konservatorium in Lausanne kennengelernt haben, schon auf unzählige Jam-Sessions und Konzerte zurückblicken können. Und da machen hier miteinander Musik Nathan van den Bulke am Schlagzeug, Andrew Audinger Keyboard und Bass-Keyboard, Theo Duboule an der Gitarre und Shams Bendali an der Trompete Percussion. Ja, sie haben ihr Debütwerk 2024 über Jazzotheque veröffentlicht. It's Alive hieß diese Platte und das neue Album heißt Shrimplets Regrets, ist auch über Jazzotheque veröffentlicht worden am 17. April diesen Jahres als Vinyl-Variante und ja in der digitalen Version. Ja, und ja, sie beschäftigen sich ein bisschen mit mythologischen Themen. Also sie tauchen diesmal ein in die maritime Welt und ja, der Ozean ist für The Big Task ein Spiegel unserer Gesellschaft. Also der Ozean als politische Bühne. Keine Metapher für eine unveränderliche, natürliche Ordnung, sondern ein Raum, in dem Hierarchien durchgesetzt, aber auch zurückgenommen werden. Eine instabile Welt, in der das scheinbare Gesetz des Lebens vor allem bestehende Machtverhältnisse offenbarte. Also damit haben sie sich beschäftigt. Ja, und die Mitglieder von The Big Tasks sind in den 90ern, in den Nullerjahren, 90er, Nullerjahren, in Frankreich und in der Schweiz aufgewachsen und ja, von solchen Musikstilen wie Jazz, Hip-Hop, Rock, Elektro, aber auch Drum and Bass beeinflusst. Ja, und diese Platte, Shrimpless Regrets, die hat mir richtig gut gefallen und jetzt ist es soweit. Ich stelle sie euch mal mit ein paar Stücken vor und wir fangen an mit Bento's Syndicate und gleich danach das Stück Doomer Zone Musik von The Big Task.

interessante Musik habt ihr hier gehört von dem französisch-schweizerischen Quartett The Big Task. Und das eben hier war das Stück Dumason, das gegen Ende hin, ja, kann man fast sagen, Richtung Drum and Bass abgebogen ist. Also eine Platte, die Spaß macht. Shrimplets Regrets, dieses Jahr am 17. April über Jazzotech veröffentlicht. Und ich habe noch einen Track hier eingestellt, den ihr auch noch hören solltet, auch eines meiner Lieblingsstücke von diesem Album. Und ja, jetzt schaue ich gerade nochmal nach, dass ich euch nichts Falsches erzähle. Genau dieses Stück, was jetzt noch kommt, heißt Pona Literally featuring Princess Kalpana.

Ihr hört immer noch die Sendung Fast and Quiet und die hört ihr beim Bermudafunk in Mannheim auf der 89,6, in Heidelberg auf der 105,4. Und Fast and Quiet kann man auch als Austauschsendung hören. Da läuft sie dann in Karlsruhe beim Querfunk auf der 104,8. Am Mikrofon ist der Markus. Ich habe euch eben Musik vorgestellt eines Bandprojekts aus dem Umfeld der Londoner Band Fat White Family. Und dieses Projekt heißt The Moon Landings. Die haben bereits letztes Jahr ihr Zweitwerk rausgebracht, No Rocket Required, im April 2025 über das Plattenlabel Transgressive Records veröffentlicht. Tja, und da sind einige Gastsänger und Sängerinnen mit involviert bei dieser Platte. Eine habt ihr eben schon hören dürfen bei dem Stück Roustabout. Da gab es nämlich ein Vocal-Feature von Nadine Shah. Ja, macht auf alle Fälle Laune, diese Platte. Und das ist jetzt zum Beispiel mal wieder ein Album, das ich in so einer Wühlkiste gefunden habe, in so einer Schütte mit reduzierten CDs. Und der Name hat mir schon was gesagt, denn es gab bereits ein Album von The Moon Landings. Das ist schon ein paar Jahre her, 2017 haben sie ihr Debütwerk rausgebracht. Ja, und jetzt, wie gesagt, letztes Jahr dann das zweite Album. Und da hören wir weiter rein. Und zwar noch zwei Stücke. Einmal der Song It's Where I'm From, featuring Iggy Pop. Und danach gleich der Song All Out of Pop, Musik von The Moon Landings.

Das war Musik von The Moon Landings aus ihrem zweiten Album, das letztes Jahr veröffentlicht wurde. Ja, und diese Scheibe heißt No Rocket Required. Ja, und ich habe ja eben erwähnt, dass ich dieses Album so in einer Wühlkiste gefunden habe. Und in der gleichen Kiste oder in einer der vielen Kisten, die da rumstanden, habe ich auch ein Album entdeckt eines Künstlers namens Ellie Kessler. Da habe ich auch zugegriffen. Ja, da fragt ihr euch vielleicht, warum kauft der Markus da einfach so Zeug, was er nicht kennt. Ja, mich hat erstmal das Cover angesprochen. Das ist ein Porträt. Da ist er abgebildet, mit seinem Gesicht, und in seinem Gesicht sind zwei Hände zu sehen. Er hat die Augen geschlossen und die eine Hand über der Stirn, die andere so ein bisschen über den Mund, und man hat gleich den Eindruck, dass das nicht seine Hände sind. Könnten Kinderhände sein. Ja, und dann war da noch so ein Aufkleber oder ein Sticker dran, wo eine Kritik vom Pitchfork ein Lob zu lesen war, und dann auch noch wurde erwähnt, dass er schon für einen Grammy nominiert wurde und dass es auf diesem Album Gastauftritte von Sophie Royer und Sam Gentle oder Gentle gebe. Ja, und die Namen waren mir auch schon so ein bisschen im Begriff. Und dann habe ich mir dieses Album einfach mal zugelegt, ja, und dann so ein bisschen recherchiert und dann rausgefunden, dass es ein amerikanischer Musiker ist, ein Komponist, ein Percussionist. Er arbeitet auch mit Visuals, hat schon Filmmusik beigesteuert, und seine Visuals sind auch schon bei verschiedenen Installationen und in Galerien und Museen zu sehen gewesen. Hat zum Beispiel mit verschiedenen anderen Künstlern auch schon zusammengearbeitet, mit 103 Point Never zum Beispiel, oder auch mit Skrillex, habe ich dann rausgefunden. Ja, und diese Platte, die hat mir richtig gut gefallen. So ein bisschen experimentell, also wenn man auch nachguckt bei Wikipedia, wird schon in den Genres Experimental, Avantgarde, Jazz, Ambient einsortiert. Ja, und ich habe mir gedacht, ich bringe dieses Album einfach mal mit und stelle es euch vor. Also das Album heißt genauso wie der Künstler, Ellie Kessler. Und da hören wir jetzt mal rein. Die ersten zwei Tracks heißen When I Sleep und dann Ever Shrinking World.

Das war Musik von Ellie Kessler aus dem gleichnamigen Album, veröffentlicht letztes Jahr über das Plattenlabel Lucky Me. Hat schon bei diversen Labels veröffentlicht. Ja, also wenn ihr auf avantgardistische, experimentelle Musik steht, wenn ihr elektronische Musik mögt, abseits des Massengeschmacks, abseits des Mainstreams, dann solltet ihr euch vielleicht auch mal mit der Musik von Ellie Kessler beschäftigen. Schreibt sich übrigens Ellie, sein Vorname E-L-I und der Nachname K-E-S-Z-L-E-R. Ja, und zum Abschluss hier gibt's in der Sendung noch einen Track von ihm, der heißt Sun. Und damit geht auch schon wieder eine Stunde Fast and Quiet zu Ende. Diese Sendung hört ihr beim Bermudafunk in Mannheim auf der 89,6, in Heidelberg auf der 105,4. Als Austauschsendung läuft Fast and Quiet auch in Karlsruhe beim Querfunk dort auf der 104,8. Am Mikrofon war der Markus. Schön, dass ihr zugehört habt. Macht's gut, bis bald und jetzt nochmal Musik von Ellie Kessler.

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1: Bald wird es ruhig werden da draußen mit dem Vogelleben. Es ist ja schon jetzt einigermaßen. Das meiste Federvolk, das sonst die städtische Lärmkulisse etwas versüßt, hat sich entweder Richtung Süd vom Acker gemacht oder hält den Winter über den Schnabel. Die auch winters hörbaren Arten will ich mir für später aufheben, daher heute sozusagen ein kleiner Abschiedsgruß einer relativ spät wegziehenden Vogelart und das in zweifacher Hinsicht. Zunächst wird es wieder heißen, Wiesenpieper? Von denen habe ich ja noch nie was gehört. Das ist auch weder verwunderlich noch schlimm. Es gibt weltweit ca. 9500 Vogelarten. Die wenigsten Leute kennen mehr als 50 davon. Ein vergleichsweise unspektakuläres kleines grünes Vögelchen wie der Wiesenpieper ist in der Regel nicht dabei. Die meisten werden sagen, sie kennen den Pinguin, den Adler, den Fink und ach ja, die Meise kennen sie auch. Die Tatsache, dass es 17 Pinguinen, über 60 Adler, fast 300 Finken und 56 Meisenarten gibt, zeigt, dass die meisten von euch diese Reihe hier bitte nötig haben. Also Ohren auf. Auch wenn ihr vielleicht denkt, dass ich immer noch die größte Meise von allen habe und es bei mir sowieso piept. Piepen, super Stichwort, hier die Kurve wieder zu kriegen und einzuschwenken auf den Wiesenpieper. Kaum eine Vogelart gehört für mich so zum Herbst dazu wie der Wiesenpieper und das liegt daran, dass ich mich im Herbst traditionell zumindest wenige Tage auf einer Nordseeinsel aufhalte, um dort den Vogelzug zu beobachten und nach seltenen Vögeln zu gucken. Die Inseln eignen sich dafür ganz wunderbar, da einerseits die Vegetation meist nicht so hoch und dicht ist wie hier im Binnenland und andererseits an den Küsten der Vogelzug oft besonders geballt in Erscheinung tritt, da viele Vogelarten auf ihrem Zug nach Süden den Küstenverlauf als Hilfe zur Navigation benutzen. Entsprechend viele Vögel ziehen daher zum Beispiel über die Friesischen Inseln. Helgoland als kleiner Trittstein mitten in der deutschen Bucht hat dabei eine ganz besondere Rolle, da hier viele Vögel eine kleine Rast einlegen und etwas Energie auftanken. Im Oktober ist dabei das Geschehen oft sowohl optisch als auch akustisch vom Wiesenpieper geprägt. Besonders morgens, bei gutem Wetter, aber auch den ganzen Tag über ist die Luft erfüllt von den Flugrufen über die Insel hinwegziehender Wiesenpieper.

Die rastenden Tiere sind oft etwas derangiert, wenig scheu und rennen auch in den Einkaufsstraßen der Insel herum und den Leuten fast über die Füße. Oft fliegen sie erst im letzten Augenblick auf, wobei sie fast immer ihren charakteristischen Warnruf hören lassen. Und da sie im Herbst auf den Nordseeinseln so häufig sind, ist für mich das Gezippel der sich südwärts verabschiedenden Wiesenpieper eben ein typisches Herbstgeräusch. Die auf Helgoland durchziehenden Wiesenpieper sind übrigens skandinavische und sibirische Brutvögel, die auf dem Weg

intensiv genutzt und mehrfach gemäht, dass sie für Wiesenvögel nichts mehr taugen, weshalb mittlerweile alle Wiesenvögel in Deutschland als stark bzw. vom Aussterben bedroht anzusehen sind. Wer in Mannheim Wiesenpieper sehen oder hören will, sollte am besten im Oktober in den Acker- und Wiesenflächen längs des Rheins, sowohl im Norden als auch im Süden der Stadt, die Augen und Ohren offen halten. Denn auch hier ziehen die nördlichen Brutvögel durch und rasten dann auch ab und an in kleinen Trupps. Ansonsten pfeifen bzw. piepen sie auf die gesamte Ecke hier, und das kann man ihnen noch nicht mal übel nehmen.

0: 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Wiesenpieper ist ein Podcast mit queeren Stimmen aus ganz Sachsen. Benannt nach einem Vogel, der auch dort zu hören ist, wo man selten hinhört. Auch Sachsen gilt jetzt nicht als das lauteste Bundesland, wenn es um queeres Leben geht. Und doch gibt es viele wichtige Stimmen und Erfahrungen, die geteilt gehören. Genau deshalb wird der Podcast an unterschiedlichen Orten in Sachsen und live mit Publikum aufgenommen. Im Mittelpunkt stehen persönliche Erfahrungen und politische Realitäten und die Frage, wie unterschiedliche Bedingungen queeres Leben prägen. Jede Folge bringt neue Perspektiven zusammen. Die erste Folge führt nach Döbeln. Dort spreche ich mit zwei GästInnen darüber, wie Klasse und soziale Herkunft queere Identität prägen und welche Auswirkungen Klasse überhaupt auf das eigene Leben hat. 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Und damit nochmal hallo, schön, dass ihr da seid. Wir zeichnen diesen Podcast ja gerade live in Döbeln im Treibhaus auf. Ich bin Milo, benutze keine Pronomen, bin heute Host von dem Podcast, bin trans und queer und bin nicht von Klassismus betroffen, was ich wichtig finde zu erwähnen. Und ich bin heute hier mit...
1: Ich bin Mika. Ich bin 18, ich bin ein Transmann, also unser Pronomen er, ihm. Ich bin tatsächlich von Klassismus betroffen und ich bin auch queer, genau.
2: Okay, ich bin Solly, 27, benutze auch keine Pronomen, bin auch queer und würde mich auch dem Trans-Spektrum zuordnen. Bin auch von Klassismus betroffen, bin im ländlichen Raum aufgewachsen in Ostdeutschland. Ja, ich weiß nicht.
0: Perfekt. Das reicht erstmal für den Einstieg. Ich freue mich sehr, dass ihr hier seid. Ich freue mich sehr, dass hier auch Live-Publikum da ist. Genau, also in der ersten Folge, ihr habt es gerade schon gehört, geht es um Klasse und soziale Herkunft und wie das sozusagen mit Queerness interagiert. Queer sein ist ja erstmal kostenlos, aber wie man sich halt mit der eigenen Queerness auseinandersetzen kann, braucht halt Zeit und Ressourcen und die haben eben nicht alle. Das ist eines der Punkte, über den wir heute reden wollen. Aber auch, was für Hürden ergeben sich zum Beispiel im Gesundheitswesen oder wenn man nicht queere Codes bedienen kann, weil man vielleicht nicht das Geld für die Kleidung hat. Aber genau, vielleicht kann man sich auch gar nicht leisten, Teil der queeren Community zu sein, viel auf Veranstaltungen zu sein, weil man schlichtweg einfach arbeiten muss. Genau. Und deswegen sind wir heute hier, aber auch, weil zu wenig Aktivismus und Strukturen diese Art der Diskriminierung von Queers mitdenken. Also, dass Queers aufgrund von Klasse diskriminiert werden. Und zusätzlich ist es so, dass Gespräche und Vorträge immer noch sehr akademisch geführt werden und der Versuch heute ist, dass diese theoretischen Ansatz so ein bisschen aufzubrechen und über Erfahrungen sich dem Thema anzunähern. Genau, vorab möchte ich einmal erwähnen, dass Klasse sich auf fast alle Lebensbereiche auswirkt und sehr vielschichtig ist und wie stark Klasse und soziale Herkunft nachteiligend wirken, auch davon verstärkt wird, wenn Menschen zum Beispiel von Rassismus, Ableismus oder Queerfeindlichkeit betroffen sind. Das heißt, dieser Podcast kann gar nicht alles irgendwie abbilden. Uns ist klar, dass es nur ein ganz kleines Fenster in die Thematik ist. Aber wir versuchen heute über die zwei Perspektiven die abstrakte Diskussion so ein bisschen näher zu bringen. Und apropos näher bringen, das haben sich auch schon andere Menschen gedacht. Vielleicht kennen Leute von euch schon diesen Sammelband, der heißt Klassenfahrt.

0: Genau, das ist ein Sammelband zum Thema Klassismus. Und daraus würde ich zum Einstieg gerne einen kleinen Text vorlesen von Julian Knopp mit dem Titel Ich 29 Single suche. Ich öffne Grindr. Normschöne Torsos strahlen mich an. Ich klicke Gesichter an. Der eine gefällt mir. In seinem Profil lese ich, ein gewisses Maß an universitärer Bildung ist mir wichtig. Lass uns zusammen Foucault und Adorno genießen. Da bin ich wohl raus. Ich öffne Planet Romeo. Ich mag die schöne Fetischkleidung und klicke auf ein Ledertwink. In seinem Profil lese ich, aber bitte keine Verrückten oder psychisch Kranken. Da bin ich wohl raus. Ich öffne Tinder. Wische links, wische rechts. Ich bleibe an einem Mitte-20er mit Natur- und Partyfotos hängen. In seinem Profil lese ich, ich mache gerade meinen Abschluss in Wirtschaftspsychologie und du solltest klare Vorstellungen haben und wissen, was du willst. Da bin ich wohl raus. Ich öffne OkCupid. Ein queerer Aktivist mit süßem Lächeln und 95% Übereinstimmungen. In seinem Profil klicke ich mich durch die Fragen. Ich lese, würdest du jemals mit jemandem ausgehen, der Schulden hat? Seine Antwort, nein. Da bin ich wohl raus. Ich gehe in einen Club tanzen. Tanze wild, lache und sehe mich um. Der schöne Mensch mit Locken und Brille und Grinsen kommt zu mir. Wir reden. Irgendwann sagt er, du wohnst am Cottbusser Tor? Das ist aber ganz schön asozialer, oder? Schon hart mit den ganzen Obdachlosen. Lass doch zu mir gehen. Da bin ich wohl raus. Ich, 29, Single, in einem Plattenbau wohnt, ohne Uni-Abschluss, mit Schulden und viel Lohnarbeit, mit psychischer Krankheit und unklaren Zukunftsperspektiven, suche immer noch. Was sind eure ersten Gedanken oder Gefühle, wenn ihr diesen Text hört?
1: Ich glaube, ich kann schon so zu einigen Sachen relaten, würde ich sagen. Also ich glaube, ich merke das schon auch immer in so romantischen Beziehungen, dass ich so, was so Klassismus betrifft, irgendwie mir eine gewisse Zugehörigkeit wünsche oder so ein Verständnis dafür. Und ja, also ich finde so das, was so thematisiert wurde, es ist halt irgendwie nicht so sichtbar, dass das halt so Klassismus ist oder so, ja.
2: Ich höre von dem Buch das erste Mal tatsächlich und ich bin auch sehr überrascht, wie relatable es ist. Auch wenn ich mit der Dating-Szene jetzt vielleicht nicht so viel zu tun habe, da ich ja 18 bin. Aber ich finde, viele denken nicht wirklich darüber nach, dass Dating, das Daten nicht so einfach ist, dass es so viele Teile von sozialen Bereichen betrifft eigentlich. Genau, also auf jeden Fall macht es schon einen sympathischen Eindruck, das Buch auf mich.
0: Ja, und das Beispiel zeigt eben auch nochmal deutlich, auf wie vielen Ebenen sozusagen Klasse dann auch wirkt.
3: Was ist Klasse? Klasse beschreibt die gesellschaftliche Stellung von Menschen, zum Beispiel im Hinblick auf Einkommen, Bildung, Besitz, Beruf und soziale Herkunft. Was ist Klassismus? Klassismus ist die Diskriminierung oder Abwertung von Menschen aufgrund ihrer Klasse oder sozialen Herkunft. Er ähnelt damit Sexismus oder Rassismus. Es geht um strukturelle Ungleichheit und darum, nicht den gleichen Zugang zu Ressourcen, Teilhabe und Anerkennung zu haben. Betroffen sein können zum Beispiel ArbeiterInnenkinder, arme oder einkommensarme Menschen, Wohnungslose, Erwerbslose, Menschen ohne akademischen Abschluss oder Menschen, die keinen Schulabschluss haben. Dabei geht es nicht nur um die Herkunft. Klasse kann sich im Laufe des Lebens verändern. Menschen können etwa durch Arbeitslosigkeit, Armut oder Wohnungslosigkeit in eine andere Klassenposition geraten. Klassismus wirkt auf mehreren Ebenen zusammen. Zum einen geht es um ökonomisches Kapital, also darum, wie viel Geld jemand hat, ob Eigentum vorhanden ist oder ob es ein Erbe gibt. Zum anderen geht es um kulturelles Kapital, also um Bildung, Geschmack, Wissen und Dinge, die in einer Gesellschaft als Zeichen von Status gelten, etwa Bücher, Instrumente oder bestimmte Lebensstile. Dazu kommt das verkörperte Kapital, also wie man spricht, sich bewegt und in bestimmten Räumen auftritt. Auch institutionelles Kapital spielt eine Rolle, zum Beispiel Schul- und Hochschulabschlüsse. Hier zeigt sich auch die Verschränkung mit Rassismus, etwa wenn Abschlüsse aus anderen Ländern nicht anerkannt werden. Wichtig ist dabei, Die Kultur von armutsbetroffenen Menschen ist nicht weniger wert. Es geht darum, wie eine Gesellschaft bestimmte Formen von Wissen, Auftreten und Lebensweise bewertet. Ein weiterer wichtiger Bereich ist soziales Kapital, also Netzwerke, Kontakte und Zugänge. Wer kennt wen, wer hat Unterstützung, wer hat Zugang zu Jobs, Räumen oder wichtigen Informationen? All diese Formen von Kapital können sich ineinander umwandeln. Zum Beispiel, wenn Menschen sich mit Geld an einer Privatuniversität einen Abschluss leisten können. Klassismus zeigt sich in vielen Bereichen. Auf dem Wohnungsmarkt, in Behörden, in Bildungseinrichtungen, in kulturellen Institutionen und im Arbeitsleben. Oft entscheiden soziale Herkunft und Klasse mit darüber, wer Zugang bekommt, wer mitgedacht wird und wer ausgeschlossen bleibt. Wichtig zu wissen: Klasse ist im deutschen Antidiskriminierungsgesetz nicht geschützt, anders als Geschlecht, ethnische Herkunft oder Behinderung. Man kann deshalb bis auf eine Ausnahme nicht vor Gericht ziehen, wenn man aufgrund von Klasse benachteiligt wird. Aktuell gibt es diese Möglichkeit nur in Berlin.
0: Das so ein bisschen als Einordnung. Ich weiß nicht, wie es euch geht. Ich habe früher ganz viel so Selbsttests im Internet gemacht, wo ich dann so geguckt habe, also zum Beispiel so bin ich queer oder auch, ich weiß nicht, welche Wings Club Figur passt am besten zu mir. Heute mache ich dann halt mal so einen Klassismustest. In der Vorbereitung habe ich einen online gefunden und war so toll. Ich habe mich mit dem Thema natürlich schon beschäftigt, aber war so, ich will auch mal sowas so durchgehen und fand es irgendwie, ja, so eine ansprechende Form, um mich damit auseinanderzusetzen und auch so zu gucken, genau, wie privilegiert ist man so selber. Und bin darauf auf eine Gruppe gestoßen, die heißen Resource Transformation, also Ressourcen transformieren und rückverteilen. Das sind alles sehr privilegierte Leute, die halt genau sich zur Aufgabe gemacht haben, so Klassenprivilegien aufzuzeigen und so umzuverteilen. Lange Rede, kurzer Sinn. Sie haben diesen Klassenprivilegientest online gestellt. Man findet hier auch im Raum so QR-Codes. Das könnt ihr dann im Anschluss auch nochmal ausführlich selber machen, wenn ihr wollt. Aber ich habe auch für alle ZuhörerInnen und für das Publikum hier vor Ort ein paar Fragen mitgebracht, die ich jetzt genau nacheinander so stellen würde. Und ihr könnt vielleicht in euer Handy oder ja einfach, also hier liegen auch so Stifte rum, könnt ihr so eine kleine Strichliste machen, wie oft ihr Ja und Nein antwortet. Und einfach mal so ein bisschen, ja, vielleicht das Thema auch näher an euch selbst ranzuholen. Genau, also man kann nur mit Ja oder Nein antworten. Du heizt, bis dir warm genug ist und denkst nicht daran, wie viel es kostet. Du kannst Skifahren. Deine Eltern haben ein oder mehrere akademische Titel. Du hast selbstverständlich eine Zahnspange bekommen. Du weißt nicht aus dem Kopf, was die genauen Preise für Grundnahrungsmittel sind. Du musst dich nie mit einem Antrag auf staatliche Unterstützung fürs Studium, die Ausbildung oder mit einem Studienkredit herumschlagen. Du hast schon Geld geerbt oder wirst erben. Du musst keinen Überblick behalten, wie viel du monatlich ausgibst. Du hast ein Instrument gelernt. Du musst deine Eltern nicht finanziell unterstützen. Du konntest sorglos ein unbezahltes Praktikum machen. Du musstest noch nie einen Antrag auf Sozialleistungen und/oder Arbeitslosengeld stellen. Und die letzte Frage: Du hast mehrere Krankenzusatzversicherungen. Genau, ich hoffe, ihr seid mitgekommen. Ansonsten könnt ihr das natürlich dann im Anschluss nochmal machen. Für die vor Ort, genau, hier hängt der QR-Code aus. Und für alle Zuhörenden, die den Podcast nachher hören, packen wir den Link in die Beschreibung. Es ist natürlich jetzt damit nicht gesagt so, ihr seid jetzt privilegiert, ihr seid nicht privilegiert. Aber es könnte ein Indiz dafür sein, wenn ihr sehr oft Ja angegeben habt, dass ihr eher privilegiert seid in Bezug auf Klasse. Wie ging das euch gerade, als ich die Fragen so durchgegangen bin? Und vielleicht mögt ihr auch so ein bisschen erzählen, wie ihr so aufgewachsen seid.
1: Also ich glaube, ich konnte hinter jede Frage fast ein Nein setzen. Ich glaube, mir macht es dann halt schon nochmal mehr so bewusst, dass, ja, also mein Zugang zu Bildung und vor allem auch so zu anderen Ressourcen einfach irgendwie viel, viel weniger ist als so bei anderen Leuten. Und ich auch das Gefühl habe, einfach vor allem in Leipzig leben ja überwiegend Studierende oder auch mein Umkreis, in dem ich mich so aufhalte, dass so die meisten Leute einfach schon so krass privilegierter sind und ich auch so in Bezug auf so, ja, wenn ich so älter werde, was das so für mich auch so heißen kann, halt so diese Privilegien nicht zu haben und auch kein Vermögen zu erben oder ja, so eigentlich finanziell nur von mir selbst abhängig sein zu können.
2: Ja, also auf die meisten Fragen konnte ich auch nur mit Nein antworten. Was ich mit Ja antworten kann, ist zum Beispiel Zahnspange oder Instrument spielen, aber das ist auch nur davon abhängig, weil ich aus Polen komme ursprünglich und wir sind nach Deutschland gekommen wegen dem Geld, damit es uns besser geht. Also würde ich in Polen bleiben, wäre es bestimmt auch nein. Ich muss sagen, ich lebe seit 6 Jahren jetzt in Deutschland und um das kurz zusammenzufassen, wir konnten uns auf jeden Fall deutlich mehr leisten als in Polen. Allerdings ist es jetzt auch nicht super toll gewesen und ich bin auf jeden Fall nicht wirklich privilegiert, dass ich sowas wie Skifahren machen kann. Ja, genau.
1: Was ich so dazu anschließend sagen kann, dass so meine Art von Bildung, die ich als Kind erlebt habe, also 90% der Zeit habe ich halt vorm Fernseher gehockt und irgendwie ja eigentlich nichts anderes gemacht. Also ich bin von der Schule nach Hause gekommen, meistens war dann eh keiner zu Hause. Und dann habe ich halt den ganzen Tag Fernsehen geguckt und ja, ich glaube, so in Bezug auch auf so Instrumente spielen oder irgendwie ein bestimmtes Wissen haben oder Wissen, was so vorausgesetzt, vor allem auch in so queeren Szenen oder allgemein so in der linken Szene, das war, ja, es ist schon irgendwie so eine Hürde gewesen für mich, da so reinzukommen. Also ich musste auch so richtig viele Sachen immer googeln, wenn ich so irgendwie das erste Mal in der linken Szene war. Ich war so, was heißt, also das klingt jetzt richtig lost, aber so, was heißt Antisemitismus zum Beispiel oder antifaschistisch sein, keine Ahnung, sowas, da fängt es irgendwie so an.
2: Ja, so war bei mir tatsächlich genauso. Ja, allgemein ist Bildung theoretisch kostenlos, allerdings ich mache mein Abitur auf dem 2. Bildungsweg und da merke ich auch, wenn ich in der Klasse sitze, ich habe extrem keine Ahnung von manchen Begriffen, weil ich nie was nach der Schule wirklich gemacht habe, weil ich nie die Möglichkeit dazu hatte. Also, ja.
0: Ja, danke schon mal für den kleinen Einblick. Ich habe auf jeden Fall, was mir auch so bei der Recherche für den Podcast, aber auch auf der Suche nach GästInnen, die ich hier einladen wollte, aufgefallen ist, dass, also zum einen bin ich irgendwie so Scham begegnet, dass Menschen nicht so darüber reden wollen, was für Klassenprivilegien sie haben, aber vor allen Dingen halt nicht haben. Und aber auch, dass Menschen dazu neigen, dann so zu untertreiben und zu sagen so, ich weiß nicht, ob ich jetzt wirklich stark genug von Klassismus betroffen bin, um jetzt hier auf einer Bühne zu sitzen. Und währenddessen haben sie mir dann erzählt, dass sie, seit sie 14 sind, halt arbeiten, um Geld für ihre Familie beiseite zu legen, was ja auch nochmal so verdeutlicht, dass wenn man in diesem Rad drin ist und dass man von Klassismus betroffen ist, ist ja auch, also es muss nicht immer zutreffen, aber auch wie in so einem Hamsterrad sein kann und da überhaupt keine Zeit bleibt, um da irgendwie viel zu reflektieren. Was ich dann interessant fand in einem Podcast, der auch mit den HerausgeberInnen von diesem Klassenfahrtbuch so besprochen wurde, dass die beiden sind auch queer und von Klassismus betroffen. Und sie meinten so, dass es für sie sehr ähnlich war, dass sie wie so auch so ein Klassismus-Coming-out hatten. Also dass sie auch sich erst halt so für sich selber mit dem Thema angefangen haben, auseinanderzusetzen. Und dann sind sie irgendwann damit mehr ins Gespräch gekommen mit anderen Menschen. Und ich habe mich gefragt, wie das bei euch war. Also wie war der Prozess, dass ihr euch ja mit euren Erfahrungen auseinandergesetzt habt oder genau das so reflektiert habt oder gesehen habt, so dass auch ein strukturelles Ding, was hier gerade los ist.
1: Mein Mitbewohni ist, glaube ich, so die einzige Person, die ich kenne, die auch so stark von Klassismus betroffen ist. Und ich würde auch sagen, also natürlich in der Kindheit ist es schon irgendwie so vielleicht so unterschwellig da gewesen. einfach so, wenn man zu Friends nach Hause gegangen ist und man so gesehen hat, ach so, so wohnen, so kann man auch wohnen oder das sind so diese, ich weiß nicht, so Geschenke, die man zu Weihnachten bekommt oder so. Aber ich glaube so aktiv, dass ich so mich mit so Klassismus und meiner Klassenherkunft auseinandersetze, ist glaube ich auch erst so in den letzten 2 Jahren passiert. Ja.
2: Also bei mir, das habe ich auch als Kind schon gemerkt, dass irgendwo das Geld fehlt, dass ich mir weniger leisten kann als die anderen Kinder. Genau, wenn man einfach eingeladen wurde von Freunden nach Hause und dann hat man auch gesehen, die Wohnung sieht komplett anders aus als bei uns. Es gibt immer Essen zu Hause oder sowas. Das waren solche Sachen, die mir auf jeden Fall aufgefallen sind. Und aktiv habe ich mich vielleicht auch so vor 2, 3 Jahren damit auseinandergesetzt. Ungefähr als die Oberschule zu Ende ging, finde ich. Weil mein erster Gedanke war, okay, ich muss irgendwas machen, was mir Geld bringt. Also mein erster Gedanke war tatsächlich, irgendeine Ausbildung anzufangen, damit ich mehr Geld habe.
0: Wie würdet ihr sagen, ist das heute so? Also wie viel sprecht ihr vielleicht auch? Also Solly, du hast es gerade schon erwähnt, aber genau, wie sehr nimmt das auch irgendwie Raum ein in Beziehungen, die ihr führt, dass ihr auch so darüber sprecht? Also am Anfang gab es ja auch das Beispiel mit dem Dating, aber genau, wie sehr ist das so aktiv Thema oder dass vielleicht auch Leute das halt irgendwie zum Thema mit euch machen und ihr einfach so merkt, so okay, darüber wird geredet?
2: Für mich, ich versuche schon offen mit dem Thema zu sein, weil ich finde, es gibt keinen Grund, sich zu schämen. Auf jeden Fall hat das länger gedauert, bis ich mich geöffnet habe, bis ich zum Beispiel, als ich mit meinen Freunden draußen war, dann gesagt habe, hey Leute, ich kann mir gerade das nicht leisten, ich kann nicht mit euch nach Chemnitz, Leipzig fahren, weil ich das Geld nicht habe. Also da muss ich zugeben, ich bin sehr froh, dass ich so eine offene und tolerante Freundesgruppe habe. Die haben mich immer an meiner Seite unterstützt und es gab auch Freundinnen, die gesagt haben, hey, alles gut, ich gebe es dir einfach aus. Beim nächsten Mal, wenn du das Geld hast, kannst du mir ausgeben. Also ich glaube, die Reaktion war schon sehr positiv und sehr offen.
1: Bei mir ist es irgendwie eher so, also ich habe das Gefühl, das kommt vor allem in so romantischen Beziehungen oft hoch, aber jetzt auch vermehrt in so meinem Freundinnenkreis. Und ich habe immer das Gefühl, das ist so extrem schambehaftet. Also so, ich glaube, es ist ein bisschen so, wie wenn jemand einen jetzt so misgendert, dann ist man so die Person, die das auf einmal so auffängt und dann ist man so, will dieser anderen Person ein gutes Gefühl geben, obwohl man eigentlich gerade so selbst die betroffene Person ist. Und ich habe das auch richtig viel so, dass meine Friends dann über so Brokenness reden und ich mir so denke, ihr macht halt so einen Call bei euren Eltern und habt halt so direkt so Geld auf dem Konto. Und ich glaube, mir fehlt da schon manchmal irgendwie mehr so diese Sensibilität, aber jetzt auch zum Beispiel in Sportverein oder wenn man irgendwie ausgehen möchte oder so, dass es irgendwie immer eine Voraussetzung ist, dass man halt Geld ausgeben muss. So.
0: Danke schon mal für den Einblick. Ich würde jetzt so ein bisschen den Schlenker zur der Verschränkung machen von Klasse und Queerness. Ich meine, Dating und so zählt da jetzt auch schon rein, aber ich würde gerne noch mehr auf sozusagen, wie ist queere Identität und das Ausleben von queerer Identität auch von Klassismus beeinflusst. Vielleicht kleiner Fun Fact am Rande. Klassismus ist sehr eng verbunden mit feministischen und auch rassismuskritischen und lesbischen Bewegungen. Also die ersten Aufzeichnungen zum Beispiel über Klassismus sind in Lesbengruppen von ArbeiterInnen entstanden. Was ich irgendwie, ja, es hat mich irgendwie gefreut, als ich das so gelesen habe und war so cool. Aber das ist ja das eine irgendwie, wie man darüber spricht, wie das irgendwie aufgearbeitet wird. Aber dass Klassismus unzählige Bereiche beeinflusst und wie man sich auch mit sich selber auseinandersetzen kann, haben wir jetzt auch schon immer wieder angeteasert. Aber mich würde jetzt interessieren, wie eure soziale Herkunft sich sozusagen darauf ausgewirkt hat, wann und wie ihr euch mit eurer eigenen Identität so auseinandersetzen konntet.
2: Zu meiner Sexualität habe ich mir wenige Gedanken gemacht tatsächlich, weil es hat mich eigentlich nicht gestört, beziehungsweise es hat sich nicht viel verändert, ob ich bisexuell oder hetero bin. Aber zu meiner Identität, zu meinem Geschlecht, naja, ich sag mal, ich hatte das Gefühl am Anfang, ich habe schlimmere Probleme, mit denen ich mich auseinandersetzen muss, als erstmal, wer bin ich? Sprich, erstmal nachdenken, okay, dass ich mit meinem Taschengeld irgendwie rumkomme, dass ich mir irgendwie die Klassenfahrt leisten kann. Und als es besser geworden ist in unserer Familie, habe ich dann langsam angefangen nachzudenken, okay, irgendwie, ich fühle mich anders. Ich fühle mich nicht wie eine Frau. Und da ich 13 war, wusste ich auch nicht so wirklich, wie Transition aussieht. Aber je älter ich wurde, desto mehr habe ich auch gemerkt, okay, es braucht Geld auf jeden Fall, dass ich mir die OPs leisten kann, damit ich mir die Hormontherapie leisten kann. Und das hat schon, sage ich mal, länger gedauert als bei anderen Transpersonen, habe ich das Gefühl. Also ich war ziemlich spät dran, irgendeinen Therapieplatz zu bekommen, weil es eben kostenspielig war.
1: Ich glaube, dazu müsste ich auch sagen, dass so meine Mutter auf jeden Fall so krank ist. Und ich dachte so einfach als Kind, so gab es keinen Raum dafür, also dafür war kein Platz. Also auch so bei meinem Vater, also es wurde nie darüber gesprochen, was so die Identität ist oder ja vielleicht auch wer man so ist. Und das hat sich dann irgendwie auch erst so entwickelt, als ich dann irgendwie ausgezogen bin mit 18. Also ich glaube schon, dass ich ich weiß auf jeden Fall auch schon, seitdem ich kleiner bin, dass ich so auf jeden Fall trans bin. Und ich habe schon das Gefühl, dass wenn ich jetzt in einem anderen Haushalt groß geworden wäre, wäre ich jetzt vielleicht auch an einem anderen Schritt so oder an einem anderen Punkt und hätte vielleicht schon meine Mastek oder so, keine Ahnung. Aber ja, auf jeden Fall, so Geld spielt da natürlich auch so voll mit rein. Also ich wäre vielleicht auch gerne einfach schon an einem anderen Punkt, als dem ich jetzt gerade so bin, aber es ist halt finanziell nicht möglich.
0: Wir sprechen dann auch nochmal zu einem späteren Zeitpunkt so über Gesundheit auch. Jetzt erstmal, weil du auch gerade angesprochen hast, also Klassismus, es geht ja auch nicht nur um Geld sozusagen, sondern auch zum Beispiel, wie selbstverständlich man sich halt in bestimmten Räumen bewegt, wie man spricht, welche Codes man kennt, welche Netzwerke man hat. Könnt ihr euch an Situationen erinnern, wo ihr gemerkt habt, dass sozusagen eure soziale Herkunft halt mitentscheidet, so wie wohl ihr euch jetzt gerade in diesem queeren Raum fühlen könnt. Also genau, wie ihr euch teilgeführt habt oder auch eher ausgeschlossen gefühlt habt.
1: Ich habe das auf jeden Fall schon so gemerkt. Ich würde sagen, als ich nach Leipzig gezogen bin, war mein Anspruch an so mich auf so queer-feministischer Ebene zu politisieren auf jeden Fall stärker. Und ich habe das schon so gemerkt, dass ich einfach so ein bestimmtes Wording nicht habe oder dass vorausgesetzt wird, dass ich mich mit bestimmten Themen einfach schon auseinandergesetzt habe oder mit bestimmten KünstlerInnen oder AktivistInnen aus so den früheren Zeiten oder mich historisch auch einfach irgendwie mit so Sachen stärker auseinandergesetzt habe. Und ich glaube, das ist auch so einfach einer krass studentischen Bubble verschuldet, so, weil ja, die Sprache ist schon so sehr einfach akademisiert und auch irgendwie elitär. Und ich merke das dann schon, dass ich so irgendwie das Gefühl habe, jetzt was Falsches zu sagen. Oder es ist komisch, dass ich das dann nicht verstehe, weil das irgendwie so eine Voraussetzung ist, weil ich ja queer bin. Und ja, da muss ich ja wissen, was bestimmte Begriffe heißen.
0: Wie war das bei dir, Mika?
2: Ich glaube auch, dass die Sprache eine große Rolle spielt. Als ich zu den ersten Veranstaltungen gekommen bin, hatte ich auch nicht so wirklich Ahnung, wovon wirklich geredet wird, weil ich nicht wirklich Zugang zu bestimmten Büchern oder einfach zu dem Wissen hatte. Ich musste wirklich auch viel recherchieren, viel nachlesen, was die Sachen heißen, damit ich erstmal mich zugehörig fühle und weiß, wovon ich selber spreche.
0: Ich würde jetzt gerne auch noch so ein bisschen über Codes, also so Erkennungszeichen und bestimmte Stile sprechen. In der queeren Szene ist es ja auch einfach ein Ding. Menschen mögen es auch, sich irgendwie bestimmt zu kleiden, bestimmte Frisuren zu haben, Piercings zu haben, Tattoos zu haben, aber sich auch halt auf eine bestimmte Art irgendwie zu bewegen. Das kann Zugehörigkeit schaffen, aber auch ausschließen. Wie waren eure Erfahrungen so damit?
1: Ich habe auch das Gefühl, seitdem ich so in Leipzig wohne, dass es viel, viel präsenter, dass ich so mich so voll in so queeren Spaces aufhalten möchte. Und als ich davor in Berlin gewohnt habe, hatte ich schon auf jeden Fall auch so stark das Gefühl, dass es so ein bestimmtes Aussehen vorausgesetzt ist, aber es war auch irgendwie nochmal ein bisschen eine andere Szene. Es war eher so eine Skate-Queer-Szene. Ich glaube, ich habe einfach das Glück, dass ich mich dann irgendwie, oder ich habe mich einfach früh äußerlich verändert und ich glaube, mittlerweile habe ich da nicht mehr so krasse so Schwierigkeiten, weil ich einfach, glaube ich, schon so aussehe, wie ich aussehen möchte und ja, auch vielleicht so bestimmte Codes, auch vielleicht nicht alle Codes erfüllen möchte, ja.
0: Aber habt ihr am Anfang so einen Druck gespürt, dass es irgendwie, ich muss das jetzt alles hier erfüllen, ich brauche die ganzen Piercings und was weiß ich, dass ich jetzt irgendwie Teil bin oder eher nicht?
2: Also irgendwo schon, denke ich. Als ich andere queere Leute kennengelernt habe, das Erste, was mir aufgefallen ist, waren Piercings, waren Tattoos, gefärbte Haare. Und okay, mit den gefärbten Haaren habe ich auch zeitig angefangen, aber mit den Piercings oder Tattoos konnte ich nicht wirklich. Einmal, weil ich minderjährig war und zweitens, weil das Geld gefehlt hat. Und da fühlte ich mich schon ein bisschen out of place, sage ich mal, mit meinem, sage ich jetzt mal, basic Aussehen. So ausgeschlossen wurde ich, glaube ich, nicht, aber sag mal, es gab schon einen Unterschied zwischen mir und anderen Leuten, auf jeden Fall.
0: Und Teil von der queeren Ästhetik ist ja teilweise auch, dass Menschen halt gerne Secondhand-Klamotten tragen, bewusst ausgewaschene Klamotten oder so geflickte oder vermeintlich so trashy Looks tragen, wobei der Begriff trashy auch schon extrem problematisch ist und halt etwas abwertet. Und ja auch zum Beispiel es viele Leute gibt, die irgendwie jetzt mehr Reality-TV schauen, was vorher halt eher auch abgewertet wurde. Und mich würde interessieren, ja, was macht das mit euch, wenn so Dinge, die erst halt irgendwie so als peinlich, billig oder anders abgewertet wurden, bei zum Beispiel armutsbetroffenen Menschen, jetzt als so stilvoll oder so wie Reality-TV so ironisch gefeiert werden?
2: Auf die Frage kann ich sehr gut beantworten. Und zwar als Kind habe ich mich immer geschämt, dass meine Mutti zum Beispiel immer ab und zu einem Secondhand-Laden gegangen ist und irgendwelche Klamotten für mich gekauft hat. Und mittlerweile finde ich das einfach sehr spannend zu sehen, wie viele dieses Secondhand-Klamotten kaufen so feiern und so tun, als wäre es sogar ein Hobby und richtig cool. Woran die Leute nicht denken ist, dass Leute, also manche Leute sich nicht mehr als Secondhand leisten können und das eigentlich kein Trend ist. Also das macht mich schon irgendwo ein bisschen sauer, daraus einfach so einen Spaß zu machen. Aber gleichzeitig, ich beende das erstmal so.
1: Ich wollte sagen, ich habe irgendwie gerade das Gefühl eher, dass es so eine, die Ästhetik eher davon gerade so Abstand nimmt und ich eher das Gefühl habe, dass so, es geht jetzt wieder in sowas so Schickeres, Klamotten müssen so neuer aussehen und ich hatte auch das Gefühl, als ich so letztens, das war so vor so ein paar Monaten, dass ich so eine meiner Lieblingshosen so Löcher hatte und ich habe so richtig eine Krise bekommen, weil ich war so, oh mein Gott, die Ästhetik geht gerade voll in sowas so, wir tragen alle wieder irgendwie perfekte Klamotten und alles ist neu und ich habe so hier meine löchrigen Klamotten und habe so in meinen Schrank geguckt und war so, boah, ich habe halt einfach gerade kein Geld, um mir neue Klamotten zu holen und ich will auch nichts, was so Secondhand-mäßig aussieht, weil halt keiner irgendwie oder weil es so wieder so zurückgeht mehr, habe ich das Gefühl. Und das halt so ist eigentlich so voll unnötig, weil es am Ende juckt ja auch niemanden, ob du jetzt so ein Loch in deiner Hose hast, aber irgendwie jetzt so voll die Krise mir ausgelöst.
0: Ich find's richtig spannend, dass ihr gerade so zwei Pole da so irgendwie so gut repräsentiert habt. Danke erstmal dafür. Aber also dass es auch einfach ein Fakt ist. Vielleicht in manchen Kreisen ist es auch eine Ästhetik noch von diesen Klamotten, wo wir auch drüber geredet haben und den Secondhand-Ding. Auf der anderen Seite gibt es eben halt auch den Trend, dass sich jetzt schon wieder die Mode verändert und diesen Trends muss man ja auch erstmal mitgehen können und das Kapital und die Ressourcen dafür haben. Und etwas anderes, was mit Queersein auf jeden Fall sehr eng vernetzt ist, ist ja auch sozusagen für die Gemeinschaft da sein, für die Community da sein, aktivistisch sich zu engagieren. Dabei wird aber, finde ich, häufig außen vor gelassen, dass Aktivismus ja auch oft Ehrenamt bedeutet und dass das halt Privilegien braucht wie Zeit, Energie und Zugänge zu Gruppen. Ich weiß von euch beiden, dass ihr auch mehr oder weniger mal aktiv seid oder wart. Welche Rolle hat da eure soziale Herkunft oder auch eure Klasse gespielt, wie ihr euch so engagieren konntet und könnt?
2: Für mich, ich bin vor einem Jahr ausgezogen, was eine Rolle spielt. Und ich habe dann erstmal nach neuen Communities gesucht, damit ich so ein bisschen mehr machen kann, aktivistisch gesehen jetzt. Und schnell habe ich gemerkt, okay, das überfordert mich in dem Moment, weil ich jedes Wochenende arbeiten muss, dass ich vielleicht auch nach der Schule arbeiten muss. Ich habe einfach keine Zeit dafür, was mich richtig gestört hat, weil ich möchte politisch aktiv sein und ich möchte mehr Arbeit leisten und ich möchte auch ehrenamtlich für Leute da sein. Das ist für mich eigentlich mein Ziel im Leben, andere Leute zu unterstützen, die es brauchen. Und es macht mich einfach sehr traurig, dass ich mir zu dem Zeitpunkt so wenig, also von der Zeit gesehen, einfach leisten kann, dass ich so wenig für die anderen Leute da bin. Und alles hängt nur davon ab, weil ich eben meine Miete bezahlen muss irgendwie, weil ich keine andere Leistungen bekomme vom Staat zum Beispiel. Also ja, die Zeit spielt eine sehr, sehr wichtige Rolle.
0: Wie ist es bei dir, Solly?
1: Ich war auf jeden Fall mal stärker aktiv, aber war ich auch arbeitslos, habe Bürgergeld bekommen. Und jetzt gerade arbeite ich und bezuschusse dann auch noch Bürgergeld, weil ich einfach nicht mehr arbeiten gehen kann, weil ich es einfach nicht schaffe. Und ich auch so merke, dass so ich jetzt auch schon mal wieder bei ein paar Plänen war und irgendwie auch eigentlich so Lust habe, wieder so anzufangen. Aber ich auch so merke, dass so vor allem in Bezug auf Klasse und Klassenherkunft so ich einfach merke, mir fehlt so manchmal so einfach so ein Zugehörigkeitsgefühl. Oder ich habe dann das Gefühl, ja, okay, ich sitze jetzt halt hier in einem queeren Kreis und so, das ist auch ein Teil meiner Identität, aber das bin nicht nur ich und irgendwie fehlt mir das halt voll oft. Und ja, ich merke einfach auch so, dass so ich gerade tendenziell auch irgendwie vielleicht auch eher weg davon möchte, so nur in diesen Kreisen so aktiv zu sein und mich auch irgendwie anderweitig so zu politisieren. Und ich glaube, ja, ich wünschte irgendwie auch, dass so natürlich meine Teilhabe daran irgendwie anders wäre, aber ich merke auch einfach, dass so meine Kapazitäten sehr begrenzt sind, auch mit so ADHD, dass es einfach so nicht so einfach ist, so einem Plenum zu folgen, nachdem man irgendwie gearbeitet hat oder den ganzen Tag schon unterwegs war oder sich konzentrieren musste und dann am Abend nochmal 2 Stunden Plenum ballern, das funktioniert nicht so gut bei mir.
0: Und wenn wir jetzt so auf den aktuellen Zustand sozusagen von queerem Aktivismus oder Veranstaltung, die ihr auch so mitbekommt, schauen, wie würdet ihr sagen, fühlt ihr da, dass Klasse auch in dieser Arbeit von Aktivismus und Veranstaltung so mitgedacht wird?
1: Boah, ich habe eigentlich gar nicht so krass das Gefühl, dass das so mitgedacht wird, ehrlich gesagt.
2: Was mir gerade einfällt, ist eben die Sprache. Also viele Veranstaltungen werden eben so gestaltet, wie du schon gesagt hast, so sehr studentenmäßig, das auf diesem akademischen Level halt. Und da wird natürlich nicht daran gedacht, dass viele sich keinen höheren Bildungsabschluss leisten können, das einfach nicht machen können und dass auch die ganzen Begriffe und Nachrichten nicht wirklich nachvollziehen können.
1: Ja, oder vielleicht so die Art und Weise, was es für Veranstaltungen gibt vielleicht auch. Also dass so, ich weiß nicht, jetzt eine Veranstaltung oder ein Trans Day of Visibility, das fand ich eigentlich voll cute, aber es war trotzdem so eine, am Ende so eine Lesung. Und ich finde auch, dass das so voll was so Cooles sein kann, aber ich finde so Lesungen im Allgemeinen auch irgendwie was so sehr Akademisches oder ja schon, es holt eigentlich, muss glaube ich wirklich fast nur so Leute ab. So Studis ab, also keine Ahnung. Ich würde mir manchmal wünschen, dass es so Veranstaltungen sind, die vielleicht auch kostenlos sind oder bei ihrer Arma oder ja.
2: Ja, auf jeden Fall, dass die Veranstaltungen auch entweder sehr günstig vom Preis her sind oder sogar kostenlos. Und zudem, dass sie vielleicht nicht nur in Großstädten stattfinden. Weil wenn man die Preise bedenkt, wenn man zum Beispiel nach Leipzig fahren möchte mit einem Zug und man kein Deutschlandticket hat, kostet das mittlerweile, ich weiß leider nicht wie viel, aber ich glaube, das waren schon so 12, 13 Euro hin und nochmal zurück. Das ist schon sehr, sehr teuer. Und ich bin sehr froh, dass dieser Podcast zum Beispiel in Döbeln stattfinden kann. Aber es gibt zu wenige Veranstaltungen im ländlichen Raum und das spielt auch eine Rolle, weil viele sich Fahrten zum Großstadt von der Zeit her und vom Preis her nicht wirklich nochmal leisten können.
0: Mhm, absolut. Wir sind jetzt schon fast am letzten Punkt, bevor wir dann nochmal einen Blick in die Zukunft wagen so und über Wünsche und Träume reden. Aber genau, wir haben vorhin schon mal kurz, also Solly, du hast es auch kurz angesprochen, zum Beispiel den Gesundheitszustand deiner Mutter und aber auch insgesamt ist Gesundheit ein Thema, was extrem stark mit Klasse in Verbindung steht. Und statistisch ist auch belegt, dass Menschen mit geringem Einkommen oder Armutserfahrung eben häufiger krank werden, also psychisch wie auch physisch. Und Zusätzlich kommt ja dann noch, dass die Gesundheitsversorgung von queeren Menschen und vor allen Dingen von Transmenschen, das habt ihr auch beide schon angesprochen, als es darum ging, wie ihr eure queere Identität, vor allen Dingen euer Geschlecht halt irgendwie ausleben konntet, das extrem in Verbindung steht und sich miteinander bedingt. Wo würdet ihr sagen, habt ihr so erlebt, dass Gesundheit sozusagen halt nicht nur so eine medizinische Frage ist von, kriege ich jetzt die Hilfe oder nicht, sondern auch eine soziale Frage ist?
1: Also ich würde sagen, ich habe es ja schon früh bei meiner Mutter gemerkt. Also so, ich finde, die ist auf jeden Fall komplett durchs System durchgefallen, was mich auch voll traurig macht, weil ich mir für sie auch ein anderes Leben gewünscht hätte so. Aber ich glaube also, vor allem auch als so Transpersonen, die richtigen Ärztinnen zu finden, die auch sensibel sind, ist fast unmöglich, vor allem in Leipzig. Also, ja.
2: Also ich würde nochmal den Punkt aufmachen mit Mastektomie und mit Hormonen. Erstmal die richtige medizinische Versorgung zu finden, ist nicht so einfach, weil zurzeit es auch einfach zu wenige Ärztinnen gibt, die das gesetzlich machen. In meinem Fall musste ich für mein Gutachten für Testosteron 300 Euro bezahlen. Und als Arbeiterkind ist es schon schwierig, sich sowas zu leisten. Also das hat mich auf jeden Fall beeinflusst, dass ich keine richtigen Praxen gefunden habe. Und zweitens, dass ich auch sehr weit suchen musste. Dass ich von zum Beispiel Döbeln nach Leipzig jedes Mal fahren musste. Das kostet auch Geld. Ja.
1: Ja, ich glaube, ich merke das so vor allem in Bezug auf so Hausärztinnen so finden. Also ich habe das Gefühl, ich bin jetzt bei 3 verschiedenen Hausärztinnen gewesen und habe auch, weil ich ja meine Mastek auch plane, den einen Hausarzt mal gefragt, ob er sich vorstellen könnte, vielleicht so mal über so die Narbenheilung so drüber zu schauen, einfach so im Worst Case, und er hat das einfach so verneint. Und bei meiner anderen Hausärztin davor habe ich halt so angesprochen, dass ich halt eine Mastek plane, und sie hat es halt gar nicht, also sie hat gar nicht gefragt, warum. Also es war so, es wurde so richtig unsichtbar gemacht, und ich habe schon das Gefühl, so als Transperson, ja, allgemein nicht zu misgendert zu werden, wenn man aufgerufen wird in der Praxis oder so. Also ich merke das schon, es hat jetzt nicht explizit was mit so Klasse zu tun, aber es ist einfach extrem nervig, weil man überhaupt nicht ernst genommen wird mit einer Identität.
0: Absolut. Danke für alles, was ihr bis hier schon geteilt habt. Jetzt für die Menschen vor Ort würde ich nur schon mal sagen, dass wir jetzt hier gleich noch ein paar abschließende Fragen beantworten werden, so mit Blick auf die Zukunft. Genau, aber wenn euch schon Gedanken, also wenn ihr irgendwie Gedanken habt, die euch jetzt schon eingefallen sind über den Zeitraum von der Aufzeichnung jetzt von dem Podcast, könnt ihr die gerne auch aufschreiben und dann nach vorne geben. Oder ihr könnt dann auch gerne, wenn ihr Gedanken habt oder eine Frage habt, euch die schon mal überlegen und dann, wenn es soweit ist, die dann dort vorne in dieses Mikrofon sprechen. Aber weil die Hürde ja so ein bisschen hoch sein kann, könnt ihr das sonst auch gerne einfach aufschreiben. Ja, jetzt wieder zu euch beiden. Mit Blick, also ich meine, gerade haben wir auch schon so ein bisschen darüber gesprochen, auf die bestehenden queeren Strukturen und Communities, was ihr euch da so wünschen würdet. Vielleicht nochmal, dass wir es so zusammenbringen und für alle, die diesen Podcast jetzt hören, dass sie nochmal mitschreiben können. Was wünscht ihr euch, was muss sich verändern, damit queere Menschen, die von Klassismus betroffen sind, halt auch mehr in queeren Räumen mitgedacht werden?
1: Ich finde irgendwie wichtig, so mal über Geld zu reden einfach. Also ich habe das Gefühl, dass so ein schambehaftetes Thema ist, auch für Leute, die halt finanziell jetzt nicht so instabil sind oder genug Geld haben oder auch einen Puffer haben. Ja, dass das so sichtbar gemacht wird, dass man vielleicht auch über mehr so ein Solidaritätsprinzip spricht oder dass man ja Veranstaltungen macht, die wirklich so alle Menschen betreffen und nicht irgendwie ein bestimmter akademischer Abschluss oder dass du studierst irgendwie so eine Voraussetzung sein muss, sondern dass es halt so, dass voll wichtig ist, dass so alle Menschen mit so einbezogen werden und dass man halt so die Räume irgendwie so mehr öffnet, wie du auch schon meintest, so mehr in ländliche Räume oder halt mal mit so der Nachbarschaft reden oder so und nicht nur so in seiner kleinen Bubble bleiben.
0: Kurze Nachfrage, was meinst du mit Solidaritätsprinzip?
1: Naja, es gibt ja zum Beispiel, so in Cafés ja zum Beispiel, kann man ja so Geld manchmal einwerfen und wenn eine Person kein Geld hat, um einen Kaffee zu trinken, kann man sich das Geld rausnehmen und dann davon sich einen Kaffee holen. Und ich denke mir so, wenn man jetzt eine queere Gruppe ist, dass man vielleicht, dass einfach Leute, die finanziell stabiler sind, dass es so einen Pott gibt, wo man so Geld reinwirft und wenn man so jetzt plant, irgendwie mal zusammen irgendwo hinzugehen oder ja, genau, dass man dann, dass eine Person das einfach so rausnehmen kann, ohne dass das so visible gemacht werden muss. Also weil es ja auch irgendwie unangenehm ist. Ich hatte auch schon so oft so Situationen, dass ich mir so dachte, okay, ich habe jetzt gerade wirklich kein Geld, irgendwie jetzt mit Essen zu kommen und muss das dann so auspointen und dann wird das erst so sichtbar und das ist irgendwie auch einfach unangenehm, ja.
2: Ja, eigentlich hat Soli schon alles gesagt, aber für mich wäre es auch wichtig, dass queere Leute vielleicht auch besser eingeleitet werden. Vielleicht würde das dazu führen, dass sich Leute, die von Klassismus betroffen sind, wohler fühlen. Nochmal in Bezug auf Sprache meine ich das jetzt, dass sie nicht so überfordert mit den ganzen Begriffen sind, mit den ganzen Veranstaltungen, sondern dass erstmal jemand sie an die Hand nimmt und sagt, hey, das ist völlig fein, dass man erstmal die Leute langsam einleitet, dass sie dann trotzdem sich zugehörig fühlen und dass sie an diesen Veranstaltungen teilnehmen, an verschiedenen Lesungen oder sowas halt in der Art, finde ich. Und dass man auch nochmal über Geld redet, dass vieles vielleicht offener wird, dass diese Veranstaltungen oder Räume eben entweder wenig kosten oder gar nichts und dass sie auf jeden Fall im ländlichen Raum stattfinden, weil sich viele nicht die Fahrt leisten können. Ich finde das super, super wichtig. Es wird immer vergessen, dass es auch queere Leute im ländlichen Raum gibt, dass sie auch was mit Aktivismus anfangen möchten, dass sie auch eine politische Arbeit leisten möchten und einfach nicht im Zentrum von Leipzig oder Dresden ankommen können und dort was machen können.
1: Ja, was ich mir auch noch so gedacht habe, so jetzt in Bezug darauf, dass man ja auch irgendwie vielleicht mal auch wie so eine Box hat, wie wenn man zum Beispiel wie sich unwohl gefühlt hat oder so, eine Box hat mit einem Thema, über das man so reden will und als Gruppe das so gemeinsam aufarbeitet oder dass es eine Person gibt, die dann irgendwie darüber spricht und man so voll viele Fragen stellen kann oder dass man einfach auch zum Beispiel Klassismus, dass Leute sollten sich auf jeden Fall mal belesen und mal sich damit auseinandersetzen, aber auch natürlich bei vielen anderen Themen auch und dass man vielleicht auch gemeinsam Sachen ausarbeitet und darüber spricht.
0: Danke. Mich würde auch interessieren, wie es euch jetzt, bevor wir dann noch kurz zum Publikum kommen, wie es euch jetzt gerade nach dem Gespräch geht, so wo ihr erstmal wisst, okay, ihr habt es jetzt erstmal geschafft, das ist jetzt die letzte Frage, die ich euch stelle. Genau.
2: Also auf jeden Fall, ich war sehr aufgeregt, aber irgendwie habe ich es geschafft. Ich dachte, dass ich viel mehr reden werde, aber irgendwie musste ich nicht so sehr. Soli hat sehr viel beantwortet und auch sehr gut. Fast die Antwort aus meinem Mund genommen, okay, merke ich mir. Also ich freue mich, dass ich teilnehmen konnte und es war auf jeden Fall sehr, ja, es hat Spaß gemacht auf jeden Fall.
1: Ich ärgere mich ein bisschen über mich selbst, ich hätte irgendwie vielleicht doch ein bisschen mehr die Fragen nochmal so durchgehen müssen, weil ich habe das Gefühl, ich hätte auch mehr sagen können, aber ich finde, wenn man dann so aufgeregt ist, dann, ich merke das so, dass es dann so, ich verschluck dann so die Worte und dann will ich mich irgendwie eher kurz halten. Ja, und ich habe irgendwie das Gefühl, man hätte noch mehr sagen können einfach. Ja, ich danke dir auf jeden Fall fürs Hosten und auch wichtig, dass wir in Döbeln sind, im ländlichen Raum, ne?
0: Ja, aber ich meine, wir haben hier keinen Vollständigkeitsanspruch und es geht darum auch einfach, dass wir halt hier ein Gespräch führen und so, dass es ein kleiner Einblick ist und ich finde, den habe ich zumindest von euch bekommen und bin sehr, sehr dankbar, genau, dass ihr hier wart und das mit uns geteilt habt. Genau, abschließende Worte finde ich aber gleich. Ich gucke jetzt einfach mal ins Publikum und mich würde auf jeden Fall interessieren, was ihr aus dem Gespräch mitnehmt oder ob es was gab, was euch berührt habt oder ob ihr Gedanken habt, die ihr gerade teilen wollt oder vielleicht auch Fragen an unsere zwei GästInnen auf der Bühne. Wenn ja, dann könntet ihr zu dem Mikro gehen oder, falls ihr was aufgeschrieben habt, es hier vorbringen. Okay, also aus dem Publikum gab es ein bisschen was Aufgeschriebenes und ich werde jetzt versuchen, aus diesen Stichworten jetzt was zu machen. Also zum Thema Gesundheit und Klasse, dass ein großer Punkt auch noch ist, der Faktor Zeit. Also wir haben jetzt auch gesprochen über die Zugänge, aber halt auch die Zeit zu haben, Fachärztin zu finden. Man muss lange warten in der Zeit, in der man vielleicht halt arbeiten könnte. Und Wenn man aber zum Beispiel halt auch nicht die Zeit hat, sich in Behandlung zu geben, dann hat man auch keine Diagnose und man schleppt sich halt krank dann auf die Arbeit und alles wird irgendwie schlimmer. Und auf der zweiten Karte steht noch das Thema Schuldgefühl und Verharren im Hamsterrad. Also auch das Gefühl zu haben, irgendwie das Geld nicht zum Beispiel verdient zu haben, dass wenn man finanziell stabil ist, dass es eigentlich einem nicht zusteht und dass, obwohl man vielleicht in einer anderen ökonomischen Situation ist, trotzdem diese Verhaltensmuster, die man vielleicht früher erlernt hat, noch so bestehen bleiben und man diese Panik nicht verliert, dass es jederzeit wieder so weit kommen könnte. Habe ich das so richtig? Okay, ich kriege ein Nicken aus dem Publikum. Solly, du wolltest dazu was sagen?
1: Ja, ich glaube, ich würde dazu noch ergänzen, auch so, man sich was leisten zu wollen oder zu können oder sich so zu denken, oh mein Gott, ich fühle mich jetzt schlecht, weil ich mir das jetzt kaufe, weil eigentlich habe ich ja, oder so, ist es irgendwie verboten oder ich muss mich dann so rechtfertigen, weil so, ich habe es irgendwie auch manchmal so in meiner WG, wenn ich mir was kaufe, dass ich bin so, oh mein Gott, die denken jetzt, ich bin hier financially stable oder so. Oder was ich auch denke, dass ich so, ich denke mir so, ich habe jetzt gerade irgendwie ein Einkommen und bin deswegen nicht mehr von Armut betroffen, was halt nicht stimmt, weil ich halt auch Schulden habe und halt Bürgergeld beziehe. Aber dass es halt so verschoben ist, dass man eigentlich so das Minimum an Geld hat, so unter der Armutsgrenze lebt, so von so wie viel man verdienen sollte und trotzdem sich denkt, ja, okay, geil, ich habe es jetzt eigentlich geschafft, ich bin jetzt raus, ich hab jetzt Geld, obwohl es halt nicht so ist. So.
0: Absolut. Da gibt's noch eine zweite Karte und auf dieser Karte steht, es ist super schwer, wenn man nicht weiß, wovon man betroffen ist, weil es möglicherweise nie Thema war. Darüber haben wir ja also auch immer wieder jetzt gesprochen und dass es ja auch einfach so viel voraussetzt, dass man so viel Zeit hat, so viel Ressourcen hat, dass man sich überhaupt erstmal damit auseinandersetzen kann, was ist eigentlich mein Leben und was ist bei anderen Menschen vielleicht nicht so, aber ich denke, dass das irgendwie Normalität ist. Dafür muss man ja auch einfach Zeit haben, um sich damit auseinanderzusetzen und können wir auf jeden Fall was damit anfangen. Gibt es sonst noch Dinge? Es sieht nicht so aus. Dann, genau, ich habe mich gerade schon bedankt bei euch beiden, Mika und Solly. Vielen, vielen Dank, dass ihr da wart und dass ihr genau so mit mir gesprochen habt, auch vor Publikum und so vulnerable Dinge auch geteilt habt. Das Projekt soll weiterhin stattfinden. Ich habe das eingangs schon mal gesagt, es soll immer mehr Podcasts zu Themen geben, über die halt sonst nicht so gesprochen wird in queeren Communities. Und ich würde euch einfach nur noch mal ermutigen, wenn ihr so denkt, oh, ich habe irgendwie Bock, auch mal so einen Podcast mit vorzubereiten, mir ein Thema zu überlegen oder mir zu überlegen, wer soll als nächstes hier auf einer Couch sitzen, wenn nicht Mika und Solly wieder hier sitzen, würden wir uns sehr, sehr freuen, wenn ihr Teil von der Redaktion werdet. Wir treffen uns online, damit man von überall teilnehmen kann, alle 2 Wochen. Schickt einfach eine Mail an milo@rundfunkkombinat.de und dann kriegt ihr einen Link von mir. Ansonsten würde ich mich gerne bedanken bei allen Menschen, die im Hintergrund hierfür gearbeitet haben. Einmal Siska für den Social Media Content, der jetzt auch schon im Vorhinein war. Susan, danke für die Technik und dass du auch diesen tollen Antrag für das Projekt erstmal mit mir geschrieben hast. Dann Hans für die Awareness, also das Konzept auch und die Ausführungen. Lutz für das wunderbare Intro, Jasmin fürs Videofilm und Leo hat unser tolles Podcast-Cover entworfen, was ihr noch sehen werdet. Und auch Spektrum 3000 für die technische Unterstützung und Paus fürs Einlesen. Die nächste Folge kommt aus Pirna, live vom Marktplatz zum CSD am 11. Juli. Vielen Dank fürs Zuhören und danke an euch beide.
1: Danke dir.
2: Dankeschön.
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0: Aufschnitt auf 5,491,6 MHz mit der Sendung Nummer 1020. Neue Platten im August 2026.
1: Ja, ich habe wieder mal kaum was gekauft. Also jetzt habe ich bestellt tatsächlich. Bin mal gespannt, wann es kommt und was kommt. Ja, das ist ja immer so, dass ich dann bestelle. Okay.
0: Und ich, bitte, die Sendung war vor 16.06.2026.
1: Genau. Die erste Sendung der Herbst.
0: 1.08.2026.
1: Ja. Genau. Ja, da sind wir jetzt wieder.
0: Und es gibt neue Platten, die ich mir in diversen Ramschregalen und auf Flohmärkten zusammengekauft habe.
1: Muss ich auch mal wieder machen.
0: Und gemischt. Wobei, ich kaufe ja, ich bin ja völlig, ich eskaliert gerade mit so New Wave Sachen und so.
1: Aber Singles, oder?
0: Ja, Singles. Mhm. Ich kaufe, es ist eigentlich eine tolle Sache, Singles zu kaufen. Wobei, ich bin ja eigentlich ein Platten, ich bin eher ein LP-Mensch, aber ja, Singles ist irgendwie cool. Gut, okay, wir fangen einfach mal an. Zack, ja, bumm.
1: Wir fangen an, genau. Wir haben schon alles gesagt.
0: Haben wir alles gesagt, kann im Wiederholungsbetrieb laufen, vorproduziert und so weiter und so weiter. Das erste Stück ist von der Band OMD, Orchestra Manoeuvres in the Dark.
1: Sehr schön.
0: Das heißt Telegraph.
1: Telegraph.
0: Das ist ein ganz nettes Lied. Das ist nicht ganz oben in ihrem Werk. Mhm. Und irgendwann wurden sie so ein bisschen süßlich und so komisch. Aber das ist noch davor, das ist noch ganz gut. Aber auch nicht ganz früh. Also so ganz Mittelklasse OMD, schönes Lied. Ja. Telegraph. Okay.
1: Telegraph. War das nicht die erste Band auf Factory oder auf Mute oder irgendwie sowas? Ich weiß es aber nicht mehr genau. Ich glaube Factory.
0: Gucken wir mal gleich mal.
1: Yes. Also jetzt Telegraph.
0: Von OMD.

0: OMD mit Telegraph. Und jetzt kommt was, Data heißt die Band.
1: Data, ja.
0: Sag was dazu.
1: Oh. Was ist spitzig? Also man kauft ja, man sucht ja nach Musik, also ich zumindest, du bestimmt auch,
0: ja.
1: Weil man immer was...

0: gehört hätten. Es ist wirklich das Interesse. Ich hab nachgelesen, das ist so ein Produzent, also ein Typ, der bei irgendeiner bekannten so 70er Rockband oder so gespielt hat. Und hat dann mit zwei Mädels, ich glaube sogar seine Töchter oder so, so eine Band gemacht. Und eigentlich ist es wirklich geil. Und zum Teil ist es so, ja, mehr so Richtung Devo und zum Teil ist es mehr so in Richtung ABBA oder so. Aber es ist okay. So mit so zwei Frauen Satzgesang. Es ist wirklich, also hat was. Und hier kommt das Lied I Want to Know. An die Platte, die erste Platte, die kann ich irgendwie empfehlen. Ich habe sie mir ein paar Mal angehört und es überwiegt das Gute, wirklich. Okay,
1: ja, das ist cool.
0: Und das, da wäre ich nie drauf gekommen, wenn ich in den Plattenladen so ein Zettel dran gehangen wäre. Finde ich geil.
1: Und woher sind die?
0: Aus Holland.
1: Holland, okay. Mhm.
0: Und ganz früh 80er, also so 1980.
1: Okay, da bin ich schon mal gespannt drauf. Ja. Ich habe da noch nie was von gehört. Also nee, Data sagt, ja, aber die Bands.
0: Ich ja vorher auch nicht.
1: Bandname Data.
0: Und das Geile ist, wenn man jetzt bei Spotify nach Data sucht, kommt irgendwas ganz anderes. Also das ist so bei Spotify, da kann jeder seine Platten, seine Sachen hochladen. Und wenn man nicht guckt, ob es da eine andere Band schon gibt und die falsche anklickt, dann ist man plötzlich bei einem ganz anderen Künstler. Das habe ich schon ganz oft erlebt. Krass. Na gut, okay.
1: Okay.
0: Also.
1: Gut. Data.
0: Data mit I Want to Know, bitteschön. Ja.

0: Data. All I want to know.
1: I want to know.
0: I want to know.
1: Data.
0: To know.
1: Ja, also ich kann die Platte empfehlen. Man muss natürlich ein bisschen offen sein für so eine Mischung. Okay, und jetzt kommt was. The Monks.
0: The Monks.
1: Und zwar nicht die Monks, diese Garage Band. Ah. Monks ist eine andere Band, also so eine britische.
0: 60er Jahre.
1: Nee. Okay. Genau, also eine englische Band. Also die Monks, die Garage Monks waren da ja total vergessen zwischenzeitlich. Und das ist so eine Punk Pop Rock Band aus England. Und das habe ich von einem Sampler. Und ich kenne das Lied von denen. Kennen Lied von dir, das heißt Nice Legs, Shame About The Face. Das ist ziemlich cool. Ja. Und das hier heißt Johnny B. Rotten.
0: Ja, das ist...
1: Und das ist wirklich geil. Ich hab gedacht,

0: Und das habe ich von einem Sampler. Und ich kaufe gerne so Sampler, die so zwischen 1978 bis 81 oder so. Da findet man oft coole Sachen, die man noch nicht kennt. Und da sind nur Treffer drauf. Alles geil.
1: Cool.
0: Das heißt, der Sampler heißt irgendwie What's All This John oder irgendwie so ein ganz komischer Name. Und da sind die The Monks mit dem Lied Johnny B. Rotten. Und das ist wirklich cool.
2: Sehr geil, da bin ich jetzt mal gespannt.
0: Das stimmt was mit Johnny Rotten zu tun, würde ich mal sagen.
2: Meinst du?
0: Ja, könnte sein.
2: Ne? Johnny be good, Johnny be rotten, sehr schön, sehr schön.
0: Okay.
2: Okay, The Monks, Johnny be rotten.
0: Yes. It's tough. So.

0: The Monks, nee, oder Monks, nur Monks, ne?
1: The Monks.
0: Mit Johnny B. Rotten und jetzt kommt ein Frühwerk von einer Band. Bitte.
1: Ja, es gibt ja Ultravox und Ultravox.
0: Ja.
1: Die einen haben Ausrufezeichen und die anderen nicht. Und es ist die gleiche Band.
0: Du hast jetzt sogar mal mit zwei X tat, John Fox, Ultravox.
1: Ja, John Fox hat zwei X. Und Ultravox hat, also am Anfang mit John Fox hatten die ein Ausrufezeichen und danach nicht mehr. Danach kam mit Sure und mehr, also das früher ist, hat mehr Kritikerwert und das späte hat mehr Popwert, sag ich mal.
0: Ja.
1: Und die frühen Singles von der zweiten Version mit Sure, die sind alle, also die frühen, die ersten drei Platten sind alle bei Conny Plank produziert und die sind wirklich ein cooler Sound.
0: In der Eifel auf dem Land.
1: Ja. Und ich habe man findet die Singles auch sehr gut, für wenig Geld, wenn man sie findet. Und da habe ich mir The Thin Wall gekauft. Eine der frühen Singles. Und das ist ganz, ganz nett.
0: Okay.
1: Ganz gut. So New Wave, so Richtung Pop gedrechselt.
0: Also dann hören wir uns das an.
1: Ultravox mit Thin Wall.
0: Irgendwie kenne ich es, aber.
1: Ja, kennt man.
0: Hoffe ich doch.

0: Okay, Ultravox, ohne Ausrufezeichen, oder?
1: Ohne Ausrufezeichen.
0: Ohne Ausrufezeichen. Mit The Thin Wall.
1: The Thin Wall, genau. Und ja. Und jetzt kommt Mucus 2. Kennst du die?
0: Ist irgendwas Lokales.
1: Ja, genau. Das war, eine
0: Zeit lang.
1: Eine sehr geile Band aus Heidelberg.
0: Da haben wir irgendwie so angefangen, Radio zu machen.
1: Genau. Die haben so Mitte der 90er gespielt und haben eine Platte gemacht, eine 10-Inch und 2-3 Singles. Geiles Zeug, unbedingt kaufen, ist ein Zeitdokument und coole Musik, so 60s, Kram mit so Hammond-Orgel und so. Und da habe ich jetzt die letzte Single, die ich noch nicht hatte, habe ich gefunden. Und da habe ich die, das ist so eine Split mit einer italienischen Band. Und das Lied von Mucus 2 heißt Pretty Thing. Und das ist ein Lied von Bo Diddley.
0: Ah, okay.
1: Und das ist einfach cool. 60s-Style-Kram.
0: Gibt's aber nicht mehr, oder?
1: Nee, gibt's lange nicht mehr. Der Sänger, Mastermind, hieß Sad Rockets und der hat dann so elektronische Musik in Berlin gemacht. Hat ein bisschen Erfolg gehabt, war auch ganz cool, aber das ist alles schon 30 Jahre her. So alt sind wir schon, der Wahnsinn. Ja. Gut.
0: Okay.
1: Mucus 2 mit Pretty Thing.
0: Sehr schön.

0: Bob, Mucus 2, Pretty Thing.
1: Pretty Thing.
0: Yes.
1: Von Bo Diddley. Da kann man eigentlich nichts verkehrt machen. Und jetzt kommt was auch Interessantes. Da blätter ich so immer die Ramschregale durch. Natürlich unglaublich viel Schrott dabei. Und dann denke ich, Radio Actors, hört sich ganz cool an. Und dann steht da mit Sting und Steve Hillage. Steve Hillage ist irgend so ein Produzent. Weiß gar nicht, ob der coole Sachen gemacht hat. Ich don't know. Und es ist ganz, ganz früh. Von 1977 oder so. Also das muss irgendwie nach der... Vielleicht nach der ersten Police-Platte
0: gewesen sein. Police.
1: Naja, weiß ich. Auf jeden Fall ist ein ganz nettes Stückchen. Ein Zeitdokument, sagen wir mal so. Und es geht um Nuclear Waste.
0: Okay. Radio Actors, klar.
1: Ja, logisch.
0: Nuclear Waste eigentlich.
1: Und es gab nur, das war eine One-Off, also es war nur die Single, das war so ein Projekt.
0: Ah, okay.
1: Und das ist ja interessant, das spielen wir jetzt mal.
0: Ja, hören wir
1: es uns an. Also für euch, liebe Leute da draußen, es ist quasi jetzt unser Bildungsauftrag, ja, verpflichtet uns, euch dieses Lied zu spielen. Ja. Bitteschön, Dankeschön.
0: Das müssen wir unbedingt machen.
1: Ja.
0: The Radio Actors mit Nuclear Waste.
1: Yes.

0: Ja, das waren The Radio Actors mit Nuclear Waste und Sting. War da was
1: Sting dabei? Sting, ja, der singt, das hört man dann auch.
0: Ah, okay, klar.
1: Ja.
0: Gut, geht, weiter geht's. Geht schon weiter.
1: Es geht schon weiter. Und,
0: geht schon weiter.
1: Und ich glaube, das ist die erste Single von Stranglers. Bin mir nicht ganz sicher, müssen wir nochmal schauen. Aber auf jeden Fall eine ganz, ganz, ganz frühe. Und es ist wirklich geil. Das kenne ich von so einem Punk-Sampler, den ich mal vor 35 Jahren gekauft habe. Und man es wird nie gespielt, aber wenn ich es das nächste Mal auflege, dann spiele ich das mal.
0: Ja, mach mal.
1: Get a grip on yourself. Und das ist so typisch Stranglers. Ich meine, die waren eine harte Punkband, aber die waren sowas von innovativ und überhaupt so sehr punk untypisch mit dieser Orgel, der da immer so Dinger da spielt. Und da kommt noch ein Saxophon im Hintergrund. Und ich glaube, das ist von 77 oder so. Ja. Das ist wirklich ein cooles Lied. Und ich habe ich wollte eigentlich zum Auflegen Hanging Around auf 7-Inch haben. Und gibt's nur auf so einer EP, wo 4 Lieder drauf sind.
0: Ja.
1: Und die heißt auch nur Stranglers von 1978 oder so. Und da ist auch Get a Grip on Yourself drauf. Und das spielen wir jetzt.
0: Gut.
1: Ein schönes Stückchen von einer schönen Platte. Stranglers, sehr, sehr, kann man gar nicht hoch genug einschätzen.
0: Beeinflusst, haben Peter Hook beeinflusst von New Order.
1: Den Bass.
0: Er wollte immer so Bass spielen wie.
1: Ja.
0: Und ich glaube auch Simon Gallup von The Cure, wenn du den siehst, dann sieht er aus, als ob er bei den Stranglers gespielt hat.
1: Ja.
0: Okay.
1: Jo.
0: Stranglers.
1: Yes. Schräg.

0: The Stranglers.
1: Get a grip on yourself.
0: On yourself, genau.
1: The money is no good. Yeah. Just get a grip on yourself.
0: Yes, yes, yes. Und jetzt kommen die Yards.
1: The Yards. Eine ganz großartige Band. Ich habe eine Platte von denen. Ich habe zwei Platten von denen und ein paar Singles. Und das ist cool. Das ist so, was ist denn das? Powerpop, New Wave. Yeah. So, was auch immer. Postpunk, Powerpop. Coole Mucke halt. Und es heißt Look Back in Love, Not in Anger.
0: Ah, das ist doch mal ein schöner. Ja. Also das ist, kommt mehr als dieses ständige Rumgemotze und bösen Menschen, die Augenbrauen zusammenschieben. Okay, The Yards, Look Back.
1: Und ich kann dir gar nicht sagen, woher die kommen. Vielleicht aus Birmingham wahrscheinlich nicht.
0: Nee, diesmal nicht.
1: Okay.
0: Mir sind sie nicht aufgefallen, aber man weiß ja nie. Ich glaube, ich habe da auch nur einen ganz kleinen Teil der Oberfläche angekratzt.
1: Das ist so eine von ganz, ganz, ganz vielen Bands, die nie großen Erfolg hatten, aber wirklich coole Musik gemacht haben und verschwunden sind. Die kann man gut entdecken.
0: Ja.
1: Okay, jetzt kommen die Yards mit Look Back in Love, Not in Anger.
0: Sehr schön.

0: The yachts.
1: Back in love, not in anger.
0: Not in anger.
1: Of course not. Never. Seems to be over. Yes, okay. Weiter geht's. Das waren die Yachts. Und jetzt kommt The Nits.
0: The Yachts, The Nits. Das waren noch Zeiten, da haben die Bands noch gescheite Namen gehabt, ne? The und hinten ein S.
1: Ja, genau. Mehr braucht's ja nicht.
0: Mehr braucht's nicht.
1: Hat immer diese Fats.
0: Weißt du noch, der Scheiß?
1: Ja, aber leider. Die Armen.
0: Ja. In Deutschland hatten sie leider keinen Erfolg. Sie haben es nie verstanden, warum.
1: Ja. Scheiß.
0: Ja,
1: okay.
0: Okay, jetzt kommt die Nits, eine holländische irgendwie so Art-Pop-Band, also eigentlich Post-Punk. Die ersten zwei, drei Platten sind ziemlich beschwingt und wirklich cool. Gibt es ganz tolle Sachen drauf. Und von der ersten oder zweiten ist dieses Lied, das heißt Holiday on Ice.
1: Oho.
0: Habe ich eine Single gefunden.
1: Okay.
0: Und das ist cool. Also es ist nicht mein Lieblingslied von der Platte, aber es ist auf jeden Fall lohnenswert, die ersten beiden Platten. Und dann habe ich ein Lied von seiner späteren Platte gespielt. Mhm. Und da habe ich überhaupt gar keinen Zugang. Da habe ich gedacht, was so verkopfte Künstlerscheiße. Aber es ist doch ziemlich geil. Nits. Aber von denen, aber kennt man halt Dutch Mountains.
1: Ja, das
0: kann man auch nicht hören. Die haben wirklich geile Sachen gemacht. Hier sind also die Nits mit dem Lied Holiday on Ice.
1: Yes, of course. Muss ich vielleicht mal entdecken, zufällig, wenn ich es nur höre. Aber im Radio wird ja sowas nicht mehr gespielt.
0: Da gibt es zwar, die ersten beiden Platten haben so geometrische so Linien drauf und die sind beide wirklich cool.
1: Okay,
0: the Nits. Okay, doch. Ja.

0: So.
1: So?
0: The Nitz. Mit Holiday und Eis. Passt ja auch. Ich bin damals, als vom Klimawandel konnte man im Winter noch auf den Kanälen Schlittschuh laufen in den Ferien.
1: Damals.
0: Das geht ja jetzt alles gar nicht mehr.
1: Das ist vielleicht.
0: Ja. Gut, machen wir lieber weiter.
1: Es gibt ja keinen Winter mehr. Ja, gut, richtig. The Nitz. Und jetzt kommt die
0: Klaus Doldinger.
1: Ja. Und das habt ihr noch nie gehört. Habt ihr noch nie gehört?
0: Nee, ich
1: noch nie.
0: Nicht.
1: Noch nie gehört. Ja, im Rheinmarschregal, bei den Singles, da sind dann manchmal auch solche Sachen dabei. Ja, und ich wusste, dass es, also die, ich meine, es ist eigentlich, also man kann es nicht mehr hören, was beim Tatort halt kommt.
0: Ja.
1: Aber das Lied, also beim Tatort kommt immer nur die ersten 20 Sekunden, aber das geht ja viel länger.
0: Ja, ich weiß.
1: Und natürlich muss man wissen, da, das weiß man ja als Kenner, dass da Udo Lindenberg Schlagzeug gespielt hat. Weißt du bestimmt. Weißt du nicht?
0: Passport.
1: Ja, hat er bei Passwort, also.
0: Ich glaube, muss er halt. Ja. Das ist seine Band gewesen. Also, würde ich jetzt.
1: Ja, du hast vollkommen recht.
0: Ich habe es wahrscheinlich vergessen, aber ich könnte mich dran erinnern.
1: Ja, und es ist eigentlich auch ziemlich geil gespielt. Also, das hört sich an, als wäre es ziemlich schwer und es ist ziemlich. Also gut, hier ist die Tatort.
0: Melodie.
1: Heißt es Tatort? Einfach nur Tatort. Klaus Doldinger mit Tatort. Und den Anfang kennt ihr und erwartet, dass dann quasi irgendwie gleich ein Mord geschieht. Aber nein, es geht noch weiter. Es ist ein Lied.
0: Ja, ein ganzes.
1: Tatort von Klaus Doldinger, bitteschön, auf 7 Inch.

0: Klaus Doldinger, Tatort.
1: Ja.
0: Das ist eine Melodie, die mich aus dem Raum steht, wo das Endgerät sich befindet.
1: Okay, findest du Tatort scheiße?
0: Ich guck's einfach nicht.
1: Nee, es gab eine Zeit, da haben wir das oft geguckt, aber schon lange nicht.
0: Keine
1: mehr.
0: Ahnung, mir fehlt da jeglicher Bezug.
1: Ja. Also manche sind wirklich gut und manche sind halt auch echt so Fernsehdingsniveau.
0: Ich bin eh nicht so ein großer Krimi-Fan. Und dann, wenn es dann noch in die Psyche der Menschen da geht, die Kommissare, die mehr leiden als die Opfer,
1: stimmt.
0: Dann weiß ich nicht. Keine Ahnung, also mir war es too much. Das ist mir, vielleicht war es mir auch too German. Keine Ahnung. Nun denn, rum ist rum. Klaus Doldinger hat es jetzt gespielt. Jetzt kommt die nächste Band, Planning by Numbers.
1: Planning by Numbers, ja. Planning by Numbers. Kannte ich vorher auch nicht. Auch das war auch so Flohmarkt und der hatte so Zettel an seinen Platten dran kleben.
0: Cool.
1: Und es war super. Und da stand 1981 New Wave, bla bla bla, auf dem bla bla bla Label. Namen habe ich vergessen, aber bekanntes Label. Ich dachte, das hört sich gut an. Kurz reingehört, über Spotify ist ja auch voll scheiße, oder? Man kann mittlerweile alles ist.
0: Es ist alles verfügbar.
1: Das ist verfügbar. Und es ist cool, gefällt mir gut. Es ist eine gute New Wave-Platte.
0: Aber wenn du dann trotzdem die Platte kaufst, dann ist das auch legitim. Ich mache das
1: absolut.
0: Ja auch. Wenn mir irgendwas gefällt, höre ich.
1: Ja, ich höre mal kurz an, was es ganz grob ist. Und coole Platte. Ein guter Kauf. Gut. In Köln am Rhein, am Flohmarkt.
0: Das ist schön. Gut, Planning by Numbers. Das Lied heißt Extra Sensory Perception.
1: Perception.
0: Yes. Hören wir jetzt rein aus Köln vom Flohmarkt.
1: Yes.

0: Ja, Planning by Numbers.
1: Planning by Numbers? Planning
0: by Numbers, ja. Mit einem sehr langen Titel,
1: Extrasensory Perception.
0: Jetzt kommt das letzte Stück dieser Sendung, auch, ich schätze mal, auch eine Single, eine 7-inch.
1: Ja, Single 7-inch. Und wir sagen schon mal, das letzte Stück für die Sendung. Ja. Und dann sagen wir den Abgesang danach.
0: Ja.
1: Und dann so, genau.
0: Ja, dann
1: haben,
0: ja, oder
1: also, damals, als Billy Idol gerade angesagt war, fand ich den cool. Und wir haben noch die Platte gekauft. Das war sogar die zweite. Erst auf der ersten war Money Money. Die war nicht so ein Erfolg. Die zweite war dann der große Erfolg. Und natürlich gefällt einem dann irgendwie, gibt's andere Lieder, die einem besser gefallen als die Hits. Mhm. Und Blue Highway war eins davon. Und das andere heißt Do Not Stand in the Shadows. Fand ich beide ziemlich geil.
0: Okay.
1: Und dann habe ich jetzt die Single von, ich glaube, Flash for Fantasy. Sowas höre ich mir eigentlich überhaupt nicht mehr an. Und auflegen würde ich schon dreimal nicht. Aber er ist ein amtlicher, cooler Typ, weil er bei Generation X gespielt hat. Also ist auch ein guter Sänger. Und das ist die B-Seite von Flash for Fantasy. Und das fand ich auf der Platte schon mal cool. Und das heißt Blue Highway. Und das ist so, das ist eigentlich ganz so. Okay, it's okay.
0: Ich habe auch ein paar Platten von Billy Idol, aber tatsächlich nur wegen der Hits zum Auflegen. Also
1: ja.
0: White Wedding und was
1: weiß ich. Ja. Okay. Ja, okay, also Billy Idol, Blue Highway. Und das ist das letzte Stück für diese Sendung. Das war die Sendung Nummer 1020 bei Radio Aufstieg auf Mutterfunk 105,4 und 89,6 MHz. Yes. Die Sendung war vorproduziert und kann im Wiederholungsbetrieb laufen. Wird sogar. Und ihr könnt auch bei mutterfunk.org genau nachlesen, wann, wo, wie und überhaupt.
0: Genau, das können wir.
1: Und jetzt kommt nochmal Billy Idol. Und wir sagen, bis es in 2 Wochen wieder heißt, darf es ein Scheibchen mehr sein.
0: Bye bye.
1: Tschüss.

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Und damit recht herzlich willkommen, hereinspaziert und hallo, hier ist die August-Show. Ja, und wenn Sie uns beim Erstsendungstermin hören, dann haben wir heute den 3.8. Ja, aber es gibt auch in diesem Monat einige Wiederholungstermine, ganz klar. Zum Beispiel, wenn Sie uns am nächsten Montag, am 10.8. hören, da wäre es jetzt 15 Uhr. Aber ich freue mich auf jeden Fall jedes Mal, wenn Sie mir und dieser Sendung Ihr Ohr leihen. Ja, und auch im August, da hat sich eine Sache garantiert nicht verändert. Denn der Bermuda-Funk, der sendet auch in diesem August tatsächlich auf folgenden Frequenzen. 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Da kommen Sie auf die Unterseite unserer Sendung und da ist dann auch jeweils für 7 Tage diese Sendung hinterlegt. Aber da es ja mehrere Wiederholungstermine gibt, wird dann immer wieder für neue 7 Tage diese Sendung eingestellt werden. Und ich habe gerade eben mal nachgeguckt, ja, es ist sogar durch eine Wiederholung von vor 2 Tagen auch noch unsere Juli-Sendung online. Und zumindest verrät mir unsere Homepage, dass diese Juli-Sendung vom 6.7. tatsächlich noch bis 8.8. verfügbar sei. Aber soweit, falls Sie Lust hätten, nochmal in die letzte Sendung reinzuhören. Aber jetzt steht die August-Sendung im Vordergrund und nur die August-Sendung. Ja, denn der August, der macht Lust. Lust auf viele tolle, schöne Bücher. Wir haben nämlich noch ein kleines Versprechen einzulösen. Falls Sie uns nämlich am Ende der letzten Sendung zugehört haben, da hatte ich ja ein Thema. Ja, und da war die Zeit nicht mehr ausreichend. Und ich habe Ihnen versprochen, im August nehmen wir das natürlich gleich ganz am Anfang dran. Und das Versprechen, das halte ich natürlich. Ja, dann geht's um das Jugendwort 2026. Ja, und dann geht's um einen Ort, von dem Sie wahrscheinlich nicht glauben würden, dass man über diesen Ort tatsächlich ein Buch schreiben kann. Aber es ist tatsächlich wahr. Und dieses Buch gibt's von Friederike Schilbach. Und der Ort heißt... Na, ich verrat's mal noch nicht. Es ist auf jeden Fall ein Ort, wo garantiert jede, und ich spreche jetzt absichtlich nur die Damen unter den Hörerinnen an, jede mehr als einmal schon gewesen ist. Lassen Sie sich überraschen. Ja, und dann geht's auch, jetzt ist ja auch, ja, Ferienmonat, Urlaubsmonat. Es geht ums Ausschlafen. Es geht ums, ja, gemütlich machen. Aber es geht zum Beispiel auch noch um ein wunderbares lyrisches Werk über den Nelkenaufstand von 1974. Ja, Sie sehen, es gibt so viel. Und dann habe ich noch einen Veranstaltungstipp für Sie. Ach, Sie werden einfach merken, es gibt so viel heute. Und jetzt wissen Sie ja, bei uns gibt es ja am Anfang immer einen Hit aus den Charts, den gibt's auch heute, aber ein ganz klein bisschen später, weil der sich nämlich mit einem anderen Thema sehr schön kombinieren lässt. Und deswegen gibt's trotzdem jetzt aber einen ziemlich coolen Titel, der zumindest im Internet abgeht wie eine Rakete und der auf jeden Fall in die Beine geht, Spaß macht, Laune macht und top aktuell ist. Und jetzt... Sie können garantiert nicht anders als mit dem Fuß mitwippen und haben den, ja, den Ohrwurm für heute Abend. Digge, digge, digge, digge, hey! DJ Ilham.

Nein, da möchte ich jetzt aber doch ein wenig intervenieren. I'm going to sleep bye-bye, nicht doch. Mit Nichten und mit Onkels und mit Vettern auch. Ja, nee, wir sind doch jetzt erst mitten im Beginn eigentlich. Wir haben noch 51 Minuten vor uns und danach gehen wir auch nicht schlafen, oder? Also, nee, wir wollen jetzt lieber mal mit Digi-Digi-Digi-Digi-Hey uns freuen, dass es nämlich genau übermorgen, am 5. August, einen Literaturabend gibt. Literatur am Sommerabend. Und es geht um Emile Zola. Die Muscheln des Monsieur Chabre. Aus dem Jahr 1876. Verlegt im Mare Verlag 2025 aus dem Französischen von Anne-Kathrin Heffner. Eine Lesung mit Matthias Paul und Arnaud Lieb. Matthias Paul übernimmt den deutschen Teil, Arnaud Lieb übernimmt den französischen Teil. Und wo findet das statt? Im Deutsch-Französischen Kulturzentrum e.V. im Montpellier-Haus in Heidelberg. In der Kettengasse 19, und zwar im Garten des Montpellier-Hauses. Ja, also Mittwoch, 5. August, 19 Uhr im Garten, sollte es theoretisch regnen. Regen, was ist das? Kann ich mich gar nicht mehr dran erinnern. Aber sollte dieses seltsame Phänomen Regen tatsächlich auftreten, dann im Haus, also im Montpellier-Haus. Ja, Monsieur Chabre, ein nicht mehr ganz junger Getreidehändler und beleibt tatsächlich, Gatte der schönen Estelle, ersehnt sich nichts mehr als endlich Vater zu werden. Nach 4 Jahren vergeblicher Bemühungen rät ihm sein Arzt zum Genuss von Meeresfrüchten, um die Fruchtbarkeit zu beflügeln. So reist das Paar an die Atlantikküste und der brave Monsieur Chabre, dem Wasser- und Meeresgetier ein Ekel sind, schlürft, kaut und knackt auf ärztliche Anweisung allerlei Muscheln und Seeigel. Tatsächlich wird sein Wunsch 9 Monate

Monat später erfüllt. Doch Erfüllungsgehilfen waren weder Austern noch Garnelen, sondern, jetzt Luft anhalten, es war ein junger Bretone namens Hector. Oh la la la la la la. Da hatte sie einen ganz anderen Fisch an der Angel. Oh la la. Ja, Émile Zola lebte von 1840 bis 1902, einer der größten französischen Romanciers des 19. Jahrhunderts und Begründer des literarischen Naturalismus, erlangte mit seinen großen Romanzyklen Berühmtheit. Weniger bekannt sind seine Novellen, in denen er Sozialkritik durch Humor ersetzte. Reisen Sie mit dieser heiteren Geschichte um Monsieur Chabreux zu einem Kurzurlaub an die französische Atlantikküste. Ich wiederhole nochmal die Daten. Mittwoch, 5. August, 19 Uhr im Garten des Montpellier-Hauses, Kettengasse 19 in Heidelberg. Eintritt 8 Euro, ermäßigt 5 Euro. Ja. Und jetzt, nachdem wir hier diesen tollen Hinweis hatten, ja, da würde ich doch mal sagen, gehen wir jetzt mal auch noch auf Reisen. Aber wir gehen nicht auf die Reisen nach Frankreich, an die Atlantikküste. Nein, wir leben ja gerade in einer ganz besonderen Woche, wenn Sie uns in der Erstausstrahlung zuhören. Es ist die einzige Woche, in der wirklich in ganz Deutschland, in allen Bundesländern Sommerferien sind. Denken wir hier an Mannheim, an Heidelberg auch, aber die alte Feuerwache ist ja in Mannheim und das gehört bekanntlich zu Baden-Württemberg. Und in Baden-Württemberg war erst am vergangenen Donnerstag der erste Ferientag. Das war sage und schreibe der 30.07. Und dementsprechend gehen die Sommerferien in Baden-Württemberg jetzt noch bis zum 12. September. Ja, und gucken wir gerade mal rüber über die Brick nach Lumbehaven, nach Ludwigshafen, so viel Zeit muss sein. Und natürlich ans ganze Saarland, nein, verflixt, natürlich an Rheinland-Pfalz. Konzentration. Die Hitze ist auch, naja, hier drin ganz schnuckelig. Wir haben hier deutlich über 30 Grad, aber das nur am Rande. Also in diesem Studio sind gut erhöhte Temperaturen. Ich meine Rheinland-Pfalz. So. Auf jeden Fall hat Rheinland-Pfalz schon seit dem 29.06. Sommerferien. Natürlich durften die Rheinland-Pfälzer, die Kinder, die Schüler, die Lehrer, die Lehrerinnen diese Zeit auch ordentlich genießen, Gott sei Dank sogar. Aber das heißt halt, dass in Rheinland-Pfalz auch bald die Sommerferien wieder zu Ende gehen. Und in dieser Woche haben die einen noch Ferien und die anderen gerade erst Ferien. Bayern ist ja auch als letzter noch mit dazugekommen. Und was macht man in den Ferien? Man fliegt weg. Ja, und ich habe mir mal gedacht, ich suche mir mal ein Ferienziel ganz exemplarisch für die vielen schönen Flecken auf der Welt aus. Und da ist mir eingefallen, ganz besonders schöne Ferien kann man ja auf Samos verbringen. Da gibt's leckeren Fisch, da gibt's leckere, wunderbare, ja, kulinarische Angebote, aber auch für Auge und Ohr und für die Schönheit der Landschaft. Es gibt zum Beispiel auch eine wunderschöne Statue von Pythagoras. Und es gibt natürlich den Wein von Samos. Den wollen wir auch nicht vergessen. Und ja, wie dieser Wein von Samos so lecker schmeckt, das wollen wir uns doch jetzt mal akustisch ganz besonders auf der Zunge zergehen lassen. Oh la la, also dann Prost, Cheers, Salute. Jammers, hier ist der Wein von Samos.

Ja, Mann, oh Mann, oh Mann, der Wein von Samos. Ja, und da kann es sein, das passt jetzt nicht nur auf den Wein von Samos, sondern auch auf andere leckere Weine. Aber von dem leckeren Wein von Samos, da kann man sich unter Umständen die Haxen verknacksen. Sie hören im Hintergrund, da fährt gerade ein, ja, Ambulanzwagen vorbei, direkt an unserem Studiofenster. Und ich sag's Ihnen, ja, Haxen verknacksen und jo, hier vor dem Fenster direkt ein Polizei- und Ambulanzwagen, das kann manchmal ungewollterweise Hand in Hand gehen. Und was geht noch Hand in Hand? Mannheim und das Glück. Ja, ich habe Ihnen ja am Ende der letzten Sendung eine kleine Hausaufgabe gegeben. Und diese Hausaufgabe haben Sie hoffentlich, auch wenn Ferienzeit ist, vielleicht sogar erledigt. Ich habe Ihnen ja den netten kleinen Tipp gegeben, Sie könnten sich doch mal das Buch... Mann, der fällt jetzt aber extra Schicht hier vorm Fenster. Ach ja, hoffentlich ist das Krankenhaus auch ein Glücksort für denjenigen, der im Krankenwagen ist. Aber abgesehen davon, Glücksorte in Mannheim. Dieses wunderbare Buch von Nina Badelt, das hatte ich Ihnen ja ans Herz gelegt für die vergangenen 4 Wochen. Und warum habe ich es Ihnen ans Herz gelegt? Das hatte ich Ihnen ja am Ende der vergangenen Sendung ganz kurz schon mal angekündigt und, wie sagt man neudeutsch, angeteasert. Das Thema wollte ich ja im Juni schon und im Juli auch schon, aber ja, jetzt ist es August und jetzt haben wir darauf Lust. Denn es gibt ein Städteranking und zwar für das Städteranking befragte das Institut für Demoskopie Allensbach im Auftrag der Süddeutschen Klassenlotterie Einwohnerinnen und Einwohner von 40 Großstädten mit mehr als 200.000 Einwohnern. Die Studie zeigt einen teils deutlichen Unterschied zwischen messbaren Faktoren und dem Lebensgefühl vor Ort. Die materiellen Wohlstandsindikationen und Indikatoren erfassen das Lebensglück der Menschen. Das erklärte Studienautor Bernd Raffelhüschen von der Universität Freiburg. Auch immaterielle Faktoren wie das Gemeinschaftsgefühl und die persönliche Identifikation mit dem Wohnort, die spielen eine Rolle. Also wie glücklich fühlt man sich in den Städten Deutschlands? Und das Ganze heißt wirklich Glücksatlas 2026. Und auf Platz 1, man konnte übrigens wählen zwischen 0 sehr unzufrieden und 10 sehr zufrieden. Und es waren 23.268 Befragte im Alter von 16 bis 84 Jahren. Ja, und daraus entstand dann der SKL Glücksatlas. Platz 1 hat Erfurt, Platz 2 Augsburg und Platz 3 Düsseldorf. Und wen finden wir auf Platz 13? Na, dreimal dürfen Sie raten. Das ist eindeutig Monnem. Unser schönes Monnem hier. Mannheim also. Ich hatte es ja schon gesagt. Die glücklichste Stadt ist Erfurt. Ja, und dementsprechend rückte diese Stadt um 6 Plätze nach vorne. War also im vergangenen Jahr auf Platz 7. Und der bisherige Spitzenreiter vom vergangenen Jahr, der war die Stadt Kassel. Und Kassel ist runtergerasselt auf die 13. Ja, ja. Aber ein objektiver Vorteil sind eben auch für das Glück in einer Stadt zum Beispiel günstige Mieten und ein starker Arbeitsmarkt. Erfurt vereint viele Vorzüge ostdeutscher Großstädte, ohne deren typische strukturelle Schwächen stark ausgeprägt auszuweisen. So sagen es die Studienautoren. Ja. Und die zufriedenste Stadt, ich habe es schon verraten, in ganz Baden-Württemberg, das ist eben Mannheim. Und man könnte sagen, quasi ein Overperformer, also ein Streber, ein Klassenprimus. 13. Rang bei der Zufriedenheit, ein Durchschnittswert von 7,16. Zum Vergleich, Erfurt hatte 7,74, Augsburg 7,42 und Düsseldorf 7,41. Und Sie wollen auch noch wissen, wer ist ganz, ganz unten von diesen 40 Städten? Was sind die 3 Städte, in denen man laut des Glücksatlasses am unglücklichsten ist? Das Unglück bricht herein über Frankfurt,
über Wiesbaden. Und ganz und gar unglücklich ist man in Rostock. Der Wert von Rostock liegt bei 5,8, Wiesbaden 6,5 und Frankfurt am Main 6,51. Ja, wie gesagt, unser schönes Mannheim hat eben 7,16 und Rang 13. Ja, und ist eben im vergangenen Jahr um 4 Plätze hochgeklettert. Jawohl. Dementsprechend Ahoi, wunderbar, danke an all die für Mannheim gestimmt haben. In den anderen untersuchten Großstädten Baden-Württembergs sind die Einwohner dagegen deutlich weniger zufrieden. Ja, und dementsprechend bewerten sie ihre objektive Lebensqualität auch negativer. Ja, auch wenn die Einkommen vergleichsweise hoch sind, viele Menschen Immobilien besitzen, die Kriminalität niedrig ist und die Bildungs- und Gesundheitsversorgung in Baden-Württemberg und ja, vor allem eigentlich auch bei uns in Mannheim ganz gut ist insgesamt. Übrigens, unsere Landeshauptstadt Stuttgart landet im Ranking auf Platz 21, 2 Plätze schlechter als im letzten Jahr. Und nach der objektiven Lebensqualität befragt, sehen die Forscher Stuttgart allerdings auf einem Platz, der mit 21 sehr gut ist und finden, das ist doch durchaus ein Mittelwert, auf den man auch stolz sein kann. Insgesamt haben sich die befragten Menschen minimal zufriedener geäußert als im vergangenen Jahr. Der Anteil sehr unzufriedener Menschen sank leicht. Gab es vor 2 Jahren mit 10,6% noch gut jeder zehnte Befragte seine Lebenszufriedenheit auf der Skala zwischen 0 und 4 an, ja, also die ganz Unzufriedenen, so sind es inzwischen nur noch 8,6%. Ja, und jetzt fragen Sie sich, wie hat denn Mannheim darauf reagiert? Und Mannheim hat natürlich darauf reagiert und ich habe für Sie Äußerungen zum Glück in Mannheim von Oberbürgermeister Christian Specht, von der Pfarrerin Ilka Sobotke und von ein paar weiteren honorigen Menschen hier aus Mannheim. Aber das verrate ich Ihnen erst nach dem nächsten Titel. Ja, dementsprechend würde ich doch mal vorschlagen, dass wir jetzt einfach mal hier in Mannheim, wo langsam in einer Knoppenstunde auch die Sommernacht über uns hineinbricht, feiern wir doch eine kleine Summer Night City Party. Und diese Summer Night City, die bringt uns nun die Band, die unsterbliche Band mit den 4 Buchstaben ABBA. Mit anderen Worten, ABBA Summer Night City.

Ja, unsere Summer Night City heißt Mannheim. Ja, und der Mannheimer Morgen und die RNZ haben sich natürlich diesem Thema auch angenommen. Und die RNZ fragte nach, warum sind die Quadratestädtler so zufrieden? Und was kam raus? Aussprüche wie zum Beispiel, ich bin ein glücklicher Mannheimer. Ja, die Mannheimer sind eben, wir haben es vor dem Titel schon gehört, überraschend glücklich. Das ist im Glücksatlas, wie ich schon sagte, von der SKL nachzulesen. Und sie sind dementsprechend deutlich glücklicher und zufriedener als die Menschen in anderen Großstädten. Aber warum? Fragen wir doch mal den Oberbürgermeister Christian Specht. Warum sind Mannheimer so glücklich? Er meint, in Mannheim lebt es sich gut. Dazu, dass fast die Hälfte aller Mannheimerinnen und Mannheimer mit ihrem Leben insgesamt sehr zufrieden seien, würde die im Vergleich zu anderen Großstädten relativ gemäßigten Mietpreise beitragen. Und eine gute Bildungs- und Gesundheitsversorgung haben wir hier in Mannheim auch. Und was meint Pfarrerin Ilka Sobotke? Sie ist übrigens Organisatorin der Vesperkirche in der Konkordienkirche in der Nähe des Marktplatzes. Das heißt, einen Monat wird ja immer im Januar für die Ärmsten der Armen ein Monat lang ein kostenfreies Essen angeboten. Das heißt, Ilka Sobotke kennt auch die Armen, die ganz Armen und diejenigen, die sehr schwer zu kämpfen haben in unserer Gesellschaft. Aber Frau Sobotke meint, vielleicht liegt es daran, dass viele neu in die Stadt ziehen und ganz andere ganz bewusst bleiben. Zum Teil dieses vibrierende, vielfältige Leben zwischen Jungbusch und Oststadt genießen. Vielleicht liegt es aber auch daran, dass das Miteinander hier auf so viele Arten gelebt und gefeiert wird. Ja, und heiraten in Mannheim ist ja auch ein Thema. Frau Sobotke ist übrigens Blomaul-Ordensträgerin. Und sie meint, vielleicht verlieben sich Menschen einfach mal in Mannheim. Erstmal in die Stadt und dann in die Mannheimerinnen und Mannheimer. Und das sind dann einfach mal die Menschen und die Momente, die sich übertragen und zu diesem Gesamtempfinden beitragen. Genau. Dementsprechend, trotz überlauter Poser, trotz Lärm, trotz Hitze, trotz Schmutz, Mannheim bleibt eine besondere Stadt, geprägt von unterschiedlichsten Menschen aus aller Welt. Ja, und der aktuelle Blomaul-Ordenträger, das ist ja Andreas Burger, Co-Geschäftsführer eines Mannheimer Tiefbauunternehmens. Und er wurde auch gefragt, warum sind Mannheimer glücklich? Und er meint, ja, die Monomer, die sind geprägt und gesegnet durch die kurpfälzische Mentalität, die eine einzigartige Mischung ist aus rheinischer Fröhlichkeit, badischer Gemütlichkeit und einer gesunden Portion bodenständigem Optimismus. Sie sind ein schlagfertiges, herzliches Völkchen, das sich durch entwaffnende Ehrlichkeit auszeichnet. Hier kann man nur sein Glück finden. Ja, und dann noch Erfolgstennistrainer Gerhard Marzenell, der meint, es gibt natürlich ja auch dort eine ganze Menge tollen Sport in Mannheim. Die Adler sind da, dann gibt's natürlich viele Sportvereine drüber hinaus. Es gibt den Luisenpark und es gibt natürlich auch den wegweisenden politischen Schulterschluss zwischen den Universitäten Heidelberg und Mannheim. Ja, kurz gesagt, Monnem macht glücklich und deswegen stelle ich Ihnen nach dem nächsten Musiktitel eben dieses Buch vor. Glücksorte in Mannheim. Fahr hin und werd glücklich. Geschrieben von Nina Badelt. Aber bevor wir das hören, ja, wird's jetzt nochmal sommerlich. Eben hatten wir die Summer Night City und jetzt, ja, der Sommer ist heiß, war heiß, bleibt heiß. Und wahrscheinlich werden wir in der September-Sendung uns immer noch über Hitze unterhalten dürfen und dementsprechend jetzt hier, ja, der Monroes-Beitrag über den heißen, sehr heißen Sommer. Hot Summer!

Mann, das war so heiß. Ich glaube, mittlerweile muss ich fast aufpassen, dass hier aus dem Mischpult keine Rauchwölkchen raufkommen. Also Hot Summer. Heiß, heißer, am heißesten. Und ja, am heißesten ist es in Baden-Württemberg, auch häufig in Mannheim. Ob das jetzt ein Glück ist, das können wir dahingestellt lassen. Nichtsdestotrotz gibt es dieses Buch von Nina Badelsch. Fahr hin und werd glücklich, so ist der Untertitel des Buches. Ja, 80 ausgewählte Highlights und Geheimtipps für besondere Entdeckungen, Ausflüge und Kurztrips natürlich bei uns in Mannheim. Zwischen Rhein und Neckar ist das Glück eben ganz nah. Gemütliches Kaffeeambiente genießen, im Naherholungsgebiet die Seele baumeln lassen oder auch kuschelige Wollschweine streicheln. In Mannheim lauert das Glück eben überall. Und Nina Badelt hat sich aufgemacht, die 80 schönsten Facetten der Quadratestadt zu suchen, und gefunden hat sie plätschernde Wasserfontänen, endlose Brombeerhecken, bunte Modeträume und vieles mehr. Ja, hier gibt's für alle Monomer und Monomerinnen und solche, die es werden wollen, immer noch eine Menge zu entdecken. Ja, da gibt's zum Beispiel bekannte Highlights und versteckte Geheimtipps. Da gibt's sehr viel Liebe zum Detail, sorgfältig ausgewählte Orte, authentische Empfehlungen, inspirierende Geschichten, und zwar vor Ort recherchiert, einzigartige Erlebnisse statt klassischer Reiseführertipps. Unerhoffte Begegnungen, weite Blicke, kulinarische Fundstücke und kleine Alltagsfluchten machen jede Entdeckung in Mannheim zum Glückstreffer. Ja, und ja, für Ausflüge, Reise und kleine Auszeiten weckt die Lust, Regionen neu zu entdecken und besondere Lieblingsorte zu finden. Und man kann es natürlich selbst behalten oder auch verschenken. Vielleicht haben Sie ja ein Geburtstagskind in der Familie in nächster Zeit. Paperback ist das übrigens, ja. Und 15,99 kostet es, und zwar im Droste Verlag, Und ich würde auch mal vorschlagen, wir schauen da gemeinsam mal kurz rein. Und schon Nina Badelt, die fragt uns auf der Einleitung. Übrigens, Sie können das Buch auch widmen, da steht gleich am Anfang, dieses Glücksbuch ist für, ja, für sich selbst oder für Ihren Herzensschatz. Vielleicht sitzt Ihr Herzensschatz ja jetzt gerade neben Ihnen und Sie haben vielleicht die Freude, ein gemeinsames Abendessen zu schnabulieren. Könnte ja sein. Also bei mir im Studio ist gerade niemand, aber das macht auch nichts. Und Nina Badelt stellt die Frage, was ist Glück und vor allem, wie kann man es finden? Mannheim ist nicht nur die Heimatstadt von Bülent Ceylan und Xavier Naidu, sondern auch eben ihre. Mannheim ist kreativ, weltoffen und im ständlichen Wandel. Das Glück wohnt an bezaubernden Orten, die jeder kennt, wie am Wasserturm, am Barockschloss oder an solchen, die im Verborgenen liegen und über die man sonst nur per Zufall stolpert. Orte in der Natur, wie die wilde Reisinsel und solche, die Menschen erschaffen haben, um uns glücklich zu machen, wie phänomenale Bauwerke, einladende Bars und bereichernde Angebote in der Shoppingwelt. Oft bekam ich während der Recherchen zu hören, im industriellen geprägten Mannheim, da gibt's doch keine Glücksorte. Und das war für Nina Badelt ein größerer Ansporn, die Magie der Stadt zu finden und sie zu zeigen. Sie hat eben den ganz eigenen Zauber entdeckt, aus ihrem Blickwinkel. Ja, und wenn, sie sagt zu sich selbst und zu uns natürlich auch, wenn mehr Menschen nach dem Lesen dieses Buches Lust haben, ihre Augen und ihr Herzen für das Glück um die Ecke zu öffnen und für ein paar Stunden zu bewahren und dann Mannheim sich ganz neu individuell erobern, zurückerobern, neu erobern, dann hat dieses Buch das Ziel erreicht. Ja, mal noch. Da gibt's dann zum Beispiel Folgendes. Kutscher, bitte fahren Sie vor. Das Mannheimer Barockschloss, oder? Fließende Vermählung. Versteckte Magie an der Neckarspitze, oder? Lockige Glücksschweine. Niedliche Wollschweine im Herzogenriedpark. Oder wie wär's? Kreuzfahrt ins Gourmetglück. Oder die Verdoppelung des Glücks. Verwöhnoase Perkeno und Perkeno Due. Oder zum Beispiel kunstvoll im Hier und Jetzt, C-Hub und Port 25, Raum für Gegenwartskunst. Oder, also es sind wie gesagt 90 Tipps. Ja, und zum Beispiel, wohin sich Libellen träumen, der kleine See im Herzogenriedpark.
Oder wie wäre es zum Beispiel mit Holzofenzauber, das Restaurant Pasam? Oder zur Milchstraße bitte, Planetarium? Oder wie wäre es zum Beispiel mit Wo der Kaschmir blüht? Frische Waren mit Tradition. Und das kleinste, versteckteste Kulturdenkmal. Der kleinste Stadtteil Mannheims, Straßenheim. Und ja, 90 Stück. Ich kann Ihnen nicht alle aufzählen. Aber wenn Sie Mannheim im Herzen tragen, könnten Sie sich das Buch ja mal besorgen. Ja, und jetzt geht's weiter. Weiter und weiter. Und jetzt hören Sie mal das folgende Lied an. Das ist von Kitschkrieg featuring Blumengarten und Shireen David. Und es heißt, du bist gut genug. Und auf dieses Lied kommen wir gleich ganz besonders zu sprechen. Und das hat seinen Sinn und seinen Grund.

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0: Ja.
1: Du bist gut genug. Entschuldigung, das muss so gesungen werden. Ja, das sollten Sie jetzt gerade zufällig einen Tinnitus gekriegt haben, dann sage ich einfach mal Schere. Und du bist gut genug, muss leider genauso gesungen werden. Und sollten Sie jetzt vielleicht auch gerade einen Hund bei sich zu Hause haben, der jetzt gerade vollkommen verzweifelt durch die Wohnung läuft, noch einmal Schere. Und warum rede ich hier so verquer? Ganz einfach, weil wir nämlich auf der Suche sind nach dem Jugendwort des Jahres 2026. Und die Top 10, die Nominierten, die Pons Langenscheid jetzt veröffentlicht haben, da sind eben folgende Worte drunter. Ja, zum Beispiel eben jenes Du bist gut genug. Ja, dazu werde ich Ihnen gleich noch ein bisschen mehr zur Band und zur Geschichte erzählen. Und da sind andere Jugendwörter drin, wie zum Beispiel 6-7. Und dabei macht man so eine abwägende Handbewegung. Aber selbst die Insider wissen nicht wirklich, warum. Es passt eigentlich zu jeder Argumentation und zu jeder Sprachidee, sag ich mal. Und dann gibt es Crash Out. Also, wenn in diesem Monat noch weitere 38 Grad-Tage kommen, dann gehe ich Crash Out. Ja, so müsste ich das sagen, wenn ich jetzt mich der aktuellen Jugendwörtern befleißigen wolle. Verliert man nämlich komplett die Fassung, rastet aus, reagiert extrem emotional, dann erlebt man eben einen Crash Out. Zumindest, wenn man unter 20 Jahre alt ist. Und das kann laut Langenscheid Verlag sowohl ernsthaft als auch ironisch verwendet sein. Oder sie sagen zum Beispiel, wenn mein Akku jetzt gleich ausgeht, gehe ich Crash Out. Ja, ja, ja, sowas kann passieren. Oder der gute alte Digger, Mensch, der Digger, der ist auch noch mit drin, der Kumpel, der Bro. Ja, Digger, was läuft, ja. Dann eben auch dieses Du bist gut genug. Und ja, wenn sie meinen, zum Beispiel, mein letzter Urlaub, der war echt gute Käse. Ja, oder Sie könnten sagen, ich habe in meinem Garten so tolle Tomaten, so tolle Zucchinis. Total, diese Tomaten, diese Zucchinis, diese Gurken, die sind echt gute Käse. Ja, und Sie sagen nicht guter Käse, nein, nein, nein, nein, nein. Sie sagen gute Käse. Das sagt man so. Ja, wenn etwas nicht nur gut ist, sondern richtig gut und sogar richtig stabil, dann ist das eben laut Langenscheid Verlag bei der Jugend unseres Landes gute Käse. Eine wörtliche Bedeutung hat die Floskel demnach nicht. Sie wird als Lob oder als Zustimmung verwendet. Also zum Beispiel der Song, den wir gerade gehört haben, der ist wirklich gute Käse. Oder wie gesagt, vielleicht war ihr Urlaub gute Käse oder sonstiges. Alles was Schönes ist gute Käse. Und ein ganz alter Bekannter, der schon in den 70ern und 80ern uns die Sprache ein wenig erweitert hat und locker flockig gemacht hat, der Macker. Der Macker ist immer noch da. Wir haben den Dicker unter den Top 10 und wir haben den Macker unter den Top 10. Ja, ja. Also, und dann gibt's aber auch noch Peak. Also, nicht, dass Sie denken, ich wollte Sie jetzt hier mit einer Nadel stechen. Nein, Peak, Peak, das ist nicht gemeint. Gemeint ist der englische Gipfel und er wird auch in der Jugendsprache so verwendet. Ist etwas Peak? Ja, dann ist es das Beste vom Besten, der absolute Höhepunkt. Das Konzert war echt Peak. Ja, und vielleicht, zum Beispiel, sind Sie ja gemalt, gerade beim Abendbrotessen. Sollten Sie uns in der Wiederholung hören, dann sind Sie vielleicht gerade beim Nachmittagskaffee. Dann haben Sie vielleicht gerade einen Kaffee, einen Kuchen vor sich. Am Abend eben ein Abendessen und Sie könnten sagen, also das Abendessen oder mein Kaffeekuchen, der war echt Peak. Aber wenn Sie jemand so richtig reizen will, aus der Reserve locken will und Sie so richtig mal, ja, an Ihrem wunden Punkt, ja, schnappen will, Sie wirklich an den Öhrchen emporziehen wollen oder wollte, dann gäb's ein Ragebait, jawoll. Ja. Gemeint sind Inhalte in sozialen Medien, die absichtlich triggern wollen, provokante Thesen, Falschbehauptungen, wilde Meinungen, Wut auslösen, das ist gewollt. Es gibt Clickbait und es gibt Ragebait unter dem Top 10 der Jugendsprache, wie gesagt. Und das, wenn man eben ja, polarisiert, dann wird das vom Algorithmus belohnt. Die Leute kommen auf ihre Seite oder auf deine, unsere Seite und das bringt Kommentare, Likes und Reichweite. Übrigens, Sie haben ja gemerkt, vorhin habe ich dieses Du bist gut genug ja ein wenig stimmlich intensiver gesagt. Und bitte Schere. Ich möchte nochmal ganz eindeutig Schere sagen. Und nein, ich will jetzt hier nichts abschneiden. Ich habe jetzt nicht vor, hier irgendwie die Kabel im Studio durchzutrennen oder sonst was. Nein, Schere bedeutet in der Jugendsprache mein Fehler. Entschuldigung. Schere, der Begriff kommt aus der Gaming-Szene und wird dort verwendet, um sich nach einem blöden Fehler zu entschuldigen. Kann aber auch in allen anderen Alltagssituationen verwendet werden. Beispiel, Schere, habe mich wochenlang nicht gemeldet. Schere, ich habe leider doch wieder nicht aufgeräumt. Schere, ich habe ganz vergessen, dass ich dich ja anrufen wollte. Also schnipp schnapp, kommen wir zum nächsten Begriff. Und der heißt Super. Ja. Und bedeutet, man soll es kaum glauben, bedeutet super. Bekannt geworden ist die Floskel, durch ein virales Video eines Ultramarathonläufers, der nach dem Rennen auf die Frage, wie es ihm gehe, mit super antwortete. Es gab übrigens vor vielen Jahren mal das Superduett im Kölner Karneval, hat damit aber wahrscheinlich nichts zu tun. Und bis zum 20. August kann noch über die Top 3 des Jugendwortes abgestimmt werden. Ja, und danach über die Top 3 nochmal. Und der Sieger soll am 10. Oktober verkündet werden. Also dann, und ich wollte Ihnen ja noch kurz was erklären zu dem Du bist gut genug. Ja, wie gesagt, diese Band, ich hab's ja gesagt, Blumengarten und Kitschkrieg. Die sind sogar schon mal in der alten Feuerwache hier in Mannheim aufgetreten. Ja, und die haben einen riesen Hit gelandet. Der Sänger heißt übrigens Ryan Jima. Und als des Weiteren haben wir hier Christoph Erkes, Christian Meyerholz. Ja, und es ist so, dass dieser Hit rund um die Welt gegangen ist. Teilweise sogar schon in Verballhornungen wie Es ist heiß genug. Ja, und eben, es ist viral gegangen. Die Internet-Community in den USA, TikTok, alle haben sich drauf gestürzt. Sogar US-Stars wie Lizzo, Doja Cat und Wiz Khalifa haben sich drauf gestürzt. Ja, und diese Internetkultur hat eben großen Einfluss. Auch die Ami-Influencer und was die Kids so machen. Auf den Schulhöfen hört man es. Der Hype geht rund um die Welt. Ja, und es geht natürlich in diesem Lied auch darum, um Selbstzweifel, um Akzeptanz und um das Gefühl, trotz aller Unsicherheiten ausreichend zu sein. Gerade in einer Zeit globaler Krisen entfaltet das offensichtlich eine Wirkung. Die Leute haben Lust, etwas Schönes zu erleben und ein bisschen Trost zu bekommen. Ja, und wie gesagt, dieser Song, der ist eben wirklich beispielhaft dafür, wie Musik heute funktioniert. Global, emotional und absolut unvorstellbar. Und er hat es sogar in die US Billboard Charts geschafft. Und das gelang vorher nur ganz wenigen deutschsprachigen Akteuren oder Sängerinnen und Sängern, wie zum Beispiel Nena mit 99 Luftballons, Falco in Rocky Madaneus oder Kraftwerk mit Autobahn. Also sehen, dieser Titel, der hat abgeräumt wie nix. Ja, und abgeräumt, sehe ich gerade, haben wir auch unser Zeitkontingent. Es ist 20.55 Uhr. Sollten Sie uns in der Wiederholung hören, 15.55 Uhr. Aber bei der Erstsendung ist es tatsächlich 20.55 Uhr. Ach ja, und es ist wie im letzten Monat. Ich habe schon wieder zwei Themen, die ich heute nicht geschafft habe. Schere. Gell? Nicht, dass sie mir jetzt aber ein Ragebait machen. Gell? Und nicht, dass sie einen Crashout kriegen. Auch das möchte ich bitte auf gar keinen Fall. Aber Schere, noch einmal Schere. Ich werde es im nächsten Monat nachholen. Also dieses Buch, ich verrate Ihnen immer noch nicht, worüber Friederike Schilbach geschrieben hat. Nein, es ist spannend und es bleibt spannend. Und dann geht's um das Ausschlafen am Wochenende. Das kann man ja auch im September noch machen. Da habe ich nämlich auch ein wunderschönes Buch von Alba Speroni. Lange Schlafen aus dem Kanon Verlag. Ja, und wenn wir uns im September hören, dann geht ja tatsächlich die Sonne schon ein kleines bisschen früher unter und geht morgens ein kleines bisschen früher auf. Ja, wir sehen uns übrigens, nein, wir sehen uns nicht, aber wir hören uns am 7. September ist die nächste Sendung hier das Buch mit Michael Antweiler und der September-Ausgabe, wollen wir doch mal schauen, was der August uns weiterhin noch bietet. Ja, und wie der August uns weiterhin mit was auch immer, ja, beglückt, verwöhnt oder verwüstet. Je nachdem, wie Sie es sehen wollen. Ich sage auf jeden Fall mal Tschüss, Bye, Bye, auf Wiederhören und würde sagen, wir hören uns, wie gesagt, wieder und bleiben Sie gesund, bleiben Sie munter, bleiben Sie uns im Bermuda-Funk gewogen. Jetzt kommt nämlich gleich Frank Schindelbeck mit Jazzology. Und ja, der Bermuda-Funk hat ja immer was Gutes zu bieten. Und jetzt sage ich einfach mal nur Adios. Bye, bye. Tschüss, das war Michael Antweiler. Ach nein, da wollen wir doch was anderes. Wir wollten Adios sagen. Ganz genau, jetzt sagen wir Adios. Tschüss.

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0: Normalerweise versuche ich ja Vereine und Organisationen für unsere ZuhörerInnen vorher schon möglichst umfassend vorzustellen. Aber das fiel mir bei Ihrem Verein wirklich sehr, sehr schwer, weil die Entstehung sehr viel Geschichte atmet, so würde ich das jetzt mal ausdrücken. Was ist denn die Geschichte des Lambda e.V.?
1: Das reicht tatsächlich bis 1990, eigentlich sogar 1989 zurück. Wir sind eine Pflanze der friedlichen Revolution von 89-90 und genau dieser Zeit. Es gab ja damals die runden Tische, da gab es dann auch die runden Tische der Jugend und da haben sich dann auch junge Queers zusammengefunden und gesagt, so, jetzt ist die Zeit auch gekommen, wir wollen uns auch vernetzen, wir wollen uns nicht nur verstecken. Einige werden sich vielleicht erinnern oder haben das mitbekommen, damals im November am Tag des Mauerfalls lief ja auch der Film Coming Out, das eine Premiere war da. Also sozusagen queere Geschichte, ja, schwul-lesbische, lesbisch-schwule Geschichte ist auch verknüpft mit der Wende, mit dieser Zeit. Und jetzt will ich den Bogen nicht überspannen, aber auch wir sind sozusagen ja ein Ergebnis dieser Zeit. Wir sind eine der wenigen Organisationen, die quasi aus Ostdeutschland in den Westen sich vergrößert haben. Unsere Anerkennung war tatsächlich als Jugendverband noch in der DDR. Und ja, wir sind auch mit diesem Geist auch irgendwie groß geworden, zu sagen, hey, Demokratie ist uns wichtig, selber zu sprechen ist uns wichtig, Empowerment ist uns wichtig, ja, junge Menschen können auch für sich selber sprechen, können sich selbst organisieren. Und da war ganz viel auch immer do it yourself, mach es selbst. Ja, also die Anfänge unserer Beratungsarbeit, das war sozusagen, ja, junge Menschen, die Briefe geöffnet haben von Hilfesuchenden, denen Rat gegeben haben, die Briefe wieder zurückgeschickt haben. Und also wir haben auch so einen technologischen Wandel miterlebt von Menschen per Brief beraten und ihnen helfen in den frühen 90ern bis dann heute das per Chat und Video Beratung dann zu machen. Und wir sind mit der Zeit gegangen, mussten uns immer weiterentwickeln, auch begrifflich. Wir haben am Anfang die Buchstabenkette genannt, für die wir ja heute auch irgendwo stehen, LSBTIQ, Sternchen. Das ist vielen Leuten dann nicht immer gleich sofort geläufig, ja, also lesbisch, schwul, bi, trans, inter, agender. Es gibt da viele Selbstverständnisse, neue Identitätsformen, die Menschen entwickeln im Bereich der sexuellen geschlechtlichen Vielfalt. Und auch wir sind diesen Weg mitgegangen und auch da ist das interessant, unsere Entstehungsgeschichte. Wir wurden von Anfang an als lesbisch, schwuler Jugendverband gegründet und das war 1990 etwas Besonderes.

0: ihre sexuelle Orientierung, dann haben wir das natürlich als Jugendverband aufgegriffen und mitgenommen und sind heute ja auch weiterhin ein ziemlich bunter Haufen an jungen Leuten, die auch selber machen wollen und die selber gestalten wollen und Sachen anbieten, für andere da sind.
1: Genau, wir bleiben mal bei der Jetztzeit, kommen dahin. Das Bundesfamilienministerium hat Ihnen eine Kündigung geschickt des Rahmenvertrags, der auch die Grundlage, so schreiben Sie, Ihrer Arbeit eigentlich bildet. Was würde es denn für das Jugendnetzwerk Lambda jetzt bedeuten für Ihre Arbeit, wenn es bei dieser Kündigung des Rahmenvertrags bleiben würde?
0: Das ist dramatisch. Man muss einfach sagen, wir sind ein Jugendverband, wir sind auf öffentliche Fördermittel angewiesen. Deutschland ist nicht die USA, wo Privatiers große Summen spenden. Also das Spendenvolumen, was wir haben, das ist super, das ist gut, aber das ist sozusagen immer eine Ergänzung gewesen. Und das Gros unserer Förderung sind öffentlich Fördermittel. Das ist der Kinder- und Jugendplan des Bundes, der übrigens auch schon uralt ist. Der ist auch schon aus der Frühzeit der Bundesrepublik. Und diese Förderung wurde uns komplett gestrichen. Und das heißt komplett, unsere Arbeit ist in Gefahr. Ja, es kann sein, dass wir dann zum 1.1. unsere Geschäftsstelle schließen müssen. Ich muss es auch so dramatisch ausdrücken, weil momentan ist noch nicht die Lösung auf einmal vom Himmel gefallen. Und das bedeutet, unsere Beratung, die wir anbieten, fällt weg. Das bedeutet, unsere Bildungsangebote fallen weg. Das heißt auch, dass unsere Jugendverbandsarbeit, die da ja auch im Kern gefördert wird, auch da können wir Fortbildung für Ehrenamtliche nicht mehr anbieten. Wir können Vernetzungsangebote nicht mehr anbieten. Ja, ich hoffe, wir können unsere Miete noch bezahlen. Wir haben sehr großes Glück, dass wir einen Ort gefunden haben, wo wir unsere Geschäftsstelle haben, wo die Miete wirklich, wirklich noch verhältnismäßig gut bezahlbar ist. Aber natürlich, wenn die Einnahmen nicht da sind, dann steht alles, was man hat, zur Disposition. Man muss sich fragen, was kann man überhaupt noch machen? Und es ist auch krass zu überlegen, wir haben ja in 36 Jahren auch viel Wissen aufgebaut, ja. Und wenn niemand mehr da ist, das weiterzugeben, dann ist auch dieser Erfahrungsschatz natürlich bedroht.
1: Die Entscheidung kam überraschend, schreiben Sie im offenen Brief. Sie schreiben aber auch von Gesprächen zwischen Ihnen und dem Bundesfamilienministerium zu alternativen Förderungen, die derzeit laufen. Warum können solche alternativen Förderungen aus Ihrer Sicht den Rahmenvertrag in der Form nicht ersetzen?
0: Das hat ganz viel mit Förderlogiken zu tun. Wir werden aktuell als Jugendverband gefördert. Das ist also auch eine Strukturförderung. Während Modellförderungen, Projektförderungen, die gehen eigentlich immer davon aus, dass es eine Struktur gibt, die dann dieses Projekt trägt. Und diese Struktur muss ja auch irgendwie finanziert sein. Und genau hier beißt sich dann die Katze in den Schwanz. Ich fände es absolut berechtigt, wenn die ZuhörerInnen jetzt sagen, naja, ich möchte auch, dass jeder Cent ja meiner Steuern auch angemessen ausgegeben wird. Da bin ich voll bei denen, aber ein Steuerberater kostet Geld. Und in Projekten kann man meistens jemanden wie einen Steuerberater, wir haben einen sehr guten, der auch wirklich kritisch nachguckt, die kann man aus Projektmitteln meistens gar nicht bezahlen. Und das ist aber das, was ja ein Verein braucht, damit er auch gut geprüft werden kann, damit er auch sich selber gut prüfen kann. Und gerade Projektmittel gehen oft davon aus, ja, ne, man kann anteilig Miete mitbezahlen, anteilig eine Geschäftsführung, anteilig Verwaltung, anteilig sozusagen alles auch an Sachkosten, die ein Verein hat, Versicherung zum Beispiel. Selbstverständlich müssen wir uns versichern, wir müssen ja auch unsere Ehrenamtlichen versichern. Das ist oft über Projektfördermittel nicht abbildbar. Ja? Und wir sind nun mal als Jugendverband, wir haben keinen Erwachsenenverband hinter uns, wir sind sehr eigenständig. Wir haben da nicht irgendwo noch eine Geldquelle, die da lustig sprudelt. Und wenn man uns sagt, ja, wir bieten euch eine Projektförderung an, dann stehen wir da und muss sagen, okay, und wie stellen wir sicher, dass sozusagen die Struktur, die dieses Projekt tragen soll, ja, die Geschäftsstelle, die dieses Projekt ja umsetzen soll, wie wird die denn eigentlich dann am Ende finanziert? Und Sie sprachen das auch an, wir hätten es super gefunden, wenn man mit uns vorher das Gespräch gesucht hätte. Es kam wirklich aus dem heiteren Himmel. Ich war eigentlich dabei, in Urlaub zu gehen und meinen 40. zu feiern und auf einmal ist da sozusagen diese Nachricht, wir kündigen sie, und es gab vorher kein Gesprächsangebot. Und das finde ich für eine Demokratie wirklich auch sehr, sehr ungünstig, wenn man noch nicht mal miteinander ins Gespräch geht und einander sagt, hey, hier könntet ihr was besser machen, da könntet ihr was anders machen. Und das soll aber nicht heißen, ich möchte das Kind nicht mit dem Bade ausschütten. Wir sind halt in Gesprächen, weil wir natürlich auch sofort gesagt haben, hey, aber was könnt ihr uns denn anbieten? Ist irgendwas möglich? Und natürlich, wir versuchen da jetzt alles und hoffen, dass da Bewegung auch möglich ist. Aber gleichzeitig müssen wir uns natürlich auch Kritik da erlauben, wo sie auch notwendig ist. Wir sind ja keine Blockflöte. Ja, also wir müssen auch kritisieren können, wenn wir das Gefühl haben, hier wird mit uns nicht so umgegangen, wie wir uns das gewünscht hätten. Und wir hoffen da sehr, dass sich das auch wieder

0: bereinigt und Leute sagen, oh, das ging vielleicht doch auch ein bisschen schnell, das hätten wir anders machen können miteinander. Das hoffe ich sehr, dass dann Umdenken möglich ist.
1: Als Karin Prien noch Präsidentin der Kultusministerkonferenz war, hat sie während der Pandemie wiederholt auf die psychischen Belastungen für Kinder und Jugendliche hingewiesen und auch dann später noch darüber hinaus. Es ist ja jetzt so, dass unter Leitung von Karin Prien zum Beispiel ihre Beratungsangebote, die Finanzierung der Beratungsangebote für Jugendliche gekürzt oder wie in ihrem konkreten Fall eben gestrichen werden sollen, die eine wichtige präventive Säule auch im Bereich psychischer Gesundheit für Jugendliche darstellen. Passt das zusammen? Wie passt das für Sie zusammen?
0: Gar nicht. Und es ist auch ein Stück weit lustig, es ist nicht das richtige Wort, aber Karin Prien hat auch gerade einen Gemeinsamkeitspreis ausgeschrieben, ganz frisch, auf den wir uns natürlich auch bewerben wollen und von dem sie Schirmherrin ist. Und da geht es darum, eben auch queere junge Menschen, die aufgrund besonderer sozialer und gesundheitlicher, ökonomischer oder räumlicher Barrieren ein erhöhtes Risiko für Einsamkeit haben, dass die unterstützt werden sollen. Und mit diesem Gemeinsamkeitspreis sollen eben Vereine und Initiativen dann auch belobigt werden für ihre Arbeit. Und dann denkt man so, hey, Frau Ministerin, wir schreiben hier loben einen Preis aus und diese Arbeit machen wir ja. Und uns kürzen Sie ja nicht nur die Mittel, uns streichen Sie die ganzen Mittel. Wofür ist denn dieser Preis da? Ist das nur Marketing? Ist das sozusagen nur PR? Vor allen Dingen von dem Preisgeld, also ich finde, Preisgelder sind natürlich oft symbolisch, aber von dem kann man keinen Verein führen. Ja, das sind, glaube ich, 3.000 Euro. Also damit können Sie keine Beratung anbieten. Also das passt tatsächlich nicht zusammen. Und ich persönlich hätte da auch Frau Prien ganz anders beraten, hätte sie mir die Gelegenheit gegeben, darüber mit ihr auch zu sprechen, wie unsere Beratungsarbeit auch gestärkt werden könnte. Denn das muss man ganz offen sagen, wir bekommen gerade in den letzten 1,5 Jahren noch mal mehr und mehr Nachrichten von jungen Menschen, die sich bei uns melden und sagen, hey, mir geht es nicht gut. Ja, ich finde hier vor Ort niemanden. Ich finde keinen Therapieplatz oder ich finde keine Beratung. Ich mache mir Gedanken, ob ich, mir das Leben nehmen soll. Ich selbstverletzendes Verhalten, aber es gibt auch vermehrt Gewalt in Familien. Das hat sicherlich auch mit dem sich verändernden gesellschaftlichen Klima zu tun. Unsere Gesellschaft wird gerade sehr rau miteinander. Menschen gehen nicht mehr sehr fair miteinander um. Und das kommt auch in Familien an, das kommt auch bei Kindern an. Und auch Kinder haben natürlich das Recht, sich Rat zu holen. Und die schreiben uns dann und sagen, hey, ich erfahre Gewalt zu Hause. Und wer soll denn darauf antworten? Andere Kinder? Andere Ehrenamtliche? Da müssen auch Fachkräfte darauf antworten, um auch Ehrenamtliche zu schützen. Wie kann ich jeden Tag solche Nachrichten lesen? Das heißt bei uns, wir haben Ehrenamtliche, die sozusagen, wir nennen das die Grünen, Anfragen übernehmen, sozusagen, wie eine Ampel Grün, die sozusagen auch für junge Menschen geeignet sind, die auch direkt zu beantworten. Aber wir haben auch sehr, sehr viele Beratungsanfälle, die direkt von unseren Fachkräften, unseren PsychologInnen übernommen werden, weil die so schwerwiegend sind und auch so viel Einfühlungsvermögen und Expertise brauchen, dass da eine Fachkraft darauf antworten muss. Und wir haben auch ein digitales queeres Jugendzentrum aktuell in der Testphase mit über 1.000 jungen Menschen, die das gerade schon testen. Und auch dort, das ist ein ganz wichtiger Raum. Und wir wurden mit dieser Kündigung zu einem Zeitpunkt erwischt, wo ich als Geschäftsführung offen sagen muss, es gibt keine objektive Kennzahl, ja, die dafür spricht, uns jetzt gerade die Mittel zu streichen. Also da würde ich an andere, ich will jetzt nicht andere Projekte ihre Existenzdasein absprechen, aber es gibt in Deutschland einige Projekte, sagen wir mal so, auch öffentliche Projekte, wo ich mich fragen würde, wäre da nicht eine Kürzung mal angemessen? Aber bei uns sind die Kennzahlen, eigentlich zeigen alle, hey, uns braucht es, wir machen gute Arbeit. Und da entsetzt mich das wirklich. Das hätte ich sehr, sehr gerne Frau Prien und der Hausleitung auch gern mal vorgestellt, unsere Kennzahlen, um ihr zu zeigen, was wir für Arbeit machen und dass wir auch selbstkritisch sind und uns auch natürlich auch befragen, auch hinterfragen. Aber da muss ich halt ganz offen sagen, da gibt es nicht, was darauf hinweist, dass wir hier gerade auf einem komplett falschen Weg gewesen wären.
1: Abschließend, wir haben ja über einen offenen Brief gesprochen und da sind, wenn ich es richtig gezählt habe, 46 Jugendorganisationen, die den Brief als ErstunterzeichnerInnen tragen. Wie können aber zum Beispiel unsere ZuhörerInnen Lambda jetzt aktuell unterstützen? Was gibt es da für Möglichkeiten?
0: Das ist eine sehr gute Frage. Und natürlich würde ich mich sehr, sehr freuen. Zum einen ist natürlich auch immer wichtig Netzwerkarbeit. Ja, wenn Leute kennen, dann einfach uns kurz schreiben. Aber für Menschen, die zum Beispiel wenig Zeit haben, hey, gebt uns eine kurze Spende. Wir sind auf Better Place. Unsere Bankverbindung ist auf der Webseite. Man kann uns auch kleine Beträge überweisen. Wir bieten eine Fördermitgliedschaft für Ältere ab 27. Die kostet gerade mal 24 Euro. Natürlich ist auch mehr möglich. Das ist natürlich auch, wir sind als gemeinnützig anerkannt. Man kann uns aber auch auch, wenn man jünger ist, kostenlos bei uns Mitglied werden. The more the merrier. Das gibt uns natürlich auch mehr Gewicht. Wir haben auch in den sozialen Medien darauf hingewiesen. Ist auch heutzutage immer gut, wenn das nochmal repostet wird, wenn Leute das weiter verbreiten. Also wir haben auf unserer Webseite lambda-online.de und dann /lambda-retten, lambda-retten.de. Da findet man auch nochmal Hinweise, was hilft uns, weil uns natürlich auch klar war, genau diese Frage kommt. Wir wollten, dass Menschen gut aufbereiten, dass sie da auch schnell was tun können. Und ja, wir sind gerade, das kann ich schon sagen, auch von der Resonanz überwältigt. Hier kommen wirklich Mitgliedschaftsanträge die ganze Zeit rein. Und das gibt uns gerade sehr, sehr viel Rückenwind und ein Gefühl von, hey, wir stehen hier gerade nicht alleine. Und die Menschen sehen, dass das nicht in Ordnung war und wollen, dass wir erhalten bleiben. Aber wie gesagt, es geht uns nicht nur um das Geld. Ja, wir freuen uns darüber, auch über große Spenden, auch vielleicht für unsere Stiftung. Aber es geht auch um die kleinen Signale, die jetzt gerade auch wichtig sind, damit wir in der Öffentlichkeit auch sichtbar sind und damit auch der politische Druck steigt, um zu sagen, hey, diese Entscheidung, da muss noch mal ran, da müssen wir noch mal ran.

0: Hallo, liebe Zuhörende. Sie hören eine Sendung für Querfunk 104,8 MHz Freies Radio Karlsruhe. Hallo, ich bin der Uli Mühlan und ich werde heute von der Uschi Franz interviewt.
1: Ja, hallo Uli, danke für die Einladung. Ich bin Uschi Franz, ich bin Ex-In-Genesungsbegleiterin hier in Karlsruhe im stationsäquivalente Behandlungsteam. Du hast ja die Qualifikation auch gemacht.
0: Genau, jetzt, was ist ein Ex-In-Genesungsbegleiter?
1: Ex-In, die Voraussetzung, die Qualifikationsmaßnahme zu machen, ist, dass man selbst eine Krise überwunden hat. Und ich hatte vor vielen Jahren auch eine psychiatrische Krise, war lange schwer psychisch krank. Und mit dem eigenen Erfahrungswissen hilft man als Genesungsbegleiter Menschen, die gerade Akutprobleme haben. Und das kann sehr hilfreich sein.
0: Genau. Und ich habe auch diesen Beruf und ich habe als Betroffenen Hintergrund, dass ich halt mal wirklich schwerst suchtkrank war. Und ich habe diese Qualifikation gemacht, um jetzt praktisch als ehemaliger Betroffener in psychiatrische Kontexte zu arbeiten. Und ich arbeite im Suchtambulatorium der Universitäre Psychiatrische Klinik Basel. Das ist eine Diamorphinvergabeambulanz oder Opioid-Agonistentherapie. Also wir geben Opioide, praktisch Heroin-Ersatzstoffe ab an Patienten, aber auch medizinisches Heroin. Und ich arbeite im Drogenkonsumraum und ich mache aufsuchende Arbeit auf der Szene. Und ich habe jetzt auch einen neuen Job begonnen im Zentrum für Psychiatrie Nordbaden, genau, auf einer geschlossenen Entzugsstation.
1: Und du hast mich eingeladen, weil ich ein idealer Interviewer bin, weil ich keine Ahnung davon habe und deswegen so die richtige Frage stellen kann.
0: Ja, das ist herrlich, genau.
1: Tatsächlich ist heute demnächst wieder ein Welttag.
0: Der ist heute,
1: Heute ist der Welttag
0: der
1: von
0: 21. Juli, genau. Das ist der Welttag
1: Krise.
0: der Drogentoten.
1: Boah, ja, das ist ja wieder ein ganz starkes Wort, ne? Wo es so viele Welttage gibt, wo man sich fragt, braucht man für sowas einen Welttag? Ich denke, jeder Tag ist ein Welttag von Drogentoten.
0: Ja, also ich finde es, für mich ist es halt ein sehr emotionales Thema als Betroffener oder ehemaliger Betroffener, aber Betroffener von gestorbenen Freunden, die an Substanzen gestorben sind. Und gleichzeitig finde ich es auch wichtig, dass denen auch ein bisschen gedacht wird. Ich finde, das ist viel zu wenig in der Öffentlichkeit. Ich könnte jetzt so viel erzählen. Also die neue Drogentodezahlen sind ja jetzt rausgekommen. Letzte Woche hatte der Hendrik Streeck, der Bundesdrogebeauftragte, verkündet, 2150. Das ist jetzt wieder immer noch auf maximalem Stand. Sind sogar noch ein klein bisschen gestiegen, die Zahlen zum letzten Jahr. Was ist neu noch dazugekommen ist, dass sich die Zahl der unter 30-Jährigen, die gestorben sind, eben verdoppelt hat.
1: Boah.
0: Das ist krass.
1: Ja.
0: Genau.
1: Natürlich würde jetzt aus der Gesellschaft und auch von mir die Frage kommen, warum hören die nicht einfach auf?
0: Ja, du, also Sucht ist eine anerkannte Krankheit von der WHO, seit 1968 anerkannt, die in der Regel halt eher chronisch verläuft. Ich selber habe in meiner Vergangenheit irgendwie was zwischen 30 und 40 stationäre Entzüge gemacht, drei Rehas. Ich bin nie irgendwo rausgeflogen oder habe die Behandlung abgebrochen, was auch nicht unbedingt üblich ist. Ich habe alles ernsthaft gemacht und trotzdem war ich 20 Jahre damit beschäftigt.
1: Ein ganz langer, schwerer Weg.
0: Ja,
1: Ja.
0: und weißt du, so ein Weg zur, ich mag das Wort Abstinenz nicht so, aber der Weg dahin für einen Schwerstabhängigen ist halt auch super gefährlich, weil die meisten Überdosen passieren halt einfach direkt nach einer Behandlung. Ja.
1: Ja, und man rede ja jetzt auch gar nicht von jemand, der gern mal ein Bier trinkt, ne? Oder der sein Suchtverhalten im Griff hat. Und sich einfach immer mal nur eine gute
0: Nee,
1: Zeit
0: also
1: gibt.
0: das ist ein Kriterium für Sucht, Kontrollverlust, ne?
1: Okay.
0: Ja, weißt du, und in diesen 30 Jahren habe ich so viele Freunde sterben sehen. Zum Beispiel im Jahr von meinem Ausstieg in Karlsruhe sind 8 Leute gestorben, die ich kenne. Mit 3 war ich richtig befreundet. Und das ist so eine durchschnittliche Zahl, würde ich jetzt so sagen. Wenn ich das hochrechne auf 30 Jahre, dann habe ich einen Durchschnitt an gestorbenen Freunden, weißt du, wie ein Stalingrad-Soldat. Aber das ist halt so ein stilles Sterben, das macht keine Furore, steht nicht in der Zeitung, ne?
1: Du kennst die Gesichter, die Geschichten, natürlich. Die Menschen dahinter. Ihr habt euch gegenseitig auch begleitet und geholfen.
0: Ja.
1: Für mich und für andere ist es nur eine Zahl auf dem Papier.
0: Nee, ja? das sind Geschichten.
1: Ja, ganz wichtig.
0: Die haben Partnerschaften gehabt, die haben Kinder gehabt, die haben Eltern gehabt, die haben Geschwister gehabt, die haben Freunde gehabt.
1: Ja.
0: Und die trauern halt dann, so wie ich auch. Und das ging auch schon sehr früh los. Also mein erster Freund, der ist mit 17 gestorben. Ne? Und 2150, ich meine, ich will diese Zahl nicht so hinnehmen einfach. Und weißt du, diese Zahl, das ist ja nur die Spitze vom Eisberg.
1: Ja.
0: Weil die meisten werden gar nicht irgendwie als Drogentote erfasst. Zum Beispiel, weißt du, wenn ein Mensch gestorben ist und da ist kein Fremdeinwirken, dann wird schon mal keine Autopsie gemacht.
1: Ja.
0: Und das ist schon gar kein toxikologisches Screening.
1: Ja.
0: Dann gibt's auch Substanzen, Nitazene zum Beispiel, die sind ganz hochpotente synthetische Opioide, die ganz schwer nachzuweisen sind, weil einfach das Molekül zerfällt mit der Zeit. Die kommen da gar nicht in die Statistik rein. Das ist nur so eine grobe Richtung für mich, ne? Mhm. Und ich finde die Zahl sogar irgendwo beschämend, ne?
1: Jetzt arbeitest du auf dem Gebiet und jetzt frage ich dich einfach mal, wie du die Kraft behältst, wenn du diese Zahlen hörst. Zieht dich das nicht runter?
0: Ja, klar, das zieht mich runter. Das macht mich traurig. Wir haben letztes Jahr, ich habe in der AWO-Ambulanz in Karlsruhe gearbeitet. Das ist auch eine Diamorphin-Vergabeambulanz, wo also medizinisches Heroin und Heroinersatzstoffe abgegeben werden an Patienten. Und haben wir letztes Jahr eine Aktion gemacht mit Patienten. Da haben mein Chef, Sozialarbeiter und ich, wir haben den Patienten Kieselsteine ausgelegt und haben so Edding-Lackstifte dazu und haben dann die Patienten animiert, diese Steine mit Namen zu beschriften von verstorbenen Freunden. Ne? Und also die allerwenigsten haben mitgemacht von den Patienten. Die haben da einfach keinen Bock drauf gehabt. Ich denke, weil sie halt auch dann wieder mit ihrer Trauer in Kontakt kommen. Und trotzdem, bis zu meinem Feierabend, ist dann TIS zustande gekommen mit über 350 Steinen.
1: Boah.
0: Das hat mich so überwältigt in Karlsruhe, ne? Und kaum ein Name doppelt. Und das waren wie so Mini-Grabsteine, auch zum Teil ganz kunstvoll gestaltet. Da musste ich heulen. Ne?
1: Ja. Ich denke, jeder Mensch, jeder Erwachsene kennt ja auch vielleicht in der Nähe oder im entfernten Bekanntenkreis jemanden, der so eine Problematik hat. Na, und vielleicht grenzt man diese Menschen eher aus, als sich ihnen zuzuwenden.
0: Klar, also Stigmatisierung ist ein ganz großes Thema. Und was halt, und man könnte da ganz viel besser machen halt, weißt? Was auch eine ganz große Rolle spielt, ist halt einfach auch die Prohibition, praktisch das Verbot von Drogen, ne? So, wenn man das hört, was, Drogen jetzt nicht mehr verbieten, um Gottes Willen, dann haben wir ja Sodom und Gomorra oder so. Aber es ist aber in Wirklichkeit so, dass das Verbot von Drogen ganz viel Tote einfach, was will ich sagen, produziert. Ne? Weißt du, es gibt ja, sag mal mit Anführungszeichen, die guten alten Substanzen. Die sind mega gut wissenschaftlich erforscht, ne? Aber die sind halt verboten. Und die sind ganz oft, haben die ein viel geringeres Risikopotenzial wie jetzt die neuen Substanzen, die Ich glaube, das sind so um die 100 neue psychoaktive Substanzen, die im Jahr in die EU auf den Markt kommen. Ne? Und die sind halt nicht verboten, weil sie einfach vom Gesetzgeber noch nicht erfasst sind. Und gleichzeitig kann es ja halt zum Beispiel im Internet ganz legal beziehen. Ne? Und wenn du jetzt ein Opioid nehmen möchtest, dann möchtest du ja auch nicht kriminell sein, ne? Dann guckst du auch mal, was habe ich denn, bevor du jetzt irgendwie auf die Scene gehst und dir irgendwie Betäubungsmittel kaufst, guckst du vielleicht im Internet, ach, da gibt's sogar was Legales, dann bestelle ich mir das. Und das ist dann wahrscheinlich vielleicht sogar eine Substanz, die nicht mal an einer Ratte getestet wurde, ne? Und auch dieses Verbot sorgt dann dafür, dass die Substanzen immer stärker werden und dann kann ich viel leichter zu schmuggeln, ne? Kann ich ganz große Mengen in ein ganz kleines Volumen zum Beispiel transportieren. Genau.
1: Und diese Hemmschwelle, was zu bestellen, ne? Früher, als ich jung war, also ich gehe jetzt auf die 60, früher, als ich jung war, hat man alles mal gehört, da geht man auf den Europaplatz, ne, nach Karlsruhe, da am Euro, da kriegt man irgendwie was. Dann musste man ja losgehen und musste jemanden kontaktieren und es war ja auch vielleicht mit der Angst, man wird entdeckt oder so, aber ich glaube im Internet, ne, per Knopfdruck.
0: Ja, leichter als auf Amazon geht das.
1: Ja, ja.
0: Weißt du, und ich würde mir halt wünschen, dass Substanzen einfach, dass man einen straffreien Zugang hat, ideal, weißt du, in einem Fachgeschäft oder sowas wie eine Apotheke. Und wenn ich da was kaufen möchte, erwerben möchte, ist das eingebunden in ein Beratungsgespräch, ne? Zu safer use und harm reduction, ne? Auf was ich achten muss, ne? Wenn ich diese Substanz nehme und welche Dosierungen und so. Und das wären dann auch reine Substanzen, ne? Richtig pharmakologisch wie ein Medikament rein. Und weißt du, was auch der Klassiker ist? Mit diesen Drogentoten. Dass, wenn jetzt irgendwie ein paar Leute zusammen sind oder vielleicht zwei Menschen und einer hat eine Überdosis, dass dann die anderen oder der noch dabei ist, keine Hilfe holt, weil der keine Polizei haben möchte. Ne? Und also da ist auch ein ganz junger Mensch damals aus meinem direkten Umfeld genauso gestorben. Und dieselbe Story hat mir auch letzte Woche eine Patientin erzählt. Und, genau, also Prohibition richtet einfach Schaden an und ist super teuer, wenn man das, was in die Strafverfolgung, wenn man das in niederschwellige Hilfsangebote pumpen könnte, wäre echt geholfen. Weißt? Und das ist ja auch nichts Neues. Zum Beispiel Portugal, die hatten die höchste Zahl, ich weiß nicht, ich kenne die Zahlen jetzt nicht genau, kannst du nicht zitieren, aber an Drogentoten in Europa. Da war zum Beispiel einer von 100 Menschen war heroinabhängig. Und die haben dann mal vor einigen Jahren so einen Kurswechsel beschlossen, dass also keine Substanz wird mir irgendwie richterlich bestraft, sondern wenn man irgendwie aufgegriffen wird mit Substanzen, dann muss man mit Sozialarbeiter und Mediziner irgendwie in ein Gespräch und da wird geguckt, kann man dem, möchte der Mensch Hilfe, braucht der Hilfe und welchen Weg kann der gehen, ne? Ja, und Portugal war vom Nummer 1 mit der Drogentode, sind jetzt mittlerweile auf dem hintersten Platz, ne? Die haben weniger als halb so viel Drogentode pro 1 Million als Deutschland zum Beispiel.
1: Das ist schon erstaunlich.
0: Genau, also es gibt ja praktisch schon eine Evidenz dafür, einen Beweis.
1: Ne? Ja, ja.
0: Diese ganze Angelegenheit gehört halt viel mehr in medizinische Hände. Also in Deutschland haben wir auch schon das Diamorphin-Programm, praktisch Diacetylmorphin, das ist medizinisches Heroin, die ein Patient dann praktisch unter ärztlicher Aufsicht sich verabreichen kann. Und meines Wissens gab es in Deutschland auch noch kein Drogentoter durch oder in einer Diamorphin-Behandlung. Ne? Und ich arbeite in Basel und in Basel haben wir bei uns in der Ambulanz, in der Diamorphin-Ambulanz, eine viel höhere Bandbreite an Behandlungsmöglichkeiten. Ne? In Deutschland zum Beispiel, da kann ich mir nur Diamorphin injizieren. Habe ich jetzt aber einen User, der Heroin bis jetzt nur gesnifft hat oder geraucht hat, dann müsste der praktisch spritzen. Ne? Und in Basel haben wir eine viel höhere Bandbreite, da kann man auch Diamorphin als Nasenspray haben. Man kann Tabletten haben, ne? Und sowieso auch zum Injizieren. Und bis 2 Wochen Take Home, ne? Und das würde ich mir einfach für die deutschen Ärzte auch wünschen, dass die das mit verschiedenen Applikationsformen verschreiben können, ne? Tabletten, Nasenspray und so weiter. Und dann aber auch bis 2 Wochen Take Home geben können. Und ich arbeite auch in Basel im Konsumraum und dort ist der Mikrohandel geduldet. Und ich finde, es läuft halt auch wesentlich besser als in Deutschland. In Deutschland ist es eben nicht erlaubt. Und wenn ich jetzt mir Frankfurt anschaue, so wie ich beobachte, so hat Frankfurt wahrscheinlich eine ähnlich hohe Prävalenz mit Crack zum Beispiel wie Basel. Also in Basel im Konsumraum haben wir so, wenn viel los ist, 80 Konsumvorgänge in der Stunde. Und aber in Basel sehen die Patienten einfach viel besser aus, viel gesünder irgendwie. Und es läuft alles sehr, sehr würdevoll ab. Ne? Und wenn ich den Mikrohandel halt nicht dulde, das finde ich einfach zu kurz gedacht, weil der User muss ja irgendwie an seinen Stoff kommen. Ne? Und dulde ich das nicht im Konsumraum, dann findet das natürlich auf der Straße, in Hauseingängen oder in Tiefgaragen statt. Ne? Und somit aber dort auch wieder Konsum. Und in Frankfurt, da liegen halt die Menschen auf dem Gehweg rum, wo es nach Urin riecht. Die sehen viel kränker aus und ist lang nicht so würdevoll. Und das tut mir echt weh beim Zuschauen. Deswegen fordere ich auch, dass eben in Deutschland der Mikrohandel in den Konsumräumen geduldet wird. Ich engagiere mich ja auch in ganz viele Verbände. So bin ich zum Beispiel im YES, das ist ein betroffener Verband. Die Abkürzung steht für Junkies, Ehemalige und Substituierte. Wir setzen uns dafür ein. Ne? Dann bin ich auch in so einem Expertenverband, Schildauer Kreis. Und also das sind unterschiedlichste Disziplinen oder Professionen, sind da Experten, irgendwie Sozialwissenschaftler, Juristen, unterschiedlich. Und wir setzen uns auf für eine Veränderung der Drogenpolitik ein und eine Liberalisierung und eine Regulierung von Substanzen. Dann unterstütze ich auch My Brain, My Choice. Dazu werdet ihr nachher ein Hörspiel hören, das heißt Das Drogenhaus. Und das Stück ist auf dem Aktionsplan von My Brain, My Choice begründet. Und das Stück ist praktisch, beschreibt so eine unsere Utopie oder unsere Vision, wie eine Welt mit regulierten Substanzen aussehen könnte. Genau. Weißt du, und hey, die betroffenen Verbände sind für eine Regulierung. Dann war ich vor 3 Wochen in München auf dem Suchtkongress, ne? Und habe da auch einen Poster präsentiert und da war ein Panel, das hatte mein Chefarzt, der Professor Marc Vogel aus Basel, hatte das moderiert. Das war ein Debattensymposium und da ging es auch um die Regulierung von Substanzen. Und da hat er einfach mal ein Stimmungsbild abgefragt. Wer ist denn dafür und wer ist denn dagegen? Ja, und so wie es ich überblickt habe, waren so 90% dafür. Hey, und das sind Experten, also es gibt weitestgehend Expertenkonsens, die Betroffenen wollen es auch. Mhm. So what?
1: Ja.
0: Also wer kennt sich denn noch besser aus als die Experten und die Betroffenen? Die sind sich da einig. Also.
1: Mhm. Und was steht dem Ganzen entgegen?
0: Ja, es ist halt die Politik, genau.
1: Okay.
0: Natürlich ist das schon ein Wagnis, aber wenn man ja das evaluiert und sich da langsam rantastet, ist das, denke ich, machbar. Ja?
1: Mhm. Es bräuchte Mut, um es auszuprobieren.
0: Es bräuchte Mut, ja. Mhm. Und eine konservative konservativ heißt ja das Alte bewahrend, ne? Das steht dann halt im Wege, ne? Und wenn das die AfD noch mehr zu sagen hat, dann wird es auf jeden Fall nicht besser.
1: Ich weiß, dass ich selbst auch Vorurteile hatte zum Thema Sucht und dass ich aber jahrelang bei einer kleinen Veranstaltung der Klinik, dem Freitagsclub, in dem ich ja heute selber aktiv zum Orga-Team gehöre, dass ich da immer mit jemand am Tisch saß, der sehr nett war und ich aber lange seinen Hintergrund nicht kannte. Und erst nach 2-3 Jahren haben wir uns mal darüber unterhalten, aus welchem Hintergrund eigentlich er da sitzt. Und dann stellte sich heraus, dass er ein Suchtproblem hat. Ja. Und wenn man dann jemanden kennt und ein Gesicht kennt und jemanden liebgewonnen hat, ist die Situation dann eine ganz andere. Man wundert sich, dass man sich vorher so distanzieren wollte und sagen wollte, ne, was sind denn das für welche, warum machen die sowas überhaupt? Ne? Und ja, es ist eine Erkrankung, es ist eine schwere Erkrankung.
0: Genau,
1: und
0: deswegen zeige ich auch so gerne, wenn es darum geht, mein Gesicht um Stigmatisierung entgegenzuwirken.
1: Ja, es ist so wichtig, dass du den Mut nicht verlierst, damit du weiterhelfe, unterstütze, begleiten kannst. Ja.
0: Ja.
1: Und dass du auf dich aufpasst.
0: Ja.
1: Ja. Ich glaube, das, was uns Genesungsbegleiter glaubwürdig macht, ist, dass wenn wir auf uns selbst nicht achten und unsere Ratschläge nicht selbst befolgen, dann haben wir auch wieder ein Problem. Und das macht diese Gespräche auf Augenhöhe mit Betroffenen einfacher.
0: Genau, also Selbstfürsorge ist das A und O für mich.
1: Ja.
0: Ja, dann würde ich euch das Stück von My Brain, My Choice, das heißt Das Drogenhaus, jetzt vorspielen.
2: Das Drogenhaus. Diese Geschichte heißt Das Drogenhaus. Sie beruht auf dem Aktionsplan zur Entkriminalisierung von Drogengebrauchenden und Legalisierung von Drogenmärkten der My Brain, My Choice Initiative. Sie hören eine literarische Vision. Wie könnte eine Gesellschaft aussehen, in der diese Forderungen umgesetzt sind? Einleitung. Die Grenze zwischen Heilung und Ekstase ist längst aufgehoben. Sie gehören derselben Bewegung an, der Verfeinerung des Empfindens. Wir haben gelernt, unsere Sehnsüchte nicht länger zu verleugnen, sondern zu kultivieren. Wie Pflanzen, deren Duft uns an unsere eigene Lebendigkeit erinnert. Ich bewege mich zum Zentrum des Konsumbezirks. Überall schimmern Orte der Erneuerung, Geschäfte des besonderen Bedarfs, Läden der Lust und des Begehrens. Genuss, Ekstase und Rausch fließen ineinander. Dazwischen liegen soziale Räume des Konsums, gestaltet nach den Prinzipien der Setting-Kontrolle. Musik, Licht, Begleitung, alles auf Ausgleich gestimmt. Alles glitzert, alles lädt ein. Nur das Drogenhaus schweigt. Auf mehreren Etagen steht es da wie eine schützende Gestalt über den Begierden der Stadt. Wer es sucht, findet es. Wer es findet, versteht, dies ist kein Ort des Exzesses, sondern der Klarheit. Ein Haus, in dem Rausch nicht Flucht bedeutet, sondern Rückkehr. Ich bin gekommen, um zu verstehen, wie das möglich ist. Erdgeschoss, Verkauf und Würde. Der Eingang führt in einen hellen Raum. Sonnenlicht fällt durch hohe Fenster. Alles wirkt ruhig und klar. Hier treffe ich Lisandra. Willkommen im Drogenhaus, sagt sie. Hier beginnt alles mit Wissen und Respekt. In Regalen stehen Gläser mit Etiketten. Psilocybin, Coca, Papaver somniferum. Daneben hängen Lizenzen und Analysen. Alles transparent, alles legal. Kann ich hier kaufen? Frage ich. Ja, aber hier ist jeder Kauf ein Gespräch. Fachgeschäfte statt Supermärkte. Beratung statt Werbung. Wer hier kauft, weiß, was drin ist, woher es kommt, wie man es sicher nutzt. An einer Wand hängt eine Weltkarte, durchzogen von Fäden zu Fotos. BäuerInnen in Ostafrika, SchamanInnen in Sibirien, Kooperativen in Marokko. Darunter steht internationale Verantwortung, faire Lieferketten, keine Ausbeutung. Daneben sind Broschüren, Stimmen aus den Anbauregionen, Tabak- und Alkoholindustrie, was wir aus Fehlern lernen können, Klimagerechtigkeit und Drogenpolitik. Legalisierung war der Anfang, sagt Lisandra. Würde ist das Prinzip. Und was ist mit denen, die früher auf der Straße verkauft haben, frage ich. Viele arbeiten jetzt hier oder haben eigene Läden eröffnet, sagt Lisandra. Wir haben nicht gegen sie gekämpft. Wir haben ihnen eine Perspektive gegeben. Durch legale Alternativen ist der illegale Markt deutlich kleiner geworden. Ich nicke langsam. Kann ich das Haus sehen? Natürlich, sagt Lisandra. Komm mit. Wir gehen hinauf. Erste Etage, Öffentlichkeit und Aushandlung. Menschen sitzen an Tischen, blättern in Heften, sprechen miteinander. Lisandra deutet auf den Raum. Hier sprechen wir darüber, wie Zusammenleben gelingt. Wir haben lange für Legalisierung gekämpft. Jetzt geht es um Haltung. An einer Wand steht: Körperliche Autonomie ist ein Menschenrecht. Konsumfreiheit zählt dazu. Daneben hängt eine Stadtkarte, übersät mit Markierungen. Grün für Konsumorte, blau für konsumfreie Zonen. Lisandra erklärt, die Farben sind eine soziale Vereinbarung. Blaue Zonen schließen nicht nur psychoaktive Stoffe aus, sondern auch Glücksspiel oder Lifestyle-Shopping. Konsumfreiheit heißt auch Freiheit vom Konsum. Eine Gruppe beugt sich über den Tisch, auf dem ein paar Kärtchen liegen. Die Diskussion ist lebhaft, fast hitzig. Auf den Kärtchen stehen Begriffe: Marktregulierung, Preise, Qualitätskontrolle. Eine Person schiebt ein Kärtchen zur Seite, eine andere holt es zurück. Ein Mann spricht über Grenzwerte im Straßenverkehr. Es geht nicht darum, berauscht fahren zu dürfen. Es geht darum, dass die Werte Beeinträchtigung messen, nicht Moral. Spuren von Wirkstoffen, die zwar nach längerer Zeit noch im Blut sind, aber in jener Menge schon lange keinen Effekt mehr haben, dürfen nicht zum Entzug des Führerscheins führen. Zustimmendes Nicken. An einer Glaswand stehen Fragen in verschiedenen Handschriften. Wie gelingt reflektierter Konsum? Wer trägt welche Verantwortung? Jugendschutz ohne Bevormundung? Geht das? Darüber ein Poster. Freiheit braucht Grenzen und Grenzen brauchen Aushandlung. Siehst du, sagt Lisandra leise, Freiheit ist nichts, was man einfach hat. Sie entsteht, wenn wir sie gemeinsam gestalten. Deshalb reden wir. Zweite Etage, Gesundheit. Die Treppe führt höher, zur Etage der Gesundheit. An den Wänden hängen Tafeln, Kontrolle und Selbstbestimmung, Schutz und Unterstützung im Alltag, konkrete Anlaufstellen in deiner Nähe. Auf einem Tresen liegen Naloxon-Sprays, sterile Konsumutensilien, kleine Hefte zum Mitnehmen. Ein Gang führt zu einem hellen Raum hinter Glas. Auf einem Tisch liegen Substanzproben. Auf dem Bildschirm laufen Messdaten in Echtzeit. Neben der Tür hängt ein Nummernzettelautomat. Keine Angabe von Namen nötig und niedrigschwellig. Ein junger Mann wartet mit seiner Nummer und einer kleinen Tüte in seiner Hand. An der Wand steht ein Zitat. Wir müssen anfangen, auf Menschen einzugehen, statt sie für ihren Konsum zu bestrafen. Früher, sagt sie, musstest du beweisen, dass du Hilfe verdienst, Abstinenzwillen zeigen, Termine einhalten, als wäre Sucht Versagen. Sie atmet aus. Monatelange Wartelisten, keine Kinderbetreuung, kein Fahrgeld, bei Rückfall Rausschmiss. Leute sind gestorben, während sie gewartet haben. Man dachte, wegen Überdosis. Heute wissen wir, wegen Unterfinanzierung. Wegen des Glaubens, dass Strafe hilft. Suchthilfe gibt es heute überall in der Stadt, sagt Lisandra. Dezentral, dort, wo Menschen leben. An einem schwarzen Brett hängt ein Zettel. Psychoaktive Substanzen als Medizin, Sprechstunde dienstags und donnerstags. Lisandra sieht mich an. Früher ging das Geld in Polizei, Justiz und Gefängnisse. Heute investieren wir in Gesundheit und Soziales. Wir steigen weiter hinauf. Dritte Etage. Wissen. Die dritte Etage ist ein Ort des Wissens und der Beteiligung. An den Wänden reihen sich Regale voller Bücher, Studien, Nachschlagewerke. Dazwischen ein großes Banner. Nothing about us without us. Nichts über uns ohne uns. An einem langen Tisch sitzen Menschen unterschiedlichen Alters. Manche diskutieren, andere machen Notizen. Auf dem Tisch liegen zwei Bücher. Der Mythos der Nulltoleranz und Drogenpolitik und Diskriminierung, der Versuch einer Aufarbeitung. Das ist unsere Bibliothek, sagt Lisandra. Alles hier ist öffentlich zugänglich. Studien, Berichte, Erfahrungsgeschichten. Auf Deutsch, auf Englisch, in einfacher Sprache, als Audioversion. Sie zeigt auf die Regale. Früher wurde Drogenpolitik über uns gemacht. Heute sitzen wir mit am Tisch. Wir stellen selbst die Fragen. An einem Whiteboard stehen Forschungsfragen. Wie Genuss maximieren und Risiken minimieren? Wie bedarfsorientierte Prävention? Früher gab es nur eine Zahl, Drogentote, sagt Lisandra. Aber niemand fragte, woran sind sie wirklich gestorben? An der Substanz oder an Streckmitteln? Fehlender Hilfe? Marginalisierung? In einer Ecke sitzt eine Gruppe Jugendlicher. Auf einer Flipchart stehen Sätze in verschiedenen Handschriften. Abschreckung funktioniert nicht. Ehrlichkeit schützt. Wir treffen bewusste Entscheidungen. Eine Jugendliche sieht zu uns herüber. Wir entwickeln gerade das Jugendschutzkonzept weiter, sagt sie. Die alten Kampagnen waren Panik statt Information. Wir brauchen Fakten, keine Horrormärchen. Lisandra lächelt. Sie gestalten mit. Die Politik hört zu. Ich blicke auf die Regale, die diskutierende Gruppe, die Jugendlichen mit ihren Flipcharts. Lass uns weitergehen, sage ich. Komm zurück, wenn du Fragen hast, sagt Lisandra. Hier gibt es immer jemanden, der antwortet. Das Dachgeschoss, die Ebene der Wiedergutmachung. Die letzte Treppe führt zum Dachgeschoss. Große Fenster geben den Blick frei über die Stadt. Von hier oben sieht alles anders aus. Zusammenhängend, verbunden. An den Wänden hängen Fotos, Gesichter, Namen, Menschen, die Jahrzehnte unter der Prohibition gelitten hatten. In der Mitte des Raumes sitzt ein älterer Mann an einem großen Tisch. Vor ihm liegen Akten, Briefe, durchgestrichene Strafregistereinträge, bereit für die Löschung. Er blickt auf, als ich eintrat. Willkommen, sagt er leise. Hier oben erinnern wir und wir machen's wieder gut. Lisandra tritt neben mich. Jahrzehntelang hat die Politik Menschen bestraft, ausgegrenzt, kriminalisiert, sagt sie. Sie zeigt auf ein Foto, eine junge Frau. Sie wurde verurteilt, hat ihren Job verloren, ihre Wohnung, ihre Kinder. Lisandra atmet aus. Heute arbeitet sie mit uns. Sie sagt, es geht nicht ums Vergessen, es geht ums Anerkennen. In einer Ecke arbeitet eine Frau vor einem Bildschirm, eine Datenbank voller Geschichten. Menschen können sich melden, erklärt sie, erzählen, was ihnen widerfahren ist. Anonym, wenn sie wollen. Wir dokumentieren, was die Prohibition angerichtet hat, systematisch und transparent. Sie blickte auf. Die Geschichten laufen in Schulen, Rathäusern und Museen. Wer die Fehler der Vergangenheit nicht kennt, wiederholt sie. Der ältere Mann steht auf und tritt ans Fenster. Wiedergutmachung heißt nicht nur Geld, sagt er. Es heißt Anerkennung, Entschuldigung, Veränderung. Er zeigt auf die Stadt. Da unten sind Menschen, denen man jahrzehntelang gesagt hat, ihr seid kriminell. Das sitzt tief. Das verschwindet nicht, nur weil ein Gesetz sich ändert. Wir haben Polizei und Justiz ihre Zuständigkeit entzogen, sagt er. Das war der größte Machtkampf, aber er war nötig. Gesundheit ist keine Frage der Ordnung. Hausdurchsuchungen und Racial Profiling mit dem Vorwand Drogen beendet. An einer Wand hängt ein Schaubild. Fachkommission für Drogen- und Suchtpolitik. Darunter Namen, Disziplinen. Biopsychosoziale Medizin, Recht, Ethnologie. Und mittendrin Menschen mit Konsumerfahrung. ExpertInnen aus eigener Betroffenheit sitzen gleichberechtigt am Tisch. Eine Kommission, die nicht nur berät, sondern gestaltet, sagt Lissandra. Die Gesetze prüft, bevor sie beschlossen werden. Die mitdenkt und mitredet. Politik mit uns, nicht über uns. Eine ältere Frau sitzt im Raum, eine Tasse Tee in der Hand. Sie sieht zu mir herüber. 3 Gramm, sagt sie ruhig. Sie haben mir meine Tochter weggenommen. Sagten, ich sei eine Gefahr. Sie stellt die Tasse ab. Sie war 2 Jahre alt. Heute ist sie 17 und unser Kontakt ist schlecht. Die Menschen hier sagen, dass er kann die Zeit nicht zurückdrehen, aber es war wichtig, dass jemand sagt, das war Unrecht. Der Mann zeigt auf die Fotos an der Wand. Diese Menschen haben ein Recht auf Wiedergutmachung, aus Gerechtigkeit. Ich trete ans Fenster. Von hier oben sehe ich das ganze Viertel, die grünen Zonen, die blauen, die Konsumräume, die Beratungsstellen, Menschen auf den Straßen, die leben. Das Haus hier ist ein Versprechen, fährt er fort. Jede Etage steht für einen Teil der Lösung. Aber ohne Erinnerung, ohne Heilung, bleibt es ein Haus ohne Fundament. Ich blicke noch einmal auf die Fotos. Manche werden diese Wiedergutmachung nie erleben. Danke, sage ich. Die Tür steht offen, sagt Lissandra, immer. Ich gehe die Treppe hinunter. Gerechtigkeit, Teilhabe, Fürsorge, Freiheit, Würde. Alles hängt zusammen, nichts steht für sich allein. Draußen ist es noch hell. Ich drehe mich um. Das Drogenhaus steht da. Noch lange nicht fertig, aber da. 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
0: So, jetzt haben wir das Stück gehört, das Drogenhaus. Ich habe es jetzt zum 4. Mal gehört. Ich habe wieder müssen heulen, weil mich das halt so tief berührt, weil mich das halt auch biografisch so trifft. Und wie war das jetzt für dich, Uschi? Du hast ja gar nichts mit Substanzen zu tun.
1: Und ich habe es zum ersten Mal gehört. Und was mir als erstes durch den Kopf ging, war, viele, die nur von außen drauf schauen, denken, Droge. Und wie macht man das weg? Wie wischt man das raus aus dem...
0: Hör doch auf.
1: Ne? Ja, wie macht man das weg? Aber du hast ganz viele Gesichter, eine eigene Geschichte und ganz viele Lebensgeschichte erlebt. Deswegen fasst dich das so an. Für mich wäre ein Konsum deswegen nicht denkbar, weil ich unglaublich Angst vor einem Kontrollverlust habe, weil ich selber schon ohne Droge zu nehmen psychotisch war. Ja. Aber es hat mich jetzt auch berührt, also wie man einen ganz anderen Umgang finden könnte, wenn man es wollte. Und dass man nichts wegwischen kann, sondern dass es Begleitung, Respekt und Würde braucht, ne? um die Menschen aufzufangen. Und dass viel mehr dahinter steckt, als ich wahrscheinlich glaube.
0: Ja, für mich ist das halt, ich finde, das ist ein ein medizinisches Thema und soziales Thema. Das finde ich, es darf nicht so in die Hände von der Justiz. Und es gibt ja auch wissenschaftliche Arbeiten. Und meine Forderung ist halt auch so eine evidenzbasierte Drogenpolitik, ne, dass man auf die Wissenschaft hört. Da gibt's hoch anerkannte Profs und Doktoren und die arbeiten wissenschaftlich und haben Zahlen und harte Fakten. Mhm. Und trotzdem macht die Politik was anderes.
1: Ja. Ist das in der Politik nicht ganz normal, dass Menschen Dinge entscheiden, die keine Ahnung haben, über was sie da Entscheidungen treffen für andere?
0: Ja, oft.
1: Ja.
0: Ja, ich sage einfach mal danke, Uschi, dass du das mit mir geteilt hast und mich jetzt da unterstützt hast.
1: Gerne.
0: Und was ich noch sagen möchte, die Sendung oder das Stück wird auf freieradios.net hochgeladen. Das heißt, die ist dann Open Source verfügbar. Die darf man also weiterverwenden. Die Autoren oder Redaktion von dem Stück und von My Brain, My Choice hätte aber gerne, dass an dem Stück nichts geschnitten wird. Also dürft das gerne weiterverwenden. Vielen Dank, Uschi, dass du mich mal wieder interviewt hast.
1: Gerne, okay.
0: Tschüss.
1: Tschüss, Uli.

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0: Nein, meine Herren, machen wir es kurz.
1: Molke?
0: Ich?
1: Molke?
0: Ja.
2: Schnabel?
0: Ach ja, also lieber Doktor, ich spreche Ihnen die Abänderung schnell und Sie passen auf, dass die Technik in Ordnung ist. Ist so eine Kleinigkeit, ich habe nicht viel Zeit. Welches Mikrofon?
1: Herr Professor, dürften wir Sie um eine kleine Sprechprobe bitten?
0: Sprechprobe? Lieber junger Freund, ich spreche an diesem Sender schon seit 17 Jahren, auch an anderen Sendern. Da erübrigt sich wohl eine Sprechprobe. Bin ich verstanden worden?
1: Selbstverständlich, Herr Professor. Sie dürfen natürlich sprechen, wie Sie wollen. Die Probe war nur für die Technik gedacht.
0: So, wie lange sind Sie bei der Technik?
2: Ich habe beim Deutschlandsender angefangen.
0: Aha, Königs Wusterhausen.
2: Nee, dafür war ich noch zu jung. Später, mal so in Halle.
0: So, Ostsender. Warum sind Sie da weggegangen?
2: Konnte den Schnabel nicht halten.
0: Wem sagen Sie das? Na, dann können wir jetzt beginnen.
1: Es ist noch eins, Herr Professor.
0: Ja.
1: Das Wort Gott kommt in Ihren Vorträgen genau 25 Mal vor. Wir dürfen Sie also bitten, 25 Mal das zu sprechen, was wir dann hineinschneiden können. Wenn wir Sie zusätzlich bitten dürften, es vielleicht 35 Mal zu sprechen, da wir eine gewisse Reserve benötigen.
0: Ist genehmigt.
1: Noch eine Schwierigkeit, Herr Professor, ist folgende. Bei dem Wort Gott, so ist es jedenfalls in Ihrem Vortrag, wird, abgesehen vom Genitiv, der kasuale Bezug nicht deutlich.
0: Wie meinst du das?
1: Bei jenem höheren Wesen, das wir verehren, muss er aber deutlich gemacht werden. Wir benötigen also insgesamt... Entschuldigen Sie, ich hab's auf einem Zettel. Wir benötigen also insgesamt 10 Nominative und 5 Akkusative. Zusammen also 15 Mal jenes höhere Wesen, das wir verehren. 7 Genitive, also jenes höheren Wesens, das wir verehren. 5 Dative, jenem höheren Wesen, das wir verehren. Bliebe noch ein Vokativ, die Stelle, wo Sie O Gott sagen. Ich darf mir erlauben, Ihnen vorzuschlagen, dass wir es bei dem Vokativ belassen und Sie sprechen O du höheres Wesen, das wir verehren.
0: Ja, ja, natürlich. Daran habe ich selbstverständlich auch schon gedacht.
1: Verzeihung, noch etwas. In Ihrem zweiten Vortrag gebrauchten Sie die Formulierung um Gottes Willen.
0: Um Gottes Willen.
1: Sie müssten also zusätzlich einmal sagen, um jenes höheren Wesens, das wir verehren, willen.
0: Ja, kann man das denn nicht anders sagen?
1: Natürlich kann man das anders sagen. Wir wollten nur nichts Entscheidendes an Ihrem Werk verändern. Aber was ist bitte mit der Formulierung Gottvertrauen?
0: Gottvertrauen? Ach, das lassen wir am besten ganz weg.
1: Das lassen wir weg.
2: Was lassen wir weg?
1: Gottvertrauen.
0: Ja, also dann können wir jetzt beginnen.
1: Nein, es ist noch etwas, Herr Professor.
0: So.
1: Insgesamt werden wir für 27 neue Sätze eine Sendeminute und 20 Sekunden benötigen, während das 27-malige Sprechen von Gott nur 20 Sekunden erforderte. Wir werden also zugunsten Ihrer Veränderung aus jedem Ihrer Vorträge eine halbe Minute streichen müssen.
0: Ja, ja, das ist ja wahr. Ja.
1: Er stutzt. Er hat sich Gewissensbedenken nicht so unbequem vorgestellt.
0: Wie weit sind Sie denn? Geschnitten haben Sie doch schon, wie?
1: Ja, hier, 27 Mal Gott gesprochen von Ihnen. Wollen Sie sie haben?
0: Nein, danke. Ich werde mit dem Intendanten Winder beiden halben Sendeminuten sprechen. Welche Sendungen folgen auf meine Vorträge?
1: Heute kommt nach Ihrem Vortrag eine Folge der Serie Am Puls der Zeit, eine Sendung, die Dr. Zahm redigiert.
0: Verflucht, Zahm lässt nicht mit sich reden, Zahm.
1: Und morgen ist nach Ihrem Vortrag die Sendung Bossa Nova, Cha-Cha-Cha.
0: Was ist denn das für eine Abteilung? Musik, Unterhaltung?
1: Unterhaltungsmusik.

0: Noch niemals hat die Abteilung Unterhaltung an die Kultur auch nur eine Sekunde abgetreten.
1: Nein, noch nie. Jedenfalls noch nie, solange ich in diesem Hause arbeite.
0: Was ist vor meinen Vorträgen?
1: Sport.
0: Ach du lieber Gott, liebe Güte. Na schön, ich werde nachher mit dem Intendant darüber sprechen. Fangen wir an.
1: Ja, am besten gleich mit den Nominativen.
0: Wie? Ach so, ja. Kann ich Ihren Zettel mitnehmen?
1: Ja, bitte, ich hab's sowieso im Kopf.
0: Danke.
1: Noch etwas, Herr Professor?
0: Was ist denn noch?
1: Ihr Hut.
0: Ach, was?
2: Schnabel lächelt selten. Ich glaube, wir sind uns einig. Was sich in unseren Hirnen jetzt abspielt, ist eigentlich eine Gemeinheit. Aber er hat's verdient. Oder?
1: So, nun pass mal auf.
0: Ich spreche die Sätze kurz nacheinander. Zäsur mache ich dann selbst. Ich möchte die Herren bitten, auf meine beschränkte Zeit etwas Rücksicht zu nehmen.
1: Ein bisschen weiter weg vom Mikrofon, Herr Professor. Ja, so geht's. Ja. Darf ich Sie nun bitten, mit den Nominativen zu beginnen?
0: Jenes höhere Wesen, das wir verehren. Jenes höhere Wesen, das wir verehren.
1: Nein, auf Zeichen bitte, Herr Professor. Bitte?
0: Jenes höhere Wesen, das wir verehren. Jenes höhere Wesen, das wir verehren. Jenes höhere Wesen, das wir verehren.
1: Halt mal an. Verzeihung, Herr Professor. Leider, Herr Professor, ist gerade unser Band defekt geworden. Darf ich Sie bitten, mit den Nominativen noch einmal von vorn zu beginnen? Danke.
3: Farbsteinchen.
1: Bitte?
0: Jenes höhere Wesen, das wir verehren.
1: Danke. Die Nominative waren ausgezeichnet, Herr Professor. Die Genitive hingegen würde ich etwas sanfter ansetzen. Sozusagen mehr Gelassenheit, wenn ich bitten darf. Aufzeichnen, bitte.
0: Jenes höheren Wesens, das wir verehren.
2: Könnte einem fast leid tun, Herr Professor. Aber mir tut er noch nicht leid genug.
0: Jenes höheren Wesens, das wir verehren. Jenes höheren Wesens, das wir verehren. Jenes.
1: Sehr schön, Herr Professor, aber das kriegen wir noch besser.
0: Wenn Sie meinen. Jenes höheren Wesens, das wir verehren.
1: Danke. Das ging. Das können wir nehmen. Ja, nur noch die Dative. Aber bitte variieren Sie die Sprechweise etwas, Herr Professor. Sonst fällt womöglich das eine oder andere höhere Wesen, das wir verehren, zu stark aus dem Rahmen. Ich meine aus dem Rhythmus, aus dem Sprechrhythmus. Wir verstehen uns, ja? Vielleicht sprechen Sie zwei kühle, zwei fragende Dative und den letzten legen Sie gegebenenfalls etwas drohend an. Danke.
0: Jenem höheren Wesen, das wir verehren. Meine Herren, hier sehen Sie eines unserer Hörfunkstudios.
1: Ruhe, Tür zu! Wir sind mitten in der Arbeit.
0: Entschuldigen Sie vielmals. Verzeihung.
1: Haben wir denn da draußen kein Rotlicht?
3: Na klar haben wir Rotlicht. Die schrecken vor nichts zurück.
0: Tja, wenn man immer unterbrochen wird, da kann man ja nicht.
1: Aufzeigen, bitte.
0: Jenem höheren Wesen, das wir verehren. Jenem höheren Wesen, das wir verehren. Jenem höheren Wesen, das wir verehren.
1: Kompliment, Herr Professor. Der drohende Dativ ist Ihnen besonders gut gelungen. Herr Professor, Sie haben den Vokativ vergessen.
0: Oh, du höheres Wesen, das wir verehren.
1: Es tut mir leid, Herr Professor, aber in dieser Weise gesprochen ist der Satz leider unbrauchbar.
3: Ja, um Himmels Willen, Dr. Bertrand, ist nicht.
1: Psch, ach doch. Wir könnten es natürlich hineinschneiden, aber ich mache Sie darauf aufmerksam, dass es nicht gut wirken wird.
0: Oh, du höheres Wesen, das wir verehren.

0: Dr. Wolfgang Kreisig ist seit April 2017 Präsident der Landesanstalt für Kommunikation. Am Donnerstag, den 23. Juli, war er zu Besuch bei Radio Free FM und wir haben mit ihm anlässlich des 40-jährigen Jubiläums der Landesanstalt für Kommunikation Baden-Württemberg über die Gründungsidee und die Geschichte der Landesmedienanstalten gesprochen. Dazu gehören natürlich auch die gegenwärtigen Aufgaben und Herausforderungen der Medienanstalten, die als staatsferne Aufsichtsbehörden in den 80er Jahren gegründet wurden. Als nicht kommerzieller Rundfunkveranstalter wird auch Radio Free FM von der Landeszentrale für Kommunikation beaufsichtigt. Die sogenannten NKLs, also nicht kommerziellen Lizenzen, nehmen einen besonderen Platz im deutschen Rundfunksystem ein. Bürgermedien, NKLs, Community-Radios oder wie auch immer man sie nennen möchte, sind Orte der Begegnung, der Medienbildung und Demokratiebildung. Sabine Fratzke, Vorstand des Bundesverbands Freier Radios und erster Vorstand von Radio Free FM, und ich, Johanna Gutmann, Ausbildungskoordinatorin bei Radio Free FM, haben mit Dr. Wolfgang Kreisig über den Wert von nicht kommerziellem Radio gesprochen, der aus medienpädagogischer Sicht viel Potenzial hat und noch nicht ausreichend genutzt wird. Aber hört selbst das ganze Gespräch, hört ihr jetzt. Free FM. Die Landesmedienanstalten wurden in den 80er Jahren als staatsferne Aufsichtsbehörden gegründet und die Landeszentrale für Kommunikation in Baden-Württemberg gibt es seit dem 1. April 1986, das heißt, dieses Jahr ist 40-jähriges Jubiläum. Und vielleicht müssen wir, bevor wir jetzt auf aktuelle Aufgaben, Herausforderungen zu sprechen kommen, ein bisschen auf die Entstehungsgeschichte eigentlich zurückgehen der Landesmedienanstalten, oder wir versuchen sie zumindest zu skizzieren. Grundsätzlich kann man sagen, das deutsche Rundfunksystem hat sich in den 1980er Jahren verändert. Ich glaube, dafür gab es verschiedene Gründe. Vielleicht können Sie an der Stelle einmal kurz umreißen, was gab es für Gründe oder warum war da Veränderung, Bewegung?
1: Ja, die Veränderung kam daraus, dass es Initiativen gab, privaten Rundfunk zu gründen. Und das war keine Selbstverständlichkeit damals, weil es eigentlich bislang nur den öffentlich-rechtlichen Rundfunk gab. Und es brauchte tatsächlich eine Entscheidung des Bundesverfassungsgerichts, das gesagt hat, ja, es darf neben dem öffentlich-rechtlichen Rundfunk auch private Rundfunkanbieter geben. Und damit sie das machen können, soll es möglichst auch eine Art Aufsicht geben, also Institutionen, die sich darum kümmern, dass eben auch die Privaten teils zur mehr Meinungsvielfalt beitragen und eben die Regeln, die es gibt, einhalten. Und so sind die Medienanstalten in den 80er Jahren entstanden, also genau zur selben Zeit, wie die privaten Rundfunkanbieter entstanden sind. Und das war damals der Hintergrund. Und davon ausgehend sind dann im Grunde alle Strukturen entstanden, die wir jetzt auch alle kennen in den Ländern, auch im Bund, eben die ganzen Rundfunkveranstalter auf Bundesebene, in den Regionen. Diese ganze Systematik ist dann in den nächsten Jahren gemeinsam mit den Landesmedienanstalten oder von den Medienanstalten ausgehend entwickelt worden. Und das waren die Anfangszeiten. Aber jetzt hat sich diese Struktur natürlich weitestgehend etabliert und es sind viele neue Aufgaben dazugekommen.
0: Genau, also man kann sagen, wir haben eben heute jetzt ein duales Rundfunksystem in der Hinsicht. Hätte man damals nicht auch einfach sagen können, okay, wir bauen den öffentlich-rechtlichen Rundfunk weiter aus? Oder gab es überhaupt solche Diskussionen oder gab es auch Gründe, die dagegen sprachen?
1: Ja, schwer zu sagen, aber es gab natürlich immer Diskussionen, wie man öffentlich-rechtlichen Rundfunk machen könnte. Es gab ja sogar mal das sogenannte Adenauer-Fernsehen. Da hatte die Bundesregierung die Idee, einen eigenen Fernsehsender zu gründen, wo das Bundesverfassungsgericht dann auch gesagt hat, nee, so geht's dann nicht. Das muss nämlich staatsfern sein. Und aus den Plänen des Adenauer-Fernsehens ist das ZDF dann hervorgegangen als zweiter großer Sender. Aber ich glaube auch mit auch mehr Frequenzen, die einfach zur Verfügung stehen oder auch noch da waren, war natürlich schon die Idee da, wie kann man die denn nutzen? Und ja, Meinungsvielfalt, Medienvielfalt ist ja auch immer ein Thema. Und wenn man dann den Platz hat für Private, dann ist es, glaube ich, logisch, dass man sagt, wie kann man das füllen? Und ja, man muss vielleicht erstmal den Gedanken haben, auch Private können was beitragen, ne, zum Public Value, zur Meinungsvielfalt. Das waren sicherlich Dinge, die man damals noch nicht ausdiskutiert hatte. Das kam dann jetzt und ich glaube, jetzt sind ja alle froh, dass es diese vielfältige Medienlandschaft gibt, weil auch der Öffentlich-Rechtliche erreicht nicht einfach nicht alle Zielgruppen, dafür der Private. Insofern teilt man sich da gut auf. Und jetzt ist ja der Trend, auch nachdem man sehr weit auseinander war in den Anfangszeiten, so sehr auf Konkurrenz, merkt man jetzt, okay, angesichts anderer Konkurrenz globaler Plattformen müssen auch privater Rundfunk, öffentlich-rechtlicher Rundfunk viel enger zusammenrücken und sogar über Kooperation nachdenken.
0: Wir nehmen jetzt also mit Blick auf diese ganze Vielfalt ja eine andere Rolle ein. Also Radio Free FM gehört zum nicht kommerziellen Rundfunk. Und auch wir werden, wie die Privaten von der Landeszentrale für Kommunikation beaufsichtigt, die Vergabe von nicht kommerziellen Lizenzen. Das war keine bundesweite Entscheidung, sondern Ländersache. Und Baden-Württemberg war, soweit ich weiß, relativ früh mit dabei. Korrigiert mich aber auch gerne, wenn das nicht so war. Und diese Regelung für sogenannte Bürgermedien und nicht kommerzielle Lokalradios würden hier eben auch festgelegt und Lizenzen vergeben. Wie kam es zu der Entscheidung?
1: Ja gut, ich bin jetzt kein Historiker, ne? Aber ich glaube, wenn ich mich recht erinnere, Frau Fratzke weiß es vielleicht viel besser, die hier auch sitzt. Aber es gab ja schon sozusagen illegalen Rundfunk, zumindest mal bevor es dann legalisiert wurde. Und die nicht kommerziellen Veranstalter haben auch ihre Besonderheiten, dass sie eben kein Formatradio darstellen, sondern sozusagen auch Lücken füllen, die man im kommerziellen Rundfunk einfach nicht haben könnte, weil man einfach so ein Programm refinanzieren muss. Und das NKL kann Dinge machen, die man üblicherweise vielleicht nicht macht, eben auch Bürgerinnen und Bürger Radiozugang zu ermöglichen oder besonderen Zielgruppen, die sonst nicht so vorkommen. Also da gibt's, das ist tatsächlich nebendran. Natürlich ist es immer eine politische Entscheidung. Im Grunde gab es freie Radios, nicht kommerzielle Radios. Es gibt verschiedene Begrifflichkeiten, Bürgerradios. Jeder versteht ein Stück weit was anderes dahinter. Bei uns im Landesmediengesetz ist dazu auch relativ wenig geregelt. Nur, dass es sie geben soll, kann man so sagen. Und in anderen Ländern sind zum Beispiel offene Kanäle im Fernsehen entstanden und so ist es tatsächlich eine föderale Entwicklung gewesen. Jedes Land hat das selber für sich entschieden. Bei uns waren es eben die nicht kommerziellen Lokalradios, die dann eben, sag ich mal, Restfrequenzen an bestimmten Standorten bekommen haben. Das war insoweit, müsste man mal sagen, zufällig, wo gerade noch Frequenzen frei waren, da konnten dann sich dann auch NKL entstehen. Ja, und so hat sich's bisher getragen und die haben sich etabliert machen auch viele andere Dinge als nur Radio.
2: Also war wirklich so, Radio Dreieckland war Vorreiter. Die haben sehr viel illegalen Rundfunk gemacht und als sie keinen Bock mehr hatten, durch den Schwarzwald zu springen, stundenlang, um irgendwelche Senderumleitungen zu legen, damit sie nicht erwischt werden, haben sie irgendwann beschlossen, aus Freiburg zu senden. Und das war sehr groß. Also sie haben sehr viele Leute mobilisiert zu der Zeit und haben dann eben politischen Druck ausgibt. Aber es wäre eben auch interessant zu wissen, ob es vielleicht in der Medienanstalt einen anderen Blick drauf gab. Aber es war wirklich ein großer politischer Druck, den Radio Dreieckland da erzeugt hat und eben auch eine zeigen, dass Bürger das machen wollen und auch machen können. Und bei uns waren das dann explizit so Jugendradio-Geschichten. Also man dachte zu der Zeit auch, dass die Jugend mehr auf Video und MTV geht. Und deshalb dachten auch die Radiosender, dass sie die Jugend gar nicht mehr erreichen. Und witzigerweise war das dann eben auch die Jugend, die gezeigt hat, dass sie eben Radio machen wollen und dafür gemacht haben.
1: Ja. Also man kann ja sagen, damals war das tatsächlich ein politisches Thema, weil man ja damals auch von Gegenöffentlichkeit gesprochen hat, ne? Dass man eben meinte, es gibt bestimmte Stimmen, die sozusagen in den vorhandenen Medien weder im öffentlich-rechtlichen Rundfunk noch im privaten tatsächlich so Gehör finden. So gesehen die Gegenöffentlichkeit über erstmal Piratensender und dann eben auch NKL. Das war so ein Ausgangspunkt. Das hat sich natürlich jetzt auch stark verändert im Internetzeitalter. Sag ich mal, kann ja jeder so eine Gegenöffentlichkeit bilden, indem er viele Leute auch über das Netz erreichen kann. Aber der Ausgangspunkt war damals durchaus ein politischer. Bis es jetzt auch sehr stark in Richtung Bürgerradios gegangen ist, sozusagen, dass man sich um die Region, um die Lokalität, wo man ist, kümmert, viele Aufgaben auch im Lokalen wahrnimmt. Also auch die Entwicklung der NKL hat sich auch verändert.
0: Und vielleicht ist das auch das Spannende, also Medienlandschaft muss sich ja immer verändern, solange Technologie irgendwie voranschreitet, hat man eigentlich immer diese Aufgabe, es entstehen neue Wege der Kommunikation, genauso entsteht neues Nutzungsverhalten, es öffnen sich auch neue Märkte.
3: Und das geht eigentlich meistens damit einher, dass auch neue Herausforderungen entstehen. Also Medien machen Meinung, das ist ganz klar. Und da kann es natürlich dann auch immer passieren, wenn es zu einem gewissen verantwortungslosen Umgang irgendwie kommt oder bestimmte Grenzen auch nicht mehr gesetzt sind, dass das missbraucht wird oder ab einem bestimmten Punkt sogar gefährlich werden kann für die Demokratie. Ich denke, das ist was, das wir heute sehr stark alle spüren. Die LFK nennt da so einen ganz interessanten Dreiklang auf der Homepage, also jetzt auch in Verbindung mit dem Jubiläum, nämlich einmal die Medienaufsicht, die Medienkompetenz und die Medienforschung. Vielleicht können Sie noch mal kurz erklären, was bedeutet das eigentlich gerade aus aktueller Perspektive, dieser Dreiklang?
1: Ja, für mich bedeutet das insbesondere, dass man die Ziele, die man als Medienanstalt hat, ganz übergreifend steht ja für Meinungsvielfalt zu sorgen im privaten Rundfunk oder eben auch Jugendschutz ist auch eins unserer Themen. Wenn man das beides mal nimmt, dann würde ich behaupten, heutzutage würde man diese beiden Zielrichtungen nicht mehr erreichen können, wenn man nur über eine Aufsicht operiert. Ja, weil die Aufsicht kann ja nur punktuell gegensteuern. Aber was ja ganz besonders wichtig ist, wenn wir sehen, wie viele Verbreitungswege es gibt und wie sich das Mediennutzungsverhalten verändert hat in Richtung Internet, in Richtung Social Media und auch damit, Sie haben es ja gerade schon angedeutet, sehr viele, auch Privatmenschen oder eigentlich jeder, sehr viele Menschen beschallen kann mit seinen Inhalten, ob die journalistisch sind oder auch nicht. Das heißt, auch der einzelne Nutzer muss ja viel verantwortungsvoller mit seinen Medien umgehen und er muss wissen, wie sie funktionieren. Also wenn ich nicht weiß, wie ein Algorithmus funktioniert oder wenn ich nicht weiß, dass es journalistische Inhalte gibt und einfach nur Meinungen, die irgendwie von irgendjemandem irgendwie geäußert werden, dann fällt es ihm auch schwer zu differenzieren zwischen dem, was vielleicht verlässliche Information ist und das andere, was vielleicht gar nicht korrekt recherchiert ist. Insofern ist die Mediennutzung viel anspruchsvoller geworden, wenn man daraus wirklich eine Meinung herleiten will. Und deswegen muss es neben der Aufsicht einfach auch Medienkompetenz werden. Wir müssen die Menschen bilden, dass sie das Ziel Meinungsvielfalt bei sich selbst, jedenfalls, dass es ankommt und dass man es auch irgendwie für sich wertschätzt, dann durchzusetzen. Und der dritte Bereich, unabhängige Forschung, kommt eben auch dazu. Das heißt, wir wollen keine Forschung machen, die irgendwo Abhängigkeiten hat, die eigentlich dann ja Ergebnisse zeigt, die im Grunde vorher absehbar sind und vielleicht ein wirtschaftliches Interesse dahinter geht, sondern wir brauchen neutrale Forschung. Wie sind die Wirkmechanismen beispielsweise von Social Media? Auch jetzt haben wir wieder eine aktuelle Studie, Gym Plus, zum Wohlbefinden Jugendlicher im Umgang mit Social Media, auch sehr spannend. Also was sagen die Jugendlichen selber, wie sie ihr Verhalten oder ihr Social Media Konsum einschätzen? Und da sieht man schon, dass die durchaus sich bewusst sind, dass es schwierig oder ja, Dark Sides gibt es auch bei der Nutzung. Das ist einfach auch wichtig, darauf aufmerksam zu machen, weil wir ja jetzt über Dinge wie Social Media Verbote und so weiter sprechen. Und da sind solche Forschungsergebnisse unheimlich wichtig, die aber auch zeigen, dass wir hier eine gesamtgesellschaftliche Problematik haben, die nicht nur mit einem Verbot zu lösen sein wird, sondern mit Medienkompetenz, mit Aufsicht, nämlich Plattformen in Verantwortung zu nehmen und mit Forschung vielleicht, um die Dinge besser zu entwickeln.
2: Ja, die Forschung beschäftigt sich ja mit der Zukunft und die Zukunft der Medien ist ja seit Jahren ein Thema. Wir erleben ja die Disruption und ich denke mal wahrscheinlich, ein Thema, das uns vielleicht als Nicht-Kommerzielle weniger angeht und das wir wahrscheinlich eher mehr mit den Kommerziellen sprechen werden, dass die Einnahmen, die die Kommerziellen haben, fast vollständig an die Big-Tech-Plattformen gehen und die Medien sich gar nicht mehr so richtig finanzieren können. Vielleicht können Sie nochmal erklären, inwiefern das die Demokratie gefährdet.
1: Ja, es ist eigentlich ganz einfach, wenn man einfach auf die Zahlen schaut. Mittlerweile ist es so, dass die großen digitalen Plattformen, die in der Regel nicht in Deutschland sitzen, sondern in den USA oder China, mehr als 50% des Werbemarktes beherrschen. Also 50% der Erlöse, die aus dem Werbemarkt oder mehr als 50% entstehen, fließen zu den globalen Plattformen. Und wenn man im Digitalen schaut, da sind sogar 70%. Und diese 50% der Einnahmen, die gehen eben nicht mehr in die klassischen Medien. Und das zeigt ja einfach schon, dass sozusagen die Refinanzierung der klassischen Medien, ob das nun Radio, Fernsehen oder auch Verlage, Zeitungsverlage sind, sind enorm rückläufig gewesen und führt zu großen Herausforderungen. Gerade hier in Ulm haben wir ein Verlagshaus, das sehr groß geworden ist, weil das ist ja auch Teil der Geschichte, dass man dann versucht, durch Größe wieder die Refinanzierung zu verbessern. Und viele Kleine, die haben natürlich Schwierigkeiten, gerade weil die globalen Plattformen eben auch in der Lage sind, lokale Werbemärkte zu bespielen, weil sie natürlich natürlich direkt jeden Nutzer, jede Nutzerin direkt ansprechen können. Sie haben die Daten. Das ist ja unheimlich wichtig geworden, dass man ein Datum hat von seinem Nutzer. Und wenn man das zielgerecht bedienen kann mit Werbung, ist natürlich ein Riesenvorteil. Und da haben sich in den letzten Jahren die Plattformen, sage ich mal, so frei entwickeln können, dass jetzt die ganzen Daten bei Ihnen liegen und Sie einfach einen riesigen Wettbewerbsvorteil haben. Und das führt zu dieser Problematik, dass wir immer mehr auch Forderungen haben nach mehr Förderung. Im regionalen Fernsehen sehen wir das zum Beispiel dadurch, dass wir gesagt haben, Fernsehen kann eigentlich sich nicht mehr selber refinanzieren. Dafür ist es zu teuer. Und wir haben in Baden-Württemberg eine Landesförderung eingerichtet deshalb, wo man sagt, man bekommt 4,2 Millionen für das regionale Fernsehen, um bestimmte Public-Value-Inhalte, regionale Informationen herstellen zu können, weil aus sich ja selbst heraus diese Inhalte nicht mehr refinanziert werden können. Also da sieht man einfach die Entwicklung, dass wir mittlerweile auch in einem Hybridsystem sind, wo wir eben auch kommerzielle Anbieter haben, die aber eigentlich auch einen öffentlichen Auftrag haben und somit nicht nur privates Geld haben, sondern eben auch öffentliches Geld. Das zeigt eben die Entwicklung, die wir in den letzten Jahren sehen. Und das Thema geht auch weiter, wenn wir über Digitalabgaben sprechen, dass die großen Plattformen eben auch Abgaben zahlen müssen. Dann ist das ja auch die Idee, durch die Abgabe dieses Geld, was dort fließt, in den Medienmarkt wieder reinfließen zu lassen, um beispielsweise im Bereich Infrastruktur zu unterstützen. Also da diese technischen Grundlagen, Verbreitungsgrundlagen zu fördern, damit sich die Unternehmen, die Medienunternehmen besser auf die journalistischen Inhalte fokussieren können. Das ist die Idee und die wird immer drängender.
2: Ja, diese Idee hat ja auch die AfD in ihrem Wahlprogramm in Sachsen-Anhalt aufgegriffen. Das sind ja auch so Entwicklungen, wo dann die AfD meint, ja, man braucht nur noch die Digitalabgabe und keine Rundfunkgebühren mehr. Sie verfolgen ja sicherlich auch solche Entwicklungen, die in Baden-Württemberg vielleicht noch nicht so weit sind. Aber trotzdem, die AfD in Sachsen-Anhalt will den Medienstaatsvertrag dort kündigen. Inwieweit betrifft sowas auch die unabhängige Medienaufsicht?
1: Naja, das System, das wir gegründet haben nach dem Zweiten Weltkrieg, war ja gerade aus den Lehren der Nazi-Zeit heraus, ne? Dass man eben eine unabhängige Finanzierung braucht, dass man also eine Gleichschaltung von Medien nicht mehr haben möchte. Deswegen ist föderal aufgestellt. Also man wollte das Mediensystem lösen von der Politik. Und durch den Rundfunkbeitrag, sag ich mal, ist es ja auch gelungen, da eine verlässliche Grundlage zu haben. Die wird ja auch jetzt nicht von der Politik entschieden. Es gibt eine unabhängige Kommission, die Vorschläge macht. Und die Politik darf davon eigentlich auch nicht abweichen, ne? Und das sind Mechanismen, die bisher auch funktioniert haben und dazu gesorgt haben, dass der Öffentlich-Rechtliche stabil war. Auch die Privaten haben sich entwickelt. Und natürlich, wenn dieses System jetzt im Grunde angeschossen wird, dass man sagt, das braucht man nicht mehr, weil man meint, es ist nicht mehr unabhängig genug, dann riskiert man natürlich schon die Grundlagen des Mediensystems, das wir haben. Und das bedeutet ja nicht, dass man nicht sagen kann, der Öffentlich-Rechtliche muss sich auch irgendwo legitimieren, das eine, und zum anderen vielleicht auch sich selber immer überprüfen, ist er noch sozusagen für die Menschen so da, wie es sein sollte oder eben auch nicht. Das ist ja keine Frage. Jeder muss das, was er tut, auch überprüfen. Aber das Gesamtsystem in Frage zu stellen, halte ich für gefährlich, weil es eben auch für unabhängige Medien gesorgt hat, für Meinungsvielfalt und eben auch die Vermeidung, dass irgendjemand zu stark Einfluss nehmen kann. Da haben wir ein, meine ich, vorbildliches System in Deutschland, das wir nicht ohne Not gefährden sollten. Und wenn man jetzt sagt, wir schneiden euch die Finanzen ab, dann ist ja klar, dass dadurch etwas Kleineres entsteht, etwas Rudimentäres entsteht, möglicherweise mehr Abhängigkeiten entstehen, genau das, was wir eigentlich nicht wollen. Und insofern, ja, ist es schon ein großes Maß an Unsicherheit, wenn man jetzt hört, man will dieses System durch die Kündigung von Medienstaatsverträgen, was möglich ist, dann gefährdet. Und wir wissen alle noch nicht genau, wohin das führt. Das wirkt sich zwar erst auf die tatsächliche Region aus, wo der Medienstaatsvertrag gekündigt ist, aber das Gesamtgefüge stimmt ja dann auch nicht mehr. Wir haben ja auch in anderen Ländern Entwicklungen gesehen, auch auf europäischer Ebene schaffen wir jetzt gerade Recht, um auch dort unabhängige Medien zu gewährleisten. Auch in Ländern, wo wir das annehmen, dass es Schwierigkeiten gibt, gerade nach Osteuropa hatten wir geschaut und gibt jetzt den European Freedom Act zum Beispiel, der auch sagt, es muss unabhängige Medien geben, unabhängige öffentlich-rechtliche Rundfunkanstalten, es muss unabhängige Aufsichtsbehörden, das sind wir geben, das steht ja auch alles in europäischen Gesetzen drin und zwar nicht ohne Grund, weil die Medien eine so große Rolle spielen. Und insofern, ja, wir haben gerade ein hohes Maß an Unsicherheit, wie es weitergeht und wir hoffen natürlich, dass das System trotzdem bestehen bleiben kann.
2: Ja, die, was man dazu noch sagen muss, vielleicht, dass auch die Landesmedienanstalten ja aus diesen Mitteln der Rundfunkgebühren finanziert sind.
1: Richtig, so ist es.
2: So mal ganz grundlegend. So und zu dem Blick ins europäische Ausland noch ergänzend. Es waren als erstes rund 50 ungarische nicht kommerzielle Radios, die in Ungarn gefehlt haben, nachdem dort verstärkt das Mediensystem unter Druck geraten ist. Ein ganz anderes Thema noch, das aktuell Furore macht, ist der Skandal um das LMZ. Das LMZ hat sich um Medien und Schule gekümmert. Da gab es auch Kooperationen mit der Landesanstalt für Kommunikation. Inwiefern betrifft es die Kooperation mit der Landesanstalt für Kommunikation? Gibt es da dann irgendwelche Änderungen, wenn das LMZ jetzt in das Kultusministerium integriert wird und nicht mehr eigenständig arbeitet?
1: Ja, das ist jetzt schwer zu sagen. Also wir arbeiten jetzt auch nicht so eng zusammen, dass es unmittelbare Auswirkungen gibt. Wir haben natürlich auf inhaltlicher Ebene arbeiten wir zusammen, weil wir auch sowohl das LMZ und auch wir uns um das Thema Medienkompetenz kümmern und da gleichartige Aufgaben haben. Die genauen Pläne, die das Kultusministerium ja hat, das LMZ ist ja eine nachgeordnete Behörde des Kultusministeriums, die sind uns ja noch nicht bekannt. Darüber wird man sich jetzt Gedanken machen müssen, wie die Struktur aussieht. Ich denke aber, dass die Funktionen, die das LMZ hatte, eben Medienkompetenz zu fördern, aber vielleicht sich auch strukturelle Gedanken zu machen, wie geht's mit der Medienkompetenzvermittlung im Land weiter, dass die nach wie vor bestehen werden, selbst wenn man sie jetzt ins Kultusministerium zurückholt. Das ist keine unerhebliche Aufgabe, auch wenn man den Koalitionsvertrag sieht, den aktuellen Sitz, ist sehr viel von Medienkompetenz zu Recht zu lesen. Und deswegen sehen wir uns eigentlich als LFK, als Landesmedienanstalt, tatsächlich in einer guten Position, auch Dinge beitragen zu können, was wir jetzt schon tun und vielleicht in Zukunft noch stärker auch für das Land auch einsetzen können. Wir denken insbesondere an eine koordinierende Rolle, die wichtig ist, dass man die Aktivitäten, die vielfältigen Aktivitäten im Land, die es gerade auch im außerschulischen Bereich gibt, stärker bündelt und miteinander vernetzt. Aber vielleicht auch, dass man Leuchtturmprojekte entwickelt, was wir in den letzten Jahren auch getan haben, und dass man diese pädagogisch abgesicherten Gedanken und Elemente, die man schon entwickelt hat, dass man auch da einen Zugang findet, um die in den Schulkontext einfließen zu lassen. Denn es gibt ja ein Fach Informatik und Medienkompetenz oder Medienbildung, und das muss gefüllt werden. Und ich glaube, wir müssen heute den Mut haben, auch von Plänen wie uns, die außerhalb des Kultusministeriums sind, aber trotzdem öffentlich-rechtlich und natürlich medienpädagogisch wertvolle Inhalte entwickelt haben, dass man bereit ist, diese Inhalte dann auch in den Schulalltag zu bringen oder eben auch Journalistinnen und Journalisten in die Schulen zu bringen, Medienpädagogen in die Schulen zu bringen, dass man dieses Fach füllt. Und das muss sehr zügig gehen. Und da müssen wir vielleicht auch bürokratische Hindernisse abbauen. Denn wir müssen ganz dringend dieses Fach nutzen, um die Schülerinnen und Schüler zu erreichen, mit passgenau Angeboten, aber die auch irgendwie einen Praxisbezug haben, ne? Dass sich die Schülerinnen und auch Schüler auch ein Stück weit abgeholt werden mit ihren Themen, die sie ja haben, aber dass wir wieder Grundlagen schaffen. Denn was mir aufgefallen ist bei all diesen Debatten, den öffentlichen Debatten, wo auch die Medienanstalten manchmal ins Visier geraten von Schlagzeilen wie Zensur und so weiter, mir ist bewusst geworden, dass die Grundlagen des Mediensystems, das, was wir jetzt gerade besprochen haben, wo kommt das Mediensystem her, wie ist es mit der Staatsferne, warum gibt es den öffentlich-rechtlichen Rundfunk, warum gibt es Medienanstalten, wie ist das entwickelt, welche Gründe standen, sind in der breiten Bevölkerung meines Erachtens verloren gegangen, das wusste keiner. Das System hat ja auch funktioniert, das hat sehr gut funktioniert, aber jetzt werden diese Strukturen eben auch in Frage gestellt. Und wenn man dann mit sehr knackigen sozusagen Beurteilungen dieses Systems um die Ecke kommt, ist wenig Grundwissen noch da, warum es das eigentlich gibt und warum es auch wichtig ist, dieses System zu erhalten. Und deswegen ist auch an der Stelle Bildung nochmal unheimlich wichtig, das wieder zu erklären und gerade in der jungen Generation auch beizubringen.
3: Vielleicht an der Stelle nochmal ganz kurz, also zu uns und unserer Aufgabe auch hier. Also mir fällt immer wieder auf im Arbeitsalltag, was wir eigentlich für eine große Spielwiese auch bieten und vor allem auch aus medienpädagogischer Sicht eigentlich einen wertvollen Raum. Und mir fällt eben immer wieder auf, dass gerade das Medium Radio sehr, sehr viel rausholen kann, weil die Leute lernen, ihre Stimme teilweise selber kennen. Also viele gehen zum ersten Mal ans Mikrofon. Wir haben hier diese große Freiheit, dass die Leute wirklich auch Themen kreativ bearbeiten können, ohne irgendwelche großen Grenzen, die man setzt oder Auflagen, also unabhängig natürlich davon, dass man trotzdem radiojournalistische Grundkenntnisse vermittelt und auch erklärt, was ist der Pressekodex, wieso ist es wichtig, sich daran zu halten. Und da würde ich mir eben auch wünschen, dass die Bürgermedien, die Community-Radios gesehen werden, weil mir einfach auffällt im Alltag, dass gerade auch viele Lehrerinnen und Lehrer merken, okay, dieses Medium kann man total gut auch im Unterricht, in Unterrichtseinheiten nutzen, denn man durchläuft da ja sehr, sehr viele Schritte, sehr viele Steps, wo es erstmal eben um journalistische Grundkenntnisse geht, Recherche, wie setze ich meine Stimme ein, wie mache ich ein Thema auch hörbar für ein Gegenüber. Also all das, finde ich, bietet eigentlich total viel Raum und Möglichkeit auch an der Stelle.
1: Absolut. Ich meine, ja. Wir haben ja auch einige Radioprojekte genau aus dem Grund, weil man einen niederschwelligen Zugang hat. Die Technik ist sozusagen überschaubar teuer. Also man kommt schnell rein ins Doing. Man kann eigentlich alles entlang des Radios, eben auch journalistische Fertigkeiten, gut beibringen. Jeder kann in ein Mikrofon sprechen. Das ist sehr einfach. Und gleichzeitig aber merken, glaube ich, die Schülerinnen und Schüler, wenn es Schülerinnen und Schüler sind, auch, dass man das, was man da tut, plötzlich auch draußen hören kann, ne? Dass man einfach das Bewusstsein mit, Moment, da ist ja Reichweite und ich weiß ja gar nicht, wer mehr dazu hört und ich muss da, ich glaube, man bekommt ein Gefühl von Verantwortung noch bei diesen linearen Medien schneller als bei irgendwelchen Internet-Posts, die man mal absetzt. Das macht jeder so irgendwie vielleicht auch manchmal, ohne sich Gedanken zu machen, dass das vielleicht auch sehr viele wahrnehmen können. Und so beim Radio kann man es mal hörbar machen, dass da draußen was ankommt. Und insofern auch für uns ein gutes Medium, das zu vermitteln. Und klar, als NKL hat man da größere Chancen, weil man einfach die Freiheiten hat, ne? Also im Rahmen des Programms, man muss nicht auf Werbeeinnahmen oder sowas denken, sondern man kann einfach diese Dinge, die Schülerinnen und Schüler machen, einfach ausstrahlen, ohne Sorge zu haben um eine Reichweite. Das ist ein Riesenmehrwert. Und vielleicht in der Bedeutung noch wichtiger jetzt, dass es diese Plätze gibt, wo man das ausprobieren kann und vor allem auch greifbar machen kann, was eben Radio oder was eigentlich Medien, die so große Reichweiten erzielen, einfach sind und dass man damit insbesondere auch verantwortungsvoll umgehen muss.
2: Und Reichweiten ist noch unser letztes Stichwort. Es gibt immer wieder das Thema DAB, UKW. In Baden-Württemberg sind die Nichtkommerziellen noch nicht auf DAB. Es gibt da aktuelle Entwicklungen. Wie sehen da die Planungen aus?
1: Ja, das ist in der Tat auch eine Kostenfrage, weil es ja so ist, dass die Medienanstalt auch die Kosten trägt für die Verbreitung der Nichtkommerziellen. Jetzt haben wir gerade größere Veränderungen auch im kommerziellen Bereich, die wir jetzt gerade bearbeiten, um sozusagen eine neue Struktur für die kommerziellen Radios abzuschließen. Das könnte sein, dass dadurch auch einzelne Frequenzen freigeben, aber jedenfalls, wenn da die Zukunftsstruktur mal gesetzt ist, dann ist das nächste Thema auch, oder die Frage vielmehr, wo sehen wir NKL in Zukunft, auf Digitalradio oder auf UKW? Beide Verbreitungswege gleichzeitig zu bespielen, ist recht teuer. Deswegen glaube ich, dass wir eine Entscheidung fällen müssen, gemeinsam oder auch die nicht kommerziellen Lokalradios für sich. Ist Digitalradio für Sie die Zukunft oder bleibt es UKW? Wenn es Digitalradio ist, haben wir Gedanken, wie wir mit einer bestimmten Frequenz eben auch alle NKL auf Sendung bringen können, wenn es finanzierbar ist. Dann gäbe es auch einen sogenannten Multiplex, eine Frequenz, wo dann möglicherweise alle Lokalradios zu hören sind. Natürlich spielen sie am meisten in ihrer Region dann eine Rolle, aber sie könnten dann potenziell auch in anderen Regionen Baden-Württembergs zu hören sein. Darüber denken wir jetzt nach. Aber wichtig ist die Frage, und die steht noch nicht fest, welche Frequenzen stehen noch zur Verfügung und was kostet das Ganze? Und dann das Dritte ist natürlich die entscheidende Frage, wie positionieren sich die NKL selbst? Wollen sie eigentlich die Zukunft im Digitalen sehen oder halten sie an UKW fest? Ich glaube, da brauchen wir irgendwie einen Branchenkompromiss oder eine Branchenhaltung, eine gemeinschaftliche, damit wir dann auch weiterkommen.
2: Na, als NKL will man natürlich überall verbreitet sein, das ist klar. Aber ich denke, da wird es noch einige Gespräche geben.
1: Das denke ich auch. 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
4: 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Angesichts dieser Scheiße hier im Land, beziehungsweise dieser Scheißstimmung in vielerlei Situationen, die man gar nicht mehr nur nach Sachsen delegieren kann, sondern die eigentlich in unserem Umfeld permanent stattfinden. Diskussionen, Gespräche, die man einfach nicht aushält. Also angesichts dieser Tatsache, dass man sich in den Städten ja fast schon wie auf Inseln fühlt, denken eine ganze Reihe von Menschen darüber nach, ob sie dieses Land nicht lieber verlassen sollten und in Ländern leben, in denen es diese Haltung zumindest nicht so häufig und vor allen Dingen nicht so brachial gibt. Ja, und als wir uns da am Freitag unterhalten haben, sagte Alex, ach, ich könnte mir sowas wie Südgeorgien vorstellen, South Georgia. Und ich dachte, was? Südgeorgien? Sind da nicht Haufen Berge und so? Und er meinte aber die Insel im Antarktischen Meer eigentlich. Also sozusagen im Umfeld des ewigen Eises der Antarktis. Und dann habe ich mir so kurz vorgestellt, wie man da wohl leben würde, als Einziger vermutlich. Weil die, die da wirklich leben, sind Vögel. Ein paar Albatrosse, ein paar Sturmtaucher und vor allen Dingen 400.000 Königspinguine. Dann habe ich so ein bisschen einen Moment lang verstanden, dass dieser Impuls natürlich auch daher kommt, einfach einmal umgeben zu sein von schönen Dingen. Denn diese Königspinguine, die sind tatsächlich schön. Das kennen Sie wahrscheinlich irgendwie aus dem Fernsehen, ne? Es gibt so ein paar Bilderbuchvögel, die man eigentlich gar nicht erfinden könnte. Also wenn es jetzt irgendjemand geschöpft hätte, dann wäre das eigentlich undenkbar, so einen Vogel zu schöpfen. So einen knappen Meter hoch ist er und watschelt wie alle Pinguine relativ unbeholfen, aber dann doch irgendwie süß so über Land und hat, also wenn Sie jetzt nicht wissen, wie der aussieht, neben dem rußoberfarbenen Wrack und dem weißen, was man so kennt, ne, Bauch und bis zu den Beinen runter, hat er dann so eine orange-rote Brust bis zur Kehle fast, aber da kommt ja der Wrack von rechts und links und dann kommt das Gesicht. Und das ist so schwarz und hat orangene Flecken, da wo bei uns die Ohren wären, so ein bisschen dahinter. Und vorne, wo der Schnabel ist, da ist dann auch nochmal so ein orangener Streifen, der bis zur Schnabelspitze am Unterschnabel vorgeht. Also wirklich bildschön. Dieser Vogel, wirklich schön. Und im Wasser natürlich unglaublich behendig. An Land hat er keine Feinde, also auch auf South Georgia nicht. Außer vielleicht die Eier, die er da bewacht, wenn er brütet. Die wechseln sich ab, die beiden, ne? Männchen, Weibchen fischen immer und länger als 10 Tage sollte es nicht dauern, bis der Partner wiederkommt. Dann verhungern die Jungen. Aber solange sie brüten, haben sie da so einen schönen kleinen Federsack. Möchte man manchmal auch haben. Sowas, was bis runter geht zu den Füßen, was alles so schön warm hält und überhaupt frieren die ja nicht, ne? Das ist ganz wunderbar. Die haben so feine Federn, dass es schon fast aussieht, als hätten sie gar keine, sondern als wäre das so ein kleines Fell. Ja, ja. Und dann gibt es natürlich eine ordentliche Fettschicht. Wenn die zu ordentlich wird, wenn die also einen richtigen Bauch haben, dann können sie nicht mehr so elegant laufen. Dann fallen sie auch mal nach vorne um. Aber haben ja große Füße. Also irgendwie kommen sie dann auch wieder hoch und das sieht sehr lustig aus, wenn die hochkommen, weil das ist so 1-2 Schritte und dann zack, da bin ich wieder. Und dann stehen sie wieder Meter groß und watscheln weiter. Ja, und mit diesem Sack schützen sie natürlich das Ei vor der Kälte. Ansonsten weiß ich nicht, vielleicht ist es auch schön, da unten so warm zu haben. Im Wasser dann zum Beispiel auch, könnte ich mir vorstellen. Aber auch das weiß man nicht so genau. Es gibt so, also neben dieser Riesenkolonie, also das ist schon fast so ein Achtel der Weltpopulation, also 3 Millionen oder sowas gibt es, glaube ich, insgesamt. Und das ist so fast zirkumpolar, ja, also, und dann kann man die auch in Australien, da gibt es so die nördlichsten Kolonien, auch mal sehen. Oder eben auf South Georgia, wo ja der Alex hin will. Was er dann wohl da macht, sich mit den Pinguinen unterhalten. Und da sind wir beim Klang der Pinguinkolonie, denn die ist natürlich nicht ohne. Der Königspinguin. Ja, das ist er. So richtig gefährdet ist er nicht. Außer vielleicht durch Überfischung und doch immer mehr Gäste dort in der Antarktis. Also es gibt offenbar mehr Leute mit Geld, die sich das leisten können, da mal runter zu fliegen und dann noch zu fahren. Kostet so 10.000 so Minimum Euro. Nicht Eier. Und da gibt es wohl offenbar doch schon ein bisschen viele Störungen auch und auch ein bisschen viel Fischerei. Aber naja, bislang hat er noch nicht so richtig viel zu befürchten, der Königspinguin, der Bilderbuch schöne Vogel, der uns ein wenig in den Winter geleitet, nicht wahr? Also insofern genießen Sie den Klimawandel. Ciao. 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

0: 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Und ihr hört jetzt eine Ausgabe vom Dienstag, den 28. Juli 2026, stimmt dieses Datum nicht, hört ihr diese Sendung in der Wiederholung hier auf dem Bermuda-Funk. Der erste Beitrag von heute hieß Lambda e.V. Queeres Jugendnetzwerk vor dem Aus? Fragezeichen. Ein breites Bündnis wehrt sich. Ein Beitrag von der tagesaktuellen Redaktion in Halle und Radio Kork sprach mit Kim Alexandra Trau, der Bundesgeschäftsführerin des Jugendnetzwerks Lambda e.V. im Bundesverband. Dann hörtet ihr den Beitrag 21. Juli, Internationaler Gedenktag für verstorbene Drogengebrauchende. Ein Beitrag des Querfunk Karlsruhe. Und Querfunk sprach mit dem Ex-In-Genesungsbegleiter und professionellen Peer-Mitarbeiter in einer Diamorphin-Ambulanz und dem Drogenkonsumraum in Basel sowie auf einer geschlossenen Drogenentzugsstation in Baden-Württemberg tätigen Uli Mühlan. Dann gab es einen Beitrag im Gespräch mit Dr. Wolfgang Kreisig, Präsident der Landesanstalt für Kommunikation Baden-Württemberg, quasi unsere übergeordnete Behörde hier beim Bermuda-Funk. Das war ein Beitrag von Free FM aus Ulm. An Musik hörtet ihr heute Rio Reiser mit Auf einem Baum ein Kuckuck saß, dann Bobo und Herzfeld mit Es waren zwei Königskinder, die Biermösel bloßen mit Im Rundfunk liegt und ein Ausschnitt aus dem Fernsehfilm Murkes gesammeltes Schweigen nach einer Idee von Heinrich Böll und umgesetzt von Dieter Hildebrandt und unter anderem waren mit dabei Dieter Borsche, auch bekannt als in den 60er Jahren als Halstuchmörder, und Heinz Schubert, auch bekannt als Ekel Alfred, und einige weitere. Der Film stammt übrigens aus dem Jahr 1964 und spielte in einer virtuellen Rundfunkanstalt. Genau. Das waren die Beiträge, das war die Musik, das war das heutige Sonar vom Dienstag, den 28. Juli. Gleich gibt's Radioaktiv um 20 Uhr wieder beim Motorfunk. Die nächste Sonnenausgabe gibt's am Morgen Mittwoch um 17 Uhr. Und zum Abschluss spiele ich jetzt noch Chicks und Speed mit Kaltes, klares Wasser und sage Tschüss von meiner Seite aus bis Donnerstag.
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Insofern das nicht das Datum sein sollte, wo ihr das jetzt hört, dann hört ihr eine Wiederholungssendung. Aber wenn ihr heute in der Gegenwart mit mir zusammen seid am 20. Mai, dann ist es live hier aus der Feuerwache, euer freies Radio für Rhein-Neckar, Bermudafunk. 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

Heute ist der erste Montag im Monat August, der 3.8.2026, kurz nach 21 Uhr natürlich, wenn Jazzology läuft.

Anfang August. Was bedeutet das natürlich? Das bedeutet, dass man den Drummer im Hintergrund live hören kann, demnächst am kommenden Wochenende beim berühmten, beliebten und außerordentlich empfehlenswerten Finkenbach Festival. Beginnt am Freitag und hört Sonntag sehr früh am Morgen erst auf.

Am Mikrofon ist wie jeden Montagabend ab 21 Uhr Frank Schindelbeck. Und was habe ich heute für Musik? Ich habe Musik eines Geburtstagskinds dabei. Und dieses Kind ist mittlerweile schon über 70 Jahre alt. 71 ist er jetzt geworden. Heute am 3. August. Und es handelt sich um Hammy Drake. Und von dem hören wir jetzt Musik.

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Hermitrix Formation Bindu, aufgenommen beim Vision Festival 11 am 16. Juni 2006. Zwei Titel waren da zu hören, Meeting and Parting, und das zweite, etwas kürzere Stück, war einfach ein improvisiertes Stück und heißt dann auch so Improvised Peace. Hermitrix spielt Schlagzeug, Tabla, Rahmentrommel, Daniel Carter, Xavier Martin, Tenor und Altsaxophon, Ernest Dawkins, Tenor und Altsaxophon und Flöte, und Greg Ward, Altsaxophon und Klarinette. Hermitrix ist in Chicago aufgewachsen und er hat Schlagzeug gelernt beim Sohn von Fred Anderson, dem Saxophonisten. Natürlich Chicago, AACM. Er hat mit unglaublich vielen Menschen zusammengespielt, die allesamt selbst hervorragende Musiker sind. Don Cherry, Jim Pepper, Archie Shepp, William Parker. William Parker ist auch der Kopf hinter dem Vision Festival. David Murray. Er hat natürlich mit Peter Potsmann gespielt. Hören wir gleich noch. Nicole Mitchell, mit europäischen Musikern. Irene Schweizer, Georg Gräve. Er hat mit Michael Zerang, Dave Liebman, aber auch mit Ingrid Laubruck, der deutschstämmigen Saxophonistin, muss man sagen. Sie lebt ja inzwischen als Bürgerin der USA in New York. All das gehört und viel mehr zu seinem musikalischen Umfeld. Einer der hervorragenden Schlagzeuger. Und ich habe ihn selber, glaube ich, zum ersten Mal, ja, ich bin mir nicht ganz sicher, welches Datum es war, aber es war in Mainz auf jeden Fall. Ich glaube, bei Up Art, und da hat er auch mit Brötzmann gespielt. Und da habe ich meine ersten Drake-Fotos gemacht mit Peter Brötzmann. Und wir hören jetzt quasi zum Ausklang der Sendung an, denn auch dieser Titel ist relativ lang, das Die Like a Dog Quartet. Da gibt es eine Aufnahme, die heißt Little Birds Have Fast Hearts. Das sind zwei Tonträger. Wir hören vom zweiten jetzt gleich, welchen Titel hören wir? Wir hören Part 4, einen anderen Namen hat es nicht, läuft dann heran bis 22 Uhr. Und deswegen muss ich mich auch verabschieden und wünsche dem Geburtstagskind Hermitrix, 71 Jahre alt heute, alles Gute. Ich bin mir sicher, ich werde ihn mal wieder hören. Ich bin mir noch sicherer, dass er diese guten Wünsche nicht gehört hat. Aber vielleicht erreichen Sie ihn irgendwie durch den Äther. So wie dieses Radioprogramm Jazzology im Bermuda-Funk im Freien Radio Rhein-Neckar. Am Mikrofon war Frank Stindelbeck.

Herzlich willkommen zur Easy Killer Ausgabe im Juni 2026. Die heutige Ausgabe steht unter dem Motto Runkus meets Lee Perry, wobei das natürlich eigentlich unmöglich ist. Natürlich, Reggae-Kenner wissen, dass Lee Perry 2021 im August gestorben ist, hochbetagt. Nichtsdestotrotz haben jetzt die deutschen Soundtüftler und Elektronikfrickler Mouse on Mars mit ihm ja eine Platte veröffentlicht, die sie allerdings natürlich schon in frühen 20er Jahren zusammengeschraubt haben, mit Lee Perry zusammen. Das große letzte Album, so zumindest steht es in den Liner Notes von Mouse on Mars. Die Platte ist jetzt ein paar Wochen alt und wird schon überall besprochen und gelobt. Und um es gleich zu sagen, da werde ich mich nachher anschließen an dieses Lob und aber auch ein bisschen natürlich die Steilvorlage nutzen, um Lee Perry hier nochmal abzufeiern, der ja mein Hausgott ist hier bei Easy Killer. 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Am Mikrofon ist Martin Keller. Freue mich, dass ihr zuhört. Ja, es ist ein schwieriger Tag heute zum Zuhören. Erstes Fußball-WM-Spiel Deutschland gegen Curaçao. Curaçao. Nichtsdestotrotz sitze ich hier unverdrossen im Studio des Bermudafunks und mache meine Reggae-Sendung. Bin mal gespannt, wie es nachher auf den Straßen aussieht. Wenn ich hier fertig bin, dann läuft nämlich das Spiel noch und wahrscheinlich ist This Town coming like a ghost town. All the shops have been closed down. Was ihr im Hintergrund hört, ist Mikey Dread mit Jumping Master. Ich habe mich immer gewundert, was heißt es Jumping Master? Ich dachte immer, es sei ein Kung-Fu- oder Karate-Film vielleicht. Aber ich glaube tatsächlich, dass es ein Spiel ist, ein frühes Computerspiel, Jumping Master. Und Mikey Dread credited hier seine sämtlichen Mitmusiker, also wer spielt alles mit? Deadly Headley ist am Bass, glaube ich. Deadly Headley. Nee, am Saxophon, Entschuldigung. Das sind alles die Saxophone Master und Mixing Master ist King Tubby und Apprentice Master ist Scientist. Und so weiter und so weiter. Tolles Stück. In der Tradition von so Credit-Songs, und den gibt es relativ viel im Reggae. Ja, war ich die Platte hier von Oxfam. Oxfam hat irgendwie so einen Stoß Reggae-Platten irgendwo her gespendet bekommen. Dummerweise haben sie auch bei Discogs nachgeschaut, was die Dinge eigentlich kosten. Und teilweise

Punkrock-Band Sweet Inspiration. Ja, und wie geht's weiter? Also mit Lee Perry natürlich und dann aber auch Runkus, weil eigentlich geht's ja heute um Runkus against, meets Lee Perry, wie gesagt, unmöglich. Runkus, aktueller Reggae-Musiker, der kürzlich hier in Mannheim zu sehen war, und zwar in der tollen Ausstellung von Terra Strawn. Sage ich nachher noch was zu. Gibt's nicht ganz so viel Titel zu spielen wie bei Lee Perry. Lee Perrys Aufnahmen gehen ja in die, ich weiß nicht, Hunderte. Also auf wie viele Platten der zu hören ist. Also in einer Karriere von, die seit den 60er Jahren andauerte und bis 2021 andauerte, da kommt schon einiges zusammen. Und wie das zustande kam und so weiter, das erzähle ich nach dem nächsten Song, wo wir gleich einsteigen mit dem ersten Lee Perry Song, den Mouse on Mars auf dem gerade veröffentlichten Album Spatial No Problem, Lee Scratch Perry und Mouse on Mars veröffentlicht haben. Gleich der erste Song heißt, Moment, das Cover natürlich wieder verschmissen hier irgendwo, im riesigen Bermuda-Funkstuhl, Rock Curry, genau. Hört sich ziemlich Krautrock-mäßig an, der Backing-Track, und natürlich drüber voiced der Meister in seiner unnachahmlichen Art, aber hört selbst.

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Dieser Motorik-Beat, den man von Bands, Krautrock-Bands wie Neu oder La Düsseldorf kennt, hier unverkennbar nachgestellt von Maus und Mars in den Berliner Studios, in denen wohl Lee Perry 2021, glaube ich, aufkreuzt oder sowas. 2020 müsste ich jetzt noch mal kurz aus den wirklich tollen Liner-Notes hier im Booklet, das die Platte begleitet, nochmal rauslesen, aber ich glaube, die haben eine ganze Weile an den Sachen gearbeitet und fragten sich natürlich immer, wie kam es eigentlich? Also sie konnten sich, glaube ich, gar nicht so richtig erklären, wie das gelingen konnte, dass Lee Perry tatsächlich sich in Berlin materialisiert hat. The Mystic Man himself ist einfach aufgetaucht, so liest es sich zumindest hier im Studio, und hat dann erstmal angefangen, das Studio zu dekorieren mit diversen Knickknacks und sonst irgendwas, wie es in dem englisch verfassten Text heißt. Und hat seinen Koffer aufgemacht, hat Aufkleber verteilt, hat alles mit Filzstift bemalt, so wie er das in seinen eigenen Studios auch gemacht hat. Und er war ja irgendwie so ein, wie soll man sagen, ja, sie wussten selber nicht, wer da kommt. Sie spekulierten, wer kommt denn da überhaupt? Ist es The Upsetter, Pipecock Jackson, The Super Ape oder Inspector Gadget oder The Permanent Computer oder Just Scratch from Chicken Scratch? Alles Synonyme und Aliase, mit denen Lee Perry über die Jahrzehnte lang aufgetreten ist. Und man kann sagen, mit jedem Alias und jedem Namen hat er auch komplett andere Musik gemacht. Von Rocksteady über Early Reggae hin zu Roots Reggae, Dub Reggae und so weiter. Und bis 2021, es stoppte quasi nie. Nicht immer mit gleichbleibender Qualität, also es gab auch Sachen, die nicht so toll sind von ihm, muss man sagen. Aber das Gros ist natürlich genial, und trotzdem klingt so ein bisschen die Frage durch bei dem Text von Maus und Mars, also den sie selber verfasst haben. Ja, wie war es eigentlich? Also welche Art von Lee Perry kriegen wir jetzt eigentlich? Also anything that can happen, people just wait, and so nothing often does. 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Also die waren ganz begeistert in Berlin, alle elektrisiert von der Anwesenheit von Lee Perry. Und es wird auch ein bisschen drüber geschrieben, ja, ist das jetzt wirklich das letzte geniale und echte Album gewesen? Ich bin mir da ehrlich gesagt nicht so ganz sicher, denn ich kenne auch noch andere Alben von 2000, die 2021 veröffentlicht wurden, wo Lee Perry auch zu hören ist. Vielleicht nicht in dem Ausmaß wie jetzt auf der Maus- und Mars-Platte, aber da hören wir nachher noch was, wo Lee Perry auch kurz vor seinem Tod noch irgendwas eingesungen hat und auch gut eingesungen hat. Werden Maus und Mars eigentlich für sich so ein bisschen claimen, dass sie quasi das letzte volle Album mit ihm gemacht haben. And that he came to work on a full album, not another on the one-off singles he seemed to be delivering non-stop in his final years. Recordings that immediately after his passing made too much of being the last of Lee Scratch Perry's a million last records. Also sie schreiben selber, dass es vermutlich eine Million letzte Platten von Lee Perry gibt. Ja, weil er natürlich alle Sachen gevoiced hat, wie man sagt, im Reggae drauf gesungen, drauf gesprochen hat in seiner unnachahmlichen kauzigen Art, die man ihm so angetragen hat. Wir hören mal zwischendrin schnell so eine wirklich legendäre Platte von ihm, nämlich Super Ape. Und ja, mit der er auch im Mainstream da ein bisschen angekommen ist, weil die auf Island veröffentlicht wurde. Also seine erste Platte, die tatsächlich von einem Major-Label auch veröffentlicht wurde. Und da spiele ich jetzt mal den Titel 3-in-1 und danach immer noch eins von Spatial No Problem von der Kollaboration von Lee Scratch Perry mit Maus on Mars. Aber zuerst dieser Song aus den 70ern.

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0: Ja, jetzt den Meister in etwas ruhigere, fast schon meditative Gefilde getragen mit Hilfe von Maus und Mars. Bei Maus und Mars ist jetzt auch irgendwie ein bisschen übertrieben, weil, untertrieben eher. Also Maus und Mars bestehen ja nur eigentlich aus zwei Leuten, wenn man es genau nimmt. Aber bei der Lee Perry-Platte waren auf allen Songs zwischen, ich sag mal, fünf und etwa 10 Leuten dabei. Maus und Mars bestehen eigentlich aus Andy Thoma und Jan St. Werner. Und wie gesagt, die haben sich sehr gewundert, dass diese Kollaboration irgendwie zustande kam und spekulieren bis heute, warum Lee Perry überhaupt da mitgemacht hat und haben allerhand Gründe gefunden oder auch nicht gefunden. Und einer davon war, dass Lee Perry vielleicht fasziniert war, dass sie mit einem anderen total genialen und schrägen Typ vor Jahren mal eine Platte gemacht haben, und zwar mit Mark E. Smith von The Fall, der mittlerweile auch nicht mehr unter uns ist. Und die haben ein ziemlich geniale Platte, ich glaube 2007, mit Mark E. Smith gemacht, unter dem Namen von Synfett, seltsamer Name, und nicht unter Maus und Mars. Aber auch das, eine sehr schräge und sehr gute Platte, hat natürlich gar nichts mit Reggae zu tun, aber die Querverbindung, die vermutete von Maus und Mars, war, dass Mark E. Smith auch großer Lee Perry-Fan war, von ihm beeinflusst war, vielleicht Lee Perry das irgendwie mitgekriegt hat und daraufhin in Berlin eben im Maus und Mars Studio aufgetaucht ist. Und deshalb hören wir jetzt gleich mal einen schönen Track, Flooded von Südenfett, von der Kurzzeit-Kollaboration mit Mark E. Smith von den zwei Maus und Marsianern. Ja, toller Song, wo Mark E. Smith einen DJ disst, und dabei handelt es sich um keinen geringeren als Sven Väth.
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Lee Perry mit People Funny Boy, eines seiner ja ersten bekannten, richtig bekannten Stücke wahrscheinlich, also auch aus seiner ganz frühen Schaffensphase, Ende der 60er, vermutlich, so schnell konnte ich es jetzt nicht rauskriegen, aber der Witz ist, dass People Funny Boy auch der Titel einer echt umfangreichen Lee Perry Biografie ist, verfasst von David Katz, das ist so eine Art, ja, Reggae-Koryphäe, ein amerikanischer Journalist, der in London lebt und von dem der quasi alles kennt, was mit Reggae zu tun hat, und der eben ja diese ikonische Biografie über Lee Perry verfasst hat und diese passenderweise People Funny Boy genannt hat, wie den Song, den wir gerade gehört haben. Und was hat das jetzt mit Von Südenfett und Marky Smith zu tun? Musikalisch eigentlich nix, würde ich sagen, aber textlich durchaus, weil beide präsentieren sich hier als durchaus selbstbewusste Typen, die auf andere so ein bisschen runterschauen und sagen, ich bin besser als du, so etwa, so wie das Mark E. Smith in dem Song Flooded gemacht hat, wo er Sven Feth disst und immer auf seinem Namen auch immer so Fat Fat auf Englisch, he was Fat Fat Fat. So macht das Lee Perry in People Funny Boy, wo er etwa singt, when you were down and out, I used to help you out, now that you Reach Jackpot, you don't remember that. Ich weiß nicht mehr genau, auf wen er da Bezug nimmt. Vielleicht auf Coxon Dot oder so. Auf jeden Fall auf irgendjemand, mit dem er vorher kollaboriert hat und für den er gearbeitet hat und der ihm dann nicht den nötigen Respekt erwiesen hat und mit dem er sich an diesem Song gerecht hat. People Funny Boy. Ja, wir schlängeln uns so durch die Karriere von Lee Perry mit. Und auch nicht linear, das wäre nicht angemessen, dem schamanischen und oft chaotischen und auch rätselhaften Charakter von Lee Perry auch irgendwie überhaupt nicht, würde es überhaupt nicht entsprechen. Ja, der war relativ angesagter Producer, bis er in den Mitte der 70er Jahre dann in seinem eigenen Studio, in den Black Ark Studios in Kingston, ja endlich richtig loslegen konnte und dort quasi Dub, sagt man, erfunden hat. Also für Dub, Reggae, werden immer zwei ganz wichtige Leute genannt, zwei Leute, die das erfunden haben. Der eine ist Lee Perry natürlich und der andere King Tubby. Man streitet sich, wer da wichtiger war. Also King Tubby war auf jeden Fall der etwas sortiertere und nüchternere und mehr der Mann, der so im Hintergrund agierte. Und Lee Perry war der durchgeknallte, der einfach alles ausprobiert hat, was man normal nicht ausprobiert, der die Geräte so verkabelt hat, dass es niemand nachvollziehen konnte und wo Sachen rauskamen, die auch so vorher und nachher niemand mehr so hingekriegt hat, weil einfach niemand wusste, wie er es eigentlich gemacht hat. Und ja, wir schlängeln uns jetzt mal so durch so ein paar wichtige Black Ark Aufnahmen und man darf nicht vergessen, dass Lee Perry auch am Anfang verantwortlich war für die ersten Songs von Bob Marley. Und zwar, ja, Bob Marley eigentlich und The Wailers von der Herrengesangstruppe, die vorher waren, also Bunny Wailer, Bob Marley und Peter Tosh. Und so also ein Trio, die eigentlich schön im schönen Chorgesang hingekriegt haben, wie so viele auf Jamaica. Und die sich dann zur Band entwickelten, was gar nicht so gewöhnlich ist auf Jamaica. Das ist so Reggae-Bands gibt, weil normalerweise gibt's eine Band, die sitzt im Studio und dann kommt jemand und voiced irgendwie oder spielt was drauf. Und deshalb ist es eigentlich auch nicht weiter verwunderlich, dass das Lee Perry bis ins hohe Alter gemacht hat. Der kam halt irgendwo hin und hat einen Track gevoiced, so wie das auf Jamaica eigentlich schon immer üblich war. Und hat sich da war nicht so picky, hat relativ viel gemacht, brauchte wohl auch das Geld irgendwie. Er lebte in der Schweiz mit seiner Frau 30 Jahre lang, war da irgendwie gerettet worden von seiner späteren Schweizer Frau, die ihn irgendwie in London, glaube ich, aufgelesen hat und lebte dann ewig in der Schweiz, man soll es kaum glauben, ne? Und sorgte da natürlich auch ein bisschen für Furore und manchmal auch für Ärger und manchmal für Verwunderung. Und ich glaube, sie in den letzten Lebensjahren hat er sogar dort nochmal sein Studio abgefackelt, nachdem er das legendäre Black Ark Studio schon in den 70er Jahren abgefackelt hat. Und man sagt, vermutlich, er hätte einen Nervenzusammenbruch gehabt und wäre alles zu viel geworden. Und warum und weshalb er das Studio abgefackelt hat.
und sein zweites Studio auch abgefackelt hat, das weiß man nicht, aber ich glaube, er hat auch so leichte pyromanische Neigungen gehabt, zumindest scheint das immer so in Videos auf, die man so von ihm sehen kann. Ja, wir hören jetzt was aus dieser Black Ark Schaffensphase, und zwar ein Stück von Bob Marley, Punky Reggae Party Session von 1977, und danach gibt's noch ein paar ikonische Aufnahmen aus dem Black Ark Studio von verschiedenen Reggae Artists, die Lee Perry dort produziert hat und ihn auch seine Handschrift quasi aufgezwungen, will ich jetzt nicht sagen, weil es einfach nicht stimmt. Der Producer hat nun mal eine Handschrift, also er hat, aber die Handschrift ist deutlich zu erkennen. Und wie gesagt, los geht's mit der Punky Reggae Party Session mit Bob Marley and the Wailers.

Willkommen in der zweiten Stunde hier bei Easy 4,6 MHz in Mannheim, 105,4 MHz in Heidelberg oder unter www.bermudafunk.org. Da findet ihr alle Sendungen erstmal als digital, streambar und natürlich 7 Tage jeweils nach der Ausstrahlung als Podcast. Das heißt, wenn ihr die Sendung heute live hört, dann ist der 13. Juni 2026 und ist 21:01 laut meiner Atomuhr hier im Studio. Und ja, wenn ihr die Sendung verpasst, weil zum Beispiel lieber Deutschland gegen Curaçao guckt, dann könnt ihr die Sendung auch nachhören. Wie gesagt, als Podcast downloadbar und ihr könnt die Sendung, wann immer ihr hört, abspielen. Und die Sendung läuft auch im Repeat-Betrieb im sogenannten. Das heißt, die Sendung wird wiederholt und dann ist sie nochmal 7 Tage zur Verfügung. Ja, am Mikrofon ist Martin Keller. Ich freue mich, dass ihr noch zuhört. Ich weiß gar nicht, ob überhaupt noch jemand zuhört. Jedenfalls, wenn die Sendung live verfolgt, spreche ich vielleicht so in den leeren Äther hinein, womöglich. Ich habe vielleicht eine treue Zuhörerin. Und weiß ich nicht, ist mir auch egal. Hauptsache, ich kann meine Lee Perry-Platten heute spielen hier im Studio des Bermuda-Funks in der Feuerwache. Und ja, das ist heute mein Thema, Lee Perry. Und nachher auch noch Runkers, von dem es aber logischerweise nicht so viel Platten gibt, weil der noch längst nicht so aktiv ist, wie Lee Perry es war. Denn dessen Karriere überspannte, lass mal überlegen, die 60er, die 70er, 80er, 90er, Nuller, 10er und 20er Jahre, bis er schließlich im August 2021 gestorben ist, hochbetagt mit Mitte 80. Ja, verrückt. Und bis zum Schluss geliefert. Ja, bis zum Schluss gab er den Madman, den Voodoo-Priester, den Upsetter und einige andere Personae, unter denen er so aufgetreten ist. Ich habe vorhin schon gesagt, Pipecock Jackson, The Super Ape, Inspector Gadget, The Firmament Computer, Just Scratch from Chicken Scratch, so wie das hier Maus und Mars schreiben, mit denen er angeblich die letzte Platte gemacht hat. So zumindest schreiben das Maus und Mars. Kann ja sein, ne? Will ich gar nicht beschreiten. Aber ich habe auch andere Platten, wo er bis 2021 noch lustig andere Sachen gevoiced hat. Denn das hatte er tatsächlich bei relativ vielen Leuten gemacht. Wobei das Maus on Mars Album natürlich sehr eigenständig ist und sehr toll. Und sehr hörenswert. Ja? Aber die anderen Sachen von Lee Perry sind natürlich auch wahnsinnig hörenswert. Und wir dilly-dallen hier so ein bisschen durch die Jahrzehnte vor 21 Uhr, also in der ersten Stunde. Die letzten beiden Songs waren deutlich aus der Black Ark-Phase von Lee Perry Mitte der 70er Jahre, wo er in seinem eigenen Studio quasi Dub erfunden und dann gleich nochmal neu erfunden, nochmal neu erfunden hat. Und zwar auch mit einer exquisiten Studio-Band. Also das erste, was wir gehört haben, waren die Kongos. Viele Leute sagen, die Platte von den Kongos, die in den Black Ark Studios entstanden ist, Heart of the Kongos, sei die ultimative Reggae-Platte. Also das ist eine Meinung, die relativ weit verbreitet ist. Also mehr, ich würde mal sagen, mehr Roots geht auf keinen Fall, mehr Rasta irgendwie auch kaum als auf der Platte. Und mehr prominente Musiker ist eigentlich auch kaum möglich. Denn da spielen mit Boris Gardiner, das ist einer der legendärsten Bassisten überhaupt und Reggae-Urgesteine, schon in der Ska-Zeit aktiv. Dann haben wir Ernest Ranglin an der Gitarre, der nach wie vor hochbetagt, ähnlich alt wie Lee Perry, aber immer noch ein nicht nur Reggae, sondern auch Jazz, anerkannter Jazz-Gitarrist ist und war schon damals. Und dann spielen Sly Dunbar an den Drums mit, ja, der auch ein legendärer Drummer war. Kürzlich ja auch gestorben ist, leider. Aber das merkt man irgendwie an diesem Rhythmus, diesen Signature Black Ark Sound, diese federnde Reggae Rhythms, die da produziert wurden mit diesen Musikern. Das war jetzt nicht nur bei den Kongos so, sondern gleich danach bei der Eigenproduktion von Return of the Super Ape, also das Nachfolgealbum von Super Ape, das irgendwie genauso gut ist wie Super Ape, also Return of the Super Ape, merkt euch, genauso gut wie Super Ape.
Und ja, da haben wir ein Stück gehört, wo Lee Perry, glaube ich, selber gesungen hat. Und zwar, man ist sich nicht ganz einig, was der da eigentlich singt. Irgendwie, ob das irgendwie Urdu, Indisch, also irgendeine indische Sprache ist, die er da bringt irgendwie. Ich kann es natürlich nicht sagen, bin auch kein Spezialist, will mich da auch nicht zu weit aus dem Fenster lehnen. Aber es klingt auf jeden Fall sehr mystisch und schön. Und jetzt hören wir die noch die Heptones, die offensichtlich die gleiche Backing-Band haben. Und dann springen wir vor in die frühen 90er Jahre und hören einen Song aus der echt coolen Platte. Moment, wie heißt die? Lee Scratch Perry, From the Secret Laboratory. Ja, und das Lustige ist das Cover dieser Platte. Da sitzt Lee Perry irgendwo in der Schweiz vor einem gefrorenen See mit den Insignien eines Kaisers, würde ich sagen, so einer Krone und Hermelinmantel, Zepter und Reichsapfel. Und im Hintergrund sehen wir das Matterhorn und es weht eine große Schweizer Flagge ins Bild. Und das deutet an, wo Lee Perry seine letzten 3 Jahrzehnte verbracht hat, seines Lebens, und zwar in der Schweiz. Ja, ich habe es vorhin in der ersten Stunde schon gesagt. Eigentlich für so einen Reggae-Producer fast der unwahrscheinlichste Ort der Welt, um zu wohnen und zu wirken, aber das war tatsächlich so. Die Mär geht, dass ihn eine Schweizer Frau quasi gerettet hat und in die Schweiz geschleppt hat und dort ihn quasi unter ihre Fittiche genommen hat. Der auch übrigens gedankt wird in den Liner Notes, in den umfangreichen Liner Notes von der Maus on Mars Platte. Ja, wie gesagt, wir hören zuerst die Heptones mit der legendären Black Ark Besetzung und danach auch eigentlich ein Remake, könnte man sagen, eine Version von Vibrate On, einer der, ich weiß nicht, ich tue mir schwer zu sagen, einer der bekanntesten Songs von Lee Perry, weil es so viele gibt. Aber das ist mit Sicherheit einer der enigmatischsten oder rätselhaftesten und auch tollsten Songs, wie ich finde und wie viele andere auch. Okay, Why Must I von den Heptones und Vibrate On in der Version vom Album From the Secret Laboratory. So, hier zuerst die Heptones.

Tja, da ist viel von den Rolling Stones die Rede und von Mick Jagger und von Keith Richards. Und das nicht gerade zufällig, denn den Gitarrentrack, den Lick, den ihr im Hintergrund gehört habt, charakteristisch, der stammt tatsächlich von Keith Richards, mit dem Lee Perry auf dieser Platte kollaboriert hat. Platte ist von 2008. Und die heißt, ja, Scratch Conquered. Und die wurde so ähnlich aufgenommen und auch so ähnlich beschrieben, wie das irgendwie Maus und Mars auf der Spatial No Partial No Problem, Entschuldigung, machen. Nämlich, dass da Lee Perry was gevoiced hat in seiner typischen Art. Manche sagen, er hat einfach Textbausteine eingesetzt, die sich immer wieder wiederholen. Aber und die Platte, wenn man liest, wie die 2008 aufgenommen wurde, dann hieß es auch, ja, der wurde so ins Studio gestellt und hatte halt seine Nummer abgezogen. Aber irgendwie finde ich die Nummer immer gut. Tut mir leid. Ja. Und diese Platte, da sind, glaube ich, 2, 3 Songs, wo tatsächlich Keith Richards die Gitarre drauf gespielt hat. Natürlich nicht im Schweizer Studio von Lee Perry, wo ein Teil dieser Platte offensichtlich aufgenommen wurde. Vorhin habe ich extra nachgeschaut. Im Kanton Schwyz in Einsiedeln, genau. Da war das zweite Black Ark Studio und da hat Lee Perry an seinen Songs rumgewerkelt und Keith Richards hat sein Part in New York eingespielt und hat ihn dann geschickt und so. Und dann wurde das gemixt natürlich. Und es ist trotzdem erstaunlich, dass da irgendjemand, der diese Platte produziert hat, Zugang überhaupt zu den Rolling Stones hatte. Und Bill Clinton ist auch auf der Platte zu hören. Vielleicht hören wir nachher noch den Song mit Bill Clinton oder noch einen mit Keith Richards. Ich weiß es noch nicht. Es ist schon 21.24 Uhr, wenn ihr die Sendung live hört. Und der 13. Juni 2026 ist und wir haben noch keinen einzigen Song von Runkus gespielt, so wie ich das versprochen hatte. Jetzt spiele ich trotzdem noch einen von Lee Perry, und zwar aus den späten 60er Jahren, von der tollen Platte The Upsetters, Clint Eastwood, wo Lee Perry seine Ursprungsband ein bisschen neu organisiert hat und da mit tollen Leuten auch diese Platte produziert hat, die wiederum ganz anders ist. Also es ist unfassbar. Ich könnte hier, glaube ich, das nächste halbe Jahr mit Lee Perry Platten bestreiten und es würde wahrscheinlich, wenn ich es nicht sagen würde, keiner so richtig merken, dass das immer der gleiche Mann ist, der dahinter steckt. So umfangreich ist sein Werk und sein Oeuvre und auch die Variantenreichtum, den er selber produziert hat und den er mit anderen Leuten produziert hat und den er sich hat produzieren lassen und. Ja, und jetzt hören wir noch von der Platte, wie gesagt, Clint Eastwood, den Song Ain't No Love ist es, glaube ich, oder... Ja, Ain't No Love, klasse Song. Ja, hier bitteschön.

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1: Tavel Strawn hat hier eine Ausstellung gemacht im letzten Jahr, kann man sagen. Die lief relativ lang und erfolgreich hier. Und diese Ausstellung hat echt für viel Furore gesorgt hier. Auch beim Bermuda-Funk mindestens 3 Sendungen haben darüber berichtet. Fuzzy, Beat on the Bread und hier diese Sendung, Easy Killer mit Yours Truly. Schon allein deshalb war ich von der Kunst von Tavel Strawn sehr begeistert war und die auch starke, teilweise Bezüge zu Reggae hat, die Haile Selassie thematisiert hat, aber auch King Tubby thematisiert hat und so weiter. Und einer der Kollaborateure von Tavel Strawn, dem Künstler, war Runkus, den wir gerade gehört haben mit seinem neuen Album im Mai rausgekommen, Runkus mit Supernova. Und Runkus konnte man hier in Mannheim in der Kunsthalle erleben. Das war echt für mich ein echt interessantes Erlebnis, weil Runkus vorher mit einem Mannheimer Chor Songs einstudiert hatte und die dann bei der Vernissage, bei der Eröffnung der Ausstellung, vorgesungen mit dem Chor zusammen aufgeführt hatten. Das war sehr toll und sehr beeindruckend und echt ungewöhnlich auch. Dass ein jamaikanischer Reggae-Musiker bei einer Vernissage in der Kunsthalle singt. Ja, kommt nicht so oft vor, wird auch so schnell nicht wieder vorkommen. Und dann hat sie auch herausgestellt, dass sowohl Runkus als auch Tavel Strawn echt dicke Kumpels sind, danach noch aufgelegt haben bei der Party, die danach stattfand und sich als äußerst zugänglich und sympathische und nette Typen entpuppt haben. Und jetzt ist die Platte da und die ist auch noch super gut, muss ich sagen. Wir haben jetzt die ersten zwei Stücke gleich gehört. Beim zweiten war ein Sample von Peter Tosh dabei, den man da so im Hintergrund gehört hat, der da auch ein bisschen so conscious Sprüche von sich gegeben hat. Und auf der Platte ist auch noch Sean Paul zu hören, ein anderer Reggae-Star, der hier mit Runkus kollaboriert hat. Und kollaboriert hat natürlich auch Tavel Strawn himself, nämlich der war Creative Direction and Executive Production. Steht auf der Platte, sind nicht nur Runkus, sondern Tavel Strawn selber, der Künstler aus Nassau auf den Bahamas, der wie gesagt in der Kunsthalle Mannheim eine wirklich tolle und sehenswerte Ausstellung hatte, die leider schon vorbei ist, aber die für viele Leute, glaube ich, so ein Highlight war, ein echtes Highlight, für mich besonders und für viele andere offensichtlich auch, denn die war wirklich, Eröffnung war gut besucht, die Ausstellung war toll. Und dem Ausstellungskatalog lag sogar eine Flexidisc bei. Ich weiß nicht, ob ihr noch wisst, was das eigentlich ist. Das sind so diese bisschen labbrigen Singles, die so früher als Werbesingles oft verteilt wurden, gratis, vielleicht mal in irgendeiner Musikzeitung beilagen oder auch mit irgendwelchen Quatschaufnahmen bei anderen Publikationen. Und das haben tatsächlich Runkus und Tavel Strawn genutzt, dieses Medium, um den Katalog einen Song beizufügen. Und diese Flexidisc, die spiele ich jetzt. Tavel Strawn und Runkus.

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2: Ja, das war Tavares Strawn auf einem Track von Runkus, und die beiden haben kollaboriert, um diese Flexi-Disc zu produzieren, die dem Katalog der Ausstellung von Tavares Strawn in der Mannheimer Kunsthalle beilag. Was hat er euch erzählt über Marcus Garvey, über einen der großen enigmatischen, berühmten Figuren der afroamerikanischen, ja, die Diaspora, muss man eigentlich sagen, in den USA, und der aber auch im Reggae eine wichtige Rolle spielt. Und ich würde den nicht kennen ohne das Album Marcus Garvey von Burning Spear. Und das zeigt wieder, wie wichtig eigentlich auch Reggae ist für Geschichtsschreibung, für die Verbreitung von Nachrichten, die woanders keine Stimme finden. Also sogar Tavares Strawn hat, glaube ich, gesagt, er hat von Marcus Garvey über dieses Burning Spear Album erfahren, hat jetzt lange über ihn geredet, was er für eine Bedeutung hatte. Und ich glaube, es führt jetzt auch ein bisschen zu weit, das jetzt hier auszuerzählen, wer Marcus Garvey war. Er war ein afroamerikanischer Aktivist in den frühen 1900er Jahren, der sich vorgenommen hatte, Schiffe zu chartern, um damit nach Afrika zurückzukehren. Black Star Liner hieß eins seiner Schiffe, und er ist gescheitert, muss man sagen. Trotzdem spielt er für die afroamerikanische Community und die jamaikanische Community eine sehr, sehr wichtige Rolle, und taucht aber in der offiziellen Geschichtsschreibung kaum auf. Und das ist auch tatsächlich ein Projekt, das ich Tavares Strawn vorgenommen hat. Er hatte in der Mannheimer Kunsthalle so eine Enzyklopädie Britannica vorgestellt, die ergänzt hat um berühmte afroamerikanische und afrikanische, bekannte Leute, die einfach Sachen gemacht haben, die wichtig waren und sind, die aber in den offiziellen Enzyklopädien einfach nicht vorkommen, und die Tavares Strawn sich vorgenommen hat, bekannter zu machen. So viel zum Hintergrund zu dem Song, den wir gerade gehört haben. Und jetzt spiele ich noch einen von der neuen Platte von Runkus, nämlich Supernova, und zwar die Kollaboration mit Sean Paul. Sean Paul, wichtiger Reggae-Star, der hier mit Runkus den Song macht. Sure as the Sun heißt der Song. Und da ist ein Sample dabei, dachte ich, das kenne ich doch irgendwo hier. Und da ist ein Sample von einem alten Reggae-Song drin. Von See You Tomorrow bei Fatis Exterminator Burrell. Und wer viel Reggae hört, dem kommt das sicher irgendwie bekannt vor und ist auch cool eingesetzt. Ja, hier der dritte, vierte Song jetzt von Runkus, Sure as the Sun.

0: Da ist er vorbei, Liam Bailey, auch nochmal mit Lee Scratch Perry. Das war der Grund, warum ich ein bisschen bezweifelt habe, dass wirklich die letzten Aufnahmen waren, die Lee Perry jemals gemacht hat mit Mouse on Mars. Wobei natürlich das Album von Liam Bailey in der Kollaboration mit L. Michaels Affair Inversions, wo einmal kurz jetzt Lee Perry zu hören war, nicht ein komplettes Lee Perry Album. Natürlich ist das, gebe ich natürlich zu. Ja, wir haben es tatsächlich geschafft, über 2 Stunden fast nur Lee Perry produziertes Zeug oder Sachen zu spielen, wo Lee Perry tatsächlich selber vielleicht auch beim Gesang zu hören war. Ich steige jetzt aus mit noch einer Nummer von Liam Bailey, Sackledown, und dann geht's auch schon fast zu Ende. Wir haben jetzt hier laut meiner Atomuhr 21:52 Uhr. Ich sag's mal, tschüss, vielleicht gelingt's mir noch was nicht Lee Perry-haftes zu spielen, aber ich glaube, ich spiele dann einfach noch eins von diesen Spatial No Problem Platte von Mouse on Mars, wenn Liam Bailey fertig ist. Ich sag tschüss, am Mikrofon war Martin Keller, schön, dass ihr zugehört habt und bis zum nächsten Mal. Wir hören uns am zweiten Samstag im schönen Juli. Und ja, das war eure Spezialsendung für Reggae-getriebene Musik hier auf Bermudafunk. Bis dann.
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Hallo, hier ist wieder Kai-Uwe im Studio in der zweiten halben Stunde. Ja, kann man es so umschreiben, die Beatles machen einen auf Metal. Es gibt eine weitere Episode von Die Houston 3, also alles mit und rund um King's X, die Galactic Cowboys und Atomic Opera. Ein Albumjubiläum von den Galactic Cowboys steht heute an. Ja, es gibt also schöne, mehrstimmige Gesangsmelodien verpackt in deftige Riff-Orgien. Und was gibt es um die Sendungsmitte? Zur halben Stunde ungefähr. Was gibt es da? Ja, zum letzten Mal. Und jetzt nochmal alle schreien. Der Warpix-Marathon! Und der läuft heute ins Ziel ein. Ich habe eine fantastische Live-Version des Black Sabbath-Klassikers rausgekramt. Und was gibt es in der ersten halben Stunde? Eine weitere Episode meiner beliebten Serie durch den Metal-Fleischwolf, also Songs aus Rock und Pop im Metal-Gewand. Für mich der passende Soundtrack für den Badesee-Sommer. So, Chris de Burg. Ja, der Chris de Burg. Der ist ein fantastischer Songwriter und Musiker. Sein Klassiker Don't Pay the Ferryman haben wir eben zum Einstieg gehört. In der Version der Briten von Lionheart. Lionheart! Ja, also Löwenherz, das ist die Band einer kleinen Metal-Legende, kann man fast schon sagen, nämlich von Gitarrist Dennis Stratton. Genau der, Dennis Stratton, auf Iron Maidens Debüt gleichen Namens zu hören. Ja, auf dem Nachfolger Killers war ja bereits sein Nachfolger Adrian Smith zu hören. Lionheart-Bassist und Gründungsmitglied Rocky Newton ist auch ein ziemlich gestandener Musiker. Naja, wer jahrelang auch an der Seite oder mit Michael oder Michael Schenker spielen kann, ja, der muss schon was drauf haben. Mit seiner anderen aktuellen Band Grand Slam an der Seite von Lawrence Archer habe ich Rocky Newton schon 4 Mal auf der Bühne gesehen. Zuletzt Anfang diesen Jahres in Dublin auf dem Dedication. Ja, Lawrence Archer wird nächstes Jahr wieder auf dem Dedication sein, diesmal als Mitglied der All-Star-Kapelle. Headliner dann am 4.1.2027 in Dublin wird Brian Downey und seine Combo sein. Als Special Guest auch mal wieder Eric Bell. Mit Brian und Eric in Dublin dann 2/3 der Thin Lizzy-Besetzung der ersten 3 Alben auf der Bühne an einem Abend. Ich muss dahin. Ich freue mich so. Ticket ist schon gekauft. Züge, Fähre und Unterkunft muss ich noch buchen. Und dann bekommt ihr nächstes Jahr wieder eine kleine Impression und eine kleine Berichterstattung. So, einen anderen Thin Lizzy oder irisch Thin Lizzy, ansonsten Thin Lizzy Musiker, ja, hatte ich letzten Monat gespielt, Snowy White. Ja, und hatte ganz vergessen zu erwähnen, er hatte zeitgleich Ende Juni sein neues Album veröffentlicht. Wieder etwas flotter und rockiger, stellenweise fast schon an der Schwelle zum Hardrock. Auf einem Track, 3 Long Years, hat er, glaube ich, seine Jahre bei Thin Lizzy thematisiert. Spiele ich bei nächster Gelegenheit. Gutes Album, läuft bei mir täglich, meist morgens zu meinem Tai-Chi-Training. Ja, soweit aus dem Alltag eines Metal-Fans und Metal-Radio-Moderators. So, der nächste Popsong von fähigen Prog-Metal-Musikern aus der Toskana, Italien, von Labyrinth aus dem Jahr 2001. Ja, ich finde die Version nicht ganz so gelungen. Sage später mehr dazu. Auf jeden Fall Labyrinth mit einem Klassiker des 80er Jahre Italo-Pops. I Feel You.

Warum haben Labyrinth als Italiener nicht den italienischen Originaltext beibehalten, sondern fast alles auf Englisch zusammengeschustert? Warum nur? Der Originaltext ist wesentlich charmanter, oder die Originalversion. Ja, ein Klassiker des Italo-Pop aus dem Jahr 1985, I Feel You, und der heißt eigentlich Ti Sento. Ja, von Mattia Bazar. Und das Original klingt so, lass ich mal im Hintergrund laufen. Die Sängerin Antonella Ruggiero. Ja, mit, ja, fast schon Mitte 70 oder Anfang 70. Ja, immer noch gut bei Stimme heutzutage. Ja, eine fantastische Sängerin. Jetzt kommt die Bridge. Ja, Gänsehaut. Ja, fantastisch. Und wie lang sie auch die Töne halten kann. Ja, und wie glasklar sie singen kann. Das kann sie auch live. Und auch beim Refrain kann man hören, wie viel Power sie in der Stimme hat. Fantastisch.

Ne? Und auch hier wieder, ne? Wie kraftvoll, klar und lang sie die Töne hält. Ne? Übrigens auch eine sehr gut aussehende Frau, die Antonella Ruggiero. Aber das nur nebenbei. So, jetzt haben wir mal ins Original reingehört. Ja, also wie gesagt, ich finde, in Italienisch ist das wesentlich charmanter als in Englisch. Und auch von der musikalischen Umsetzung. Ich habe Tisento im Netz auch als Gothic-Metal-Cover gefunden und das hat gepasst wie die Faust aufs Auge. Ja, auch mit gut produziert und mit ordentlich Punch, aber das war urheberrechtlich nicht abgesichert. Und somit blieb es bei der englischen Labyrinth-Version. Und die Jungs sind ja auch sehr gute Musiker. Nur beim Arrangement des Covers wäre noch etwas mehr drin gewesen, finde ich. So, auf zum nächsten Track. Ich sah unlängst ein Kinoplakat über einen Michael Jackson Film und da dachte ich mir, warum nicht wieder ein Michael Jackson Cover. Bob Kulick, der Bruder vom langjährigen Kiss-Gitarristen Bruce Kulick, produzierte 2013 ein Tribute-Album mit dem Titel Thriller, a Metal Tribute to Michael Jackson. Mit vielen namhaften Musikern. Für Billie Jean waren das unter anderem Living Colour-Sänger Corey Glover und an der Leadgitarre der im März verstorbene Motorhead-Gitarrist Phil Campbell. So, Billie Jean.

Das Lied geht immer, oder? Warrant waren das mit dem Queen-Cover We Will Rock You. Ziemlich coole und lässige Interpretation. Und ich habe ein weiteres Queen-Cover von Metallica mit dem flotten Stone Cold Crazy aus dem Jahr 1991. Das war oder ist die B-Seite der Enter Sandman-Single. Ja, das war, glaube ich, die erste Vinyl-Single überhaupt in meinem Plattenschrank. Das Ding war ja auch damals mächtig angesagt. So, Metallica mit Stone Cold Crazy.

Kurz und bündig, aber vielleicht gerade deshalb mit so viel Spielfreude runtergezockt. Metallica mit dem Queen-Cover Stone Cold Crazy. Spielfreude legte auch James Hetfields Kumpel Jim Martin bei seinem gleichfolgenden Einsatz zutage. Aber ich hole mal aus. Der Warpix-Marathon läuft heute ins Ziel ein. Warum habe ich ihn gestartet? Erstens, weil Warpix ein geiler Song ist. Vom Aufbau, von der Dynamik, vom Riffing, von der Lyrik. Es ist nicht nur ein äußerst treffendes, packendes und bissiges Antikriegsstatement. Und dieser Text ist so wahr. Parallel dazu, und da sieht man auch, wie innovativ Black Sabbath waren, wenn auch unbeabsichtigt, ist dieser Song vom metaphysischen Inhalt sowohl ein Black Metal und ein White Metal Song. Ja, beziehungsweise könnte sowohl als auch sein. Gott straft die Kriegsverbrecher, überlässt sie Satan und dieser reißt sie zu sich in die Hölle. Und weil neben Hölle auch dualistische Dinge wie jüngstes Gericht darin vorkommen, steckt auch ordentlich, ja, oder ziemlich viele Zarathustra-Religion drin, ne? Die altpersische Zarathustra-Religion. Wie alle Hörer wissen, die meine bisherigen Sendungen zum Christentum verfolgt hatten. Zweitens, der Song wurde zu Beginn des Marathons im Oktober letzten Jahres 55 Jahre alt. Also nicht von der Komposition her an sich, aber von der Veröffentlichung. Quasi ein Schnapszahlenjubiläum. Drittens, der Marathon war meine verlängerte Hommage an Ozzy Osbourne. Und sein Tod jährt sich genau am 22.07. Nicht am Ausstrahlungstermin, aber an dem Tag, an dem ich diese Sendung zu Ende schneiden werde. Ein würdiger Abschluss nun, eine letzte Coverversion, wieder von Faith No More, diesmal vom Album Live at the Brixton Academy, vom April 1990 in Brixton, London, ja, in England aufgenommen. Das war eine meiner ersten LPs und bei den Credits auf der Hülle sah ich gleich, ja, sehr wohl, ja, Iommi, Ward, Butler, Osbourne, okay, das muss ein Stück von Black Sabbath sein. Ja, ich kannte das Original vorher nicht, ich muss aber bis zum heutigen Tag sagen, was Faith No More da runtergezockt hatten, ja, das beeindruckt mich bis heute. Etwas schneller vom Tempo, mit richtig Spielfreude, zum Beispiel wie sich Basser Billy Gould und Gitarrist Jim Martin hier, wie die hier kommunizieren quasi, das ist wirklich zum Zungeschnalzen. Wie ihr hören werdet, hat auch Sänger Mike Patton anscheinend mächtig viel Spaß an dem Abend. Ja, ich muss immer noch lachen, dass Faith No More seinen Vorgänger Chuck Mosley unter anderem gefeuert hatten, wegen seiner Extrovertiertheit. Und dann als Nachfolger holte man sich Mike Patton ins Boot, der in Sachen Extrovertiertheit ja quasi der absolute Super-GAU ist. So, Faith No More. Mit, ja, Live at the Brixton Academy von 1990, live mit Warpix.

Nicht zu viel versprochen, oder? Saugeile Warpix-Version von Faith No More zum Abschluss meines Marathons, meines Warpix-Marathons. Noch nie wurde dieser Song so lange und so viel weltweit im Radio gespielt und gefeatured. Also behaupte ich jetzt mal. So, wir sind in der zweiten halben Stunde. Jetzt heißt es Beatles meets Metal mit den Houston 3. Am 20.8., dem Geburtstag von Phil Lynott, wie mir als Tin Lizzy-Fan natürlich gleich auffällt. Ja, am 20.08.1991 veröffentlichten die Galactic Cowboys ihr selbst betiteltes Debütalbum. Texas Cowboys, naja, entsprechend so fängt das Album auch an, nämlich so. Auch musikalisch ist das Debütalbum schon tierisch gelungen. Wobei schon der Nachfolger Space in Your Face nochmal einen draufsetzen konnte. An der Band habe ich ja wirklich auch wie an den beiden anderen Bands der Houston 3, King's X und Atomic Opera, einen Narren gefressen. Ich finde die tollen Gesangsarrangements in Verbindung mit harter Musik, gerade die Riffattacken bei den Galactic Cowboys, eine ja absolut gelungene Mischung und ein super cooles Ding. Und es geht gleich los mit einem Doppelschlag, Stück 3 und 2 vom Debüt. Die Galactic Cowboys zuerst mit Why Can't You Believe in Me und anschließend mit My School.

einfach saugut, die Galactic Cowboys, oder besser gesagt? Quasi Rindgut. Ja, aber nicht nur Rinder und menschliche Rinder wie ich, auch Musiker der höchsten Liga wie Dream Theater haben an den Galactic Cowboys einen Narren gefressen. Und umgekehrt, wenn Dream Theater in Houston spielen, sind auch Galactic Cowboys im Backstage-Bereich, wie man auf Internet-Fotostrecken nachschauen kann. So, der nächste Track vom Debütalbum, Kill Floor.

Das war These Times Are Heavy für heute. Ihr hört den Bermuda-Funk aus der alten Feuerwache Mannheim. Mailadresse der Sendung heavy@bermudafunk.org. Die Galactic Cowboys nochmal mit dem kurzen Debüt.

Und Sänger Ty Tabor. Also eine All-Star-Band beziehungsweise ein Trio von Ausnahmemusikern. Ich sage wieder ciao, ciao, bis nächsten Monat.

0: Einen wunderschönen guten Abend, liebe Hörerinnen und Hörer. Wenn Sie das jetzt hören, ist es Samstag, der 4. Juli 2026, 20 Uhr und 10 Sekunden. Und was hören Sie jetzt? Was hören Sie jetzt wieder live, wie Sie es gewohnt sein dürfen? Bad News Entertainment auf Querfunk Freies Radio Karlsruhe auf 104,8 MHz. Am Mikrofon ist der gute König und der andere Moderator.
1: Mr. Labalaba, Mr. Labalaba.
0: Was?
1: Es gab doch dieses Lied am Mr. Lover Lover und im Mr. Laber Laber.
0: Ja, genau. Und wenn Sie im Internet auf www.badnewsenter.de gehen, können Sie entweder am Chat teilnehmen oder sogar am Multitalk. Das steht dann auf der Webseite. Mr. Lover Lover, wie ging das nochmal?
1: So ähnlich.
0: Genau, Mr. Lover Lover. Ja, immer kürzer, immer heißer heißt die Sendung heute, weil die Tage werden immer kürzer und immer heißer. Obwohl, heute ist es nicht so heiß, ne?

0: Als es so richtig heiß geworden ist, habe ich ja Fight Fire with Fire gemacht und bin auf dem Trockenspeicher immer hoch.
1: Und dann?
0: Ja, da hat es sich halt gestaut, wie doof, da war es dann, also so richtig, keine Ahnung, ich weiß es nicht, wie viel ich, also gefühlte 50 Grad halt so ungefähr.
1: Und warum? Haben damit der Schmerz nachlässt, wenn du wieder runtergehst?
0: Also als ich dann zurückkam, dann habe ich gedacht, hey, es ist erfrischend hier. Es war richtig gut.
1: Also ja, okay, also doch, dass der Schmerz lacht. Ja, so kann man es natürlich auch machen. Ja, also ich fand es auch extrem am Sonntag. Ich hatte in der Wohnung 35 Grad, trotz Ventilator und Durchzug. Und da irgendwann ist die Laune dann auch unten. Ich fürchte, ich komme irgendwann um die Klimaanlage nicht mehr drum rum.
0: Ich denke dann immer, das fällt doch jetzt alles nicht vom Himmel. Warum gibt es jetzt nicht solche Städtekonzepte zum Beispiel, dass man versucht, den Regen aufzufangen, irgendwo zu speichern und ihn dann so zeitversetzt abzugeben, dass viel mehr Pflanzen was davon haben? Es ist dann irgendwie so ein Mikroklima für die Stadt oder so.
1: Ja.
0: So, das, warum das macht man das nicht?
1: Der Begriff Schwammstadt schon seit Jahren diskutiert, verkündet, gefordert.
0: Ja, und wann kommt die Schwammpartei oder die grüne Schwammpartei?
1: Ich habe keine Ahnung. Ich glaube, also erstmal glaube ich, dass es derselbe Grund ist, warum Brücken sanierungsbedürftig sind und was weiß ich noch alles. Dass das halt einfach umfangreicher und kostenintensiver ist, als man sich das so denkt. Und das ist dann besser, irgendwie zu sagen, ja, wir müssen bald eine Schwammstadt machen und das irgendwie vor sich herzuschieben. Ich weiß nicht, wann's passiert, wenn genügend Leute unter der Hitze gelitten haben und sagen, jetzt reicht's uns, oder ich weiß es auch nicht. There's no glory in prevention, heißt der Satz. Ja. Mit Vorsorge gewinnt man keinen Applaus. Weil wenn der Erste sagt, okay, wir bauen die Stadt X zur Schwammstadt um, das kostet halt 2 Milliarden, nein, das zu teuer, wir haben kein Geld, das geht nicht. Wir können keine Schulden machen. Weiß ich nicht, was passieren wird. Ich habe auch schon überlegt, ob wir das noch, erleben vielleicht nicht, aber die Diskussion erleben, dass irgendwann, wie in solchen Science-Fiction-Geschichten früher, ganze Städte oder gigantischen Kuppeln verschwinden, sodass man dann eine stadtweite Klimaanlage machen kann, wo es einfach zu umständlich ist, jedes einzelne Haus zu klimatisieren.
0: Ja, aber ich dachte eher an so kleinere Dinge, keine Ahnung, wie so irgendwie Wasserspeicher. Und wenn es dann heiß ist, dann hat man irgend so eine Solarpumpe, die hat dann so solarbetrieben, dann so läuft, dann sickert da immer so ein bisschen Wasser raus. So. Und das andere ist, dass man vor die Fenster irgendwie was hinbaut, sieht dann vielleicht nicht so besonders schön aus, aber irgendwelche Lamellen, die man halt so ausrichten kann, damit so der erste Sonnenwucht so irgendwie ja so abgeleitet wird. Und dann könnte man auch solche, auch das Wasser, das gesammelte Wasser könnte man dann durch so Rohre an der Außenwand des Hauses abgleiten lassen, irgendwie so. Dann heizt sich das auf und nimmt die Sonnenkraft quasi weg.
1: Ja.
0: Irgendwie so, dachte ich mir, könnte es doch einfach so auch kleine Lösungen geben, die irgendwie findigen Ingenieurlies so hinkriegen.
1: Klein werden die nicht, die wären schon gigantisch und toll. Ich habe da jetzt zum Beispiel das Bild vor Augen. Das gibt wohl so eine Art Straßenasphalt, der aber wasserdurchlässig ist. Das habe ich mal im Fernsehen gesehen. Da haben sie so ein Stück so Asphalt gemacht, dann hat einer einen Eimer Wasser genommen und hat den über die Straße gegossen und sofort irgendwie da drin versunken, wie weggezaubert. Und so müsstest du quasi die ganzen Straßen machen und unter den Straßen sammelt sich dann das Wasser und wie du sagst, müsste man das halt behalten und zum Straßenkühlen und mehr Bäume und etc. Aber das muss halt jemand machen. Das ist ein Aufwand und Kosten. Also ich kann mich irgendwie erinnern, glaube ich, Berlin hatte vor kurzem mal eine Entscheidung getroffen, zu sagen, so, wir müssen jetzt ganz viele Bäume pflanzen und es kostet 1 Milliarde und dann gab es da wahnsinnig viel Kritik und Diskussion von wegen, dass es quasi Verschwendung wäre und Luxus und sonst irgendwas. Dass schon so ein paar gepflanzten Bäume losgeht, kannst du dir vorstellen, wie leicht das wäre, so eine Schwammstadt Infrastruktur durchzusetzen. Ja, aber ich sicher muss irgendwann kommen, bevor, was weiß ich was.
0: Ja, aber es macht ja keinen Sinn, wenn sich jeder eine Klimaanlage holt und sie dann in Stecker einsteckt. So.
1: Doch, für die Leute individuell macht es Sinn, weil sie nur die Wahl haben zwischen Klimaanlage und Nicht-Klimaanlage, solange es nichts anderes gibt. Ja, wäre mir auch lieb, wenn ich mir das sparen könnte und die Stadt jetzt irgend so ein Schwammkonzept ans Hausrand pappt, das mich kühlt, dann könnte ich mir das sparen. Aber das wird ja jetzt nicht dieses Jahr passieren und nächstes Jahr auch nicht.
0: Also, wenn euch unser Gelaber nervt, geht einfach auf badnewsenter.de, da die Sprechblase anklicken, dann könnt ihr mitschreiben oder mitsprechen, je nach Geschmacksrichtung.
1: Genau, verratet uns eure Lieblingskühlungstipps für den heißen Sommer.
0: Oh Mann, ey.

0: Mein König?
1: Ja?
0: Was singt die da im Refrain? Man versteht so schlecht, weil die Qualität des Songs so...
1: So?
0: So unorthodox ist.
1: Ich kann es nicht mehr sagen. Wie geht der Refrain nochmal? Glaubst du, liebst du dich? Hast du Sex-Appeal, glaube ich, geht's?
0: Oder bist du ein berühmter Typ? Irgendwas, was ist mir...
1: Du bist einfach ein völlig unberühmter Typ.
0: Ach, unberühmt, alles klar.
1: Ja.
0: Dankeschön, jetzt habe ich es.

0: Hat es da wirklich eine Korrelation zwischen Sexappeal und Selbstliebe? Achtsamkeit so? Oder ist es so eine willkürliche?
1: Ich glaube, du schürfst einen Ticken zu viel. Da ist, glaube ich, nicht, dass so viel Tiefsinn drin steckt. Aber sag mal, hast du nicht auch den Eindruck, dass dieses Lied so ein bisschen so indische Musik nachmacht, wie man so in Bollywood-Filmen hört?
0: Ich dachte es eher, das Lied ist so aus den 80ern, frühe 80er, wo es noch keine Bollywood-Filme gab.
1: Ich glaube auch, dass in frühen 80ern Bollywood-Filme
0: oder, waren. Oder die waren halt nicht so hip oder man kannte sie halt nicht.
1: Ja, aber du hast richtig geraten, das ist von der Band 4D, Sex Appeal aus dem Jahr 1982, vor 44 Jahren.
0: Also raten musste ich da jetzt, nicht mein König.
1: Nein, du wusstest es nicht, du konntest es nur vermuten oder einschätzen.
0: Ja. Okay, mein König, pass mal auf, ja? Ich frage dich jetzt mal, ich spiele jetzt ein Lied und du sagst mir, von wann es ist, okay? Eigentlich wollte ich dir das Lied ja schenken, aber jetzt mache ich es zu einer Challenge.
1: Okay.
0: So. Aber du darfst keine Google-Hilfsmittel benutzen oder irgend sowas.
1: Nee, wir spielen schon nach Regeln.
0: Okay. Also.

0: Und was meinst du?
1: Ich würde es sogar irgendwie vor die 80er Jahre schieben, weil das noch so ein bisschen ungelenk mit dem Synthesizer rumhämmert. 78, 79?
0: Hast du gerade YouTube offen? Oder nee, kannst du es aufmachen? Ich. Mach mal auf.
1: Ja.
0: Und dann gib mal die vier Buchstaben ein. MGMT, also Martha, Gustav, Martha, Theodor. Und dann Martha Gustav, Martha Theodor und dann Little Dark Age. Also kleines, dunkles Zeitalter. Little Dark Age.
1: Little Dark Age?
0: Genau. Und dann,
1: oh Gott, die sehen ja aus wie Cure.
0: Ja. Arme. Und wenn du es gefunden hast, dann gehst du mal auf Minute 1,33 und dann kannst du und mal vielleicht noch einen Ton bei dir ausmachen. Und dann kannst du praktisch

0: mithören, wie das hier mitläuft. So, in drei. Bist du fertig? Drei, zwei.
1: Nein, ich glaube dir das so. Ich kann ja nicht zwei parallele Musik.
0: Nein, dass du das Video sehen kannst.

0: Ja, das Lied wollte ich dir schenken, mein König. Hättest du
1: Da
0: gesagt,
1: habe ich
0: komm.
1: mich von der Zeit habe ich mich ja total verschätzt.
0: Völlig, das ist
1: Sie kam
0: von.
1: 2018 raus.
0: Ja. Aber sie sehen schon aus wie Cure für Arme. Das muss ich sagen. Ja.
1: Ja, ne? Wenn ich groß bin, möchte ich ein Cure werden.
0: Aber ich finde es total toll. Also, das ist der Song, der hat 180 Millionen Klicks. Also, scheint auch noch anderen Leuten zu gefallen.
1: Wie kommt man auf die?
0: Ich habe BBC Six gehört.
1: Okay.
0: Anscheinend haben die
1: Ist
0: dann, kommen die da häufiger.
1: aber eine amerikanische Band.
0: Keine Ahnung.
1: Steht auf Wikipedia.
0: Das ist super. Das ist sowas von super. Also, so viel zu deinen Musikkenntnissen, ne? Geraten, ja,
1: Ich habe
0: geraten.
1: auch nur
0: Aha.
1: geraten,
0: Ja,
1: genau.
0: ja, ja.
1: Genau. So, was wollen wir denn zum Thema machen? Die Krankmeldereformen der Bundesregierung, die jetzt raus sind?
0: Ich weiß nicht, ich habe es bei Tagesschau.de gab es was, so eine Übersicht, wie es in anderen europäischen Ländern gehandhabt wird.
1: Ja.
0: Ja, kann jeder nachlesen und dann ist es auch nicht so. Da gibt es die heißesten Modelle. Ich weiß halt bloß nicht. Wie war das? Ich glaube, der Arzt, die Ärztin kann selbst entscheiden. Oder war das in Italien? Muss man dann in Präsenz zum. In Italien kann man sich auch telefonisch krankschreiben lassen vom Doc.
1: Ja, und das haben die abgeschafft, telefonische Krankschreibung.
0: In Deutschland geht es nicht, ja.
1: Also
0: Dann.
1: haben sie eingeführt bei Corona, dass man nicht irgendwie seine Keime mit ins Wartezimmer tragen muss, dass man sich telefonisch krankschreiben lassen kann. Und es jetzt abgeschafft worden, was viel Kritik hervorbrachte. Und ich glaube, irgendwie Merz hat irgendwie danach in irgendeiner Talkshow gesagt, ja, man müsse ja nicht zwingend zum Arzt gehen, um einen Krankenschein zu bekommen. Wo man sich dann fragt, ja, wie soll man denn den dann kriegen, wenn es keine
0: Ja,
1: telefonische Krankschreibung
0: hat denn jemand nachgefragt in der Talkshow?
1: gibt? Das weiß ich nicht, ich habe das nur von Überschriften her.
0: Ja, aber wird euch dann weiterhin das volle Gehalt gezahlt oder gibt es da Abschläge wie in anderen Ländern?
1: Das habe ich jetzt noch nicht auf dem Schirm, ob die quasi Karenztag wieder eingeführt haben, sodass man am ersten Krankheitstag kein Gehalt bekommt. Was natürlich. Manche Stimmen sagen schon, das ist ein Schuss ins Knie, weil die Leute dann sagen, kann ich mich auch gleich eine Woche krank schreiben lassen?
0: Ja, das war auch meine erste Reaktion.
1: Ja. Und
0: Ich meine, man kann doch nicht sagen, man kann doch nicht, keine Ahnung, wenn der jetzt, wie soll denn das laufen? Ich bin jetzt irgendwie, ich fühl mich cranky, gehe ich zum Doc und dann sagt er, ich schreibe sie jetzt mal für 3 Tage krank. Dann sagst du, nee, ich weiß ja nicht, ich brauche das Geld ja, bitte nur für einen Tag. Dann musst du jetzt
1: Ja.
0: am nächsten Tag ja dann wieder gehen. Oder gibt es dann irgend so ein Ding, dass du dann bloß noch beim Doc anrufen musst und sagst, ich bin jetzt doch krank?
1: Naja, so war es mit der telefonischen Krankschreibung.
0: Nee,
1: Ich
0: nee,
1: meine, ist
0: nein,
1: es
0: nein,
1: nicht so,
0: nein, nein, ich, nein,
1: dass
0: ich, nein,
1: du...
0: ich meine, wenn du am ersten Tag gehst du zum Arzt
1: Ja.
0: und dann bist du krankgeschrieben, dann schreibt er dich krank. Aber du sagst, ich will nur einen Tag haben.
1: Ja.
0: Weil ich brauche das Geld, ich muss wieder arbeiten gehen.
1: Ja.
0: Und wenn du aber dann am zweiten Tag immer noch cranky bist, muss man dann wieder zum Arzt.
1: Dann, naja, wenn du nur einen Tag krankschreiben kriegst, musst du wieder. Aber ist es denn nicht so, dass der Arzt dich für eine Woche krankschreiben kann und kannst trotzdem nach 2 Tagen schon wieder arbeiten gehen, wenn du denkst,
0: Es ist,
1: bist
0: glaube
1: wieder
0: ich, das,
1: fit
0: glaub ich, das
1: genug?
0: sag, hat man früher mal gesagt, es sei ganz, ganz dumm, wenn man das macht.
1: Warum?
0: Weil man dann irgendwie irgendwelche Versicherungsschütze verlieren würde. Aber da bin ich jetzt nicht sicher dran.
1: Echt? Echt? Tja. Wir sind noch nie gar nicht ins Thema reingelesen. Ich meine,
0: Aber
1: ich hatte
0: jetzt,
1: diesen Effekt.
0: aber mein König, schon mal vor, du wohnst in irgendeinem Dorf oder in einer Kleinstadt und da gibt es ein paar Ärzte und morgens um 8 hocken da alle drin, die sich gerade krank schreiben lassen.
1: Genau, das ist ja der zweite Kritikpunkt, dass dann
0: Das
1: die
0: ist aber wohl,
1: Wartezimmer
0: oder?
1: überfüllt sind mit Leuten, die nur wegen der Krankschreibung
0: Ja,
1: kommen.
0: weil du musst da hingehen morgens. Da kann der Doc ja nicht sagen, nee, kommen sie irgendwann. Das heißt dann praktisch, alle Arztpraxen müssen von 8 bis 10 Uhr nur die Akuten haben.
1: Ja. Das heißt, du gehst morgens zum Arzt, quälst dich ja durchs Wartezimmer, hängst 3 Stunden rum oder 5, bis du endlich deinen Krankenschein kriegst. Dann ist der da vorbei.
0: Andererseits, guck mal, wenn du aber dann zum Arzt gehst und du sagst, du bist krank, Und dann ist es schon so irgendwie so 9 Uhr oder halt, gehst halt hin, um 9 macht er auf, gehst du hin, dann ist 10, bist daheim und der Doc hat mal gesagt, nee, du bist gesund. Du kriegst keinen Krankenschein von mir. Was machst du dann? Dann hast du einfach, wie ist es dann juristisch geregelt?
1: Das ehrlich gesagt weiß ich das gar nicht. Das ist auch außerhalb meines Vorstellungsvermögens.
0: Weil bislang war der praktisch das subjektive Gefühl, der Ausschlag. Ich fühle mich krank, ich gehe jetzt nicht zur Arbeit.
1: Ja, genau. Ich weiß es nicht, du wartest 3 Stunden, dann sagt er, nee, sie sind nicht krank, gehen sie arbeiten. Dann kommst du 4 Stunden zu spät zur Arbeit. Und dann ist es Minusstunden oder was? Also ich glaube, da muss die Regierung noch mal nach.
0: Und vor allem geht diese Regelung ja, gut, ich meine, keine Ahnung, wie das war, das echt vor Corona so, dass man beim ersten Tag schon einen Krankenschein brauchte?
1: Grundsätzlich war das so, wenn es gibt halt Arbeitgeber, die aus Kulanz sagen, ja, für die ersten 3 Tage auch ohne. Also bei mir ist es auch so. Aber das war immer eine Kulanz vom Arbeitgeber, das war kein gesetzliches Recht. Aber zumindest, dass man seit Corona war es halt so, dass man es reichte anzurufen und sagen, Herr Doktor, ich habe das und das und das und sagt er, okay, ich schreibe Sie 1, 2, 3 eine Woche krank. Ich meine, wenn ich das richtig verstanden hatte, steckt ja so der unbewusste oder latente Vorwurf dahinter, dass ein Haufen Leute würden krank machen, obwohl sie gar nicht krank sind, weil sie keinen Bock haben zum Arbeiten. Und da jetzt die Wirtschaft wieder nach vorne gebracht werden muss, soll das was bringen. Meiner Ansicht nach, das ist das Allerdümmste, was man sich dazu nur einfallen lassen kann, aber was weiß ich denn schon. Den FR-Artikel mal anlesen zu dem Thema, dann haben wir zumindest formal getan, als ob wir uns mit Medienmeldungen beschäftigen. Frankfurter Rundschau von heute 4.7. Ja. Reformbeben in Berlin. AOK mit einer Absage.
0: Der Doppelwumms. Wumm, Wumms. War der andere.
1: AOK mit eindeutiger Absage an Märzpläne für Krankmeldungen. Deutschland hat zu viele Krankheitstage, oder? Die AOK widerspricht nur den Forderungen der Märzregierung und warnt vor schweren Folgen. Berlin. Das Reformpaket der Bundesregierung hat ein Beben durchs Land geschickt. Mit dem Programm für Aufschwung und Beschäftigung wollte die Koalition aus Union und SPD eigentlich die Weichen für die Zukunft Deutschlands stellen. Doch an vielen Ecken hagelt es Kritik an den Plänen. Teils so heftig, dass Merz, Klingbeil und Co. bereits jetzt zurückrudern. So auch bei dem Plan, ärztliche Krankmeldung künftig ab dem ersten Tag zur Pflicht zu machen und die telefonische Krankschreibung abzuschaffen. Im Reformpapier heißt es, Zitat, die telefonische Krankschreibung wird abgeschafft und die unrichtige Ausstellung einer Arbeitsunfähigkeitsbescheinigung nach § 278 StGB stärker bestraft. Wir führen eine verpflichtende Vorlage der AU-Bescheinigung auf dem ersten Tag.
0: Mein König, wo war denn da bitte die Korrelation zwischen Leuten, die sich selbst krank melden und Ärzten, Ärztinnen, die zu Unrecht irgendwas ausstellen?
1: Wer sagt, dass hier eine Korrelation ist?
0: Habe ich mal gesagt, das wird das so gemacht und das wird so gemacht. Das ist dann so wie das hier formuliert ist. Das ist ja irgendeine DPA-Meldung, habe ich auch schon ein paar Mal so gelesen, was du da vorgelesen hast. So ist das von so kombiniert im Narrativ, wie man heute sagt, dass da irgendein Zusammenhang bestünde.
1: Naja, die FR sagt, der Zusammenhang ist, dass unterstellt wird, die Leute würden zu oft und unnötig krank sich schreiben lassen.
0: Und die Ärzte würden einfach nur sich strafen, würden zu Unrecht ausstellen.
1: Ja. Und ich finde, das ist schon eine ziemlich heftige Drohung den Ärzten gegenüber. Weil du hast ja zwischen Arzt und Patienten ja so ein intimes Verhältnis mit Schweigepflicht. So, dass wenn der Arzt sagt, der ist krank, dann ist der krank, egal ob der quietschfidel rumhüpft. Dann muss man da schon ziemlich viel auffahren, um dem Arzt da eine falsche Bescheinigung nachzuweisen. Und wenn jetzt in dem Reformpapier drinsteht, das und das wird stärker bestraft, dann ist das schon, finde ich, eine ziemlich heftige Drohung. Wir führen eine verpflichtende Vorlage der AU-Bescheinigung ab dem ersten Tag der Erkrankung sowie im Rahmen der Umsetzung des Primärärztegesetzes eine Termingarantie Fachärzte ein. Zitat Ende. Was lassen Sie jetzt schon?
0: Und wie will er eine Termingarantie machen? Sag mal, sind die völlig durch?
1: Vielleicht sollten sich auch mal AU schreiben lassen.
0: Also du kannst doch den Ärzten sagen, hör mal zu, ihr dürft von 8 bis 10 keine Termine mehr ausmachen. Ihr müsst da einen Korridor freihalten für Leute, die sich krank melden.
1: So, jetzt pass auf. Im ZDF rudert der Merz dann schon wieder zurück. Zitat, Sie müssen nicht am ersten Tag in die Arztpraxis. Sie müssen vom ersten Tag an eine Arbeitsunfähigkeitsbescheinigung haben. Zitat Ende, sagte der Kanzler. Wohl um der Kritik in den Plan zu entgehen. Herr Merz, wie kriegen die Leute ihre Arbeitsunfähigkeitsbescheinigung, wenn sie nicht zum Arzt gehen? Könntest du das mal sagen, bitte? Wenn sie die telefonische Krankenschreibung abschaffen. Logik und so. So, Kritik an Merz-Reform. Keine Evidenz für Missbrauch bei telefonischer Krankenschreibung. Mit den Regeln im Krankheitsfall will die Koalition den vergleichsweise hohen Krankenstand in Deutschland senken. Der Rheinischen Post sagt die Gesundheitsministerin Warken, dass eine neue Regel den Missbrauch bei der telefonischen Krankmeldung unterbinden soll. Was sie meint, weniger Menschen sollen blau machen. An der Lenkwirkung gibt es jedoch Zweifel. Mehrere Auswertungen haben gezeigt, dass die Einführung der Krankschreibung per Telefon nicht die Ursache für den starken Anstieg der Arbeitsunfähigkeitsmeldungen in den letzten Jahren sein kann, sagte Carola Reimann, die Vorstandsvorsitzende der AOK, in einem Statement. Der geringe Anteil der telefonischen Krankschreibungen kann den starken Anstieg der AU-Fälle nicht erklären. Vielmehr sei die Einführung der elektronischen Krankmeldung im Jahre 2022 für den Anstieg der Fehltage verantwortlich. Reimann nennt die Pläne der Merz-Regierung deshalb reine Symbolpolitik.
0: Habe ich nicht ganz kapiert. Die Politikerin sagt, die Telefone, das telefonische Ding war schuld. Und der andere sagt, das Internet ist schuld, dass du über online dich einfach so abmelden kannst. Aber es ist doch das gleiche Prinzip.
1: Elektronische Krankmeldung, weiß ich nicht, was damit wirklich gemeint ist.
0: Du schreibst, gehst auf die Page und dann schreibst rein, komm heute nicht, tschüss.
1: Okay. Ach nee, warte mal. Elektronische Krankmeldung ist, ich gehe zum Arzt, der Arzt schreibt mich krank, ich muss nicht mehr einen Zettel nehmen und ihn zu meinem Chef bringen, sondern das wird dann elektronisch übermittelt. Also da reicht eine Mail zu schicken, hallo Chef, ich war beim Arzt, der hat mich 3 Tage krank geschrieben und ihr kriegt die Meldung dann elektronisch. Wieso das dann die...
0: Wieso soll denn das dafür verantwortlich sein? Das ist doch auch Quatsch.
1: Steht hier nicht. Ist zwar niemand im Chat, aber ich habe trotzdem mal den Link zu dem Artikel rein, falls da noch jemand käme. So, und jetzt kommt zu Statistiken. In Deutschland ist der durchschnittliche Krankenstand hoch, aber es liegt an Zählmethoden. Die zählen das, die anderen zählen das. Und fertig ist der Artikel.
0: Gibt es eigentlich Statistiken, wie oft Politiker, also Bundespolitiker, krank sind?
1: Ich glaube, ich habe heute eine Schlagzeile dazu gesehen, aber ich habe es mir nicht gemerkt. Mist. Aber das finde ich ist eine Ablenkung vom eigentlichen Thema.
0: Ja, es ist ja einfach nur so.
1: Das kann man zwar mal anmerken, aber es ist völlig Wurst. Also genauso wie ich zum Beispiel die Befassung mit den Diäten der Abgeordneten nicht wirklich hilfreich finde. Ne? Also natürlich ist es immer eine blöde Geste, wenn Abgeordnete ihre Diäten erhöhen, aber Sozialleistungen nicht oder kürzen oder die Angestellten kriegen wenig Geld. Das kann man zwar anmerken, aber das ist ja nicht der Punkt, worum es geht. Ne? Also Leute haben ja nicht deswegen wenig Geld, weil die Abgeordneten alles kriegen. Sie sind damit nicht direkt verknüpft. Das meine ich damit.
0: Ich habe aber irgendwie so ein ganz, ganz generelles Problem mit diesen 34 Reformen. Ich sehe irgendwie den Zusammenhang nicht, also das Gesamtding, also was irgendeine Richtung, die dadurch beschrieben wird.
1: Ja. Also ich habe leider ist ja noch relativ neu, jetzt auch noch nicht viel Gelegenheit gehabt, da irgendwie mich da einzulesen oder was mitzukriegen. Deswegen kann ich da eigentlich noch relativ wenig zu sagen. Es hat halt so irgendwie so die Geste, so jetzt ist Schluss mit lustig, jetzt wird wieder gearbeitet und nicht gefaulenzt, damit die Wirtschaft nach vorne kommt.
0: Weil andere, also manche Punkte so, die, also sie schreiben ja alle Zeitungen, schreiben ja dann das Gleiche, was die DPR da gemeldet hat. Und da ist dann irgendeine, ich weiß es, glaube ich, von der Rente, genau, irgendwie die Rente soll dann so reformiert werden, wie es irgendwo anders steht. In irgendeinem Papier, und es wird eine Arbeitsgruppe geben. Und dann, weiß ich nicht, ist es dann schon die Reform? Also? Oder ist es dann die Absichtserklärung? Ja,
1: da jetzt anmerkst, den Eindruck habe ich nämlich auch, dass die Reform aus einem ganz großen Kuddelmuddel besteht, mit vielen Querverweisen, sodass kaum jemand durchblickt, was eigentlich tatsächlich unterm Strich passiert. Und bis du es kapiert hast, ist schon zu viel Zeit vergangen, dass das kein Medienthema mehr ist. Also was Gutes erwarte ich eigentlich nicht von diesem sogenannten Reformpaket.
0: Naja. Dann müssen wir auch nicht allzu lange drüber sprechen, über das Reformpaket, wenn wir beide so viel Ahnung haben davon und uns schon genau, so eingelesen haben. Genau, vielleicht
1: können wir das auf eine der nächsten Sendungen schieben, wenn es ein bisschen mehr Material so gibt. Soll dieser FR-Artikel erstmal der Anfang sein.
0: Jetzt müssen wir noch die CD anlaufen.

0: Worum ging es in dem Lied, mein König?
1: Tom Robinson mit Immer an der Wand von 1981. Ich kann dir, glaube ich, da nichts Tiefschürfendes zu sagen. Außer dass, glaube ich, das ursprüngliche Lied Immer an der Wand lang ein 20er-Jahre-Hit ist, der das nur auf die Berliner Mauer umgedichtet hat. Ich glaube, mehr ist da auch nicht rauszuinterpretieren. Also ich glaube, dieses 20er-Jahre-Lied Immer an der Wand lang geht halt mehr darum, dass einer so angeschickert ist, dass er sich an der Wand entlang hangeln muss, um nach Hause zu kommen. Und ja, das lief damals ziemlich auf dem Radio.
0: Naja, in meinem nicht.
1: Falsches Radio.

0: einen unappetitlichen Bericht anlesen aus der Stadt Karlsruhe?
1: Gerne, gerne.
0: Von KA News von gestern?
1: Yes.
0: KA News gestern, 3.7.2026 schon. Also, oh Gott, oh Gott. Gelato al dente. In Karlsruhe gibt es eine neue Eissorte mit echter Pasta. An neuen Ideen für ausgefallene Eiskreationen mangelt es der Gelateria der Eisdiele Casata in Karlsruhe nicht. Jetzt präsentiert Giuseppe Cimino den neuen Sommerhit Eis mit echten Spaghetti. Die Eisdiele Casata in Karlsruhe sorgt immer wieder mit außergewöhnlichen Eiskreationen für Aufmerksamkeit.
1: Mein König,
0: warum
1: nennst du die beim Namen und was ist der Sinn deines Artikels?
0: Kein tieferer Sinn. Ich wollte nur sagen, dass es eine Unappetitlichkeit ist.
1: Ja, aber wir müssen die ja jetzt nicht bashen, oder?
0: Eis mit echter Pasta drin? Entschuldige mal, ich würde Karlsruhe unter Kriegsrecht stellen, wenn ich das...
1: Ice Cream-ism ist es nämlich, mein König.
0: Was? Ice Cream-ism?
1: Ice Cream-ism. So.
0: So, ich höre aus deiner Antwort, du willst nicht mehr davon hören.
1: Nee, außerdem stelle ich mir sehr, sehr, sehr, sehr fein vor.
0: Was gibt's als nächstes? Pizza-Eis? Pizza-Margarita-Eis?
1: Also ich weiß nicht, also als es so heiß war, habe ich auch auf die Mikrowelle verzichtet und habe mein Zeugs aus der Tupper-Schüssel im Kühlschrank kalt gegessen. Fand ich gut.
0: Was hast du im Kühlschrank kalt gegessen?
1: Kartoffeln mit so Gemüsezeugs.
0: Ach so, ja. Kann ja auch Kartoffelsalat sind die Kartoffeln ja auch kalt. Das ist doch jetzt kein Grund, Eiscreme mit anderen Sachen zu mischen.
1: Ja, du kannst doch auch Käse mit Marmelade mischen, dann kannst du auch Nudeln mit Eis.
0: Ja, und als nächstes gibt's dann Vanilleeis mit geschredderten Autoreifen. Wohin soll das noch
1: Mann,
0: führen?
1: Mann, ey, du wirst immer reaktionärer, mein König.
0: Ich werde jeden Tag ein bisschen reaktionärer, das macht das Alter, jawohl.
1: Ja.
0: Eis ist erlaubt, was?
1: Nichts.
0: Und andere Eissorten müssen vom guten König-Ministerium erstmal genehmigt werden.
1: Jawohl.
0: Und wer Eiscreme mit Spaghetti macht, der des Landes verwies.
1: Sir, yes, sir.
0: Finde ich. Aber ich habe ja nichts zu sagen.
1: Weißt du, du kommst damit zu komischen Themen und direkt vor deiner Nase findet der Ausverkauf Deutschlands statt.
0: Ist wahr.
1: Ja, hast du diese Nachricht gelesen? BYD, also diese Automarke, BYD kauft VW?
0: Ich habe eine Schlagzeile gelesen. Wie real ist das denn? Ist es nur, dass jemand es befürchtet oder gibt es schon konkrete
1: weiß nicht.
0: Verhandlungen oder?
1: Keine Ahnung. Aber ich fand das bemerkenswert, diese Meldung. Weil diese Autofirma da, diese chinesische, ja. Die suchen ja in ganz EU-weit suchen die ja nach Werken oder nach Standorten. In Ungarn haben sie jetzt ein Werk gebaut, das ab Herbst losgeht.
0: Ja. Yeah.
1: Und suchen aber auch schon lange irgendeine Automarke, die man quasi kaufen kann und danach entkernen und dann halt...
0: Ach so, dass die quasi ihre Autos unter der Marke VW verkaufen können.
1: Wie auch, ja, so wie, oder halt, keine Ahnung, in Italien waren sie irgendwie dicht dran bei irgend sowas. Und wenn die quasi VW dann, also wenn dann VW Volkswagen für... die Eltern unter uns, die Jüngeren unter uns, VW heißt Volkswagen, und zwar jetzt so der Markenkern der Nachkriegszeit.
0: Ja, und die ganz Jüngeren unter uns, ganz am Anfang hieß es Kraft durch Freudewagen.
1: So, und wenn das dann weg ist, so, der Volkswagen, das ist also, ich hab mir aufgeschrieben, gefühlt eine Zäsur für Deutschland wie Hiroshima für Japan.
0: Oh,
1: habe ich mir aufgeschrieben. Es ist unpassend, aber ich wollte es einfach so ungefiltert raushauen und dann mit dir drüber reden.
0: Ja, also ich finde, ein passender Vergleich ist, in den 70er Jahren haben ja viele deutsche Elektronikfirmen dicht gemacht, so Telefunken und Blaupunkt und wie die alle hießen. Und dann haben halt manche japanische Firmen die Marke aufgekauft und unter diesem Etikett halt ihre Produkte auf den Markt gebracht, sodass du dann dir dann einen Blaupunkt-Fernseher gekauft hast, der aber dann halt tatsächlich ein japanisches Produkt war. Das heißt dann tatsächlich, könnte es dann sein, dass du nicht allzu feiner Zukunft du einen VW kaufst, der ein BYD ist.
1: Ja, ich meine, damals, als der Toyota Corolla rauskam, es war ja einfach nur ein Nachbau vom Passat. Eins zu eins.
0: Das war mir so nicht bekannt, aber...
1: Jetzt weißt du es. Also so unüblich ist das dann auch nicht.
0: Also wie gesagt, als ich diese Schlagzeile gelesen hatte, habe ich auch zuerst gestaunt, aber ich dachte, ja, vielleicht erleben wir das recht bald, dass die langjährige große Marke VW gekauft, entkernt wird und dann nur noch die Logo-Verpackung für ein chinesisches Produkt ist. Weil die Zeiten sich halt ändern.
1: Dann hast du keinen Käfer mehr, dann hast du einen Drachen. Ist doch egal, was du den Leuten gibst.
0: Ja. Die Frage ist natürlich, wieso war VW nicht in der Lage, den Wechsel auf dem Automarkt aufzugreifen und sich dem anzupassen?
1: Vielleicht sind sie schon abgeschrieben.
0: Ja, nee, es ist wahrscheinlich ist derselbe Grund, warum Kodak nicht in der Lage war, auf den Markt der digitalen Fotografie umzusteigen. Obwohl ja Kodak den ersten digitalen Fotoapparat auf den Markt gebracht hat, ne, um das nicht unerwähnt zu lassen. Aber die haben wohl so viel Geld mit ihren chemischen Firmen verdient, dass die da einfach nicht loslassen konnten und zum Schluss war es zu spät.
1: Ja, aber die Frage ist auch, warum soll man da irgendwie, ich meine, das ist ja nichts für die Ewigkeit. Und selbst wenn sie umgerüstet hätten auf digitale Fotografie, heute hat ja jeder ein Handy. Du brauchst es ja gar nicht mehr.
0: Sie hätten ja quasi dann zu einer Firma werden können, die diese Sensoren herstellt, die da in den Handys drin sind und was auch immer.
1: Das machen andere schon seit Jahrhunderten. Ja. Warum? Ich meine, es macht doch einfach auch Sinn, einfach zu sagen, okay, wir haben jetzt unser Geld verdient und jetzt geht die Firma einfach kaputt, jetzt wickeln wir das ab und dann fertig.
0: Ja, das kann man immer leicht sagen, wenn man nicht selber bei einer Firma angestellt ist, die dann dicht macht und sich in die Arbeitslosigkeit entlässt. Aber nee, du hast ja völlig recht, natürlich ist nichts für die Ewigkeit. Es gibt kein Telefunken mehr, es gibt keinen Blaupunkt mehr, es gibt kein Metz mehr. So gibt es vielleicht auch bald kein Original VW mehr.
1: Es gibt doch keine Fernseher mehr.
0: Bitte?
1: Also den Fernseher in dem Sinne gibt es ja auch nicht mehr. Das sind ja auch irgendwelche, keine Ahnung, was, Multitools.
0: Ach so, ja, im Prinzip, man kauft ja eigentlich Monitore mit ein bisschen Eingangslogik. Und es ist eigentlich schon keinen großen Unterschied mehr, ob man an den Monitor einen Computer anschließt oder ob man da irgendwie Filme drauf schaut oder Fernsehen. Da hast du recht. Also geht man in den Elektronikmarkt und kauft einen großen Flachbildfernseher, aber es sind auch nur Monitore. Gott, VW endet.
1: Wer hätte das gedacht? Siehst du eine Zäsur im Nachkriegsdeutschland? Wahrscheinlich ist es offiziell das Ende von Nachkriegsdeutschland jetzt, wenn sie verkauft werden.
0: Ja, doch.
1: Ja, doch, ich meine, damals ist das Wunder von Bern, da 54. Damals war, also Deutschland, wir sind wieder wer, war damals das Motto. Und heute, 2026, verloren gegen Paraguay, wir sind nichts
0: wir
1: mehr.
0: Wir sind nimmer mehr.
1: Genau, wir sind nimmer mehr. Das Volkswagen weg und Wunder von USA. Ich weiß gar nicht, wo das Spiel stattgefunden hat. Ja. Wenn ich die Stadt jetzt wüsste.
0: Auto, China ist Weltmeister.
1: So, also das heißt, mein König, es ist eine Welle, ist wieder unten.
0: Ja.
1: Fertig ab.
0: Eieieiei. Das war jetzt nichts Gutes für meine Rente.
1: Ich mach mal
0: ein bisschen mit etwas Musik.
1: Ja. Lied Nummer 4 oder Max ein Pausenmix oder?
0: Erstmal Lied Nummer 4.

0: Boah, gab es diesen Begriff des Nullbongs in den 80ern wirklich?
1: Es muss ich tatsächlich erstmal googeln. Nee, das ist der Nullbong, ist, wenn man eine Ladenkasse hat und will die öffnen oder dass ein Verkaufsvorgang stattfindet, muss man Nullbong rauslassen, wo dann quasi auf dieser ewig langen Rolle vermerkt wird, dass die Kasse zu diesem Zeitpunkt, zu dieser Uhrzeit geöffnet wurde. Das ist ein Nullbong.
0: Ja, aber wenn er nichts von ihr will und sie nichts von ihm, dann braucht man die Kasse doch auch nicht zu öffnen.
1: Nein, er hat die Kasse aufgemacht in der Hoffnung und dann findet kein Austausch statt und dann unterm Strich null. Das war die Band Dauerpower mit glatter Nullbong von dem Jahre, ne?
0: Das müsste so 1981 gewesen sein.
1: 82. Ich habe eigentlich fast nur Musik aus der Zeit, ich kann es ja auch gleich sagen, bis auf ein paar Ausnahmen.
0: Passt schon.
1: Ich bin da auf eine Quelle gestoßen und wollte dir den nicht vorenthalten. Obwohl mal ich dann auch festgestellt habe, naja, in der Zeit gab es halt auch ziemlich viel Musik, die jetzt nicht wirklich epochemachend ist.
0: Tradierungswürdig ist.
1: Ja, und wo die Grenze ist, ist immer schwer zu sagen. Wenn man da so ein bisschen nostalgisch vorbelastet ist, hört man sich auch gern so die nicht ganz so tollen Sachen mit Neigung an. Aber man muss schon ganz ehrlich sagen, es hat schon seinen Grund, warum nicht alles bekannt geblieben ist. Vieles in der Versenkung verschwunden ist. Aber so historisch kann man sich das durchaus mal anhören und zur Kenntnis nehmen.

0: So, sagen wir denn noch so?
1: Also ich habe nur so diese Meldung da, dass das BSW an der Brandmauer säge.
0: Ja, es gab neulich irgendwie Gespräche, dass die BSW mit denen zusammen was machen wollte. Kann das so sein?
1: Weiß ich nicht. Ich hab nur irgendein Interview war irgendwie überschrieben, dass die Brandmauer sei. Das weiß ich gar nicht mehr. Irgendwie halt nicht gut. Wortlaut packe ich gerade nicht mehr. Aber hab ich mir gedacht, hat die FDP hat halt den Kubicki rausgeholt und die BSW hat jetzt die Anti-Brandmauer ausgepackt und jetzt geht's zur Halbierung der AfD.
0: Wie meinst du, das geht zur Halbierung der AfD?
1: Ja, in dem Moment, wo du die Brandmauer nicht mehr aufrecht hältst, so, also sprachlich, keine Ahnung wie, mit BSW ist er irgendwo, gut, im Osten ist er noch vertreten, dann kannst du ein paar Prozent abgreifen von Leuten, die sich dann wieder, weil im Moment ist es so, wenn du nicht, also wenn du aus diesem Kosmos kommst, aus diesem ganzen Kosmos, so, und du wählst nicht AfD, dann hast du ja die Stimme verschenkt, weil du kannst ja nicht eine andere Partei wählen, weil die koaliert ja nicht mit der AfD.
0: Ja.
1: So, dann bist du praktisch gezwungen, vielleicht gegen deine Überzeugungen so den harten Weg, sag ich mal, den harten Weg in Anführungszeichen so zu machen. Wenn da
0: Achso, du meinst, weil es keine AfD-Leid gibt.
1: Ja, und wenn du aber jetzt dann eine Partei hast, die mit der AfD zusammenarbeiten würde, dann hast du dann deine Stimme ja nicht verschenkt, wenn du BSW wählst. Ansonsten, wenn du SPD wählst, erst im Kosmos, hast du deine Stimme verschenkt, weil die nicht mit der AfD zusammengeht und deren Ziele und so weiter und so fort.
0: Ach so, okay, verstehe.
1: Weil vielleicht bist du einfach nur so ein bisschen AfD und viel BSW.
0: Ich bin 20% AfD, aber 80% FDP, deswegen wähle ich in meinem Kubik ist ja eine Partei. Ja, in 2 Monaten wissen wir ja mehr, ne? Wie viel ist die Sachsen-Anhalt-Wahl?
1: Echt? Na gut, wir wissen mehr, aber meinst du, wir sehen deutlicher?
0: Kann ich nicht sagen.
1: Glaube ich nicht.
0: Also wir können nur uns Mühe geben, so deutlich zu sehen, wie es uns gestattet ist. Und ob wir deutlich das andere waren, weiß man erst im Nachhinein. Also außer natürlich, man kann anderen Leuten ganz grobe Denkfehler nachweisen oder sowas. Das gibt es ja natürlich auch. Aber das ist nicht immer so. Also jetzt zum Thema AfD und Wahlen. Ich habe nur mal kurz die Ergebnisse in Sachsen-Anhalt im Internet geguckt. Also 2016 hatte die AfD 24%, die Nachkommazahlen lasse ich weg. Dann 2021 sind sie auf 20% gesunken. Und die letzten 3 Umfragen sehen sie deutlich über 40%. Wobei man natürlich sagen muss, so Umfragen sind auch so ein bisschen fragwürdig, weil da werden 1000 Leute gefragt und ich kann mir nicht so richtig vorstellen, dass 1000 Leute das eine repräsentative Umfrage ist. Also unter wahlrecht.de sieht man die ganzen Zahlen der Umfragen. Kann man die da sehen. Und da steht auch, wie viele Leute gefragt wurden. Es waren meistens so 1000 Leute, manchmal 1100 und ein paar Verquetschte. Und ja, aber andere Zahlen gibt es halt nicht. Also mit was ist zu rechnen in 2 Monaten in Sachsen-Anhalt?
1: Schon mit so 30% AfD und die anderen Parteien machen die Brandmauer.
0: Du meinst, dass die nicht mehr als 30% abgreifen?
1: Es ist doch schon viel, aber ich meine, also 40 halte ich jetzt aktuell für ein bisschen arg schräg.
0: Okay. Ja. Ja gut, es ist natürlich dann immer so über den Daumen gefallen, aber zumindest man kann sagen, die Umfragezahlen gehen anscheinend fast linear ständig nach oben. Also da gibt es kein Hin- und Her-Geschwanke.
1: Ja, vielleicht haben, Vielleicht haben es deswegen die ganzen Politberater allen gesagt, hört mal zu, ihr müsst jetzt einen Reformhammer auspacken und danach vor die Kamera gehen und alle lächeln. Das war so entsetzlich, das Bild, das er kursiert ist in der Presse, wie Söder, Klingbeil, Merz und keine Ahnung, Bass, ich weiß nicht, wie sie, keine Ahnung. Wie die,
0: Bass heißt die Frau von der SPD.
1: Ja, da, als sie da vor die Kameras getreten sind zum Verkünden, die haben eine Show abgezogen, unfassbar.
0: Ihr habt es nicht gesehen, aber ja.
1: So, jetzt machen wir was, jetzt haben wir was gemacht, jetzt passiert was, jetzt braucht ihr nicht mehr AfD zu wählen, jetzt wird's gut.
0: Gott, oh Gott, oh Gott, oh Gott, oh Gott. Also deswegen, wenn ich schätzen müsste, würde ich eher Richtung 40 schätzen als Richtung 30, aber es ist eigentlich alles so eine Spökenkiekerei. Leider können wir diese Septemberwahl erst anscheinend einen Monat später kommentieren, weil unsere Sendung ist am Samstag vor der Wahl. Dann geht der September vorbei und dann haben wir erst wieder am 3. Oktober Sendung.
1: Oh, vielleicht machen wir ja die provisorische 1-Euro-Show, dann können wir den einen oder anderen Gedanken verlieren.
0: Dort abwerfen, genau.
1: Musikalisch natürlich, musikalisch.
0: Ja. Immer musikalisch.
1: Klar. Vielleicht machen wir da irgendwie so musikalische Schätze aus Sachsen-Anhalt.
0: Gott. Gibt es da spezielle Schätze aus diesem Bundesland? Ach,
1: weiß ich nicht, aber es gibt bestimmt irgend so Trachtenzeug und vielleicht auch noch ein paar Nazi-Vereine. Irgend so Nazi-Bands von dort. Irgendwo halt.
0: So, du hast mich nach einem Pausenmix gefragt. Jetzt ist ja langsam Zeit dafür.
1: Tada. Wenn ich auf Start drücke, mein König, was erwartet mich?
0: Dann erwartet dich der Sound-Hintergrund, der aktuell ist. Und dann kommen dann so Zitate und Sound-Zitate, wo ich anfangs selber gar nicht wusste, wie die zusammenhängen. Und dann ist mir später die Erkenntnis gekommen, die haben alle was damit zu tun, dass es eine Mischung aus zeitlichem Vorgriff und zeitlichem Rückgriff ist. Und dass man das gar nicht so oft auseinanderhalten kann.
1: Krass. Jetzt bin ich gespannt. Jetzt hast du die Latte aber hochgelegt, mein König.
2: Linke will Antrag gegen Stalinismus beschließen, zustimmende Äußerungen aus den Reihen der Linksjugend solid zur DDR und zum Stalinismus haben ein Nachspiel auf dem linken Bundesparteitag, der heute in Potsdam beginnt. Der Parteivorstand und der Sprecherrat des Jugendverbands fordern in einem Dringlichkeitsantrag eine klare Distanzierung. Wir haben unmissverständlich mit dem Stalinismus gebrochen, heißt es in dem Antrag, über den zuvor das ZDF berichtete. Wogegen diesen Konsens verstoßen wird, stellen wir uns aktiv entgegen. Wir streiten für die Ausweitung von Demokratie, Freiheit und Selbstbestimmung für eine Gesellschaft, in der die freie Entwicklung eines jeden die Bedingung für die freie Entwicklung aller ist. Hintergrund ist eine Recherche des Bayerischen Rundfunks. Demnach sollen Funktionäre der Linksjugend sich positiv über den früheren sowjetischen Diktator Josef Stalin, den ehemaligen chinesischen Staatschef Mao Zedong und die DDR geäußert. Zitiert wurden Äußerungen wie "Lang lebe Stalin" und "Lang lebe Honecker" aus einem internen Forum von Solid.
1: Mein König?
0: Ja.
1: Es gibt doch immer wieder so Meldungen, keine Ahnung, so, dass sich Lutz Bachmann im Suff dann die Haare wie Adolf Hitler hingemacht hat und so. Und dann. Und jetzt kommt so eine Meldung, wo irgendjemand von der Linksjugend alles klar bei dir? Bist du in der Badewanne oder?
0: Wieso? Ich höre dich gut. Hörst du mich schlecht?
1: Du klingst wie in der Badewanne, überall plätscherst und machst Zeugs und ich höre mich doppelt. Und
0: das sind die Radiogeister. Die musst du einfach ignorieren. Dann machen die auch nicht so viel. Ja, das ist schön, dass du stoppst, weil ich wollte noch den Kommentar dazu abliefern. dass mir erst nach einer Weile quasi die Erkenntnis gekommen ist, dass diese Meldung ja also wirklich Stalinismus pur ist. Die Parteileitung sagt den Medien, also bei uns gibt es keinen Stalinismus, wir werden es auch gnadenlos ahnden. Und die lügen dir ins Gesicht, weil hat denn die Jugendorganisation dieser Partei irgendwas zu befürchten, nachdem sie Stalin und Honecker und Mao haben hochleben lassen, was weiß ich noch was? Natürlich nicht, das weißt du ganz genau.
1: Doch, es geht doch um die Bündnisfähigkeit wegen der Brandmauer.
0: Ja, aber wenn die Parteileitung den Medien sagt, also wir gehen rigoros gegen den Stalinismus vor, und gleichzeitig die Jugendorganisation nichts zu befürchten hat, weißt du, dass sie dich angelogen haben.
1: Wieso haben die nichts zu befürchten?
0: Haben die irgendwas, hast du irgendwo eine Meldung gehört, dass Leuten mit Parteiausschluss gedroht wurden oder was? Ach, man
1: das
0: sonst
1: ist doch völlig Wurst. Es geht doch jetzt echt nur um die quasi Schadensbegrenzung, um rechts der linken Partei halt die Leute nicht so zu verprellen. Und halt auch, vielleicht gibt's ja schon Gespräche, dass sie wenn jetzt irgendeine, also sag mal so, irgendwo ist eine Wahl, hat stattgefunden, und dann wäre eine Mehrheit gegen die AfD nur möglich mit der Linken.
0: Damit, ja, das steht zu befürchten.
1: Damit die CDU das quasi noch hinbekommen kann. So,
0: ja,
1: und dafür,
0: Entschuldigung.
1: Und dafür brauchen die halt dann solche Schlagzeilen. Wir, Stalinismus, nein. So.
0: Ja, das ist, bitte gehen Sie weiter, gibt's nichts zu sehen.
1: No. Wir PDS, nein. Nein. Also mit ihm.
0: Und ich meine, du weißt schon, kannst dich schon noch erinnern, dass Friedrich Merz nur Bundeskanzler werden konnte, dem die Partei Die Linke mitgemacht hat. Ich glaube, die haben sich da irgendwie der Stimme enthalten oder sowas.
1: Nein. Da ging es um den, hätte man noch einen Tag warten müssen oder zwei Tage warten müssen. Und die haben dann irgendwie zugestimmt, dass doch abgestimmt werden darf. Also das.
0: Ja, also sie haben aktiv mitgeholfen.
1: Sie haben eine Blamage verhindert. Nee, sie haben nicht an der Sache nicht mitgewirkt, sondern nur, dass es eben keine Blamage gab.
0: Ja, egal. Sie haben etwas getan, das geholfen hat. Sie hätte auch sagen können, Friedrich Merz ist unser politischer Gegner, wir sind die Opposition, wir machen alles, dass er nicht Bundeskanzler wird. Haben sie aber nicht getan. Soweit ich mich erinnere.
1: Ja, und deswegen sind sie auch bündnisfähig. Bald.
0: Genau. Obwohl die Jugendorganisation Honecker hochleben lässt. Beides ist möglich.
1: Also man kann echt viel hochleben lassen, aber nicht Honecker. Ist unfassbar. Also wer ist irgendwie jünger als 40 ist und gerade zuhört, guckt euch irgendwann mal so Videos an mit Honecker, wie er redet, wie er läuft, was er macht. Es ist unfassbar. Wie kann man wirklich ernsthaft sich so jemand auf so jemanden positiv beziehen?
0: Ja, wobei ich sagen möchte, sie haben Honecker hochleben lassen, aber auch Stalin und Mao. Und ich meine, man kann viel gegen Honecker sagen, aber seine Anzahl der Toten durch sein Handeln ist um Größenordnung geringer.
1: Ja, aber ich glaube, wir sollten jetzt nicht Tote vergleichen.
0: Nein, fällt mir nur so ein. Ansonsten gebe ich dir natürlich recht. Also, ich hatte mal im Zivildienst hatte ich einen, der konnte den schön gut parodieren, den Honecker. Ich kann es jetzt nicht live nachmachen, das wird albern. Fahr einfach mal weiter.
3: Das sind Redner, Stranger, Jobbik, Meisel und der arme Kurt Wiebanska. Wir sind erstmal geschockt und runter mit den Nerven. Aber die Sache mal, Probleme angehen werden sie nie. Auch aus dem Gerichtsurteil haben sie nicht gelernt. Das verbietet die rechtliche Schließung. Und trotzdem droht die miese kleine CDU schon wieder mit einem neuen.
4: Ein digitales Lebewesen, ein sogenannter Avatar. Ich lebe im Cyberspace und mein Zuhause ist der Cyberkosmos. Hier könnt ihr mich auch treffen.
5: Wer sich in diese Chatplattform einloggt, für den vermischen sich virtuelle und reale Welten.
4: Hier kann sich jeder eine eigene virtuelle Identität aufbauen. Man definiert seine Charaktereigenschaften, kreiert sich einen eigenen Avatar und schon ist man Teil des Cyberkosmos und kann sich dort mit anderen Leuten treffen und unterhalten.
5: Wohl dem, der aus der virtuellen Welt wieder herausfindet.
3: Sie zu rechtfertigen und dabei im Sinne eines verfassungswidrigen Gesinnungsstrafrechts argumentiert. und mit Vorsatz sein selbstgeschriebenes ASO- und Grundrechtsgesetz gebrochen. Wegner bastelt sich zu einer langen Liste von Lügen, jetzt auch noch eine lange Liste von Rechtsbrüchen.
6: Jawohl. Und diesmal wollen wir Ihnen zeigen die Gesichtserkennung. Sie sehen hier 8 Herren. Diese Bilder haben wir gelernt mit einem einfachen neuronalen Netz. Das ist ein Hopfield-Netz. Und ich zeige Ihnen jetzt, was das Netz leistet, wenn es neue Bilder sieht. Wir verbinden nämlich jetzt den Herren hier die Augen. Und jetzt, wenn ich da drauf drücke, zack. Dann sehen Sie, was das Netz daraus macht. Es hat richtig diese grauen Streifen, die über den Augen hingen, ergänzt, bildrichtig ergänzt. Wir sehen die Herren. Und vielleicht, damit man auch mal die Geschwindigkeit sieht, machen wir das Experiment nochmal und schauen dann auf Leuchtdioden, die hier bei dem Neural Computer zu sehen sind. Jetzt, zack.
7: Grüß Gott, hier ist der automatische Anrufbeantworter von Edim Sönnes und Jim Özdemir. Es tut uns arg leid, aber wir sind gerade hinterhäuft. Sie können uns gerne Nachricht aufs Band schwätzen. Bitte wartet Sie auf das Signalton. Adele!
8: Nachdem ich die schwäbische Ansage hatte, war es so, dass die deutschen Freunde es alle total lustig fanden. Die türkischen Freunde wiederum fanden es weniger lustig. Die haben einfach gemeint, ja, es ist doch irgendwie ist total blöd, dass du auch schon so anfängst mit diesem furchtbaren Dialekt Schwäbisch. Danach habe ich die Ansage geändert. Guten Tag, wir sprechen automatische Beantworteranruf von Nedim Sönmez, Cem Özdemir. Will nix sein zu Hause. Du können trotzdem sprechen, eine Nachricht. Du warten bis kommen Signalton, du sprechen jetzt. Da wiederum war die Reaktion völlig anders. Die Türken fanden es absolut scharf, die haben sich alle gebogen vor Lachen. Die Deutschen haben gemeint, wie kannst du über sowas nur lachen? Sowas ist doch nun wirklich nicht lustig.
1: War das der echte Cem?
0: Ja, das ist eine WDR-Sendung in den 90er Jahren. Gehst du auf badnewsender.de und klickst unter den Pausenmix-Links auf Özdemirs Ansagen. Das ist... wie heißt denn die denn? Du kriegst mal selber an. Kurz, Moment. Warte. Ups. Das war damals eine Fernsehsendung WDR Menschen hautnah der Spätzle-Türke vom 10.05.1994.
1: Das war doch jetzt mal echt geistvoll und witzig.

0: Na und ich meine, irgendwelche Romane sind ja auch nur ausgedacht.
1: Ja. Ja, genau.
0: Wie sagte Max Frisch schon, das Erfundene charakterisiert uns wesentlich besser als das Reale.
1: Genau. Und das ist mal 94, das sind sechs,
0: Sechs
1: 32
0: Weltmeisterschaften.
1: Jahre. Was?
0: Sechs
1: Was?
0: Weltmeisterschaften zurück, nee.
1: 32 Jahre ist das her. Jetzt hat er
0: Acht
1: es endlich geschafft.
0: Weltmeisterschaften. Boah,
1: Ja.
0: ja, nicht schlecht, nicht schlecht. Ich denke es nur noch in Weltmeisterschaften.
1: Also was sagt uns die Karriere von Cem Özdemir? Wenn man es lange genug versucht, dann kann man es auch schaffen. Also, liebe Mädchen und Jungs, lernt fleißig in der Schule, dann könnt ihr auch Ministerpräsidentinnen werden.
0: Was hat es mit dem Witz zu tun, wenn er gerissen hat?
1: Nein, ich meine nur irgendwie, diese Sendung ist alt und er hat lange gebraucht und jetzt ist er erst vor kurzem Ministerpräsident geworden. Und ich gehe davon aus, dass er diese Geschichte natürlich erzählt, um sich halt als die Person anzubieten, die zwei Völkergruppen verbindet, deswegen für alle der Richtige ist.
0: Und warum sollen wir jetzt in die Schule gehen und gut lernen? Es
1: Damit du auch mal was zu was kommst, dass du auch mal was wirst. Zum
0: mein
1: Beispiel Ministerpräsident.
0: also ich
1: Du
0: also
1: musst dann auch.
0: irgendwie bist du gerade ganz, ganz scharf.
1: War nur ein Witz. Mach's nicht so hoch, kompliziert.
0: Also, ich drücke jetzt auf den Startknopf und dein Mix geht weiter, mein König.
2: Im Oktober geht Planet Intercom ans Netz. Ein Dienst der FIAC Intercom, für den Privatleute nur 10 Pfennig pro Minute zahlen müssen, egal zu welcher Tages- oder Nachtzeit. Bundesweit und ohne zusätzliche Telefongebühren. Bei Planet Intercom gibt es keine Grundgebühren. Voraussetzung ist nur ein monatlicher Mindestumsatz von 6 Mark. Zusätzlich erhält der Kunde die Möglichkeit, sich eine eigene Webseite einzurichten.
3: Grundkonzeption der FIAC Intercom lautet, wir bieten alle Bereiche der Telekommunikation an, von der Sprach- über die Datenkommunikation, vom Telefonieren bis hin zum Internet, sodass zur Vervollständigung unseres gesamten Produktangebotes selbstverständlich auch das Internet dazugehört.
4: Ist Palantir also gefährlich? Da die Software der Polizei Hinweise gibt, besteht eine gewisse Gefahr für Fehler. Doch die geht nicht von der Software an sich aus, sondern von den Menschen, die sie bedienen. Doch jetzt in der Corona-Krise kann die Software eine große Hilfe sein.
5: Und nehmen wir mal als Beispiel von, was jeder in den Medien tagtäglich verfolgt hat, Johns Hopkins Universität in den USA. Die sitzen in den USA und haben uns jeden Tag die Zahlen für Deutschland gezeigt, wie viele Infizierte wir haben. Wie kommen die an die Daten?
4: Thomas Rappold vermutet auch dahinter Palantir, aber offizielle Statements gibt es nicht. In Großbritannien und den USA arbeitet man bereits mit den Gesundheitsbehörden zusammen. In Deutschland, Frankreich, Österreich und der Schweiz bietet Palantir gerade eine Software an, die unter anderem Kapazitätsengpässe in Krankenhäusern entdecken soll. Gotham wird also in Zukunft eine immer größere Rolle spielen. Aktuell ist die Firma 22 Milliarden Dollar wert und damit extrem mächtig. Ein Risiko für Datenskandale bleibt, doch kann Palantir auch viel Gutes bewirken.
6: Einerseits dann die wirtschaftlichen Probleme und dann kommt noch etwas dazu, was ja auch sehr wichtig ist, wie wir gesprochen haben, wie viele Hunderttausende Menschen getötet wurden in diesem Krieg, wie viele Verwundete zurückkommen. Und da sprechen wir eben mittlerweile von einer Masse.
7: Aufklärung wird von uns erwartet. Also Aktenstudium, Tätervergleichskartei, EDV. Kennwort, Treibnetz.
8: Jagst du mir mal das durch den Rechner? Wäre schön, wenn der Hauptverdächtige gleich hinten rauskommt.
9: Haben wir dich schon einmal enttäuscht?
8: Ständig. EDV, Ende der Vernunft.

0: Verdirb dir nicht die Augen. Kriegst alles schriftlich.
1: Eigentlich habe ich Urlaub. Also finden wir den Täter, ja?
2: Der Artikel ist dann auch gleich verschwunden aus dem Internet.
3: War das gerade eben irgendein alter Tatort aus Saarbrücken?
4: Das war eine alte Krimisendung, aber aus dem DDR-Fernsehen, soweit ich das richtig verstanden habe. Wahrscheinlich so Polizeiruf 110.
3: Okay. Ja. Und worum ging es da jetzt überhaupt? Ich habe es nicht so ganz...
4: Bei was?
3: Bei den letzten 3 Minuten, irgendjemand macht eine Polizeisoftware und jetzt machen die EDV. Und
4: naja, ist es nicht lustig? Es gibt aktuell Sendungen, die sagen, ja, wie gefährliches Palantir, ne? Diese neue Firma, die irgendwie Komplettüberwachung anbietet. Und dann hast du so eine uralt verstaubte Fernsehsendung, wahrscheinlich aus den frühen 70ern, und da ist der Gedanke natürlich derselbe, irgendwie, du hast doch alles im Computer, finde ich mal schnell den ich suche. Der Computer weiß doch alles. Die Computer in den 70ern natürlich fürchterliche Monster, und du hörst ja das Rattern im Hintergrund von den Computerdruckern. Aber so dieser Wunsch ist ja derselbe geblieben. So, wir haben eine Maschine, die wirklich alles weiß und dann ohne Fehler uns alles findet, und es gibt keinen Zufall mehr und kein Scheitern und kein Missverständnis, und, ja, und endlich hätten wir es in der Hand.
3: Also im Grunde, wenn man irgendwie, also selbst wenn man jetzt gar kein Verbrecher sein will oder Verbrecherin, aber eigentlich müssten die Menschen doch möglich ihr Handy einfach abgeben.
4: Ja, ich weil weiß, dafür gibt es viele, viele Argumente, aber...
3: Weil wenn man so immer irgendwelche Krimis schaut, die in den letzten 10 Jahren herkommen, dann wird immer gleich diese sogenannte Funkzellenabfrage gemacht.
4: Ja.
3: Wer war da in diesem Ding drin? Und wenn dann irgendwo, keine Ahnung, dann ein Verdächtiger trotzdem ausfindig gemacht wird, denn aber dessen Handy nicht da drin war, sagen sie dann so immer wieder... Das Handy war eingeloggt die ganze Nacht bei sich daheim. So, das heißt, so oder so hast du mit dem Handy echte Probleme.
4: Ja.
3: Wäre es ein weiteres Argument, Verbot von Social Media ab 18.
4: Ja. Ja. Du bist, glaube ich, der einzige Mensch, den ich kenne, der noch kein Handy hat, ne?
3: Ja.
4: Ja. Wie lange dauert es bei dir? Bist du auf die Seite des Bösen?
3: Brauche ich nicht. Ich habe ja einen Rechner mit dem, also ich hab schon einen Rechner daheim mit E-Mail und so, das ist schon okay.
4: Ja, ist das ich meine, das, was du sagst, ist, kann man ja nicht ableugnen, aber weil halt das Handy so einen hohen praktischen Nutzwert hat, ich habe ja eins, die meisten, die ich kenne, bis auf dich, haben auch eins, werden es trotzdem behalten. Weil einfach das Ablegen des Handys so viele Nachteile mit sich bringt, dass man das dann halt doch behält. Und wahrscheinlich wird es auch nur eine Übergangszeit sein, bis es auch völlig Wurst ist. Bis die Welt so mit Kameras, Sensoren und sonst was ausgestattet ist, dass auch bei dir die Geheimdienste immer wissen, wo du gerade bist und was.
3: Stimmt, ich muss ja auch dann irgendwie zum Tatort gekommen sein. Also ich kann ja auch nicht irgendwie mir immer während Fasching wäre es gut, dann könnte ich mit King Kong Maske überziehen und dann irgendwelche Fettpolster reinhauen und dann auch noch Kastanien in die Stiefel, damit man anders läuft als normal.
4: Ja.
3: Weil so wie man sich bewegt, ist ja auch, gibt's ja auch schon Erkennungen.
4: Stimmt, es gibt Computersysteme, die Bewegungsmuster erkennen können, die individuell sind, und ja.
3: Und so also quasi als Quasimodo könnte ich mich dann um Fasching herum irgendwie dem Juwelierladen nähern. So, zu Fuß.
4: Ja, und auch das wird nur ein paar Jahre in Schutz sein, weil dann irgendwann ist die Technik so ausgefeilt, dass man quasi mit den Sensoren der Handys um dich drumherum dich identifizieren kann. Dass die Geheimdienste quasi die Leute, die in deiner Nähe sind, ohne dass sie es wissen, deren Handys anzapfen und mit deren Sensoren auslesen, seien es jetzt akustische Sensoren oder Kameras oder Beschleunigungssensoren, und dann wissen, ja, daraus können wir schließen, dass da in der Mitte jemand war, der zwar kein Handy hatte, aber identifizierbar ist als Person X. Und dann haben wir den.
3: Schlecht.
4: Ja.
3: Also ich will keinen Juwelierladen ausrauben, wirklich nicht, mein König. Das war nur so ein Beispiel, sondern so ein fiktives so.
4: Ja, ich weiß, was du meinst, natürlich genauso.
3: Das war jetzt kein Aufruf an mich zur Begehung einer Straftat. Okay.
5: Damit zu tun hatte, dass 40% der Neugeborenen das erste Lebensjahr gar nicht vollendet haben, sondern vorher schon wieder gestorben sind an all diesen Infektionskrankheiten, die wir nur noch aus dem Lexikon kennen. So, heute ist die durchschnittliche Lebenserwartung über 80 und das ist ein Geschenk. So, also, und dann könnte man noch ganz lange Listen machen, was auch noch alles toll am Kapitalismus war. Dazu gehört beispielsweise die Demokratie, die Bildungsexplosion, die Gleichberechtigung von Frauen und allen anderen Minderheiten. Also der Kapitalismus war eigentlich super. Achso, vielleicht noch ein Wort zum Thema, was verstehe ich unter Kapitalismus. Der Begriff ist ja sehr vage, jeder meint damit was anderes. Also für mich ist der Kapitalismus identisch mit der Industrialisierung, die im 18. Jahrhundert in England eingesetzt hat, also ungefähr 1760, und sich dann eben über Europa, Nordamerika und heute Teile der Welt verbreitet hat. Der Kapitalismus hat eine zentrale Schwäche. Er erzeugt nicht nur Wachstum, sondern er muss auch wachsen, um stabil zu sein, um nicht in Krisen zu geraten, um nicht Millionen von Arbeitslosen zu erzeugen. Jetzt ist es aber eine Banalität, ja, es ist ein bekannter Spruch, der ist auch nicht von mir, dass man in einer endlichen Welt nicht unendlich wachsen kann. Es geht nicht. Unendliches Wachstum ist die Logik der Krebszelle. Und alles andere wächst nicht unbegrenzt. Und die Krebszelle natürlich auch nicht irgendwann. So, und jetzt haben wir die Situation, dass die Deutschen so tun, aber auch alle anderen Westeuropäer, als könnten wir drei Planeten verbrauchen. Es gibt aber bekanntlich nur eine Erde. Andere Länder sind noch schlimmer, nicht? Also Australier, Kanadier, Amerikaner, die sind schon bei fünf Planeten. Es gibt aber eben weiterhin nur eine Erde. Und dass die Welt noch nicht ganz kollabiert ist, obwohl sie kurz davor ist, liegt daran, dass andere Kontinente, vorneweg Afrika, ihren Anteil am Planeten nicht völlig ausreizen. Aber das ist natürlich auch kein Konzept, das wir faktisch zulasten der Afrikaner leben. Jedenfalls kann man klar sehen, dass der Kapitalismus an zwei absolute Grenzen gerät. Die eine Grenze ist die Rohstoffgrenze. Darüber werde ich heute gar nicht reden, aber das hat sich ja auch schon rumgesprochen, dass selbst solche Banalitäten wie Bausand inzwischen knapp werden. Und das andere ist die Umweltgrenze. Heute werde ich nur über die Klimakrise reden, weil sie vielleicht das wirklich größte Problem ist. Aber ihr wisst, mir wurde gesagt, hier duzen sich alle, was mir sehr vertraut vorkommt, weil ich komme aus der Taz, da duzen sich auch alle. Also duze ich jetzt hier mal. Aber ihr wisst, es gibt auch noch andere Probleme, nicht? Wir rotten viel zu viele Arten aus, wir zerstören das Süßwasser, wir zerstören den Humusboden, wir zerstören die Ozeane, also eine breite Spur der Zerstörung. Das hat Henrik ja auch schon angesprochen und das hat klarerweise überhaupt gar keine Zukunft. Jetzt ist eigentlich, ich würde mal behaupten, das ist den meisten Menschen klar. Ich würde sogar sagen, das wissen auch sehr viele AfD-Wähler. Es fehlt nicht am Bewusstsein, sondern die Frage ist, was macht man denn jetzt eigentlich? In der Debatte gibt es zwei Konzepte, die ihr wahrscheinlich auch alle schon kennt, die ich ja jetzt nochmal mit euch durchgehen werde. Und dann kommt zum Schluss mein Vorschlag. So, also die erste Idee ist zu sagen, okay, also wenn wir hier drei Planeten verbrauchen, dann verzichten wir hier mal ein bisschen auf Konsum. Jeder da, wo er will, so individueller Konsumverzicht, dann auf jeden Fall bremsen wir mal damit das Wachstum, vielleicht schaffen wir es ja auch zu stagnieren und dann kann man ja mal weiter überlegen, was man dann macht. Diese Idee, jeder verzichtet mal da, wo er kann, ist sehr populär und leuchtet auf den ersten Blick auch ein, weil die Deutschen tatsächlich objektiv in einer Überflussgesellschaft leben. Es gibt natürlich auch Arme, das will ich überhaupt nicht kleinreden, aber der durchschnittliche Deutsche hat wirklich genug. Das kann man auch statistisch messen. Es gab eine sehr intelligente Studie vom Umweltbundesamt. Das Umweltbundesamt kam ja schon vor. die aus zwei Teilen bestand. Der erste Teil war, dass man repräsentative Haushalte gefragt hat, wie viele Gegenstände sie besitzen. Und da wurde dann wirklich jede Gabel mitgezählt. Und dann kam raus, der durchschnittliche Haushalt in Deutschland hat 10.000 Gegenstände. So, dann kam der zweite Teil, das war der intelligente Teil. Da wurden die Leute nämlich gefragt, was sie davon überhaupt benutzen, also im Alltag anfassen. Stellte sich raus, überhaupt nur 5.000 Gegenstände werden real benutzt. Alle, die schon etwas älter sind und Garagen, Keller, Dachböden, Schränke haben, wissen genau, dass da ganz viele Sachen sind, die man ja schon seit Jahrzehnten nicht gesehen hat, ganz einfach, weil sie auch nie benutzt werden. So, jetzt kann, wenn man das weiß, dass die Hälfte aller Gegenstände eigentlich gar nicht gebraucht werden, könnte man ja sagen, okay, jetzt kaufe ich gar nichts mehr, bis alles weg ist. Oder ich kaufe nur noch die Hälfte, wenn offensichtlich die andere Hälfte sowieso im Schrank landet. Nur dieser Ansatz, jeder schraubt seinen Konsum mal so ein bisschen runter, da wo es gerade am wenigsten schmerzt, basiert auf einem fundamentalen Missverständnis. Es ist nämlich im Kapitalismus nicht so, dass wir alle konsumieren, um unsere Bedürfnisse zu befriedigen, obwohl das immerzu in der Werbung erzählt wird, sondern wir alle müssen permanent konsumieren, um das System zu stabilisieren, um die Arbeitsplätze zu retten. Also man stelle sich mal vor, ganz Deutschland hätte jetzt irgendwie psychedelisches Licht erblickt und alle würden jetzt sagen, okay, also wir müssen die Natur schützen, wir konsumieren nicht mehr. Dann wäre es ja so, dass morgen, nicht in 3 Wochen und auch nicht in 3 Monaten, morgen hätte man eine schwere Wirtschaftskrise. Denn es wäre ja dann so, wenn keiner mehr konsumiert, nicht? Die Läden hätten nichts mehr zu tun, die Fabriken würden stillstehen, die ersten Arbeitslosen wären auf der Straße, die könnten sowieso nicht mehr konsumieren. Und dann hätte man eine chaotische Spirale nach unten, die man sich nicht friedlich vorstellen darf.

0: Ja, soll es die Lösung sein, soll es die
1: Bitte?
0: Lösung, soll jetzt die Lösung sein, dass ich den Kapitalismus abhole, wo er steht? Oder was?
1: Was soll das bedeuten, den abholen, wo er steht?
0: Bevor er böse wird.
1: Er ist doch schon böse.
0: Ja, aber bevor er böse, noch bösere Sachen macht.
1: Wie würden es aussehen, ihn da abholen?
0: Nein, das klang es eben so, als könnte man den Kapitalismus nur durch Kapitalismus töten.
1: nein, das Ding ist, ich glaube nicht mal, dass die eine völlig ausgearbeitete Lösung präsentiert, außer dass sie so diesen Tipp gibt mit dieser britischen staatsgelenkten Wirtschaft. Niemand weiß, was die Lösung ist. Nur so, dass es keine gibt. Also ich finde, das ist ein Ausschnitt aus einem Vortrag, den sie hält. Das findet man also auf YouTube. Ich habe jetzt kam jetzt leider den Link nicht, den ich
0: Wer
1: posten kann.
0: hält ihn?
1: Das ist Ulrike Herrmann, die Wirtschaftsjournalistin von der Taz. Die habe ich dir auch schon ein paar Mal in unserer Sendung vor den Latz geknallt. Und das finde ich interessant, oder den wichtigsten Punkt an dieser Rede, die ich da zitiere, ist, und da glaube ich, kann man ihr kaum widersprechen, dass sie sagt, es ist ein Irrtum zu glauben, wir alle konsumieren, um unsere Bedürfnisse zu befriedigen, sondern wir konsumieren, um das System am Laufen zu erhalten. Da wird natürlich jeder entweder sagen, was ein Quatsch, ich kaufe doch nur Sachen, die ich will und brauche und denk doch nicht dabei an das System. Ja, aber darum geht es nicht, sondern das ist die Folge von dem, was alle tun. Und natürlich ihre Denkmodell, was wäre, wenn, ist natürlich nicht zu befürchten. Also es wird nie dazu kommen, dass die Mehrheit der Leute irgendwie aus freiem Willen sagen, wir konsumieren alle weniger. Das ist völlig unvorstellbar. Aber natürlich, das Modell muss natürlich mal ausarbeiten, um zu sagen, was es für Folgen hätte.
0: Ja. Als ich vorhin mal kurz Strolli war, habe ich gesehen, dass bei Querfunk im Büro innen hängt so Goldfolien-Zeugs.
1: Ja.
0: Kennst du das?
1: Was für Goldfolienzeugs meinst du?
0: Also als ich reinkam, habe ich eher gedacht, oh, schön kühl hier. Kenne ich gar nicht. Ich meine, ich bin jetzt seit 24 Jahren, besuche ich dieses Etablissement hier. Und als ich reinkam, war es echt angenehm. Und dann habe ich mir jetzt auch nichts weiter dabei gedacht, weil es ist so goldglänzende, kleine Rechtecke, die so aufgehängt sind. Sieht aus
1: Aha.
0: wie in den 90ern, in irgendwelchen temporären Zonen. So.
1: Du meinst, es sind so Stücke von so Rettungsfolien, so dünne Folien, die auf der einen Seite golden, auf der anderen Seite silbern sind?
0: Keine Ahnung, was es ist. Jedenfalls ist irgendwie, es sieht auf beiden Seiten golden aus. Ist
1: Okay.
0: innen aufgehängt und dann habe ich gedacht, ja, ist irgend so ein Party-Event, aber ich habe dann eben gerade noch mal nachgeschaut, weil wir vor einer Stunde mal über so Sachen geredet haben, was die im Schwammstadt
1: Ja.
0: machen kann.
1: Ja.
0: Und das ist wirklich, also laut Produktherstellung wird praktisch das Sonnenlicht dann zurückreflektiert.
1: Wo hingen die genau, diese Dinger?
0: Innen in der Tür, also nicht außen, sondern innen.
1: Achso, quasi hinter der Glasscheibe von der Tür.
0: Genau, wir haben eine Glastürquerfunk, so.
1: Ja, okay. Und du meinst, es reicht aus, um so viel Sonnenlicht rauszureflektieren, dass man den Unterschied spürt?
0: Als ich reinkam, habe ich gedacht, ey, ist super.
1: Also wenn das der Fall ist, gebührt der Person, die das gemacht hat, dann würde ich dir Innovationspreis Querfunk 26.
0: Und jetzt habe ich mir gedacht, weil bei mir da im Treppenhaus, da ist auch überall Glas. Und jetzt die teure Lösung wäre natürlich, dass man das irgendwie so bild zubaut. Das halt
1: Ja.
0: zugemauert ist ein bisschen. Aber und die weniger teure Lösung wäre dann, dass man irgendwie sowas kauft, gemeinsam im Haus. Und dann macht man es halt hin von Juni bis Schnuddeliwutz, September. Und danach wird es scheckheft gepflegt in den Keller getan.
1: Ja,
0: Das wären jetzt
1: wahrscheinlich
0: solche
1: wäre das.
0: Sachen, aber dann kommt wieder die Frage, was ist es für Material, wo kommt es her und
1: Also
0: so
1: ich habe
0: weiter.
1: keine Ahnung, ich kenne nur die typische Rettungsfolie, die es für 1 Ungrad in 1 Euro Läden gibt und für einen Erste-Hilfe-Kasten drin sein soll und
0: Dann,
1: die anscheinend halt so Wärme
0: ja.
1: reflektiert.
0: Und die reflektiert dann einfach weg. So, und da habe ich mir eben gedacht, weißt du, da könnte doch dann der Kapitalismus sagen, hey, super, Leute, kauft alle das. Haha, also das ist ja praktisch umrüstet in ein, also also praktisch, es gibt dann irgendwie dann die Superfolie mit 99% Reflexion und die arme Leute Kick Version, die hat nur 70% Reflexion. So könnte man doch den Kapitalismus einfach beibehalten, so quasi. Nur halt nur so Klimazeug, so gutes Klimazeug.
1: Ja.
0: Ja.
1: Good luck with that.
0: Aber ich finde, die Grünen, die verschenken echt viel. Also der ich muss die ganze Zeit an den Hofreiter denken, der irgendwelche Waffen, diesen waffennah Hofreiter, den sie nach Europa abgeschoben haben, und die Gründungsgrünen. Also wenn die Gründungsgrünen heute noch da wären, die würden sich doch auf die Schwammstadt fokussieren, Deluxe.
1: Möglicherweise.
0: Dann wären sie eine Schwammpartei. Und vielleicht brauchen wir es auch. Die Grünen gehen
1: nicht. Die Schwammpartei?
0: Die Grünen werden endgültig FDP. FDP geht auf in den Grünen mit Kubicki, mit Bauchschmerzen. Und dann passt es doch. Aber ich glaube, du willst davon nichts hören.
1: Ich will davon sehr viel hören. Ich bin nur ein bisschen skeptisch, weil das Grundproblem der kapitalistischen Wirtschaft, die ja damit nicht angekratzt ist.
0: Natürlich nicht, aber es wäre ökologischer.
1: Ökologischen und in den Abgrund. Naja, die Frau Herrmann pochte erstens auf den Punkt, dass der Kapitalismus zwangsläufig wachsen muss. Und ich glaube, das ist ja so banal, dass man es jetzt nicht noch weiter ausweichen muss. Und deswegen alle Vorstellungen, ja, er könnte ein bisschen weniger, das nicht Unsinn ist.
0: Und deswegen mehr Folie für alle.
1: Mehr Folie bin ich voll dafür.
0: Mhm.
1: Ja. Ich kenne ja schon eine Weile von den Vorträgen, die man auf YouTube guckt. Ich bin jetzt wieder auf sie gekommen, weil ich irgendwie festgestellt habe, dass so konservative und rechtskonservative Leute, die anscheinend überhaupt nicht leiden können, dann habe ich mich nochmal gefragt, warum eigentlich? Was haben denn die gegen die? Also kritisieren sie an ihre Schlussfolgerungen oder ihre Annahmen oder passt ihnen das nicht, was hinten bei rauskommt? Habe ich nicht so richtig kapiert. Bin jetzt noch mal so ein bisschen am Rumrecherchieren. Und also ich konnte bis jetzt keinen wirklich großen Denkfehler bei ihr finden. Also natürlich auch so quasi blinde Flecken, aber das ist was anderes. Und deswegen dachte ich, ich beschäftige mich noch mal mit ihren Sachen, Gedanken. Also ich bin auch immer jedes Mal völlig verblüfft, wenn ich ihre Vorträge anhöre. Im Prinzip beschreibt sie ja irgendwie, bald kippt alles zusammen, und es erzählt sie mit einer Haltung von einer fröhlichen Heiterkeit, wo ich denke, okay, diese innere Stärke hätte ich auch gerne. Aber vielleicht ist sie ja vernünftiger, denke, was bringt es mir denn, wenn ich jetzt rumjammere und flenne? Dann hört mir erst recht keiner zu.
0: Mhm. Du solltest jung sein, gut aussehen und dann Optimismus verbreiten. Trotz allem Optimismus. Also ist nicht ganz unsere Welt, mein König, glaube ich.
1: Ja, okay. Jedenfalls fand ich das mal zitierenswürdig. Aber wie gesagt, vor allem dieser Grundgedanke, alle glauben, beim Konsumieren geht es darum, dass meine Bedürfnisse befriedigt werden. Nee, es geht darum, dass der Zirkus am Laufen gehalten wird. Das fand ich wirklich eine tolle Erkenntnis. Kann man auch schwer gegen argumentieren, außer man hält sich die Augen zu. Das ist so wie die Supermarktillusion. Du glaubst, du bist frei, wenn du zwischen 5 verschiedenen Waschmitteln wählen kannst. Und du musst ja doch ein Waschmittel kaufen. Sowieso überall dasselbe drin, wahrscheinlich.
0: Ich mache noch 22 Sekunden deinen Mix und danach ein Lied.
1: Please.

0: Laufen da gerade zwei Lieder oder ist es ein Lied?
1: Nee, das ist ein Lied. Erste weibliche Fleischergesellin nach 1945 mit Seele auf Eis, römisch 2.
0: Ja, aber es versteht man nicht, was sie singen.
1: Da gibt es auch nicht so viel zu verstehen, glaube ich.
0: Alles gut. Also ich glaube gerne, dass, aber das ist irgendwie so dieses Zeitalter, glaube ich, das fasziniert dich, glaube ich, so diese 78, 79er Jahre. Also, keine Ahnung, einstürzende Neubauten oder so Zeugs, also als da so losging, dieser Wave.
1: Echt, meinst du?
0: Ja, das fasziniert dich irgendwie.
1: Na, sowas aber auch.
0: Ja. Da kannst du nicht loslassen, mein König.
1: Noch nicht. Ich arbeite daran.
0: Ach je. Yeah. Jetzt, wo Deutschland ausgeschieden ist, haben wir gar kein Thema. Doch, ich habe ein Thema mit Deutschland.
1: Ja.
0: Ich war heute in einem Laden, also ich muss sagen, in einem Edeka, und hab da die Eigenmarke gekauft, weil ich möchte immer für meine Kinder diese halben Rigatoni haben.
1: Die was?
0: Es gibt ja Nudeln, die heißen Rigatoni.
1: Ich weiß.
0: Verstehst du? Du verstehen? Gut.
1: Aber ich verstehe nicht, was sind halbe Rigatoni? Das
0: sind ja dann, wenn du jetzt hier auf den Teller legst, nicht längs teilst, sondern kurz teilst. In zwei runde Hälften.
1: Also ein Rigatoni ist ja ein Zylinder, der oben und unten schräg angeschnitten ist.
0: Genau, und dann teilst du sie so, dass es zwei Zylinder sind.
1: Die oben und schräg angeschnitten sind.
0: Nein, das ist Penne, wo du gerade redest. Eieieiei.
1: Jesus. Muss man Geometrie studiert haben, um das zu verstehen?
0: Rigatoni sind Zylinder mit Rillen.
1: Ja? Mit Rillen.
0: Ja. Deswegen heißt es auch Rigatoni.
1: Ach so, deswegen. Kannst du mal eine andere Frage beantworten?
0: Und erstmal muss ich es reden. Und wenn man die dann so teilt,
1: wie teilt?
0: So, dass zwei Zylinder entstehen.
1: Gleicher Höhe.
0: Ja, am besten so. Und dann hast du Metze Rigatoni, also halbe.
1: Oh.
0: Und die gibt's, habe ich halt gerne, weil ich dann meinen Kindern nicht die Nudeln durchschneiden muss. Weil die stopfen sich alles nämlich am Stück in den Mund. Und dann gibt es immer wieder Missverständnisse oder irgendwas halt so. Und deswegen möchte ich gerne die halben haben. Da habe ich viel weniger Arbeit. Und als ich dann so in dem Laden war, habe ich die gesucht und nicht gefunden. Und dann habe ich gesehen, im Angebot, WM Metze Rigatoni in den Deutschlandfarben Schwarz-Rot-Gold.
1: Und hast du gekauft?
0: Habe ich gekauft, natürlich, ja. Und habe mir dann gedacht, also auf dem Weg so, habe ich so an meine antideutschen Jugendtage gedacht, was ich damals wohl gemacht hätte damit. So also zwecks Schmähung des deutschen Staates und seine Symbole oder Verunglimpfung des deutschen Staates und seiner Symbole. Ob man quasi dann so einladen hätte dürfen zu einem Wettessen, wir essen alle Deutschlandnudeln, bis wir kotzen. So.
1: Okay.
0: Also heute mache ich sowas nicht. Also da bin ich jetzt zu alt dafür. Für so Zeugs, aber. Hätte mich interessiert, weil außerdem gibt es beim Kick gibt es nämlich so Klobürsten und die haben dann ja immer noch so ein komisches Preisschild dran oder weißt du, so ein Karton. Wenn man Waren kauft, ja?
1: Ja.
0: Haben die manchmal noch so ein Karton dran, wo dann die Produktinformationen drauf sind.
1: Okay.
0: Und beim Kick gab es immer Klobürsten, die haben diesen Zettel drauf, dass der Klobürste auf dem Zettel ist dann eine große Deutschlandfahne. So. Ich habe auch gedacht, wenn man das Ding so nimmt, so bei irgendwelchen Demos, wenn so eine Nazi-Demo ist, und dann mit der Klobürste dann so winkt, so quasi. Ob es dann auch dann schon eine Verunglimpfung des deutschen Staates und seiner Symbole ist.
1: Du bist zu sehr der alten Zeit verhaftet. By the way, wenn wir noch beim Thema Pasta bleiben, kannst du mir mal erklären, wo sind die langen Spaghetti abgeblieben?
0: Du meinst die ganz, ganz langen?
1: Ja, die gab es früher, ich finde die nicht mehr, seit einer ganzen Weile nicht mehr.
0: Waren die irgendwie teurer als die anderen, oder?
1: Nicht, dass ich wüsste. Also früher konnte man Spaghetti kaufen, die waren mindestens doppelt so lange, also quasi fast eine Elle lange Riesenspaghetti, die natürlich furchtbar schwierig irgendwie auf die Gabel zu rollen waren, weil du rollst und rollst und rollst und es hört nicht auf. Und die würde ich wahnsinnig gerne kaufen. Ich weiß nicht, wo die abgeblieben sind. Früher konnte man die kaufen, jetzt nicht mehr.
0: Kann ich nicht sagen, aber ich kann dir sagen, wie du an Rigatoni ohne Streifen kommst.
1: Mich interessieren Rigatoni nicht. Ich will lange Spaghetti haben.
0: Die heißen nämlich Wolfs,
1: Richtig.
0: die heißen nämlich Wolfsaugen.
1: Wer? Die Rigatoni ohne Rillen?
0: Ja, das sind Occhio di Lupo. Ja.
1: Aha.
0: Merkst du was? Ja,
1: Aber
0: du
1: wo sind
0: fragst
1: die
0: schon, du
1: Spaghetti?
0: hast jetzt.
1: Extra Larcini, wo sind die?
0: Du hast jetzt den Experten gefragt und ich sage dir, nix erwiese.
1: Ist doch eine Verschwörung gegen mich, oder? Gib's doch zu.
0: Du könntest dir eine Spaghetti-Maschine kaufen und dann selber machen.
1: Ja, man kann alles möglich selber machen. Das interessiert mich aber nicht. Mich interessiert, wo sind die langen Spaghetti abgeblieben,
0: Dann
1: die
0: geh doch
1: es
0: einfach
1: früher
0: mal ins,
1: gab?
0: dann geh doch ins heilige Internet und schau extra lange Spaghetti online kaufen. Kommst du? Das
1: Habe
0: machen
1: ich
0: wir
1: schon mal
0: jetzt.
1: probiert und nichts
0: Das mache
1: gefunden.
0: ich jetzt.
1: Ah.
0: Extra lange. Ich mache mal noch ein bisschen Musik, dass du nicht so.
1: Please.
0: Hallo? Kommt da was? So, extra lange Spaghetti online kaufen.

0: hier.
1: Wo hier?
0: Mal gucken, wie lang die sind. Da gibt es für 1,99 bei Greenest lang. Spaghetti lang. Die sehen auch lang aus, ja.
1: Ja.
0: Aber wie lang sie sind, wie lang sie sind, weiß ich. Gucken. Aber die Länge steht jetzt nicht dabei.

0: Also es gibt viele Anbietungen mit lange Spaghetti, aber wie lang die dann wirklich sind?
1: Ich verstehe vor allem deswegen nicht, früher war das kein Problem. Es gab eine Zeit, da gab es die einfach und jetzt gibt es die nicht mehr. Was mache ich falsch?
0: Hier steht, circa ein Meter lange Spaghetti Hartweizennudeln. Mondo Gusto.
1: Das hört sich schon mal gut an, aber...
0: Ja, also es kosten 6 Euro 500 Gramm. Komm.
1: Boah, das ist aber extrem teuer.
0: Ja, ist teuer, aber dafür hast du einen Meter lange Spaghetti. Wer hat die schon? Kannst du kochen, dann kannst du jemanden einladen und dann sagst du, Spaghetti ist ein Meter lang.
1: Ich wollte gerade irgendwie Sprachwitze machen, hab's mir gerade noch verkniffen.
0: Versandkostenfrei ab 50 Euro. Oh, also musst du 10 Packungen kaufen und schon bist du...
1: Ich wollte einfach nur in den Supermarkt latschen und ins Regal greifen und eine Packung.
0: Ich sehe, es ist genau richtig.
1: Weißt du, lass doch mal zum Schluss Track Nummer 17 laufen. Ja, aber
0: guck mal, mein König,
1: das ist 126 Jahre alt.
0: Weißt du, mein König, vorhin hast du gesagt, hast dich ausgelassen, über, dass jemand im Eis macht mit Spaghetti drin. Und jetzt willst du Spaghetti haben.
1: Ich habe ja nichts gegen Spaghetti. Ich liebe Spaghetti. Aber ich finde die Vermischung von Speiseeis und Spaghetti, wie gesagt, hätte ich die Macht, würde ich das Kriegsrecht über Karlsruhe ausrufen. Aber ich habe es ja nicht. Habe es ja nicht gemacht.
0: Und welches Lied möchtest du hören?
1: Das Lied Nummer 17 ist 126 Jahre alt. Otto Reuter.
0: Ganz falsch.
1: Es ist die Info, die ich habe. Mehr habe ich nicht.
0: Nee, ich meine nur, die Maschine mag das Lied nicht.
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0: 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Sie bekommen von ihm die Milch der frommen Denkungsart. 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Nein, sie hätte es am liebsten, wenn er sie gleich kriegt.
1: Warum überrascht mich das jetzt nicht, mein Kind?
2: Ja, so viel scheint sich in 126 Jahren noch nicht verändert zu haben.
1: Nein, das meine ich nicht, sondern warum überrascht mich nicht, dass erst noch so eine Kritik kommt und dann kriegen die Frauen den konkreten Bums drauf.
2: Ja, scheinbar schon vor 126 Jahren ein Thema, ein Problem.
1: Nee, ich meine, weißt du, irgendwie ist alles so also fast schon so ein bisschen scharfsinnig so analysiert, wo gehen die Stränge hin und dann aber so ein Dings da, Frauen scheiße so.
2: Ja, es hat sich nicht viel verändert in den letzten 126 Jahren. Wir stehen still oder es dreht sich im Kreis.
0: Ach wie fein, doch ich lass das Fragen sein, nur der Gegenwart wollen wir uns heute freuen. Publikum ringsherum wird mir freudig eingestehen, auch das Leben auf der heutigen Welt ist schön. Was in 100 Jahren alles noch passieren kann, das geht uns, wenn ich es recht bedenke, gar nichts an. Diese Sorge überlassen wir dem kommenden Geschlecht.
1: Und wer war das jetzt und wann ist die
2: Aufnahme? Otto Reuter. Otto Reuter war einer, der war eben so in den zwischen, der ist 32 gestorben, ist halt in Berlin damals recht bekannt gewesen und er halt so aufgetreten ist und halt so Lieder, Couplets gesungen hat. Da gibt es eine ganze Menge von dem. Ich bin auch erst zufällig auf ihn gestolpert. Heute kennt ihn keiner mehr. Und ja, und wie gesagt, ach wie fein wird es in 100 Jahren sein, ist, wenn ich das nicht, wie ich geirrt habe, aus dem Jahr 1900, also 126 Jahre alt. Und ja, das ist so gewesen. Das wollte ich, habe ich gerade einen Faden verloren. Was wollte ich noch gerade sagen? Ja, egal. Whatsoever. Das war Otto Reuter. Vielleicht kriegst du noch einiges von Otto Reuter von mir, so. Ohne Vorwarnung. Das ist ein ganz großes Munitionslager mit Otto Reuter-Lieder.
1: Nee. Heute jedenfalls nicht. Wir haben nur noch 4 Minuten.
2: Heute nicht mehr.
1: Die Abmod beginnen, mein Kind.
2: Liebe Hörerinnen und Hörer, das war Bad Entertainment heute am Samstag, dem 4. Juli 2026. Unsere nächste Sendung läuft am Samstag, dem 1. August. Gehen Sie einfach kurz vorher auf www.badnewsenter.de und wenn nichts schief geht, können Sie auch am 1. August über den Chat oder den Multitalk teilnehmen, mit moderieren, mit labern. Bis dahin wünschen wir Ihnen viel Spaß und Erfolg, was immer Sie auch tun. Am Mikrofon war der gute Kirchen, der andere Moderator. Und die Sendung läuft natürlich auf Querfunk Freies Radio Karlsruhe auf 104,8 MHz.
1: Oder auf Bermudafunk.
2: Oder auf Bermudafunk, dem vernünftigsten Radiosender in Mannheim und Umgebung. Wobei ich heute festgestellt habe, ich muss mal die Links aktualisieren. Und auf unserer Webseite irgendwie führen die Links alle ins Nix. Dafür bitte ich um Entschuldigung. Na, bis zum 1. August kriegen wir das gefixt.

0: Ach, mein König.
1: Mensch, wenn ich jetzt daran denke, welche Lieder du alles nicht gespielt hast.
0: Dann machst du doch, dann machst du doch den nächsten Mixi-Mix.
1: Genau, deswegen habe ich mich heute mitgeschrieben, was wir gespielt haben.
0: Das ist krass, das ist echt krass.
1: Damit ich hier ein bisschen...
0: Du bist echt der Bürokrat des Todes, bist du.
1: Absolut Bürokrator. Nur die Bürokratie kann uns retten.
0: Ich dachte, du habest Stalin abgeschworen.
1: Bitte was?
0: Ich dachte, du habest Stalin abgeschworen.
1: Hab ich auch. Mhm. Also das Problem an Stalin ist ja nicht, er wäre bürokratisch gewesen. Stalin ist, dass er Leute umgelegt hat und in Straflager geschickt hat, damit sie dort umgelegt werden.

0: Ach, mein König. Machst du noch irgendwas heute Abend? Oder gehst du...
1: Bist du des Wahnsinns?
0: Also, du bist in Berlin, Puls der Zeit. Ich muss heim.
1: Nee, weißt du, was ich mache? Da, wo ich diese ganzen Lieder habe, die wir heute gehört haben, aus den frühen 80er Jahren, das ist eine Quelle, die ich im YouTube aufgemacht habe. Da gibt es nicht nur irgendwie Musik, da gibt es auch solche Spielfilme, die damals produziert wurden und krass, im Fernsehen gelaufen sind. Die alle so ein bisschen, also nicht so super Spielfilme, sondern so, aber die haben alle so einen bestimmten 80er Sound. Und
0: Frisuren vor allem.
1: Ja, gar nicht mal so sehr die Frisuren. Das ist nicht so auffällig, sondern so eine bestimmte Dramatik, Sehensweise. Tja, jetzt haben wir keine Zeit. Vielleicht kann ich am August mehr darüber erzählen, wenn es dann noch jemand interessiert. Und da gibt es noch so die eine andere Perle, die ich mir reinziehen werde. Tschüss, liebe Hörerinnen und Hörer. Bleiben Sie uns gewogen. Bis zum 1. August. www.bertelsmann.de

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0: die 86. Sendung von Records Revisited im Juli 2026 begann mit einem kleinen Zusammenschnitt von Coverversions des Songs Under the Bamboo Tree aus dem Jahr 1902. Das Original war von Arthur Collins und zu dem kommen wir gleich. Die Coverversionen kamen unter anderem von Collins and Harlan, dem Gesangsduo, das dann auch sehr viele erfolgreiche Titel hatte in den 1900er und 1910er Jahren und auch von Judy Garland oder den DeMarco Sisters und von Jazzgruppen, wie man hören konnte. Eine vielschichtige Musikszene hatte diesen Song gecovert. Aber jetzt zu Arthur Collins und zum Thema Remix. Ja, das gab es dann auch im Jahr 1902, denn Arthur Collins nahm zuerst eine Piano-Version auf und dann gab es eine Version mit Orchester. Und das möchte ich jetzt hintereinander spielen, bevor dann die US-Charts das Hauptthema dieser Sendung werden. Und zwar von 1976 die Nummer 1 Hits aus den USA gemäß der Zeitschrift Billboard. Aber hier Arthur Collins mit zwei Wachszylinderaufnahmen.
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1: Den Auftakt der Nummer 1 Hits machen die Bay City Rollers mit Saturday Night, das im Januar eine Woche auf Position 1 stand in den US-Charts, und dann kommt C.W. McCall mit Convoy, ebenfalls für eine Woche.

Abwechslung von den Musikrichtungen haben. Zum Beispiel kommt jetzt Barry Manilow mit seiner Ballade von I Write the Songs, das im Januar eine Woche auf der Spitzenposition stand, und dann Diana Ross ebenfalls für eine Woche mit Theme from Mahogany, dem Film Do You Know Where You're Going To?

nach Diana Ross dann etwas Funk-Music von den Ohio Players. Eine Woche auf Platz 1 ebenfalls der Titel Love Roller Coaster. Und 3 Wochen, das ist ja schon viel im Vergleich zu den vorangegangenen Songs, war dann Paul Simon auf Platz 1 mit dem Titel 50 Ways to Leave Your Lover.

Das Thema einer Fernsehserie Theme from SWAT, S-W-A-T abgekürzt, stand eine Woche auf Platz 1 mit der Gruppe Rhythm Heritage und das war ein Instrumental Song. Danach folgten die Miracles, da schon ohne Smokey Robinson, aber dennoch erfolgreich mit Love Machine für eine Woche Anfang März.

nach Love Machine folgte December 1963, Oh What a Night von den Four Seasons, aber die haben wir bereits in den britischen Charts in der letzten Sendung gehört. Da waren sie ebenso 3 Wochen auf Platz 1. Die lasse ich natürlich jetzt weg. Aber dafür kommt dann Disco Lady mit Johnny Taylor. Der konnte 4 Wochen verbuchen auf der Spitzenposition im April des Jahres 1976. Ja, und nach Johnny Taylor folgen dann die Bellamy Brothers für 1 Woche mit Let Your Love Flow.

Mit Welcome Back schaffte John Sebastian, der Leadsänger der Lovin' Spoonful, ein Comeback im wahrsten Sinne des Wortes. Und das war ein Song aus einer Fernsehserie auch, wie zuvor Theme from SWAT. Eine Woche auf Platz 1 und für eine Woche kamen dann The Silvers mit Boogie Fever nach John Sebastian.

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Weiter geht's mit Love Hangover von Diana Ross, aber kommentieren will ich das in der zweiten Stunde. Bis gleich, hier ist Diana Ross.

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Dies ist die Sendung Records Revisited mit DJ Werner alias Nachtvogel. In meiner Sendung präsentiere ich meist in Vergessenheit geratene populäre Musik aus den Hitparaden in USA und Großbritannien mit Schwerpunkt der 1940er bis 1980er Jahre, aber auch aus der Zeit davor oder danach, genreübergreifend und auch mal außerhalb der englischen Sprache. In unterhaltsamer Form, gespickt mit Anekdoten oder historischen Fakten, werden Rückblicke bis in die Charts der Anfangszeit populärer Musik geboten, von Top-10-Countdowns bis hin zu Interpretenwürdigungen oder der Gegenüberstellung von Original- und Coverversionen. Ausreichend Material und Hintergrundkenntnisse inklusive Wachszylinder- oder Shellac-Aufnahmen sind jedenfalls vorhanden. Und nun viel Spaß beim Hören von Records Revisited. Die erste Stunde endete mit Diana Ross und dem Titel Love Hangover. Der konnte 2 Wochen auf Position 1 gelangen, Ende Mai und Anfang Juni des Jahres 1976 in den USA. Und da sind wir jetzt noch mittendrin im Überblick der Nummer 1 Hits. Ich muss aber jetzt noch nachtragen, dass im Mai die Wings vor Diana Ross 1 Woche auf Platz 1 standen mit Silly Love Songs und die kamen dann nach Diana Ross noch weitere 5 Wochen auf die Spitzenposition. Somit waren sie auch der größte Hit in den Jahresendcharts von Billboard für das Jahr 1976. Mit Silly Love Songs also. Das haben wir aber schon in den britischen Charts gehört im letzten Monat. Dafür kommt jetzt die Starland Vocal Band mit Afternoon Delight. Die waren 2 Wochen auf Platz 1 und ebenso 2 Wochen an der Spitze die Manhattans mit dem Titel Kiss and Say Goodbye.

Den gesamten August über lagen Elton John und Kiki Dee auf der Spitzenposition mit Don't Go Breaking My Heart. Auch das hatten wir bereits in der letzten Sendung im Rahmen der britischen Charts gehört. Deswegen gehen wir gleich zu den Bee Gees mit einer Woche auf Platz 1 You Should Be Dancing und Casey and the Sunshine Band, die schafften ebenfalls eine Woche mit Shake, Shake, Shake, Shake Your Booty.

vom Disco-Sound zum Funk-Rock und zwar mit der Gruppe Wild Cherry, die mit Play That Funky Music im September eine dreiwöchige Nummer 1 hatte bis in den Oktober hinein und dann kam Walter Murphy and the Big Apple Band, ein Instrumental A Fifth of Beethoven in Anlehnung an die 5. Symphonie von Beethoven für eine Woche.

Ab und zu schafften es auch Titel wie Disco Duck in die US-Charts an die Spitzenposition zu kommen. Und in diesem Fall war Rick Dees, der von seinem Weekly Top 40 Countdown bekannt war, der DJ, der war der Initiator dieser Blödelplatte, könnte man fast sagen. Aber hören wir doch selbst mal rein. Für eine Woche auf Platz 1 im Jahr 1976. Danach stand dann auf Platz 1 der Titel, den wir auch schon gespielt haben, If You Leave Me Now von Chicago, für 2 Wochen. Und nach Disco Duck hören wir die Steve Miller Band, die für eine Woche im November dann mit Rockin' Me auf Platz 1 kam.

Und schon sind wir am Ende dieses Überblicks der Nummer 1 Hits in den USA mit Tonight's the Night, Gonna Be Alright mit Rod Stewart. Und zwar konnte Rod Stewart 8 Wochen an die Spitze kommen, davon 7 Wochen im Jahr 1976. Er war aber auch dann der größte Hit des Jahres 1977. Das lag daran, dass die Billboard immer Anfang November den Jahresabschluss machte und dann zählten Titel, die später dann in den Charts hoch oben standen, dann schon zum Folgejahr. Aber das ist nur am Rande eine Notiz. Wir spielen jetzt Tonight's the Night noch für das Jahr 1976 und dann kommen insgesamt 4 Nachrufe.

Am 16.05. dieses Jahres starb im Alter von 76 Jahren Dennis Michael Locorriere, der Mitglied bei der Gruppe Dr. Hook and the Medicine Show war. Und von dieser Gruppe haben wir gerade eben gehört, die Position 5 aus den USA, Sylvia's Mother von 1972. Gesh Patti starb am 22.06. im Alter von 80 Jahren. Die französische Sängerin wurde hauptsächlich bekannt durch den Titel Etienne Etienne, der in Frankreich eine Spitzenposition einnahm und auch sonst in Europa sehr gut ankam. Das spiele ich jetzt und danach kommt dann David Clayton Thomas, der Leadsänger der Gruppe Blood, Sweat and Tears, der im Alter von 84 Jahren starb, und zwar am 24. Juni dieses Jahres. Und bezeichnenderweise spiele ich dann den Lieblingstitel dieser Gruppe, einer meiner absoluten Rock-Favoriten, You've Made Me So Very Happy. Aber zunächst Gesh Patti mit Etienne, Etienne.

David Clayton Thomas war von 1969 bis 1972 der Leadsänger von Blood, Sweat and Tears und You've Made Me So Very Happy kam auf eine Position 2 in den USA im Jahr 1969. Von den Village People starb der Sänger Victor Willis, der Co-Writer und auch Leadsänger war, unter anderem am 30.06. im Alter von 75 Jahren, und ich spiele jetzt Go West, die Version der Village People, die dann später noch von den Pet Shop Boys einen großen Erfolg hatte.

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Mit dem Titel Bandit von Dave Dido, Sibike McIntitch verabschiede ich mich. Das ist dann ein Nachruf zu Ehren von John Diamond, das war der Beaky, der im Alter von 81 Jahren am 4. Juli starb. Last Minute hier in die Sendung genommen und ich verabschiede mich gleich. Bis zum nächsten Mal, euer DJ Werner alias Nachtvogel. Tschüss.

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1: Hey, schön, dass ihr eingeschaltet habt. Wir sind gerade gestresst davon, dass die Bundesregierung den Sozialabbau so rasant vorantreibt. Wir sind sehr erschüttert vom Anschlag auf den CSD in Berlin und senden unsere Liebe und unsere Solidarität an alle Queers. Und außerdem sind wir hier schon alle leicht angespannt, weil wir hier ja aus Mannheim senden und es ist eine neue Hitzewelle angekündigt und die ist in Mannheim meistens echt heftig. Und deshalb haben wir uns entschieden, sommerlich, es gibt dieses Mal kein Thema, das wir von allen möglichen Seiten und mit einem feministischen Blick beleuchten, sondern wir spielen euch Musik, und zwar vor allem neue aus dem Jahr 2026. Ihr hört die Glottal Stop August-Sendung auf dem Bermudafunk auf 89,6 in Mannheim und auf der 105,4 in Heidelberg. Im Livestream findet ihr uns auch und der ist unter www.bermudafunk.org aufzurufen. Und zudem läuft Glottal Stop auch noch als Austauschsendung bei Radio Korax und dem Querfunk.

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1: Damit sind wir doch ganz entspannt und beschwingt eigentlich auch in eine Sendung zu Musik, zu neuer Musik eingestiegen mit Nalan. Die hat im April ein neues Album veröffentlicht, ihr zweites Soloalbum, das heißt 2009, und wir haben den Track gehört, I Like You. Und das neue Album, das ähnelt so ein bisschen ihrem Debüt, und also musikalisch, und ist trotzdem so ein bisschen eine Weiterentwicklung. Und mir gefällt es sehr gut, und vielleicht hören wir deshalb später auch noch mal ein Lied da draus. Aber jetzt würde ich erst mal an Steffi übergeben, die auch ein Lied anmoderiert.
2: Ich freue mich immer wieder, wenn ich junge Artists entdecke, die sich einfach so anhören, als ob sie straight aus den 1960er Jahren entsprungen sind. Und so ging es mir in diesem Jahr unter anderem mit Brooke Coombe, eine schottische Singer-Songwriterin und Multi-Instrumentalistin. Sie macht nicht nur wunderschöne Musik, nein, ich finde auch, sie sagt richtig schlaue und coole Sachen in Interviews. Und deswegen zieht eure besten Tanzschuhe an und macht euch bereit für den neuen Song von Brooke Coombe, Tears Won't Lie.

Ja, cool. Danke, Steffi, für dieses Lied, diese Empfehlung. Mir gefällt es sehr gut. Ich habe es gleich mal abgespeichert. Und wir werden jetzt gleich nochmal das Genre wechseln, weil das machen wir die ganze Zeit. Es ist eine eklektische Sendung. Und wir hören jetzt Musik von einer Künstlerin, von einer Musikerin, die ich persönlich gar nicht so oft höre, nur ab und zu mal. Aber ich denke, dass sie euch eventuell gefallen könnte. Sie heißt Landi Hecht und hat im Januar schon ein weiteres Indie-Pop-Album veröffentlicht und sozusagen zu ihren bisherigen Veröffentlichungen hinzugefügt. Es heißt Lucky Now und wir hören den gleichnamigen Song. Und, falls er euch gefällt, sie spielt im September auch ein paar Konzerte in Deutschland, in Baden-Württemberg zum Beispiel, in Stuttgart, aber auch in Offenbach am Main, was hier ja auch um die Ecke ist. Und ich denke eigentlich auch in Dresden, lass mich kurz gucken, ja genau, und in Berlin, und in Hamburg, und in Düsseldorf, eigentlich überall. Man kann hingehen. Falls ihr Bock habt, checkt's aus.

Ach, also jetzt, wo ich da gerade zugehört habe, dachte ich, ich müsste doch noch mal die Tourdaten auch für mich selbst checken. Ich gehe ja wirklich sehr gerne auf Konzerte. Das war Lenny Hecht mit Lucky Now. Und jetzt, Leute, Trommelwirbel, dring, für Franzi, weil Franzi hat

sind erstmal so ein schockierender Rahmen, in dem sich aber die Beziehungen zwischen den einzelnen Charakteren total toll entfalten und so unter so einem Brennglas ja, Strukturen sichtbar machen, die wir heute natürlich auch noch kennen. Aber dadurch, dass es in den 80ern spielt, sieht alles natürlich viel schöner aus. Und es ist, ja, so geht sehr stark und sehr schnell ans Eingemachte. Genau. Und die andere Serie ist Five Bedrooms. Witzigerweise spielt ein Nebendarsteller aus The Newsreader da auch mit. Bei Five Bedrooms, es läuft auf Arte, sind fünf Erwachsene zufällig auf die Idee gekommen, sich zusammen ein Haus zu kaufen und da als Wohngemeinschaft zu leben, was anscheinend ziemlich unüblich ist. Und aber auch total, also es spielt, glaube ich, in der Zeit von 2017, 18 bis 2022 oder so. Das sind 4 oder 5 Staffeln. Und ja, klar geht es auch um Beziehungen, um queere Elternschaft, um Ehe und Selbstfindung. Ja, und es ist irgendwie vielleicht nicht ganz so dramatisch wie The Newsreader, aber lässt sich auf jeden Fall ganz gut gucken. Und da ist mir nämlich auch aufgefallen, die haben öfter mal Wollpullover oder Mäntel an. Und da wird einem doch dann gleich ganz warm ums Herz bzw. kühl um den Kopf. Und passend dazu hören wir von der australischen Band Divinyls I Touch Myself. Also viel Spaß noch. Tschüss!

Jo, danke Franzi für dieses Lied. Ich mag es sehr. Und auch den Newsreader hat mir auch wirklich sehr gut gefallen. Es ist eine tolle, wirklich sehr empfehlenswerte Serie. Kann ich auch nur noch mal bestätigen. Wie angekündigt, machen wir hier ja einen wilden Ritt durch die Genres, durch die musikalischen Genres hier bei Klottel Stopp und wechseln sofort wieder in die elektronische Musik mit Planning to Rock und Romy und dem Lied The One.

Falls ihr regelmäßig unsere Sendung Klottelstopp hört, dann wisst ihr, dass ich in der Juli-Sendung über das Buch Archiv der Träume gesprochen habe und es euch allen wärmstens empfehle. Das ist ein Buch über Gewalt in einer lesbischen Beziehung. Und in der nächsten Spielzeit wird das Archiv der Träume am Nationaltheater Mannheim aufgeführt. Genaue Termine dazu gibt es noch nicht, aber das ist doch ein Grund, mal wieder ins Theater zu gehen, vielleicht gemeinsam. Oder vielleicht auch mal nach Mannheim zu kommen.

Das war Wanda vom neuen Album von Courtney Barnett und die haben wir schon so oft hier gespielt. Ich glaube schon ganz am Anfang in den ersten ein, zwei oder drei Sendungen Klottelstopp muss die gespielt worden sein. Die ist so toll für mich persönlich. Eins der Go-To-Musiken kann ich immer hören. Und jetzt habe ich keine gute Überleitung, aber ein weiteres sehr gutes Lied von den Labrini Girls. Die haben im März ein Lied veröffentlicht, Cult of Celebrity. Und darin nehmen sie Bezug auf die Epstein-Files. Und ja, das ist, finde ich geil, finde ich gut, gefällt mir. Außerdem machen die richtige Musik, um darauf Bezug zu nehmen. Das nämlich klingt meistens ein bisschen wütend.

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1: Ihr hört gerade die August-Sendung von Clottel Stop und zwar auf den Frequenzen 89,6 in Mannheim, auf der 105,4 in Heidelberg. Im Livestream könnt ihr uns auch hören unter www.bermudafunk.org und außerdem hört ihr uns in Halle bei Radio Korax und in Karlsruhe beim Querfunk. Und ihr hört jetzt aktuell eine Sendung zu Musik, vor allem aus dem Jahr 2026. Aber jetzt hören wir als nächstes einen Nachruf von Steffi auf eine tolle Musikerin, Jennifer Finch.

Am 18. Juli 2026 verstarb Jennifer Finch, die Bassistin der Grunge-Punk-Band L7, an Krebs. Finch spielte vor L7 in einer weiteren LA-Band, und zwar Sugar Baby Doll, unter anderem zusammen mit Courtney Love, später Hole, und Cat Bayland, später Babes in Toyland. 1986 begann sie bei der neu gegründeten Band L7 dann Bass zu spielen. Ihr Markenzeichen war unter anderem barfuß auf der Bühne zu stehen. 1991 gründete L7 die Pro-Choice- und Frauenrechtsgruppe Rock for Choice, die von anderen Bands unterstützt wurde und Konzerte und Aktionen organisierte. Zum Beispiel spielten bei den Konzerten unter anderem Bikini Kill, Joan Jett, Luna Chicks, Iggy Pop, Bad Religion, Salt and Pepper, No Doubt, Nirvana, Hole, Red Hot Chili Peppers und viele weitere mehr. 1996 verließ Finch L7 und widmete sich dann anderen musikalischen und sonstigen Projekte, bis sie 2014 wieder zurück zu L7 kehrte, denn die hatten 2014 eben eine Wiedervereinigung der Originalbesetzung. 1993 habe ich selber die Single Pretend We're Dead von L7 im lokalen Plattenladen erstanden. Das ist eine Special Edition im Red Vinyl. Pretend We're Dead war wahrscheinlich ihr größter Hit, und der Song Shitlist auf der B-Seite der Single ist unter anderem im Soundtrack des Films Natural Born Killers enthalten. Für mich als weiblich gelesene Person waren und sind KünstlerInnen wie Jennifer Finch total wichtig. Feministisch, laut, sichtbar und präsent auf der Bühne und im Plattenladen.

Pro-Choice, das ist ein Begriff, der gerade in dem Beitrag genannt wurde. Sagt euch das was? Das ist eine Bewegung aus den USA, die für körperliche und reproduktive Selbstbestimmung eintritt, also für Abtreibung. Die gibt es auch in Deutschland und wir verlinken euch das, diese Bewegung oder diese Gruppe, deren Seite, auf unserer Unterwebseite unter www.bermudafunk.org. Und gerade hatten wir es ja von beeindruckenden MusikerInnen und kürzlich war ich auf einem Konzert der Band Städtische Manieren, hatte ich davor noch nie gehört, aber ich war dann total entzückt von der tollen und wie ich fand super feministischen Performance der Sängerin Alda Zinke. Die hat geflüstert, gescreamt, gesungen und hatte eine super weirde, aber richtig, richtig coole Bühnenpersona. Und Städtische Manieren schreiben über sich selbst, sie machen eine Mischung aus 90er Alternative Rock, zeitgenössischem Experimental Rock, Avantgarde Pop und ein bisschen Postpunk. Ich finde, das stimmt. Und sie haben im Oktober 2025 ihr erstes Album Poster Child veröffentlicht. Und daraus hören wir jetzt Headless.

Ja, ich lieb's auch, wie schon gesagt. Und wir bleiben kurz im Jahr 2025 und hören noch ein Lied, das sich Sandra wünscht, von Das Beat, und es heißt Wrestling My Mind.

Das Beat, ein Duo, die kann man auch sehr gut bei einem Konzert live hören, das macht Spaß. Eine Künstlerin, die ich sehr gerne auch mal live sehen würde, ist Mia Archives, weil deren Musik finde ich schrecklich toll. Sie hat auch dieses Jahr ein neues Album veröffentlicht, Emotional Jungleist. Wir switchen sozusagen wieder nach 2026 und das Lied heißt There Goes My Head.

So, und wir machen hier ja einen wilden Genre-Mix und haben aber bisher noch nicht so wirklich Rap gehört. Und das holen wir jetzt natürlich noch nach mit Little Sims, die ich natürlich, wie alle diese Songs heute, auch sehr toll finde. Und Little Sims hat 2026 eine EP veröffentlicht, kein ganzes Album. Aber genau eine EP, Sugar Girl. Und wir hören das erste Lied drauf, That's a No-No.

0: Irgendeine Freundin von mir meinte letztens, sie würde gerne mehr Country hören und mir ist sofort was eingefallen. Ich kann mich leider nicht mehr erinnern, wer es ist. Vielleicht hörst du ja zu, das wäre super. Aber deshalb wollte ich hier jetzt was vorschlagen vom Album Send a Prayer My Way von Julian Baker und Torres. Das ist leider schon letztes Jahr, 2025 erschienen, aber so viel Country höre ich jetzt auch nicht, um hier die alleraktuellsten Lieder zu kennen. Und wir hören Tuesday.
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1: Ja, und als letztes spiele ich jetzt noch einen Song von Aluparks. Die muss eigentlich auch noch rein in diese Gruppe an MusikerInnen, die ich total toll finde. Und dann ist es für mich persönlich zumindest eine runde Sache. Ich hoffe, ihr hattet genauso viel Spaß wie ich. Immerhin habe ich sehr viele unterschiedliche Genres gespielt. Es müsste eigentlich für jede Person irgendwas dabei gewesen sein. Wir hören das Lied Two-Sided. Das ist relativ kurz. Für mehr haben wir, glaube ich, keine Zeit. Es ist aber so ein bisschen der Hit. Ich hätte es nicht unbedingt ausgewählt, aber es ist natürlich sehr schön.

0: Danke fürs Zuhören. Unsere nächste Erstausstrahlung von Klottelstopp läuft am 6. September 2026. Das ist ein Sonntag ab 15 Uhr auf dem Bermudafunk auf den Frequenzen 89,6 MHz in Mannheim und 105,4 MHz in Heidelberg. Außerdem könnt ihr uns immer auch überall über den Livestream hören unter www.bermudafunk.org. Danach sind wir auch noch auf dem Querfunk in Karlsruhe und bei Radio Korax in Halle zu hören. Und in den nächsten Klottelstopp-Sendungen beackern wir wieder wie gewohnt Themen. Angedacht ist eine Sendung zum Sozialabbau und eine Sendung zum dritten Band von These Girls über Ikonen feministischer Musikgeschichte. Macht's gut, bis dahin, gönnt euch, bleibt stabil, tschüss!
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0: Ja, hallo, liebe HörerInnen des Bermudafunk zur heutigen Ausgabe von Sonar. 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Ja, heute in der Erstausstrahlung am 5.8. ab 17 Uhr oder zu einem anderen Zeitpunkt in der Wiederholung hört ihr voraussichtlich folgende Themen. Es wird einmal um Albanien gehen, dann über einen neuen Studienzweig an der Uni in Jena, die Virus Revolution, also die sich mit Viren befassen. Ja, los geht's aber mit einem Beitrag, den suche ich jetzt gerade noch. Mit Patrick Heiser von der Stabsstelle für Tourism and Hotness in Mannheim. Und Mannheim, heißeste Stadt. Und es geht um den Hitzecheck 2026 der Umwelthilfe und über Hitzereaktionsplanung und Klimaanpassung in Mannheim. Der im Juni veröffentlichte Hitzecheck und Bestimmungsgrad mit hohem Versiegelungstrend und so weiter. Alles Mögliche in Mannheim, Mannheim vorne.
1: Ja, jetzt bin ich im Gespräch mit Patrick Heißer von der Stabsstelle für Tourism und Hotness in Mannheim. Und es soll gehen um den Hitzecheck 2026 der Deutschen Umwelthilfe und um die Stadt Mannheim, die da sehr, sehr weit oben steht. Und im Juni wurde der veröffentlicht und da wurden 195 Städte in Deutschland mit mehr als 50.000 dort Wohnenden nach so Maßstäben wie Beschirmungsgrad, also das ist die Bodenbedeckung mit höherer Vegetation, mit dem Versiegelungstrend seit 2018, also wie viel zu betoniert ist, Hitzebetroffenheitsindex und mit den Baumverlusten seit 2018 bewertet. Am Sonntag habt ihr euch die Stabsstelle für Tourism und Hotness ausgedacht und Mannheim als die heißeste Stadt der Welt beworben. Wie ist denn Mannheim so weit nach oben gelangt in diesem Hitzecheck?
2: Also erstmal ist es so, die Stabsstelle Tourism und Hotness, die wurde von der Stadt eingerichtet. Also das kann ich soweit sagen, weil sie einfach notwendig ist. Also in Mannheim wird der Klimaschutz immer niedriger gehängt und die Wirtschaft geht vor, auch die Bequemlichkeit der Menschen. Wir sind ja auch mit einer der versiegelsten Städte in Deutschland und das ist auch gut so, weil das ist gut für die Betonindustrie. Wir haben ja gleich um die Ecke auch Heidelberg Materials, Klimakiller Nummer 1 in Deutschland unter den Aktienunternehmen. Im DAX. Ja, und wir sind auch sehr autofreundlich, weil wir sind ja auch die Geburtsstadt des Autos, Geburtsstätte. Ja, und deswegen gibt es die Stabsstelle für Tourism und Hotness, weil mehr Hitze heißt mehr Sexiness, Hotness. Und deswegen kommen dann auch mehr TouristInnen nach Mannheim. Das können wir so sagen. Wir wollen halt das kurpfälzische Death Valley, wollen wir wirklich dem auch allem Namen die Ehre machen. Wir sind es schon, aber wir wollen noch mehr Wüste, mehr Trockenheit hier haben. Wir sind jetzt aktuell die heißeste Stadt Deutschlands und wir wollen bis 2030 die heißeste Stadt der Welt werden. Das ist ein großes Ziel, das wissen wir, aber wir nehmen alle Anstrengungen in die Hand dafür.
1: Gute Bedingungen auch an seinem schönen heißen Tag wie heute. Erzähl vielleicht mal von der Aktion der Stabsstelle für Tourism und Hotness. Ihr habt am Sonntag ja was gemacht. Was habt ihr da gemacht und wie ist es angekommen?
2: Ja, es ist ja so, es gab vor kurzem, wurde von der Stadt der Hitzeaktionsplan 2.0 ins Leben gerufen oder beschlossen. Ja, und unter anderem in diesem Hitzeaktionsplan ist ja auch eine Informationskampagne für Menschen mit inbegriffen. Und deswegen haben wir gesagt, wir brauchen mehr kippende Flüsse und haben deswegen in Mannheim das Wasserturmbecken direkt da, ja, im Zentrum von Mannheim, ein Herzstück von Mannheim, was international auch bekannt ist, dieser Wasserturm und das Becken davor. Das haben wir grün gefärbt, zeitweise, und haben mit einem großen Banner darauf hingewiesen, auf unseren Plan, nämlich Mannheim zur heißesten Stadt der Welt zu machen bis 2030.
1: Erzähl vielleicht auch mal ein bisschen was über Mannheim. Wo muss man da hingehen, wenn man sich so richtig schön erwärmen möchte, wenn man sich in die Sonne setzen möchte? Ist das eine gute Stadt für solche Zwecke? Also was für Stellen fallen dir da ein für Leute, die Mannheim nicht kennen?
2: Also das Tolle ist ja an Mannheim, es gibt ganz wenig Trinkbrunnen, weil Trinkbrunnen sind teuer, das wissen wir alle, Wasser ist knapp. Es gibt Städte wie Wien, die sind vollkommen übertrieben mit mehreren hundert Trinkbrunnen. Mannheim, ja, ist da eher zweistellig, im unteren zweistelligen Bereich mit diesen Trinkbrunnen. Es gibt auch wenig Stellen, um sich unterzustellen, das finden wir auch ganz toll. Es gibt 10 Grad mehr Hitze in der Innenstadt, weil es so viel Versiegelung gibt, weil es so viel Gehwegparken gibt, weil die Autos überall eigentlich hinkommen in der Innenstadt. Und das ist, ja, das ist was, wo da sind wir stolz drauf. Wir sagen auch liebevoll in der Stabsstelle oft Hitze im Quadrat. Weil wir die Quadrate in der Innenstadt haben, genau, für alle Leute, die von weiter weg kommen.
1: Mannheim versucht auch jetzt was zu tun und verfügt sogar über ein städtisches Klimafolgenanpassungsmanagement, seit kurzem auch über den Hitzeaktionsplan 2.0, aber es hat auch einen recht niedrigen Beschirmungsgrad mit höheren Bäumen. Wo liegen da eigentlich die Probleme zwischen Anspruch und Wirklichkeit?
2: Wie gesagt, also diesen Hitzeaktionsplan, den gibt es, weil ja immer noch einige wenige Stimmen in Deutschland von diesem menschengemachten Klimawandel faseln und da immer noch was dagegen tun möchten. Aber eigentlich geht es uns ja darum, deswegen machen wir das nur so symbolisch, diesen Aktionsplan, eigentlich geht es uns ja darum, heißer zu werden und noch mehr Leute in diesen Hitzepfuhl zu bringen. Weil wir das zum einen natürlich sexy finden, das zieht Touristen, Geld, Wirtschaft an, aber auch natürlich Autoposer. Man kann jetzt schon die ersten 30 Minuten in den Parkhäusern in der Innenstadt kostenfrei parken und wir kämpfen auch ganz stark dafür und werden daran arbeiten, dass man generell in Mannheim sowohl als Anwohner als auch als Zugereister oder Besucher kostenfrei parken kann und das zwar überall. Und deswegen werden wir auch versuchen, noch mehr Flächen zu versiegeln, noch mehr Bäume zu fällen. Unter anderem sind 1000 Bäume für eine Dammerneuerung im Gespräch, dass 1000 Bäume gefällt werden. Und da setzen wir uns stark für ein von der Stabsstelle.
1: Wie sind denn jetzt die politischen Bedingungen in Mannheim, um auch diesen Titel als heißeste Stadt zu verteidigen? Wie sieht es da aus? Oder wird es da gar Veränderungen geben? Gibt es vielleicht da auch Klimaschützer?
2: Ja, es ist so, also bei uns ist das, alle Zeichen stehen da auf grün oder eher auf rot in Richtung Hitze. Das zeigt auch der Fraktionsvorsitzende der Grünen, Chris Riem. Der ist nämlich vor kurzem auch Geschäftsführer der lokalen Flugfirma Rhein-Neckar Air geworden. Und der sorgt ganz persönlich dafür, dass man bequem und oft und günstig von und nach Sylt zum Beispiel jetten kann.
1: Wie geht's denn jetzt weiter in Mannheim und wie macht ihr weiter? Wird dann die Entsiegelung vielleicht in die Hände dieser Umweltschützer genommen und machen die das dann selber mit der Entsiegelung oder werdet ihr das abwehren können, damit Mannheim eine schöne betonreiche Stadt bleibt?
2: Also es geht insofern weiter. Wir werden weiter natürlich alle Leute, die mit dem Auto in die Stadt fahren, werden wir sehr stark unterstützen. Wir werden weiter gegen den ÖPNV kämpfen, also dass er teurer wird, damit sich das auch Menschen leisten können, die auch etwas leisten für die Gesellschaft. Und wir wissen ja, was das heißt. Das heißt wirklich, wo das Kapital der Menschen ist, da wird ihnen auch zurückgegeben. Das zum einen sehen wir in der Zukunft. Wir sehen natürlich, dass wir die Autos noch mehr schützen müssen. Wir haben ja auch in Mannheim die einzige, Mannheim ist die einzige Stadt in Deutschland, die eine Partei hat namens Schützt die Autos und wo wirklich dieser Name auch wirklich ernst genommen wird. Und ich meine, letztendlich ist es total toll, dass wir auch von der Bundesregierung da unheimlich viel Rückenwind bekommen. Friedrich Merz selber spricht nur von Wetter und das unterstützen wir, diese Geschichtserzählung. Und Katharina Reiche ist ja auch dabei, Gas zu fördern, damit Deutschland und Mannheim heißer wird. Und deswegen fahren wir auch in Mannheim womöglich die Erneuerbaren runter.
1: Was wäre so der heißeste Ort in Mannheim? Ja, was würdest du da empfehlen, wenn man so ein bisschen Sightseeing machen möchte?
2: Also in Mannheim, die Innenstadt, wie gesagt, ist 10 Grad heißer. Das ist so ein ganz toller Ort. Da ist auch viel versiegelt. Das ist gut, weil da kommt auch wenig Wind hin. Das ist, glaube ich, so ein guter Ort vorm Schloss selbst. Das ist auch sehr schön. An der Stelle einfach mal auch auf die Website schauen. www.visit-mannheim.net. Die wurde von der Stabsstelle für Tourism und Hotness eingerichtet. Und da zeigt sich einfach nochmal, wo sind besonders schön versiegelte Flächen, wo kommt man besonders gut mit dem Auto hin und wo hat man einfach Ruhe vor Klimaschützern und vor allen Menschen, die es kühl mögen, weil das mögen wir in Mannheim gar nicht.
1: Ja, das klingt ja recht vielversprechend. Dann bedanke ich mich sehr bei Patrick Heißer von der Stabsstelle für Tourism und Hotness in Mannheim. Wie gesagt, visit-mannheim.de, die könnt ihr ja aufsuchen, diese Internetseite, und da steht alles Nähere. Vielen Dank fürs Gespräch.
2: visit-mannheim.net wollte ich nur noch mal erwähnen. Freut mich auch sehr, hier gewesen zu sein. Schönen Tag noch, schönen heißen Tag.
0: Ja, soweit Radio Blau im Interview mit Patrick Heißer. Und genau, guckt auf die Seite visit-mannheim.net. Dort gibt's mehr über die heißeste Stadt der Welt. Die heißeste Stadt der Welt. Ja, und dazu passt doch Summer Heat.

0: Ja, richtig schön mainstreamig. Er hört nicht SWR 3, er hört Bermudafunk auf den Antennenfrequenzen 89,6 oder 105,4 MHz mit der Sendung Sonar. Ja, und dort läuft Paradise Walk mit Summer Heat. Ja, Summer Heat, Mittelmeer, eine der gefragtesten oder noch unerschlossensten Gegenden am Mittelmeer ist Albanien. Und in Albanien soll ein ungenehmigter Baustart in einem der artenreichsten Schutzgebiete des Mittelmeers entstehen, die Lagune von Narta bei Zvernek. Und dort leben Flamingos, ja, und deswegen hat sich die Protestbewegung dagegen auch Flamingo-Revolution genannt. Ja, und der Südnordfunk aus Freiburg informiert mehr über die Flamingo-Revolution.
1: Albanien erlebt aktuell eine seiner größten Protestbewegungen mit Teilnehmenden aus nahezu allen politischen Lagern. Sie nennen sich die Flamingo-Revolution. Das zündende Ereignis für die Proteste seit Mai 2026 war ein ungenehmigter Baustart in einem der artenreichsten Schutzgebiete des Mittelmeers. Die Lagune von Narta bei Svernec ist Heimat der namensgebenden Flamingos, aber eben auch unzählige anderer, mehr oder weniger stark bedrohten Tierarten. Schon seit 2021 sollte der Bau eines Flughafens in Vjosa tausende Touristen nach Albanien befördern. Auch dieses Bauprojekt stößt auf rechtlichen sowie zivilen Widerstand. Auf der Insel Sazan und in der Lagune begannen im Mai erste Baumaßnahmen für das Luxusresort mit etwa 10.000 Hotelzimmern. Investor ist ein Unternehmen.

0: Unternehmen der Tochter und des Schwiegersohns des amerikanischen Präsidenten Donald Trump. Die Antwort auf das Prestigeprojekt für Ivanka Trump und Jared Kushner ist der Protest unter dem Motto Albania is not for sale. Die nahezu comichafte Vorstellung, ein Luxushotel in einem Naturschutzgebiet zu bauen und AktivistInnen mit privaten Sicherheitsleuten zu räumen, wurde im Frühling dieses Jahres vor Ort Realität. Um nun zu verstehen, welche Rolle die albanische Regierung, die Europäische Union und die größte Protestwelle Albaniens aktuell spielen, sprachen wir mit Gresa Haaser, Forscherin an der Universität Graz. Sie untersucht die Europäisierung und die rechtsstaatliche Reform in Albanien und dem Westbalkan. Darüber hinaus sprachen wir mit Joni Vorbsi, einem Arten- und Umweltschutzaktivisten aus Tirana, der mit der Organisation PPNEA Teil der Protestbewegung ist. Vorbsi beschreibt die Situation Mitte Juli wie folgt.
1: Seit einem Monat, mehr als einem Monat, jetzt protestieren wir in Tirana. Aber die Proteste haben sogar schon früher begonnen. Die Proteste vor Ort auf dem Baugelände wollten die Aufmerksamkeit und den illegalen Baustart stoppen, sind schon seit Anfang Mai vor Ort. Viele dieser Proteste kamen in albanischen Medien gar nicht vor. Wir hatten Schwierigkeiten, die Aufmerksamkeit der Öffentlichkeit zu bekommen, bis zu dem Vorfall, bei dem ein Einwohner vor Ort innerhalb der Baustelle mitgezogen und misshandelt wurde. Durch den Clip auf Social Media explodierten dann auch die Demonstrationen in Tirana. Also stellten sich die Leute der Arroganz und der fehlenden Transparenz, die sie aus dem sozialen und anderen Bereichen in Albanien kannten, entgegen. Sie gingen auf die Straße, um all das zu beenden.
0: Auch Haaser beschreibt die Wut, die sich im Lande angestaut hat und nun in den Protesten zeigt. Aus der Erfahrung der letzten Jahre zeige sich für die albanische Bevölkerung, für wen die sogenannte Sozialistische Partei Albaniens von Edi Rama Politik mache. Haaser beschreibt die Situation wie folgt.
2: The movement is very diverse and at the same time is very unprecedented because it is the first time.
3: Zum ersten Mal in den 35 Jahren seit dem Fall des kommunistischen Regimes in Albanien 1991 legen Menschen ihre Streitigkeiten beiseite und fokussieren sich auf ein gemeinsames Thema, nämlich die semi-autoritäre Regierung. Diese Regierung treibt die Zerstörung der Umwelt und Naturschutzgebieten, wie es in Svenets, der Viosanata-Lagune und auf der Insel Sazan der Fall ist, voran. Aber das ist nicht alles. Auch kulturelles Erbe und geschützte historische Sehenswürdigkeiten werden zerstört, sodass das Land dann an die Oligarchen des Landes verkauft werden kann. So geht das Geld an eine winzige ökonomische Elite, die eng mit der politischen Elite verzahnt ist. Diese Regierung dient den Reichen dazu, noch reicher zu werden, während die restlichen 99% im Land um ihr Auskommen kämpfen müssen.
0: Sowohl Haaser als auch Vorbsi sprechen immer wieder vom etablierten Narrativ rund um das Bauprojekt und die Massenproteste. Aus Sicht des Aktivisten würden sich Nachrichten bewusst auf die unerschlossene Insel Sazan fokussieren, um abseits der Berichterstattung am Ufer der Lagune illegale Tatsachen mit Baumaschinen zu schaffen. Die Insel Sazan hat keinen Süßwasserzugang und ist aufgrund von Munition im Meer und auf der Insel schwer zu bebauen. Bereits der Bau des Flughafens in Viora stoß 2021 auf massive Kritik. Wegen Rechtsstreitigkeiten sind touristische Flüge nach Viora auch im Sommer 2026 gestrichen.
4: Why we think this happened is that in Viosnarta.
1: Wir denken, erstens wurde durch das Projekt in Viosnata klar, dass auch andere Projekte in Schutzgebieten durch die Regierung vorgeschlagen und vorangetrieben wurden. Der Flughafen in Vlora, ein ebenso kontroverses Projekt, auf das die Öffentlichkeit auch im Ausland aufmerksam wurde, denn EU-Parlament hat den Bau gestoppt. Und trotz all der Kritik änderten die Behörden ein Gesetz zu Schutzgebieten, sodass eine Bebauung möglich wurde. Und schon gibt es Vorschläge für neue Projekte. Also schlussendlich wurde die albanische Öffentlichkeit, der wissenschaftliche Konsens und die EU-Behörden schlichtweg ignoriert. Ich würde sagen, die Regierung hat gegen jegliche Auflagen der beteiligten Behörden verstoßen. Die Regierung hat nicht wirklich überlegt gehandelt, als sie Fjordja International Airport vorangetrieben hat. Aber sie stehen jetzt unter weit mehr Druck wegen diesen Bauvorhaben. Und aus diesem Druck heraus glauben wir, dass die Regierung und die Medien sich auf die Insel Zazan fokussieren. Eine Debatte darüber, ob eine Insel infrastrukturell oder nicht, entfernt andere fragwürdige Bauprojekte wie den Flughafen und viele mehr aus der öffentlichen Wahrnehmung.
4: Remove the Vjosnarta protected landscape from the narrative.
0: Die Menschen in Albanien sollen, so Vorbsi, vom Kern des Bauprojekts in der Lagune und des Flughafens abgelenkt werden. Die Investoren können dann ungestört ihre Bauprojekte umsetzen, während über die mögliche Bebauung von Zazan gesprochen wird. Dieses Ablenkungsnarrativ fördert das Misstrauen in die Regierung und Institutionen des Landes. Auf die Frage hin, wo die Hoffnungen der Bewegung liegen, erklärt Joni Vorbsi, dass die neuen Parteien, wie die frei übersetzt Zusammenbewegung, auch Hoffnungsträger sind, sollten sie ihre Position gegen illegale Bauprojekte weiterhin verfolgen.
4: If this keeps being the,
1: Wenn dieses Thema weiterhin präsent bleibt, vielleicht nicht als großes Thema, aber wenn die jungen Parteien bei ihrer Position gegen die Bebauung bleiben, wenn sie dabei bleiben, dass die Schutzgebiete erhalten bleiben sollen und die natürliche Landschaft vor Ort durch Albanien verwaltet und nicht in ein Tourismusgebiet verwandelt werden soll. Oder ich weiß nicht, welche anderen Entwicklungsmöglichkeiten für Tourismus vielleicht möglich werden, aber wenn der Standpunkt bei den neuen Parteien zum Schutz der Gebiete bleibt, dann wird die Unterstützung für sie wachsen, weil die Leute genug haben von diesen Entwicklungsprojekten, die einfach nicht nachhaltig sind. Wir haben einen einzigartigen Protest auf der Straße, bei dem die Leute klar sagen, dass sie genug von Beton und genug vom Eindringen in Naturschutzgebiete haben. Das ist die rote Linie und die auf diese Weise einzufordern, haben wir so seit 35 Jahren nicht probiert. Diejenigen, die sich an diese Versprechen längerfristig halten, werden Unterstützung finden. Aber es wird nicht einfach, gar nicht einfach. Dieser Standpunkt ist nicht einfach zu halten, denn die ausbeuterischen Interessen sind immer stark. Manchmal stehen diese Schutzgebiete mit individuellen Interessen, vermeintlich größeren Ideen oder einer anderen Vision für Albanien im Konflikt.
4: A vision of the country itself.
0: Der Blick in die Zukunft ist vorsichtig optimistisch. Die Bewegung blickt ebenso hoffnungsvoll auf einen Beitritt zur Europäischen Union. Die Bedingungen für diesen stehen klar im Konflikt mit den geplanten Bauprojekten und der vorherrschenden Politik.
3: Ja, ich meine, es fühlt sich an, als gäbe es eine riesige Schere zwischen dem, was formell als Erfolgsgeschichte nach außen gegeben wird, wenn es um die Erweiterungspläne der EU in Albanien geht, und dem, was wirklich vor Ort passiert. Aktuell, besonders seit der Wahl letzten Jahres, Albanien hatte im Mai 25 Parlamentswahlen, kann das Land als Einparteienstaat angesehen werden. Die Bevölkerung Albaniens macht also ihre Arbeit und geht auf die Straße, um mit ihren Grundrechten auf freie Meinungsäußerung und Teilhabe die Regierung zur Verantwortung zu ziehen. Das bedeutet, dass es jetzt auch Zeit ist, für die Europäische Union ihre Arbeit wirklich zu machen und diese Proteste zu unterstützen und in der Forderung gegenüber der albanischen Regierung mehr Verantwortung für ihr Handeln zu übernehmen. Weißt du, Stand jetzt gab es wenige Abgeordnete der regierenden Mehrheit, die sich vom Ministerpräsidenten Edi Rama distanzierten. Nur wenige kritisieren Rama für seine autoritären Praktiken, für seine Verstrickungen in organisiertes Verbrechen, für tiefgreifende Korruption, die dem Gefühl einiger Abgeordneter nach die Partei Rama übernommen hat. Und damit auch der Regierung. Die Lage ist sehr ernst.
2: This is serious and this is very important.
0: Die Flamingo-Protestbewegung ist weitreichender als ein reiner Artenschutzprotest. Die Teilnehmenden fordern ihre Vertretung im Parlament dazu auf, sich an die Gesetze der Europäischen Union und Albaniens zu halten. Und sie fordern vehement ihre demokratischen Grundrechte zur Teilhabe ein.
4: So, yeah, the first thing is that we look straight.
1: Ja, das erste ist, dass wir direkt und zuversichtlich auf die Demonstrierenden gucken. Was in Albanien gerade passiert, ist vielversprechend. Die Leute sagen sehr klar, wenn sie sagen, sie wollen keine neue Stadt in einem Naturschutzgebiet. Und der Druck auf der Straße von den Demos ist sehr wertvoll, gerade auch, um ein Signal an die Investoren zu senden. Es ist auch für die Investoren an der Zeit, sich zu überlegen, ob sie sich diesen Menschen entgegenstellen wollen, denn es wird kein einfacher Weg für die geplanten Projekte. In diesem Fall ist das Projekt wie eine Art Türöffner. Wir sagen auch, dass weitere Projekte geplant sind. Und wenn dieses klappt, werden weitere folgen. Das heißt, die Motivation der Menschen, dieses Projekt und damit viele Nachfolgende zu stoppen, ist sehr groß, auch um unser nationales Naturerbe zu schützen. Mit Blick auf die Institutionen sind wir dennoch sehr enttäuscht. Ich meine, über einen Monat lang gab es illegale Bauarbeiten mit Baggern, LKWs ohne jegliche Genehmigung mitten im Naturschutzgebiet. Sie haben die Dünen abgeflacht, den Wald abgeholzt, das Sumpfgebiet trockengelegt und alles ohne ein Eingreifen der Sicherheitsbehörden. Sie haben sogar öffentlich darüber gelogen, was sie mit der Natur anstellen.
0: Die Enttäuschung gegenüber albanischen Institutionen ist groß. Durch das Versprechen auf Besserung bei einem EU-Eintritt organisiert sich die Bevölkerung auf den heißen Straßen im albanischen Sommer. Wie sich die Menschen den Prozess zu einem neuen Albanien vorstellen, zeigt Hasa anhand der bisherigen Forderungen auf.
2: They are demanding to start from scratch. They are demanding to organize among themselves and to be supported.
3: Sie fordern alle auf, sich untereinander zu organisieren, und gleichzeitig wollen sie auch externe Unterstützung, sodass ein demokratisches Land aufgebaut werden kann. Die Menschen auf der Straße sagen, wir wollen Albanien nicht verlassen, wir wollen nicht migrieren, wir wollen nirgendwo anders hin, wir wollen hierbleiben, das ist unser Zuhause. Wir wollen Demokratie schützen, wir wollen Naturschutzgebiete erhalten, wir wollen unsere historischen und kulturellen Denkmäler retten. Und darauf wollen wir aufbauen. Also darum ist es sehr interessant, was passiert, weil die Menschen einerseits neue Formen der Führung suchen. Das bedeutet, sie wollen das aktuelle politische System abschaffen und hinter sich lassen. Auf der anderen Seite wollen sie insbesondere das sozioökonomische System kippen. Und am Ende des Tages muss man sagen, ist dieser Protest als Widerstand gegen ein chronisch kapitalistisches System zu verstehen, in dem die Verstrickung aus ökonomischer und korrupt politischer Macht der Oligarchie und informellen Gruppen so klar ist. Diese Gruppen sind so stark miteinander verworren, dass man kaum differenzieren kann, wo das eine anfängt und das andere aufhört. Das ist ein Protest gegen die aktuelle Staatsvereinnahmung.
0: Sie sieht, wie die Bewegung das Netz aus Beziehungen von WirtschaftsakteurInnen und den politischen Milieus im Land entwirren will. Sie sieht den Willen nach einem Albanien ohne weitreichende Korruption, das die kapitalistische Ausbeutung des eigenen Landes hinter sich lässt. Sie seien bereit, sich trotz Repression von Polizei, privaten Sicherheitskräften und der Politik gegen weitere Jahre des Ausnutzen Albaniens von einigen wenigen zu stellen. Albaniens Bevölkerung geht nun seit über 6 Wochen trotz andauernder Hitze zu Zehntausenden auf die Straßen des Landes und zeigt, wie trotz unterschiedlicher politischer Einstellung ein mehr oder weniger klassenbewusster antikapitalistischer Protest aussehen kann. Die Flamingos bleiben nicht einfach im Schlamm stehen und gucken zu.
5: Ja, so war der Freiburger Süd-Nord-Club mit dem Beitrag Süd-Nordfunk mit dem Beitrag zu Albanien. 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Ja, dazu passt auch die Sonne von Gudrun Gut im Effective Force Mix.

0: Ja, im Mai hat die Deutsche Forschungsgemeinschaft bekannt gegeben, dass an der Universität Jena ein Sonderforschungsbereich eingerichtet wird mit dem Titel Virus Revolution, also Dekodierungswerkzeuge für die Virungsforschung. Ja, und Sprecherin dieses Sonderforschungsbereichs ist die Bioinformatikerin Manja Matz von der Fakultät für Mathematik und Informatik. Und mit Manja Matz hat sich Reino von Radio Frei aus Erfurt unterhalten und zunächst mal einmal gefragt, wie man als Wissenschaftlerin empfindet, wenn man einen solchen Sonderforschungsbereich bekommt und dessen Sprecherin dann auch noch ist.
1: Es ist eine ganz besondere und große Auszeichnung, dass wir einen SFB hier in Jena einrichten dürfen, weil mit einem SFB kann man ganz große wissenschaftliche Fragen beantworten, die man vielleicht mit einzelnen Arbeitsgruppen gar nicht beantworten kann. Das heißt also, mehrere Forschenden erkennen gemeinsam Herausforderungen und Forschungsziele und daraus entsteht dann eine Idee, die dann langfristig und interdisziplinär beantwortet werden kann. Und der SFB bietet so einen Rahmen, um Expertisen aus verschiedenen Disziplinen zu bündeln und ist für 3x4 Jahre, also bis zu 12 Jahren angelegt.
2: Und wie funktioniert das? Wie kommt sowas zustande? Sitzt man da mit Kolleginnen und Kollegen am Kaffeetisch und unterhält sich darüber, was man noch alles rauskriegen müsste, könnte, sollte? Und dann ist dafür aber kein Geld da und dann kommt man auf die Idee, einen Sonderforschungsbereich zu beantragen. Wie funktioniert das?
1: Ich glaube, das ist grundsätzlich für alle Drittmittel in der Forschung genau so. Aber bei einem SFB versucht man, glaube ich, übergeordnete Fragen zu beantworten. Das heißt, man entwickelt über einen langen Zeitraum hinweg ein gemeinsames wissenschaftliches Konzept, arbeitet dann diese verschiedenen Fragestellungen in einem umfangreichen Antrag aus. Dann gibt es vor Ort Begutachtung und eine wissenschaftliche Evaluation. Und dann gibt es letztlich natürlich die Entscheidung seitens der Förderorganisation, in dem Fall der DFG. Und dieser gesamte Prozess dauert häufig mehrere Jahre. In unserem Fall haben wir mit der Planung vor 10 Jahren angefangen und haben verschiedenste Fragestellungen zusammengefügt, sodass insgesamt auch ein Antrag, der über 400 Seiten geht, zusammengekommen ist und abgegeben haben.
2: Ist das, fällt mir jetzt als Zwischenfrage ein, ist das ein Beispiel für die Bürokratie, unter der wir leiden?
1: Tatsächlich gab es wohl vor mehreren hundert Jahren einen sehr berühmten Wissenschaftler, zum Beispiel Einstein, der einfach nur gesagt hat, ich brauche Forschungsgeld. Und dann wurde ihm das gegeben, ganz ohne Begründung. Und heutzutage wäre sowas nicht mehr möglich. Heutzutage ist es schon so, dass man sehr gut begründen muss oder sollte, wofür man diese Forschungsgelder auch einsetzen möchte, weil es einfach hochkompetitiv ist.
2: Aber wahrscheinlich wird man doch, wenn man so einen Antrag mit vielen anderen zusammenstellt, schon bei der Antragsformulierung lernen.
1: Das ist absolut richtig. Und gerade bei solchen interdisziplinären Feldern, wie wir es jetzt auch bei unserem SFB haben, muss man auch erstmal lernen, eine gemeinsame Sprache zu sprechen. Und das dauert und ist auch in der Überzeugung für die Gutachter ein ganz wesentlicher und kritischer Punkt, der aber auch sehr überzeugt hat in unserem Fall.
2: Welche anderen Wissenschaften sind denn in diesem Sonderforschungsbereich zusammengefasst?
1: Also in unserem Sonderforschungsbereich sind sehr viele verschiedene Disziplinen zusammengefasst. Das ist auch eine Besonderheit unseres SFBs. Bei uns beschäftigen sich mit dem Thema Bioinformatiker, Virologen, Molekularbiologen, Immunologen, Biophysiker, Photoniker, Physiker, Informatiker. Eine ganz große Rolle spielt auch künstliche Intelligenz. Aber auch Mediziner sind wichtig, Datenwissenschaftler sind wichtig und ganz besonders ist für mich wichtig, dass wir auch Sozialwissenschaften einbinden konnten, weil für uns, wir haben ja eine Mission, dass wir das, was wir auch rausbekommen, auch in die allgemeine Bevölkerung überführen können, dass wir mit unserem Wissen vielleicht auch aufklären können.
2: Das klingt jetzt also gigantisch. Wie viele Leute sind denn da dabei, die da mitarbeiten in diesem Netzwerk?
1: In unserem SFB, der mit als ein größerer SFB gilt, haben wir 31 verschiedene Professoren und PIs nennt man die, Principal Investigators, die hier agieren.
2: In wie vielen Ländern?
1: Die Sonderforschungsbereiche der DFG sind ausgelegt, Forschung in Deutschland zu machen. Das heißt, alle Wissenschaftler, die hier beteiligt sind, kommen aus Deutschland. Ganz selten kann man auch jemanden aus dem Ausland mit einbinden, aber das bedarf größerer Begründung, warum das geht, und meistens nur dann, wenn die Expertise in Deutschland nicht vorhanden ist.
2: Jetzt haben wir die ganze Zeit über die Form geredet. Lassen Sie uns mal zum Inhalt kommen. Was ist das Ziel dieses Sonderforschungsbereichs beziehungsweise des Antrags, mit dem Sie diesen Sonderforschungsbereich beantragt haben?
1: Unser Sonderforschungsbereich hält das Akronym Virus Revolution. Es geht also darum, für Virologen bioinformatische und photonische Werkzeuge zu erstellen, damit die dann viel besser arbeiten können. Das heißt, ein Ziel ist es, dass wir schneller Viren erkennen können und schneller charakterisieren können, dass wir vielleicht das Genom eines Virus und die Mutation schneller analysieren können oder überhaupt analysieren können, dass wir die Wechselwirkung zwischen einem Virus und seiner Hostzelle, also seiner Wirtszelle, besser verstehen, dass wir aber auch die Infektionsprozesse in Echtzeit hochauflösend beobachten können. Das heißt, dass wir das mikroskopieren können oder auf andere Art und Weise visuell darstellen können. Und letztlich ist natürlich das übergeordnete Ziel, dann Medikamente, Impfstoffe und Diagnostika zu entwickeln.
2: Also der Bereich ist eingegrenzt schon auf menschliche Gesundheit, habe ich das richtig verstanden?
1: Nein, es geht nicht nur um menschliche Krankheitserreger. Der Fokus liegt auf grundlegenden biologischen Mechanismen von Viren, so dass wir in unserem Sonderforschungsbereich nicht nur humanpathogene Viren angucken, wir schauen uns auch Viren an, die auf Tiere, Pflanzen und in der Umwelt agieren, und wir schauen uns auch Phagen an. Das sind also Viren, die Bakterien infizieren.
2: Ein möglicher Output, wenn ich das so sagen darf, ist schon auch bei menschlichen Krankheitsfällen herauszubekommen, was ist die Ursache und wie kann man mit dieser Ursache sinnvoll umgehen.
1: Das ist richtig. Wir versuchen, für den nächsten Virusausbruch vorbereitet zu sein. Wir haben eine Vision, dass wir eine Plattform schaffen, in der verschiedenste Wissenschaftler, die aus unserem Sonderforschungsbereich natürlich, aber auch Wissenschaftler, die außerhalb Deutschlands sind, dass all die Tools, die entwickelt wurden, um halt Viren zu charakterisieren und zu verstehen, dass die alle zusammengefügt werden, so dass wir dann konzertiert, wenn wieder ein Virusausbruch geschehen sollte, reagieren können. Und das auf verschiedenen Ebenen. Auf der Evolution, wir versuchen Zell- und Wirtstropismus zu verstehen und natürlich die Virulenz und auch die Pathogenität eines Virus vorherzusagen.
2: Eine anspruchsvolle Angelegenheit. An welchen Stellen hapert es denn im Moment?
1: Im Moment ist es so, dass viele Virologen, die sehr namenhaft sind, sich auf eine Virusfamilie konzentrieren. Und wir haben gerade hier in Deutschland das Glück, dass wir sehr hochrangige Virologen haben. Dann ist es so, dass die Tools, die entwickelt werden müssten, um hier die Virologie voranzutreiben, von Bioinformatikern oder auch Photonikern entwickelt werden, die vielleicht ganz vereinzelt sitzen. Und wir versuchen genau, diese Leute zusammenzuführen, die Synergien zu bündeln und auch die großen Lücken, die halt derzeit noch nicht adressiert werden, mit unserem Sonderforschungsbereich zu füllen.
2: Sie sind jetzt in diesem Sonderforschungsbereich die Sprecherin. Was bedeutet das in Aufgaben?
1: Als Sprecherin habe ich vielfältige Aufgaben. Ich bin natürlich dafür da, den Sonderforschungsbereich nach außen hin darzustellen, aber auch intern zu koordinieren, die verschiedenen Wissenschaftler zusammenzubringen, immer wieder übergeordnete Fragestellungen aufzuwerfen und dann zu schauen, mit den verschiedenen Modulen und Tools, die wir entwickeln, wie können wir die eigentlich beantworten.
2: Also ich habe bei der DFG gelesen, es gibt insgesamt in Deutschland so um die 260 Sonderforschungsbereiche. Sie arbeiten doch aber unabhängig von der Existenz dieses Sonderforschungsbereichs mit anderen Wissenschaftlerinnen und Wissenschaftlern ohnehin zusammen.
1: Ja, das ist richtig. Für mich ist es sehr wichtig, verschiedenste Disziplinen zusammenzubringen, sodass wir eben auch vor 10 Jahren das sogenannte Europäische Virus-Bioinformatik-Zentrum gegründet haben, und zwar hier in Jena. Und die Idee war ursprünglich gewesen, dass wir verschiedenste Wissenschaftler aus Deutschland zusammenbringen. Und dann haben wir gesehen, es gibt auch in unseren angrenzenden Ländern in Europa sehr viele Wissenschaftler, die sich hier sehr gut integrieren können. Und mittlerweile haben wir festgestellt, dass das weltweit auf sehr großes Interesse stößt. Mittlerweile haben wir über 3000 Followers auf unseren sozialen Medien. Wir haben über 200 aktive Mitglieder, die direkt für diese Entwicklung von Tools in der Bioinformatik mitwirken für Viren und sind insgesamt über 50 Länder involviert mittlerweile. Aber auch in anderen Verbundprojekten, wie zum Beispiel den EU-Projekten ITN, konnten wir überzeugen. Und auch hier wurden mehrere Fördermittel in den vergangenen Jahren zur Verfügung gestellt, die dann zu unserem jetzigen Sonderforschungsbereich Vorarbeiten auch bilden konnten.
2: Tolle Entwicklung, kann man nicht anders sagen. Soweit zu dem fachlichen Teil. Sie sind, habe ich auch noch gelesen, Weltmeisterin im Amateur-Go-Spiel geworden. Im März dieses Jahres, glaube ich, war das. Was hat das Go-Spiel mit Ihrer wissenschaftlichen Betätigung zu tun?
1: Ja, das ist richtig, danke. Ja, also ich glaube, es gibt schon Parallelen zwischen meinem Forschungsfeld und dem Brettspiel Go. Also inhaltlich sind Forschung und Go natürlich sehr unterschiedliche Bereiche, aber Go ist vor allem ein persönliches Hobby und ein Ausgleich zur wissenschaftlichen Arbeit. Und direkte fachliche Verbindung gibt es meistens nicht. Aber es gibt durchaus Parallelen in der Denkweise, weil beide erfordern strategisches Denken, langfristige Planung. Man muss mit Unsicherheiten umgehen können. Und auch Entscheidungen auf Basis unvollständiger Informationen treffen können. So Mustererkennung spielt, glaube ich, in der Forschung genauso wie im Go eine ganz wichtige Rolle. Und ich glaube, darin bin ich ganz gut.
2: Schön zu hören. Dann wünschen wir Ihnen für Ihre Forschung viel Erfolg für den Sonderforschungsbereich. Er kommt letztlich ja vermutlich auch uns irgendwann möglicherweise mal zugute.
1: Das hoffe ich.
2: Dankeschön.
1: Wir haben auch innerhalb des SFBs, ich glaube, ich habe es vorhin kurz erwähnt, eben so ein Outreach-Modul erstellt. Und in diesem Outreach-Modul geht es genau darum, dass man halt die Wissenschaft in die Lay Public, heißt es immer auf Englisch, ich habe immer mit Deutsch Probleme, dass man die halt überträgt. Und wir versuchen halt natürlich mit Blogs und Internet, Social Media zu punkten. Aber mir ist es auch ganz wichtig, mit einem sehr regelmäßigen Podcast oder mit Radiobeiträgen tatsächlich die Zuhörer zu erreichen, weil ich glaube, dass das ein Medium ist, was viel eingängiger ist, als wenn man sich hinsetzt, liest und viele Sachen vielleicht länger dauern. Vielleicht kann man da ja in einem halben, dreiviertel ganzen Jahr, wenn diese Programme auch angelaufen sind, auch darüber nochmal berichten, aufmerksam machen, dass vielleicht interessierte Zuhörer sich auch in unserem Podcast einklinken können.
0: Ja, einen Beitrag haben wir noch, einen Wortbeitrag, ja. Presseverschauen von Gerichten. Dabei ist auffällig, dass Angeklagte ohne deutschen Pass deutlich häufiger in Pressevorschauen der Gerichte erscheinen als der Rest der Bevölkerung. Thomas von Radio Dreieckland hat sich dazu Gedanken gemacht.
3: Bis Ende letzten Jahres gab es für die Presse eine wöchentliche Vorschau der Strafverfahren seitens der Staatsanwaltschaft Freiburg, von der die Behörde annahm, sie könnten Öffentlichkeit und Presse interessieren. Dann wurde dieser Service kommentarlos eingestellt. Seitdem verschicken Amtsgericht und Landgericht Freiburg ihre eigenen Vorschauen. Darin werden meist 3 oder 4 Strafprozesse der Folgewoche vorgestellt. Der Sachverhalt in aller Kürze zusammengefasst, sowie Alter, Geschlecht und Nationalität genannt. Radio Dreieckland hat sich die Mitteilungen des Amtsgerichts Freiburg der vergangenen Wochen genauer angesehen. Zählt man die einzelnen angekündigten Verhandlungstermine, hat in fast der Hälfte der angekündigten Fälle die angeklagte Person keinen deutschen Pass. Zum Vergleich. In Freiburg selbst liegt der Anteil der Menschen ohne deutsche Staatsangehörigkeit laut Stadtverwaltung bei lediglich 19%. Diese Gewichtung in der medialen Darstellung der Pressestelle des Amtsgerichts fiel nicht nur Radio Dreieckland auf, sondern auch Prozessbeobachterinnen. In manchen Pressemitteilungen kamen gar keine deutschen Staatsangehörigen vor. Als hätten in diesen Wochen ausschließlich Menschen ohne deutschen Pass vor Gericht gestanden. Ich habe deshalb beim Pressesprecher des Amtsgerichts, Richter Graf, nachgefragt, wer denn die Fälle auswähle, die es dann in die Pressevorschau schaffen. Seine Antwort: Er selbst wähle die Verfahren aus, unter anderem nach deren Außenwirkungen und danach, ob schon vorher in den Medien darüber berichtet wurde. Alter und Staatsangehörigkeit würden genannt, weil die Presse ohnehin danach frage. Das erklärt vielleicht, wie die Auswahl zustande kommt. Es erklärt jedoch nicht, warum sie so ausfällt, wie sie ausfällt. Denn weder Außenwirkung noch vorherige Berichterstattung sind neutrale Kriterien. Beide hängen davon ab, worüber Medien bereits berichtet haben und welche Fälle eine Pressestelle überhaupt als berichtenswert einstuft. Und was als berichtenswert gilt, ist wiederum eine Frage der subjektiven Auswahl der Pressestelle. Interessanterweise fand sich der Prozess gegen einen Deutschen, der eine Kaffeebesitzerin und deren Angehörigen seit 8 Jahren verfolgt, beleidigt, bedroht, nicht in einer der Pressevorschauen des Amtsgerichts, obwohl die Badische Zeitung vorab berichtet hatte. Eine Schlägerei in der Obdachlosenunterkunft Oase hingegen fand das Amtsgericht mitteilenswert. Dort war der Angeklagte aber auch kein deutscher Staatsangehöriger. Als sich Richter und Pressesprecher Graf direkt auf eine mögliche systematische Verzerrung zulasten nicht-deutscher Angeklagter ansprach, erschien er mir etwas ungehalten. Seine Antwort: Es handele sich bei den Pressevorschauen um einen freiwilligen Service des Gerichts, der, Zitat, von der Presse bislang dankend in Anspruch genommen wurde. Zitat Ende. Das mag stimmen. Aber auch wenn es ein freiwilliger Service ist, darf die Presse kritisch nachfragen. Gerichte sprechen Recht und sie prägen zugleich mit ihrer Öffentlichkeitsarbeit die gesellschaftliche Wahrnehmung. Wenn eine Pressestelle immer wieder eine Auswahl trifft, in der nicht deutsche Angeklagte überrepräsentiert erscheinen, kann dies, auch wenn es ohne eine konkrete Absicht des Gerichts erfolgen mag, bestehende Vorurteile verstärken. Gerade deshalb sollte sich auch eine gerichtliche Pressestelle regelmäßig fragen, ob ihre Auswahl den Anspruch auf Ausgewogenheit tatsächlich erfüllt. Öffentlichkeitsarbeit staatlicher Institutionen muss nicht nur transparent sein. Sie hat sich auch selbstkritisch zu hinterfragen, welche Bilder sie in den Köpfen der LeserInnen erzeugt. Gerade in einer Zeit, in der Rechte und Rechtsextreme versuchen, Kriminalität pauschal mit Herkunft zu verknüpfen, trägt auch die Pressestelle eines Gerichts Verantwortung dafür, bestehende Vorurteile nicht noch zu verstärken.
0: Ja, gutes Schlusswort von Thomas von Radio Dreieckland in dieser Sonarausgabe in der Erstausstrahlung am 5.8. oder zu einem anderen Zeitpunkt in der Wiederholung. Ja, zum Ausgang gibt es noch ein bisschen lautische Musik von Atmos Black, Shimova. Und noch der Hinweis, ja, morgen ist Donnerstag, der 6.8. Da gibt es Sonar bereits ab 16 Uhr. Mich hört ihr wahrscheinlich am Mittwoch wieder nächste Woche. Bis dann. Tschüss.

0: Hallo und herzlich willkommen, liebe Zuhörer.
1: Gude!
0: Better Tick 2 Radio Show, Episode 34.
1: Back again, 34, jawohl, ja.
0: Mensch, hier live im Bermudafunk in Mannheim auf der 89,6 in Heidelberg.
1: In Mannheim meinst du? Oder auf der 104,5 in Heidelberg, so wie im Livestream auf bermudafunk.org. Oder zum Nachhören, wie immer, auf
0: Soundcloud.
1: Soundcloud, genau, ja.
0: So, ja, heute wird mal wieder
1: heiß immer, im, ne? Studio.
0: Genau, zum Glück haben wir beide kurze Hosen an.
1: Ja, Gott sei Dank.
0: Sind gut ausgestattet.
1: Ja.
0: Mal schauen, was kommt.
1: Sind wir sowieso gut ausgestattet. Nee, hab Bock, ja, Attacke.
0: Geil, ach, diese Selbstironie. Also, ja, dann, Leute.
1: Schauen wir mal, was das
0: Gerät so hergibt. Wie immer, fest anschnallen, ne, und viel Spaß.

0: wow, ey. Ja. Schau mal, wie Hölle hier drin. Oder?
1: Ja, liegt an der Hitze.
0: Ja, das auch, ja.
1: Junge, Junge. Ja, willkommen zur Halbzeit.
0: Bass. Ja, willkommen zu der
1: Halbzeit. Das ist echt ne? Junge, Junge. Also, macht Spaß.
0: Super, total
1: ich hoffe, overwhelmed,
0: würde man sagen.
1: Ihr schwitzt auch zu Hause beim Zuhören, so, ja.
0: Übel.
1: Und, also Stefano, Till, Holly vielleicht auch. Aber
0: genau,
1: dann ist
0: ja.
1: Schon knapp.
0: Ja, ja, ja. Nicht okay. Vergessen, gell? Nicht vergessen, immer schön zuhören.
1: Und den QR-Code scannen.
0: Genau, und wenn ich live auf der Frequenz 89,6 in Mannheim und 105,4 in Heidelberg oder auf dem Livestream über Mutterfunk, dann wenigstens
1: .org oder Soundcloud. Better Take Two Radio Show.
0: Jawohl, ja, Nummer
1: 34, Leute, Episode 34.
0: 3-4.
1: Ja, Mann. Noch zwei Episoden, dann haben wir 3 Jahre voll.
0: Ja,
1: boah. Geiler Scheiße.
0: Ja, ja, ratzfatz,
1: gell. Und spiel doch den gleichen Scheiß hier am Anfang.
0: Schlimmer.
1: Ja, es wird nur noch chaotischer. Also, ja, dann.
0: Viel Spaß.
1: Genau.
0: Im Bermuda-Funk.
1: Genieß noch das Chaos im Bermuda-Funk.

0: ich habe mal noch gesagt.
1: Hallo. Ja, das war mal eine wilde zweite Halbzeit.
0: Oh, my lovely Mr. Singing Club, Langer Herr.
1: Ist wieder der Praktikant reingeplatzt, hat überall rumgefummelt am Deck, nur Kacke.
0: Über die Kabel getolpert.
1: Mensch, Thorsten, echt. Genau. Ich stell mir nicht mehr ein, ist so. Ja. Mensch, Bier holen, das ist okay.
0: Die Stolper spast. Ja, den Arsch weg jetzt, Buh.
1: Tja, wie ist das? Meistens genau. Ist der Fehler vom
0: Geh Bier holen, das kann ich besser.
1: Ja, also.
0: Ja, ja, spät ist schon wieder, gell?
1: Stark angefangen, schlecht aufgehört. Ich hoffe, ihr habt den Spannungsbogen gemerkt.
0: Naja, man muss ja aber auch mal noch was Neues ausprobieren, ne?
1: Ja. Ich würde sagen, haben wir uns am Ende nochmal gut gerettet, deswegen.
0: Ja, und zwar, es geht auf und ab, ne? Starker Wellengang im Bermuda-Funk auf der 89,6 in Mannheim, auf der 105,4 in Heidelberg oder im Livestream. Wahnsinn, wie ich die Kurve immer kriege, oder?
1: Ja,
0: der Wahnsinn, als würde mir das jemand ins Ohr flüstern oder hier, als würde so runterlaufen hier.
1: Soundtrack nicht zu vergessen, liebe Zuhörer.
0: Genau, ja.
1: Wow. Dann schaltet bald wieder ein im Bermuda-Funk, ja?
0: Genau, wenn es heißt, auf die Fresse.

0: Ja, und ihr seid live im Bermuda-Funk in Mannheim auf 89,6 und in Heidelberg auf 105,4. Und wie jeden ersten Mittwoch im Monat hört ihr Doppelpass on Air live aus der Alten Feuerwache in Mannheim. Die Radiosendung, bei der es für immer nur Ureichbier geben wird. Und ich hoffe, dass sich der Max während meines kleinen Intros schon die erste Frage überlegt hat.
1: Stell doch erstmal unseren Gast
0: vor. Das ist keine schlechte Idee. Wir haben, genau, wie immer hoffen wir, einen spannenden Gast aus dem Umfeld des SVW da zu haben. Dann übernehmen wir auch gleich die erste Frage. Danny Strich, stell dich doch gerne mal kurz vor.
2: Ja, das mache ich doch gerne. Erstmal schön, dass ich da sein darf. Also mein Name ist Danny Strich. Ich bin jetzt, es geht ja auch hier um Waldhof, bin jetzt hier 6 Monate beim SV Waldhof Mannheim. Davor war ich einige Jahre Geschäftsführer bei der TSG Hoffenheim, wenn ich das hier sagen darf. Aber ich glaube, die meisten wissen das auch. Und davor war ich Marketingchef und Geschäftsführer beim Deutschen Fußballbund. Und ja, das zu meiner beruflichen Vita, was den Sport betrifft. Gut, davor habe ich auch noch bei einer Sportrechteagentur gearbeitet, bei der Sport A. Die Sport A ist eine Rechteagentur, die kauft alles, was wir im Fernsehen bei ARD und ZDF im Sport sehen, wird von der Sport A eingekauft. Und davor war ich bei der Firma Henkel in Düsseldorf. Das war natürlich auch ein guter Start, weil Henkel ist ein klassischer Markenartikler. Und da konnte man ein bisschen was lernen, wie man so eine Marke führt, was vielleicht auch ganz interessant ist, wenn man das auf den Fußball übertragen möchte.
0: Und ich glaube, Fußball gespielt hast du davor auch mal noch.
2: Ja, Fußball gespielt habe ich auch. Ich weiß nicht, ob man das auch alles erzählen darf. Also ich war Jugendnationalspieler, wurde in der Jugend auch Jugend-Europameister. Trainer war damals Berti Vogt, war damals der Trainer von uns. Wir wurden Europameister mit ganz vielen bekannten Spielern. Übrigens auch mit einem Kollegen, mit dem ich immer zusammen auch zu den Länderspielterminen gereist bin, nämlich mit Maurizio Gordino. Der Mauri ist mein Jahrgang. Aber da waren auch noch andere gute Spieler dabei, wie Bodo Ilkner, Stefan Reuter etc. Und viele von denen haben ja dann auch eine gute Karriere geschafft. Bei mir endet sie dann in der zweiten Liga. Ich habe dann einige Jahre zweite Liga gespielt. Letztes Jahr war dann beim FC Homburg-Saar. Die sind nämlich damals auch in der zweiten Liga gewesen. Dann in die Bundesliga aufgestiegen. Und mit dem Aufstieg, ich hatte einen 2-Jahres-Vertrag noch, kam ein neuer Trainer. Der wollte mich nicht mehr haben. Dann habe ich gesagt, weißt du was, jetzt machst du was Gescheites. Jetzt gehst du studieren. Und habe dann noch nebenher in der obersten dritten Liga, das war damals noch Oberliga, später die Regionalliga, in der Regionalliga gespielt, zuletzt bei Darmstadt 98 und bin dann zu Henkel nach Düsseldorf.
1: Ja, du hast gesagt, du warst schon markenmäßig viel unterwegs. Da stellt sich mir gleich die Frage, wie vereinbart sich Marketing oder eine Marke und Fußball zusammen?
2: Das vereinbart sich sehr gut zusammen, weil letztendlich geht es ja auch im Fußball darum, auch wenn man es nicht gerne hören will, dass man halt möglichst attraktiv ist als Marke. Eine Marke zeichnet sich ja dadurch aus, dass man bekannt ist, dass man begehrenswert ist, dass die Leute Vertrauen in die Marke haben, dass die immer eine gleichwertige Qualität haben. Das ist natürlich beim Fußball nicht immer gewährleistet. Da gibt es auch mal sehr gute Spiele und weniger gute Spiele. Das macht ja den Fußball auch besonders. Aber das ist natürlich schon auch alles, was eine Marke auch ausmacht. Und natürlich muss auch der Fußball, jeder Verein schauen, wie er Einnahmen erzielen kann, um den Spielbetrieb aufrechtzuerhalten.
0: Genau. Und das ist eigentlich eine gute Überleitung zu dem, was du jetzt beim Waldhof machst, nämlich da mit hauptverantwortlich sein, Geld einzunehmen, was am Ende im Spielbetrieb dann hoffentlich positiv eingesetzt werden kann. Verstehe ich deine Rolle so ungefähr richtig? Oder wie würdest du es denn beschreiben?
2: Ja, ich nenne mich, ihr wisst glaube ich besser als ich, ich weiß es gar nicht, weil ich ja gar nicht drauf komme, wie Geschäftsleitung, Marketing und Vertrieb, ein bisschen Kommunikation darf ich auch beim Waldhof machen. Aber ich bin auch froh, dass ich da noch mehr machen kann, weil wir sind ein sehr junges Team beim Waldhof, sind sehr viele, wir hatten eben ja kurz das Vorgespräch, sind sehr viele junge Mitarbeiter, die fast alle im Merchandising gearbeitet haben und dann in eine andere Position gekommen sind. Das sind alles hochmotivierte junge Leute, die sind alle top motiviert, sind auch gut, sind auch sehr gut, muss man wirklich sagen. Und ich erinnere mich da an ein Gespräch, was wir mal hatten mit Fans und danach kam ein junger Kollege, der der ist 24, also oder 25 und ist Ticketingleiter. Also wer ist denn schon in der ersten, zweiten oder dritten Liga in dem Alter Ticketingleiter? Und da muss ich ihm einfach sagen, das hat er verdammt gut gemacht in dem Gespräch. Das hätte ich in dem Alter wahrscheinlich noch nicht so gut gekonnt wie er. Also wir haben sehr, sehr gute, motivierte Mitarbeiter und die kommen auch sehr oft zu mir, weil sie offensichtlich meine Erfahrung auch schätzen und dann macht es auch umso mehr Spaß, mir Spaß, den jungen Leuten da auch zu helfen, weil das gibt einem Wertschätzung und das gibt einem einfach ein gutes Gefühl, macht Spaß.
1: Ja, dann haben wir jetzt mal ausnahmsweise zum Start der Saison drei Partner auf dem Trikot. Wie schwer waren da die Verhandlungen oder wie leicht haben die es einem gemacht, mal vollständige Partner auf dem Trikot zu haben?
2: Da musst du schon mal lachen, ne? Ausnahmsweise ja. Mal alle drei. Ja, das war natürlich auch der Wunsch, als ich beim Waldhof angefangen habe, dass wir im Sponsoring uns weiterentwickeln können. Der Hauptsponsor, das war tatsächlich ein Brett. Das muss man wirklich sagen. Kann ich vielleicht auch nochmal erklären, warum. Aber letztendlich haben wir es geschafft. Wir haben jetzt einen Hauptsponsor, wir haben einen Rückensponsor, wir haben einen Ärmelsponsor. Also wir sind darüber auch sehr glücklich. Mir war es gar nicht bewusst, dass in der Vergangenheit das nicht der Fall war. Aber gerade der Hauptsponsor ist für uns eine gewisse Herausforderung, weil wir eine bestimmte Zielgruppe, die du beim Hauptsponsor hast, dass wir die vielleicht in den letzten Jahren beim Waldhof nicht immer so gut angesprochen haben, um es mal vorsichtig zu sagen. Und teilweise habe ich auch mit Unternehmen gesprochen, wo ich gemerkt habe, okay, da wirst du jetzt nicht erfolgreich sein. Da ist vielleicht in der Vergangenheit das eine oder andere vorgekommen. Also deswegen ist meine Zielrichtung ganz einfach, dass wir mit jedem Tag professioneller werden, dass wir seriöser werden und dass wir Kontinuität bekommen beim Waldhof. Und dann bin ich mir ganz, ganz sicher, dass wir erfolgreich werden.
1: Ja, dann haben wir jetzt auch drei Sponsoren auf dem Trikot, die gleichzeitig noch bei anderen Vereinen aktiv sind. Wie beobachtest du diese Entwicklung? Weil das nimmt ja immer mehr zu, dass Sponsoren bei mehreren Vereinen tätig sind.
2: Ach, ich glaube, wir haben es ja vorhin mal kurz angedeutet, das ist, glaube ich, eher so eine Momentaufnahme. Also ich glaube das nicht, dass das ein Trend ist. Was natürlich immer gut ist als Sponsor, wenn du dein Sponsoring ein Stück weit vernetzen kannst. Also ich finde, es macht total Sinn, je nachdem, was du auch für Kommunikationsziele hast, dass du natürlich auch mehrere Kanäle bedienen kannst. Und es kann auch mal mehrere Vereine sein. Also von der Seite ist das, aus meiner Sicht, schließt sich das nicht aus. Für uns ist es halt wichtig, dass die Partner auch zu uns passen. Und ich glaube, da haben wir jetzt mit Stölting auf der Brust einen sehr, sehr guten Partner für uns gefunden. Und wir freuen uns da auf eine hoffentlich langfristige Zusammenarbeit.
0: Man hört es jetzt schon so ein bisschen raus und hat es ja auch in der Kommunikation so gelesen, dass vermehrt das Wort Partner, Partnerschaft, Hauptpartner gewählt wird. Ist das für dich einfach nur ein anderes Wording, um so ein bisschen die Wertschätzung dahingehend auch nochmal zu unterstreichen, sagen, okay, wir versuchen eine Partnerschaft einzugehen, oder gibt es tatsächlich auch Konstrukte, wo vielleicht gewisse Dienstleistungen dann statt mal dem reinen Geld irgendwie fließen, oder wie kann man sich das denn vorstellen?
2: Also für mich ist Sponsoring hat sich weiterentwickelt, das ist klar, und Sponsoring ist auch Leistung und Gegenleistung. Der Sponsor erwartet auch eine Gegenleistung. Das ist kein Mäzenatentum, das darf man nicht verwechseln, gerade auch bei den großen Firmen. Mittlerweile überall gibt es Compliance Officer und Compliance hier und also Good Governance, was ja auch alles richtig ist. Ich will das ja auch nicht irgendwie verneinen. Aber Partnerschaften sind es deshalb, weil sich das einfach auch so entwickelt hat, dass die Unternehmen auch Aktivierung wollen, weil die wollen mit dir eine Geschichte erzählen. Und das ist, glaube ich, das ist auch etwas, was ich jetzt von außen beobachtet habe, was beim SV Waldhof vielleicht in der Vergangenheit noch nicht so passiert ist. Habe das selbst auch erlebt mit Partnern, dass ein Vertrag gemacht wurde und dann lief der 2 Jahre. Also einen Partner habe ich jetzt gerade im Kopf und der sagt, ah, Herr Strich, schön, dass wir uns kennenlernen und ich habe jetzt 2 Jahre vorher nichts vom Waldhof gehört. So, und das sind halt Dinge, die wir jetzt anders machen. Wir haben jetzt ein junges Team und wir teilen uns die Partner auch auf und es kann nicht sein, man muss mit dem Partner im Gespräch bleiben und man muss auch schauen, was kann man mit dem Partner für eine Aktivierung machen. Weil darum geht's. Wie kann ich mit dem Partner eine Geschichte erzählen? Was kann ich tun? Und das haben viele hier, glaube ich, auch in Mannheim, die nehmen uns noch nicht so wahr. Also ich finde zum Beispiel, hier haben so viele Unternehmen, mir fällt gerade jetzt Bauhaus ein, weil da habe ich schon ein paar Mal versucht, Kontakt zu bekommen zu der Firma Bauhaus. Ist mir bis jetzt nicht gelungen. Und dann sehe ich, dass Bäume gepflanzt werden, gute Aktionen stattfinden mit Bauhaus. Und da denke ich mir, vielleicht, wenn wir jetzt den Terence Boy dabei hätten, hätten wir vielleicht eine etwas größere Wahrnehmung hier in Mannheim, wenn wir gemeinsam solche Dinge auch machen. Deswegen, ich glaube, das wird kommen, ob jetzt mit Bauhaus oder mit anderen Unternehmen, dass man hier merkt, dass man mit dem Waldhof Mannheim auch künftig Partnerschaften machen kann, Aktivierungen machen, weil darum geht's. Und dann bist du in der Partnerschaft. Und da geht's nicht darum, ich kaufe eine Bande und die kostet x-tausend Euro und gut ist.
0: Okay, das heißt, als Beispiel fällt mir jetzt irgendwie auch ein, so Blaser war ja in der vergangenen Saison auch schon ein großer Sponsor. Ich weiß gar nicht, ich glaube, wir waren auch auf dem Trikot irgendwie vertreten.
1: Ich glaube auch auf dem Ärmel.
2: Ja, das ist geblieben auf dem Ärmel.
1: Auf dem Rücken waren sie letzte Saison, meine ich.
2: Nee, die waren letzte Saison waren auch schon auf dem Ärmel. Sie waren wohl auch schon mal auf dem Rücken. Das war auch eine Überlegung, dass Blaser auch grundsätzlich beide Plattformen attraktiv findet. Und letztendlich sind wir auf dem Ärmel gelandet und Blaser ist ja auch ein gutes Beispiel, ist ja jetzt auch schon einige Jahre beim Waldhof. Also ich bin immer ein Freund davon und war es auch beim DFB, langfristige Partnerschaften zu haben. Also ob das Adidas war, ob das Mercedes war, ob das Coca-Cola war, ob das die Deutsche Telekom war, ob das die Commerzbank war. Also mir war es wirklich lieber, langfristige Partnerschaften zu haben. Man lernt sich immer besser kennen, man weiß...

0: können wir uns jetzt als Außenstehende einfach vorstellen? Wie viele Leute seid ihr?
1: Oh, wir sind leider viel zu klein, aber das geht halt erstmal nicht anders, weil wir sind halt dritte Liga. Also im Ticketing sind wir zum Beispiel zu zweit plus eine Werkstudentin im Partnermanagement, im Vertrieb, also wo praktisch Sponsoring, Hospitality auch mit drin ist, auch das ganze Thema Bandenwerbung oder überhaupt das ganze Thema Werbung. Da sind wir 3 Mitarbeiter und 1 Werkstudent. Also das ist auch recht knapp bemessen. Das heißt, wir müssen schon schauen, wie bekommen wir das hin, dass wir, wenn wir Partnerschaften, neue Partnerschaften eingehen, dass wir wirklich auch den Partner auch mit unserer Leistung auch überzeugen können. Also es ist schon eine gewisse Herausforderung. Also wir sind recht schmal besetzt in der Kommunikation. Wir haben einen Kommunikationschef, das ist der Yannick Barwick, und es gibt noch die Julia dazu, die den gesamten Social Media Bereich macht. Dann haben wir noch das Thema CSR, wo ich wirklich sage, boah, da machen wir wirklich sehr, sehr viel beim Waldhof, was, glaube ich, ein Stück weit untergeht. Das ist aber auch nur, jetzt muss ich aufpassen, weiß ich nicht so genau, eher so eine Minijobstelle. Ist auch eine Julia, die macht auch einen hervorragenden Job. Beim Thema Marke haben wir auch noch jemand, der auch einen super Job macht, der aber auch nur als Minijobler ist. Also wir arbeiten viel mit, nicht mit festangestellten Mitarbeitern im Moment, weil es einfach budgetär sich nicht darstellen lässt. Also wir wollen natürlich wachsen. Also wir haben noch den Merchandising-Bereich, klar, da haben wir einen Shop hier in der Stadt, da sind Mitarbeiter. Wir haben einen Leiter Merchandising, also das ganze Team ist auch bei 4 Leuten. Also wir sind da relativ klein, das muss man sagen. Wir wollen natürlich wachsen an verschiedenen Stellen. Also mein Kollege, der Frank Baumgarte, der hat jetzt zum ersten Mal eine Mitarbeiterin im kaufmännischen Bereich, aber wir haben noch niemanden im Controlling, was ja vielleicht auch normalerweise wichtig wäre. Also da müssen wir uns mal unterhalten, wo da noch was fehlt. Aus meiner Sicht fehlt auf jeden Fall eins: wir müssen uns digital verbessern. Und zwar aktuell, wir haben keinen Digitalvertrieb, und damit meine ich, dass wir vielleicht digital noch stärker im Ticketing, vielleicht auch im Hospitality, können wir ja auch digital verkaufen, oder auch im Merchandising, das haben wir aktuell noch nicht. Also da, wenn ich da schaue, bei Bundesligisten, aber selbst Zweitligisten, die sind da anders aufgestellt. Und ich glaube, da können wir einfach noch ein Stück weit uns verbessern. Das könnte Sinn machen. Aber das besprechen wir alles im Team. Da müssen wir irgendwann mal einen Strategie-Workshop machen, müssen gucken, okay, wo stehen wir gerade, wo sind wir gut, was wollen wir künftig für Aufgaben erledigen, was haben wir für Ziele und wie können wir die erreichen, mit welcher Manpower. Und dann kommst du halt einfach dazu, dann baust du halt dein Team noch ein bisschen neu auf. Momentan ist es halt sehr klein, aber dafür auch kurze Wege.
0: Hat auch alles Vorteile,
1: ja. Absolut. Also ich mag das gerne, wenn man klein ist. Und das Gute ist auch für die Mitarbeiter, dass sie nicht nur einen Job haben, sondern mehrere. Und dadurch lernen sie natürlich viel mehr. Wenn du jetzt beim Bundesligisten bist und du bist dann im digitalen Marketing, dann bist du im digitalen Marketing, aber auch von all den anderen Bereichen kriegst du eigentlich relativ wenig mit. Und deswegen ist das einfach eine super Schulung, wenn du halt bei so einem Drittligisten wie Waldhof Mannheim arbeitest.
0: Jetzt würde ich mal anfangen, so ein bisschen die Fragen unserer Zuhörer und Zuhörerinnen quasi dir zu stellen. Genau, das haben wir im Vorgespräch ja schon angedeutet, ist ein genau zentraler Punkt irgendwie unserer Sendung, dass wir ohne diese Fragen manchmal wenig zu besprechen hätten. Heute haben wir zum Glück viele Fragen bekommen, unter anderem von TomTom, der wissen möchte, ob wir in Mannheim weiterhin Plakatsäulen und Litfaßsäulen und Plakatträger mit Werbung für die Heimspiele von Hoffenheim sehen werden und müssen. Oder ob es da in Zukunft auch mal Werbung für die Heimspiele vom Waldhof geben wird. Wenn nein, warum?
1: Also ich kann mir auch sehr gut vorstellen, dass es hier auch Werbung für Heimspiele vom Waldhof gibt. Das haben wir übrigens auch gemacht. Also der Kollege hat mir ja schon angedeutet, der das Thema Marke macht. Auch der Christian Beetz hat, glaube ich, das Thema Marke auch für sich sehr stark im Fokus. Also da gab es einen Prozess mit einem sehr, sehr guten Ergebnis für einen Drittligisten. Also wir haben da an der Marke gearbeitet und auch an dem, wie wir die Marke auch ausspielen werden. Und das beginnen wir jetzt ab dieser Saison. Das müsste man eigentlich schon ab dem nächsten Heimspiel auch spüren. Aber da haben wir uns natürlich gedacht, es wäre auch schön, wenn es auch ganz Mannheim spätestens dann mitkriegt, wenn wir vielleicht mal eine Kampagne machen, eine Ticketing-Kampagne. Da sind wir gerade in Überlegungen, was sich da anbietet. Wir haben zum Beispiel einen Doppelspieltag. Da spielen wir, glaube ich, gegen Rot-Weiß Essen und Münster zu Hause mit einer englischen

0: Woche, da könnte man zum Beispiel sowas machen. Aber es muss natürlich auch sinnvoll sein, das nur zu machen, damit man es macht. Das machen wir nicht. Es muss dann auch, wir müssen dann auch spüren, dass das sich auch irgendwie rechnet. Also dass wir dadurch auch mehr Ticketing-Erlöse erzielen können bei den beiden Spielen. Wohl wissend, dass so eine Kampagne auch mehr bringt, dass man einfach als Marke auch präsent ist. Deswegen finde ich das auch sehr gut. Die Hoffenheimer haben das damals gemacht, wenn ich mich richtig erinnere, war das auch mit meiner Idee. Sorry, tut mir leid an den, der das gefragt hat, weil wir ausgewertet haben und zu dem Zeitpunkt doch sehr viel Potenzial in Mannheim war für die TSG Hoffenheim. Deswegen hatten wir das damals gemacht und scheinbar machen die das immer noch. Das können wir nicht beeinflussen. Wir müssen einfach für uns gucken, was ist für uns am besten. Und ja, und da werden wir halt schauen, wenn das sinnvoll ist, werden wir das auch für uns öfter machen.
1: Dann genau, würde ich einmal weitermachen mit einer Frage, die ein bisschen in eine ähnliche Richtung geht, zumindest halbwegs. Es geht auch um ein Sponsoren-Event und eben wieder Marke und Öffentlichkeit. Genau, der Thorsten Seemann möchte da wissen, merkt an, dass er mit seinem Sohn beim Sponsoren-Event bei Engelhorn war, mit Autogrammstunde etc. Die Spieler wären wohl da und motiviert gewesen, aber kein Trainer zu sehen. Sind das denn deiner Meinung nach keine Pflichttermine für die sportliche Leitung? Wer entscheidet denn sowas? Und ob es einfach generell einen Nachholbedarf deiner Meinung nach gibt?
0: Ja, das war auf jeden Fall ein super, super tolles Event. Da kann ich dem Herrn, ich weiß nicht, wie heißt er?
1: Thorsten Seemann.
0: Dem Thorsten Seemann nur recht geben. Das war ein gutes Event. Das war auch so bewusst gewollt von Yannick Barwick und von mir, dass wir mal wieder einen Auftritt haben von der gesamten Mannschaft in der City. Und das war relativ am Anfang jetzt auch der Vorbereitung. Und ich weiß, dass das Trainerteam da scheinbar noch andere Termine auch hatte. Deswegen, das hat sich irgendwie überschnitten. Sonst hätten wir den Trainer natürlich auch gerne dabei gehabt. Ich glaube, beim nächsten Mal ist er dabei. Also von der Seite war das keine böse Absicht. Und beim nächsten Mal sind wir dann komplett da, auch mit der sportlichen Leitung. Aber in der Vorbereitung gibt es halt so viele andere wichtige Termine noch. Deswegen hat es da leider nicht gepasst. Aber ich glaube, die Mannschaft hat es wettgemacht. Die Mannschaft war in der Tat auch hoch motiviert. Und auch, ich glaube, Engelhorn Sport war, glaube ich, auch sehr, sehr zufrieden mit der Veranstaltung. Es wird wahrscheinlich nicht das letzte Mal gewesen sein, dass wir uns in Mannheim mit der ganzen Mannschaft so präsentieren außerhalb des Spiels.
1: Da fällt mir noch ein, irgendwie gerade die Tage wurden die Spielerporträts, sage ich mal, veröffentlicht. Ja, relativ unschick am Alsenweg, nicht mal vor der schönen von Fans gestrichenen Fassade vom Alsenwegstadion, sondern quasi vor so einem grünlichen Zaun. Gibt es da Ideen, sowas vielleicht mal mehr in die Stadt zu holen? Hat jemand im Schloss, Wasserturm oder ähnlichen Hintergründen da vielleicht Möglichkeiten? Oder ist das einfach was, wo man auch sagen muss, vielleicht in der Zukunft legt man da einen Fokus drauf? Oder ist das ein Thema?
0: Ja, das könnte durchaus eine Idee sein. Also ich weiß es nicht, wie wir das auch entschieden haben, wie der Entscheidungsprozess war. Da kann man bestimmt auch viele andere Ideen haben. Also deswegen, ich bin immer ein Freund davon, der auch Dinge gerne mal ausprobiert. Man hätte es natürlich auch ganz klassisch im Stadion machen können. Das kann man natürlich auch. Also es gibt verschiedene Orte, wo man das machen kann. Aber ich weiß jetzt nicht, warum wir jetzt uns gerade dafür entschieden haben. Aber grundsätzlich bin ich immer offen für neue Ideen. Also ich kann mir alles vorstellen.
1: War also nicht zwingend deine Entscheidung, das da zu machen. Das ist jetzt eher nichts.
0: Aber wir haben momentan so viel. Wir haben wirklich so viele Themen. Wirklich so viele Themen. Also ich bin da ja auch gar nicht böse, wenn das ist ja auch nicht mein.
2: Wenn dir da meine Entscheidung abgenommen wird an der Stelle.
0: Auch das, ja. Aber es ist ja eher eine Sportsache. Also da war ich jetzt nicht involviert. Aber ist auch nicht schlimm. Alles gut.
2: Ja, dann würde mich die Frage von Max zufällig interessieren, zufällige Namensgleichung. Mit Sicherheit ist eines der größten Hindernisse in der Partnersuche die fehlenden Business-Seats und Logenplätze im Stadion. Oder stimmt das gar nicht? Weil das hört man ja immer wieder, dass das ein großes Hindernis ist.
0: Also wir haben aktuell, wir haben aktuell für die neue Saison nicht ganz 450 Business-Seats-Plätze. Das ist schon ganz ordentlich für die dritte Liga, aber es gibt auch Vereine, die durchaus eine höhere Kapazität haben. Also in Mannheim, glaube ich, hätten wir natürlich ein größeres Potenzial. Es geht natürlich auch darum, wie kannst du das anbieten? Also wir haben ja hier auch noch eine SAP-Arena, wo auch sehr viele Unternehmen eine Loge oder Business Seats haben. Da fährt man natürlich bis vor die Arena, kann parken und wenn es regnet, kommt man auch trotzdem trockenen Fußes in die Arena rein. Das ist bei uns noch nicht ganz so optimal. Das wird auch nur dann sein, wenn man halt eine andere, ja, wenn man halt irgendwie umbaut oder das Stadion, ja, wenn man es irgendwie umbaut, dann kann man vielleicht auch andere Parkplätze haben, kürzere Wege haben. Also da gibt es ja auch Überlegungen und ich glaube, das ist auch wichtig, dass wir da Überlegungen haben. Und ich weiß, ich bin jetzt noch nicht so lange hier, dass man das hier schon öfter diskutiert hat, aber ich habe das Gefühl, dass es diesmal sehr, sehr ernst ist. Und ich glaube, das ist auch der richtige Weg, wie Waldhof Mannheim sich dann weiterentwickeln kann. Und ich bin mir ganz sicher, dass wir dann auch, wenn man so ein Stadion bauen würde, man hätte Logen, dass wir da eine sehr gute Auslastung hätten.
2: Ja, dann noch die Frage hinterher. Was sind genau die größten Herausforderungen bei der Vermarktung des SV Waldhof?
0: Ja, also es ist so, ich glaube, eine bestimmte Zielgruppe von Sponsoren und Mannheim hat ja, wenn ich sehe, wir haben eben mal kurz über Bauhaus gesprochen, wir haben Essity, wir haben ABB, ich meine, ihr kennt die ganzen Unternehmen, die es hier in Mannheim gibt, die aber alle, John Deere, you name it, es sind so viele, die konnten wir bisher noch nicht für Waldhof Mannheim begeistern. Und ich kann mich erinnern, unsere Video-Wall ist kaputt, habt ihr bestimmt mitbekommen. Und wir waren auf der Suche, wer kann uns da helfen? Und da war ich bei Daimler Trucks, weil ja auf der steht ja Karl-Benz-Stadion, Mercedes-Stern, also da fährst du da mal hin. Bin ich da hingefahren, war ich beim Pförtner, da fragt er mich nach meinem Namen, sagt, wo kommen Sie her? Ich sag, Waldhof Mannheim. Haben sich direkt die anderen vier Pförtner umgedreht und haben geguckt, Waldhof Mannheim. Dann habe ich das Gespräch gehabt und das war auch ein sehr gutes Gespräch. Und dann hast du ja, wie viele Leute arbeiten hier eigentlich? Ja, da gibt es hier LKW, gibt es Daimler Buses, Daimler Trucks und das sind so 7.500 bis 8.000 Mitarbeiter. Dann hast du ja, was glauben Sie, wie viele Waldhof-Fans Sie haben? Was können wir denn zusammen machen? Lasst uns doch mal überlegen, was wir gemeinsam machen können. Wir haben eine Waldhof-Fußballschule. Vielleicht können wir in den Ferien, ist vielleicht für die Mitarbeiter eine Erleichterung, wenn die Kinder in die Waldhof-Fußballschule gehen und Fußball spielen. Jungs wie Mädchen. Oder vielleicht haben wir auch Einlaufkinder für LKW-Trucks. Vielleicht, wenn ihr mal eine größere Sitzung machen wollt mit euren Mitarbeitern, könnt ihr wahrscheinlich nicht so gut, könnt ihr bei uns im Stadion machen. Und also wir hatten tausend Ideen, ja, also das kann man ja machen. In meiner DFB-Zeit hat der VW-Konzern, die haben das mal gemacht in Wolfsburg und dann war auch Mitarbeiterversammlung eine größere. Und dann hatten wir unter die Stühle, unter jedem 10. Stuhl hatten wir dann ein Ticket fürs nächste Länderspiel, zum Beispiel. Und sowas könnten wir ja auch, dann unter dem Sitz mal ein Ticket vom Waldhof. Also man könnte so viel machen. Das ist jetzt nur ein Beispiel. Man kann Daimler Trucks ersetzen durch all die anderen Unternehmen, die wir hier in Mannheim haben. Und Mannheim, wir haben eben über soziale Verantwortung auch gesprochen. Auch da gibt's ganz viele Themen, Nachhaltigkeitsthemen. Wir sind bereit, uns da einzubringen als Traditionsverein dieser Stadt. Und wenn das andere Unternehmen auch sind, und das sind sie ja auch, können sie gerne das auch mit uns gemeinsam machen. Und dann, glaube ich, haben wir ein Potenzial. Aber diese Zielgruppe haben wir noch nicht groß angesprochen oder zu wenig angesprochen. Und das wird, glaube ich, meine Aufgabe sein.
1: Okay, also mal zurück zu der Frage quasi, weil es ging um die Herausforderungen. Ist es aber für dich eine Herausforderung, dass man eben in der Vergangenheit vielleicht mit den nicht immer mit den richtigen Partnern zur richtigen Zeit gesprochen hat, sagen wir es mal so, und die falschen Zielgruppen angegangen ist, oder siehst du auch irgendwelche Gründe im
0: Vereinsleben
1: oder beim SVW, die da eine Herausforderung darstellen?
0: Ich glaube, du musst halt auch einfach präsent sein. Du musst halt auch da sein. Also ich kenne, glaube ich, ganz viele Ansprechpartner auch, aber du musst auch präsent sein auf Veranstaltungen und musst da sein und ich glaube, das kann helfen, dass du überhaupt auch mal da ins Gespräch kommst. Du musst dich vernetzen. Und das ist überhaupt auch das, was andere Partner auch wollen, dass man sich untereinander vernetzt. Also das Thema hat sich ja in den letzten Jahren auch rasant entwickelt, dass man Business-Kontakte auch nutzt, um darüber hinaus auch geschäftliche Beziehungen aufzubauen. Und deswegen da haben wir auch schon dran gedacht, und das machen wir auch heute schon. Also wir haben jetzt im letzten Jahr, ich meine, 6 Business-Veranstaltungen gemacht. Wir machen jetzt die erste im August. Da können wir auch gleich die neuen Partner auch vorstellen, können die untereinander sich vernetzen lassen. In dem Fall ist es mit einem Partner mit der Weißen Flotte, sind wir mit der gesamten Mannschaft auf dem Neckar. Man kann sich austauschen, die Partner vorstellen und das ist einfach das, was auch die Erwartungshaltung der Partner heutzutage ist.
1: Vielleicht schon auch mit Trainerteam.
0: Definitiv mit Trainer, natürlich mit Trainerteam. Also wie gesagt, das tut mir leid, dass das beim Engelhorn da leider nicht geklappt hat, aber das war eine Ausnahme. Wir geloben Besserung.
1: Sehr gut. Dann hattest du vorhin schon mal angesprochen, dass du auch selbst eine sportliche Vergangenheit hast. Würde mich aber interessieren, dein Blick auf die sportliche Seite. Wie nah bist du denn überhaupt dran am Sportlichen? Siehst du mal Trainings? Hast du jetzt ein paar Testspiele vielleicht schauen können und musstest nicht gerade währenddessen mit Sponsoren, potenziellen Partnern sprechen? Wie ist dein Eindruck?
0: Also heute hatte ich die Chance, das Training so mit einem halben Auge auch mir anzuschauen. Ich habe gesehen, dass der Kollege Thalheimer Elfmeter geschossen hatte. Das sollte im Punktspiel nicht passieren. Nee, das ist ein Witz. Aber nee, also ich muss sagen, ich glaube, meine Eindrücke, das, was ich bisher gesehen habe, ist, dass unsere Mannschaft auf jeden Fall stärker ist als in der letzten Saison. Das ist mein Eindruck. Nichtsdestotrotz, ich weiß auch, dass es Fußball ist. Das Entscheidende ist jetzt der Start. Du brauchst im Fußball, brauchst du immer einen guten Start. Wenn du jetzt einen guten Start hast, das trägt dich über die gesamte Saison. Deswegen, das ist jetzt extrem wichtig. Und da haben wir halt ein sehr schweres Auftaktprogramm, muss man ja sagen. Also es ist natürlich schön, dass der DFB uns das ja zum ersten Mal, dass wir ein Eröffnungsspiel bekommen haben in der dritten Liga. Das ist schon was Besonderes gegen Fortuna Düsseldorf. Also es ist schon ein sehr hartes Auftaktprogramm. Danach geht's nach Rostock, dann kommt Kaiserslautern, dann musst du nach Havelse. Ja, also es ist schon kein so einfaches Auftaktprogramm. Umso wichtiger ist, dass man von Anfang an punktet und dann glaube ich, dann können wir eine sehr gute Runde spielen.
1: Und aus Marketing-Sicht macht's oder ja, Vertrieb oder Sponsorensicht. Macht es einfacher, wenn man eine gute Saison spielt, dass man sagt, man kann vielleicht frühzeitig in Verlängerung gehen, weil jeder möchte jetzt plötzlich Hauptsponsor beim Waldhof werden? Oder?
0: Ja, das macht es auf jeden Fall einfacher. Also es macht die ganze Arbeit einfacher. Wenn du erfolgreich bist, dann läuft natürlich alles wie von selbst. Das ist dann ein bisschen einfacher. Aber das können wir nicht beeinflussen. Also da bist du, wenn du im Marketing und im Vertrieb arbeitest, bist du halt darauf angewiesen, dass es halt sportlich gut läuft. Und wenn es nicht gut läuft, dann das liegt außerhalb deines Gestaltungsraums.
1: Dann sind wir schon mal sehr positiv gestimmt, dass du dann nach dem Pokalspiel viele Anrufe bekommen wirst von potenziellen Sponsoren, die gerne für die zweite Pokalrunde dann irgendwie Sponsor wären, irgendwie im Umfeld vom Stadion, weil es ist schwierig beim DFB, ne? Da gibt es die DFB-Sponsoren im Pokal, aber
0: ja, das habe ich auch mitverbrochen damals. Ja, die zentrale Vermarktung des DFB-Pokals, das haben wir damals auch gemacht. Und das ist aber trotzdem letztendlich für alle Vereine ein Segen, weil dann doch einfach in der Vermarktung mehr rauskommt, als wenn jeder Verein sich selbst vermarktet. Und ich glaube, die Beträge, also wenn wir in die zweite Runde kämen, das wäre natürlich für uns sensationell, auch wirtschaftlich. Das würde uns doch sehr, sehr helfen, ja.
2: Nicht nur wirtschaftlich. Oh. Ich fieber dir auf dieses Spiel hin. Dann kommen wir mal auf die Sponsorensuche zurück. Werden zunächst Sponsoren aus der Region angesprochen und dann überregional oder ist dieser Aspekt für dich gar nicht relevant?
0: Ja, da muss man jetzt mal unterscheiden. Normalerweise würde ich gerne auch mal schauen, für was steht der SV Waldhof und welche Sponsoren passen zum SV Waldhof. Das wäre mal eigentlich die erste Frage. Ich sage eigentlich, weil eigentlich sagt man ja nicht, weil wir momentan nicht in der Lage sind zu sagen, ah, ich überlege jetzt mal, wer passt denn jetzt gut zu uns? Das machen wir zwar und diese Partner sprechen wir auch an, aber es hat nicht gesagt, dass die dann mit einem positiven Feedback kommen. Also das wäre der Markenfit, darauf gucken wir nicht. Ich glaube und bin fest davon überzeugt, dass es für den SV Waldhof der richtige Weg ist, dass er Partner aus der Kurpfalz sich sucht. Und das Potenzial ist ja da. Es sind ja genug Unternehmen hier aus der Kurpfalz, die man für den SV Waldhof gewinnen kann. Die kennen alle den Waldhof, die wissen um die Bedeutung dieses Vereins, diese Wucht, diese Kraft, diese Faszination, das spürt man ja. Also das ist ja Wahnsinn, auch bei jungen Leuten. Also mein Sohn, der ist 6. Nach 2 Spielen sind wir abends nach Hause gefahren, meine Frau war auch dabei, da singt er das Waldhoflied. Nach 2 Spielen. Ich bin nach 6 Spielen, glaube ich, noch froh gewesen, dass es an der Anzeigetafel steht. Aber so wie schnell die Kinder das aufnehmen, also diese Wucht dieses Vereins Und ich glaube, dass wir gut daran beraten sind, eher so ein bisschen die Region auch zu bespielen. Das haben wir ja auch versucht mit Eichbaum. Habt ihr noch gar nicht gefragt zu Eichbaum? Was ist da los?
2: Ich glaube, der Schock hockt noch tief mit der Eichbaum, dass sie nicht mehr unser Partner sind und nicht mehr existent sind quasi.
0: Ich glaube, das Zweite ist viel schlimmer.
2: Also, das Zweite ist wirklich viel schlimmer.
0: Das Zweite ist viel schlimmer, als das passiert ist. Habe ich auch. Da kamen dann Leute und fragen, was machen wir denn jetzt? Da heißt da werden jetzt gerade 240 Leute arbeitslos. Wir haben alle Familie. Ja. Also der Waldhof ist so, also natürlich, jetzt werden mich die Fans killen, aber erstmal geht es um die Familien und wie geht es mit den Menschen weiter, die da gearbeitet haben. Und dann kommt, ja, dann kommt auch der Waldhof, aber
2: ja, da muss man den Waldhof ausnahmsweise auch mal hinten anstellen, also auch an alle, die es hören.
1: Auch viele, ja.
2: Alle, die es hören, viel Kraft euch weiterhin. Wir sind in Gedanken bei euch.
0: Ja.
2: Ja, schwieriges Thema.
0: Wir schließen uns da total an und deswegen war es mir wichtig, dass wir einen Tag danach dann auch gleich ein Statement abgeben vom SV Waldhof, wo wir diese Solidarität zum Ausdruck bringen konnten, weil es gibt nichts Schlimmeres, als dann nicht zu wissen, wie geht's mit meiner Familie weiter. Aber wir drücken die Daumen, dass jeder auch da einen Job bekommt. Und ja, manchmal denkt man, es geht im Leben nicht weiter und dann geht's dann doch weiter und vielleicht sogar viel besser. Also wir drücken an der Stelle, glaube ich, alle die Daumen.
1: In jedem Fall. Aber trotzdem ein guter Einstiegspunkt in das Thema, weil natürlich auch viel Emotionalität hinten dran. Bierpartner beim Fußballverein immer wichtig, beim Waldhof mit der Partnerschaft langjährig mit Eichbaum eben umso wichtiger nochmal. Und diese Partnerschaft, die eben über reines Sponsoring hinausging, Eichbaum hat immer zum Waldhof gestanden, so wie der Waldhof zu Eichbaum gestanden hat. Das heißt, es gab auch Zeiten, in denen die Eichbaum den Waldhof unterstützt hat, als es im Waldhof Trecke ging. Deswegen super immer zu emotional. Umso schwieriger wahrscheinlich die Suche nach einem neuen Bierpartner, oder?
0: Ja, das war aus verschiedenen Gründen schwierig, aber es war auch so, ich meine, ich bin in Worms groß geworden, also das heißt, ich kenne Eichbaum auch schon, seit ich jugendlich bin. Und ja, also das war schon schwierig. Wir wollten ja unbedingt mit der Eichbaum auch weitermachen. Wir haben ja auch den Vertrag verlängert gehabt und dann kam diese neue Situation. Dann musst du überlegen, was machst du? Wir waren dann auch im Austausch. Also ich persönlich war mit dem Uwe Eichler von der Eichbaum Brauerei intensiv nochmal im Austausch. Aber da war schon zu hören, das ist jetzt endgültig und dann mussten wir gucken, dass wir den Vertrag erstmal auflösen, weil ohne Auflösung des Vertrages kann ich auch oder können wir als Waldhof keinen neuen Vertrag schließen. Also das war praktisch der eine Strang mit der Eichbaumbrauerei, den wir gehen mussten. Der andere war, da war ich überrascht, aber auch da sieht man die Wucht vom SV Waldhof, dass doch viele Brauereien sich dann proaktiv gemeldet haben. Und wir innerhalb von kürzester Zeit, also wir mussten innerhalb von 3 oder 4 Tagen, hatten wir uns selbst als Ziel gesetzt, wenn wir es schaffen wollen, zum Spiel gegen Eintracht Frankfurt, dass dann auch alles da ist, die Infrastruktur. Weil nicht jede Brauerei kann so viele Zapfanlagen in der Kürze stellen, gerade auch im Sommer, wo es auch anderweitig irgendwelche Festivals gibt. Also das war schon mal eine infrastrukturelle Voraussetzung, dass wir das hinbekommen mit den ganzen Zapfanlagen. Weil die Zapfanlagen der Eichbaum, die waren schon weg, die konnten wir auch nicht nutzen. So, deswegen, also das war erstmal der erste Punkt. Kriegen wir das hin innerhalb der Kürze der Zeit? Dann haben wir viele Gespräche geführt. Jetzt gehört zur Wahrheit, dass wir, als wir den Vertrag mit Eichbaum verlängert haben, parallel aber schon mal einen kleinen Vergabeprozess auch hatten, wo wir auch andere Brauereien schon kannten. Die waren dann auch wieder Gewehr bei Fuß, was für uns natürlich glücklich war. Und dazu gab es auch noch andere. Also wir mussten sehr, sehr viele Gespräche führen mit anderen Brauereien. Hab dann auch im Nachhinein auch gelesen, dass wir ein Stück weit kritisiert wurden von einigen Leuten, dass es kein regionales Bier wäre, was durchaus für mich, habe ja eben auch gerade gesagt, die regionale Vermarktung spielt eine große Rolle. Es gab da 2 regionale Brauereien, die da Interesse hatten. Das war für mich durchaus eine Option. Was ich aber gemacht habe, was beim Waldhof in der Form, glaube ich, noch nicht gab, ich habe eine Marktforschung mal gemacht, als ich zum Waldhof kam und habe mal eine Marktforschung zum Thema Bier und Fans und ja, da kann man sich natürlich vorstellen, was da rauskam. Eichbaum hat da alles dominiert, sodass ich damals gesagt habe, wir müssen irgendwie schauen, dass wir uns mit Eichbaum, wir müssen es irgendwie hinkriegen. Aber es hat natürlich auch Erkenntnisse gegeben zum Thema regionalen Bier. Und ich glaube, dass wir auch mit einem regionalen Bier etwas entwickeln hätten können. Das glaube ich wirklich, das wäre machbar gewesen. Aber so wie es jetzt die Menschen gibt, die sagen, ich finde das blöd, dass es kein regionales Bier ist, gibt es auch Leute, die sagen, nee, ich möchte kein Bier, was aus Heidelberg oder so kommt. Also das gibt's zum Beispiel auch. Und deswegen war es eben so schwierig, innerhalb von 3 Tagen dann zu entscheiden, nimmst du jetzt ein regionales Bier oder nicht? Und man muss natürlich auch berücksichtigen den wirtschaftlichen Aspekt. Und da muss man halt sagen, dass das für Waldhof halt auch sehr wichtig ist, da auch ein sehr gutes Angebot auch dann anzunehmen. Und letztendlich war das eine Entscheidung, die für uns dann doch eindeutig war, dass wir mit Anheuser-Busch natürlich nicht mit dem amerikanischen Bier, wo alle schon gleich gedacht, jetzt gibt ein amerikanisches Bier, sondern dass wir mit Spatenhell, und ich habe es jetzt auch schon getrunken, habe es gleich probiert. Also mir hat es geschmeckt. Es war kalt, das haben die Leute auch gesagt. Am Waldhof gibt es kein kaltes Bier. Jetzt gab es bei dem Spiel gegen Frankfurt, es gab zumindest kaltes Bier. Es gab, glaube ich, auch ansonsten kalte Getränke, weil wir haben auch einen neuen Vertrag mit Coca-Cola. Und da haben wir auch jetzt im Public Catering haben wir genug Kühlschränke auch von Coca-Cola bekommen. Also wir versuchen uns schrittweise zu verbessern, wohl wissend, dass auch am Samstag nicht alles optimal gelaufen ist beim Einstand.
1: Ich glaube generell zum Thema Bier, das kennt jeder auch von sich selbst. Ich kenne es zumindest von mir im Zweifelsfall. Man hat jahrelang, wenn nicht sogar jahrzehntelang, immer, egal ob es im Angebot war oder nicht, wenn man ein Bier für daheim gekauft hat, für eine Veranstaltung, für eine Feier im privaten Bereich, einfach Ureich gekauft als Waldhof-Fan. Das war ganz normal. Ja. Hätte man nie drüber nachgedacht. Jetzt probiert man natürlich aus und greift dann auch nicht zwingend, also ich zumindest werde nicht zwingend jetzt dann auch zu einem anderen regionalen Bier greifen, weil ich da keine Verbundenheit zu habe, wie ich sie halt zu Ureich hatte oder generell zu Eichbaumbieren.
0: Kann ich verstehen.
1: Genau, und ich glaube, dass im Großen kann man es quasi wieder auf den Waldhof umlegen, dass man da einfach trotzdem Entscheidungen treffen musste, die ja wirtschaftlich ist, glaube ich, auch grundsätzlich nachvollziehbar.
0: Ja.
1: Du hast auch angesprochen, der Public Caterer hast du es genannt, ist ja, glaube ich, Aramark jetzt auch ein Partner, der bei vielen Sportveranstaltungen und ich glaube auch Kantinen etc. das Catering macht. Zumindest habe ich mal gearbeitet, wo die Kantine von denen gemacht wird.
0: Ja, das machen die auch, ja.
1: Genau. Ja, wie ist da der Kontakt zustande gekommen? War das einfach klar, man muss sich da verändern?
0: Oh, das war schon, bevor ich gekommen war, war da schon der Kontakt. Natürlich versuche ich mich, wie das gesamte Team da auch einzubringen, dass das jetzt bestmöglich funktionieren kann. Was schon auch eine Herausforderung war in der Kürze der Zeit. Deswegen ist auch am Samstag gegen Frankfurt sind einige Dinge noch nicht so gelaufen, wie sich das alle Beteiligten vorstellen. Aber aus meiner Sicht, als ich zum Waldhof gekommen bin, hat man mir gesagt, also das kannst du ja vergessen. Also Internet geht hier nicht. Also du musst hier mit Bargeld zahlen. Geht gar nicht anders. So, und ja, also zumindest die Erkenntnis, das hat schon mal funktioniert. Und das ist schon mal positiv, dass man halt auch, also ich weiß nicht, vielen Menschen geht es ja genauso. Ich habe oft gar kein Portemonnaie mehr dabei, sondern zahle alles mit dem Handy. Natürlich wissen wir auch, dass es Leute gibt, die das nicht können. Wir schauen uns das gemeinsam mit Aramark auch genau an, wie wir da weiter vorgehen. Das war aber natürlich auch ein Thema am Samstag, aber nicht das ganz große Thema. Das ganz große Thema am Samstag war, dass wir einfach zu wenig Foodstände hatten und dass die Schlangen bei den Foodständen einfach viel zu groß waren. Und wir hatten jetzt ein Feedbackgespräch, ein großes mit Aramark, und man versucht jetzt schrittweise an den Themen zu arbeiten. Und ich glaube auch, dass wir das in den Griff bekommen. Ein bisschen Zeit, bin ich auch ein bisschen um Verständnis, ein bisschen Zeit werden wir wahrscheinlich brauchen, weil wir ja ausgerechnet jetzt natürlich 2 Spiele haben mit so einer Vollauslastung. Also das ist natürlich für einen neuen Caterer eine richtige Herausforderung. Aber auf der anderen Seite hatten wir auch in der Vergangenheit, glaube ich, ähnliche Themen gehabt. Wir wollen uns da verbessern. Wir haben die Kritik wahrgenommen. Wir wissen, was die Fans wollen. Die wollen kalte Getränke, die wollen warme Speisen, sie wollen kurze Schlangen. Sie wollen ein breites Produktangebot. Auch da haben wir jetzt das Produktangebot erheblich erhöht. Es gibt dann auch weitere Produkte. Wir haben auch noch weitere Ideen im Petto. Also ein bisschen Geduld, aber wir wollen das verbessern, wollen das Stadionerlebnis einfach weiter optimieren.
2: Ja, Stadionerlebnis optimieren wäre ja noch ein Punkt, wo man einen neuen Partner hat. Ist ab und zu mal ein bisschen Sauberkeit im Stadion bei uns, wo man drüber sprechen könnte. Hast du da mit dem neuen Partner gesprochen, ihm da was gesagt, so in die Richtung, ey, könnt ihr da vielleicht mal uns einen Tipp geben?
0: Das habe ich jetzt gar nicht verstanden. In die Richtung Sauberkeit?
2: Ja, also zum Beispiel mal Sitzschalen sauber machen oder so. Also ja, hat man alles schon gesehen, dass da noch der Dreck von den letzten drei Heimspielen drauf lag? Sowas zum Beispiel, was auch Leute stören könnte, die jetzt nicht gerade stehen beim Fußball?
0: Ja. Also da muss man dazu sagen, dass Stölting, unser Hauptsponsor, ist ja in verschiedenen Bereichen tätig, da, im Bereich Sicherheit, Reinigung natürlich, aber auch Facility Management. Also die sind ja in verschiedenen Bereichen tätig und wir haben natürlich auch noch laufende Verträge in dem Bereich. Das heißt, aktuell ist Stölting noch nicht derjenige, der auch für die Stadionsitze verantwortlich ist. Also bitte da nicht,
2: alles gut,
0: nicht die Erwartung da zu hoch machen, weil das hat momentan noch wenig. Da gibt es in dem Bereich noch keine geschäftliche Beziehung. Kann man sich natürlich sehr gut vorstellen.
1: Dann würde ich noch mal kurz auf ein Thema zurückkommen, das du vorhin angesprochen hast. Du warst beim DFB auch relativ lange. Zumindest ist meine Interpretation relativ lang, ich habe keine Zahlen im Kopf.
0: 17 Jahre, okay, als junger Mann da reingegangen und mit grauen Haaren, so wie jetzt, rausgekommen.
1: Genau, gibt es denn da heute noch Verbindungen zum DFB?
0: Genau, wie kann ich absolut gibt es da Verbindungen. Jetzt, wir hatten auch letzte Woche hatten wir Managertagung der dritten Liga, treffen sich die Geschäftsführer der dritten Liga und besprechen die Vorrunde, gibt es immer zweimal im Jahr. Und da wurde auch der Ausschuss in der dritten Liga neu gewählt. Und Achtung, der SV Waldhof ist jetzt vertreten. Der SV Waldhof ist im Ausschuss der dritten Liga. Ich glaube, das war der auch noch nie. Man hat mich da in den Ausschuss der dritten Liga gewählt, was, glaube ich, ein sehr wichtiges Gremium ist. Da sitzen DFB, DFL und Vereinsvertreter drin. Und da geht es um die Weiterentwicklung auch der dritten Liga. Da geht es auch mal um Fernsehgelder etc. Also geht es um spannende Themen, die man da ein Stück weit beeinflussen kann. Und von daher bin ich sowieso jetzt dann auch ab und zu mal beim DFB. Und es ist aber so, dass der Campus, den ich ja noch auch mit in der Verantwortung, in der Planung hatte, dass da jetzt beim DFB arbeiten mittlerweile über 1000 Mitarbeiter. Als ich da angefangen habe beim DFB 2002, waren wir, ich glaube, wir waren 70 Mitarbeiter. Der DFB ist jetzt über 1000. Also wenn man das mal sieht, das ist schon Wahnsinn. Also Medienrechte habe ich beim DFB als einzelne Person gemacht. Und da das mich nicht ausgelastet hat, hatte ich das Thema Bandenwerbung noch. Ich musste den Ernährungspool machen von der Firma Infront, den Körperpflegepool. Ich habe dann das Schiedsrichter-Sponsoring gemacht, als ich beim DFB anfing. Also das habe ich alles alleine gemacht. Mittlerweile haben die für Medienrechte wahrscheinlich, ich würde mal sagen, so 15 Leute. Also das hat sich natürlich rasant entwickelt, kann man auch nicht mehr vergleichen mit dem, was heute war, aber gerade jetzt auch in der dritten Liga ist jetzt sehr spannend, weil da gibt es ja jetzt eine Ausschreibung auch für die Medienrechte und die wird dann wahrscheinlich Ende September, Anfang Oktober beendet sein und dann passiert wahrscheinlich in der dritten Liga das Gleiche wie auch in der ersten und zweiten Bundesliga, da geht es dann um die Verteilung des Felds.
1: Das heißt, man kann sich das dann ähnlich vorstellen, dass es dann nicht mehr zwingend alle Spiele nur bei Magenta gibt, wobei es gibt auch manche im Free TV, aber sondern eher aufgestückelt oder ist das eine Möglichkeit oder wie kann man als Fan sich das vorstellen?
0: Ja, also die Paketierung, die wurde auch vorgestellt, man baut so Pakete für verschiedene Fernsehsender. Und was macht man, bevor man paketiert? Man spricht mit sämtlichen Fernsehsendern, die für eine Übertragung der dritten Liga in Frage kommen und die auch von selbst sagen, ja, das könnte ich mir vorstellen, dritte Liga. Und man sieht anhand der Paketierung, dass die sehr stark zugeschnitten ist auf bisherige Partner, sprich auch auf Magenta. Ich glaube, Magenta hat auch ein großes Interesse, die dritte Liga auch zu halten. Macht auch, glaube ich, sehr viel Sinn. Ich finde auch, dass sie einen sehr, sehr guten Job machen, dass sie es wirklich gut machen. Sehr, sehr erfrischend, finde ich. Ja, als weiß jetzt, ja, mal so, aber ich finde, Das ist
2: die Kommentatoren sind fragwürdig.
0: Ja, die Kommentatoren, sie sind auch in der Bundesliga fragwürdig, wenn du...
2: Ja, weil es dieselben Personen sind.
1: An der Stelle kurz ein Tipp, wenn die Kommentatoren von Magenta nicht passen, der geht einfach ins Stadion. Aber das ist ein sehr schlauer Hinweis.
2: Oder unser Radio, nicht zu vergessen. Falls man doch mal nicht kann, kann man auch das Radio hören.
0: Ja, sehr gerne. Aber ich wollte ja nur sagen, Magenta, ich glaube, die sind recht zufrieden. Deswegen ist es auch so paketiert, dass es für Magenta passen würde. Aber es ist auch so paketiert, dass es sowohl für andere Pay-TV-Sender passt. Es könnte allerdings, ich weiß nicht, ob es dazu kommt, aber das wäre natürlich ärgerlich für alle Fans auch sein, dass es eventuell auch zwei Pay-TV-Anbieter gäbe. Also auch darauf muss man sich zumindest, muss man sich schon drauf gefasst machen, weiß ich nicht. Ich glaube da eher nicht dran, aber es wäre eine Option. Und natürlich ARD und ZDF, das sieht man auch in der Ausschreibung, das sieht man an den Highlights. Es gibt Highlights-Clips, die bis zu 15 Minuten sind. Und dann weiß man, okay, wer macht denn einen Highlights-Clip 15 Minuten? Das macht nur die ARD, das machen die dritten Programme. Und deswegen, also da glaube ich, dass ARD und die dritten Programme auch weiterhin Interesse haben. Der SWR ist für uns als Waldhof, glaube ich, einer von den dritten Programmen, die nicht so aktiv sind. Da gibt es den MDR, der ist klassischerweise immer sehr aktiv. Gut, die haben jetzt nur noch Hansa Rostock als einzigen Ostverein, da muss man mal gucken. Aber der WDR ist sehr aktiv, der BR, dem SWR würden wir uns wünschen, dass der auch ein bisschen aktiver werden würde. Also wenn wir da irgendwas für beitragen können, lieber SWR, meldet euch gerne. Ja, also die Ausschreibung, das ist schon spannend. Ich gehe davon aus, dass die Einnahmen auch dann steigen werden. Das sagen die Kollegen natürlich nicht so, weil die wollen natürlich sagen, wenn wir das Gleiche erreichen, sind wir gut. Ne? Aber wir als Vereine erhoffen uns natürlich schon, dass es eine Steigerung auch gibt, weil das ist auch notwendig. Die Fernseherlöse sind, wenn man dann dritte Liga mit zweite Liga vergleicht, ist natürlich da ein Riesengap. Und da würden wir uns gerne ein bisschen näher ranrobben.
2: Ja, du sitzt jetzt in diesem Managerverband, nenne ich es jetzt mal.
0: Ausschuss Dritte Liga.
2: Ausschuss Dritte Liga, genau. Ist da auch das Thema Regionalliga-Reform irgendwo ein bisschen mitgefallen, weil es ja auch die Dritte Liga stark beeinflusst?
0: Das ist auf jeden Fall ein sehr, sehr großes Thema. Und da haben wir auch in der großen Runde, also in der Managertagung, auch mit allen Vereinen intensiv gesprochen. Es gibt natürlich Regionen, die sind da noch stärker getroffen. Also der Osten zum Beispiel ist politisch sehr aktiv. Man muss einfach sagen, dass die dritte Liga ja schon in Vorleistung getreten ist. Die dritte Liga hat vor Jahren die Anzahl der Absteiger von 3 auf 4 erhöht. Das war praktisch ein Vorwegnehmen, dass die dritte Liga gesagt hat, okay, das machen wir jetzt. Und das ist natürlich auch für den Wettbewerb der dritten Liga auch gar nicht so einfach gewesen, weil mit 4 Absteigern, das ist schon was anderes. Also musst du schon aufpassen, wenn du dann da absteigst, es geht dann schneller, als du denkst. Also von der Seite, die dritte Liga ist in Vorleistung getreten, in der Erwartungshaltung, dass es dann auch mal 4 Regionalligen gibt und dass auch jeder Meister aufsteigen kann. Und die Vereine haben auch klar gesagt, wir wollen auch, dass jeder aufsteigen kann. Was natürlich jetzt fatal wäre für die dritte Liga, wäre, wenn jetzt eine Reform käme, dass man sagt, nee, wir lassen alles so, wie es ist, wir lassen jetzt 5 liegen und dann steigen eben 5 ab. Und dann, ach so, bei der Gelegenheit erhöhen wir auch nochmal die Anzahl um 2 oder 4 Vereine und dann haben wir dann keine 20 Vereine, sondern vielleicht 22 oder was auch immer. Das ist, glaube ich, nicht der Wunsch der dritten Liga. Ja? Und deswegen ist es, glaube ich, auch wichtig für uns, dass wir auch mal deutlich gemacht haben, wir haben auch ein Statement abgegeben als dritte Liga, dass wir das befürworten und auch wollen, dass jetzt mal schnell eine Entscheidung getroffen wird. Es muss jetzt einfach mal eine Entscheidung her. Und klar, müssen die 4 Meister, es soll nämlich nur 4 Ligen geben, die sollen alle aufsteigen. Weil was jetzt passieren kann, ist, zumindest, ich hoffe nicht bei uns, weil die dritte Liga kann ja nichts dafür, dass es Proteste bei Spielen in der dritten Liga gibt. So, aber die dritte Liga kann ja nichts dafür, wenn da nicht abgestimmt wurde und auch nicht der Abstimmungswille auch dann umgesetzt wird. Und der Kollege aus Rostock hat gesagt, bei ihm kann es passieren, dass da auch wieder so Tennisbälle oder sowas fliegen. Und das wäre natürlich fatal für den Sport. Also die Spieler haben dann erhöhte Verletzungsgefahr. Man will den Wettbewerb, man will ja ein Spiel 90 Minuten durchspielen und nicht unterbrechen lassen wegen einer Sache, wo die dritte Liga eigentlich nicht Verursacher ist. Ja.
1: Das heißt auch so ein bisschen, um das zusammenzufassen, einfach auch so eine gewisse Art von Lobbyarbeit, die dann da nötig ist. Ich meine, das Wort ist ein bisschen negativ behaftet vielleicht, aber das ist schon so eine Interessensvertretung einfach. Man geht mit den Themen nach außen, die einen da als dritte Liga insgesamt bewegen und versucht da seine Meinung, also seine Interessen zu vertreten.
0: Seine Interessen zu vertreten, aber auch, man kann auch Dinge selbst voranbringen. Ne? Also wenn man sagt, okay, was liegt uns denn am Herzen als Verein? Wo wollen wir uns denn dahin entwickeln als Verein in der dritten Liga? Wie kann man in der dritten Liga vielleicht noch das Produkt weiter verbessern? Gibt es da Ideen? Kann man die entwickeln? Und wir haben zum Beispiel auch jetzt nicht im Ausschuss, aber in der Managertagung kam dann von DFB-Seite das Thema des zunehmenden Vandalismus und so. Das sind alles Themen, die natürlich die Vereine beschäftigen. Also darüber muss man halt sprechen und gucken, wie kann man das am besten, wie geht man damit am besten um?
1: Sehr spannendes Feld in jedem Fall. Mit Blick auf die Uhr würde ich sagen, kommen wir denn so langsam mal zum Ende. Vielleicht noch ein, zwei, vielleicht auch drei kurze Fragen. Du hast eben schon angesprochen, Weiterentwicklung etc. Wo siehst du den Waldhof sportlich in einem Jahr?
0: In einem Jahr?
1: Ja. Oder in drei Wochen. Sagen wir in drei Wochen. Nein, schon in einem Jahr. Genau. Also.
0: Also ich bin hierher gekommen, also ich bin extrem ambitioniert. Also ich möchte nicht in der dritten Liga bleiben. Ich würde am liebsten in die zweite Bundesliga aufsteigen und zwar schon am Ende dieser Saison. Ich kann es aber nicht beeinflussen. Das ist Aufgabe des Sports deswegen und ich kann auch nicht die Ziele des Sports definieren. Also mein Wunsch wäre, so schnell wie es geht, in die zweite Bundesliga. Ich weiß aber, dass das auch ganz viele andere Vereine wollen. Da sind wir nicht die Einzigen. Es gibt so viele Vereine in der dritten Liga. Ich weiß gar nicht, wer es nicht haben will. Ich habe mich mit dem Kollegen aus Ingolstadt unterhalten. Der sagt, oh, für uns, wir wollen nur einen einstelligen Tabellenplatz. Also das ist, glaube ich, jetzt nicht das, was unser Ziel und unser Bestreben ist. Also wir wollen da schon mutig sein und wollen mehr. Aber auf der anderen Seite wissen wir auch, wie schwierig das ist, das zu erreichen. Also ich glaube auf jeden Fall, dass wir eine bessere Platzierung erreichen werden als in der letzten Saison. Das traue ich der Mannschaft auf jeden Fall zu.
2: Dann die Frage, die deinen Bereich betrifft. Wo siehst du das Sponsoring in einem Jahr?
0: Ja, wir haben jetzt schon, wir können ja nicht über Zahlen reden, das wäre jetzt ein bisschen, das kann ich hier leider nicht machen. Aber wir haben jetzt schon, ich bin jetzt ein halbes Jahr hier, aber es ist nicht mein Verdienst, sondern Verdienst des gesamten Teams. Haben uns schon signifikant weiterentwickelt. Also das ist schon top. Wir müssen aber weitermachen, deswegen, das ist kein 100-Meter-Lauf. Ich habe in meiner Vorstellung dem Bernd Beetz, der hatte mir ein Ziel genannt, da habe ich ihm gesagt, das schaffen wir in zweieinhalb Jahren haben wir das Ziel, was du dir vorstellst. So, und jetzt sind wir schon verdächtig auf dem richtigen Weg, relativ nah dran, aber noch nicht ganz. Und deswegen, die Zeit brauchen wir auch noch.
1: Dann würde ich sagen, geben wir dir die Zeit. Ich nutze das Ende unserer Sendung noch kurz für den kleinen Hinweis. Genau jetzt am Freitag steht das Eröffnungsspiel der dritten Liga an, Waldhof Mannheim gegen Fortuna Düsseldorf. Es sind noch ein paar Karten verfügbar, also wer noch kein Ticket hat, holt sich bitte schnellstmöglich eins und unterstützt unseren SVW im Stadion. Eine Woche später fahren wir nach Rostock sonntags, da können auch alle gerne sich anschließen. Tickets im Gästeblock wird es da wahrscheinlich auch noch an der Tageskasse geben. Wird vermutlich nicht ganz ausverkauft, der Gästeblock. Kann man also auch noch hinfahren. Und dann haben wir noch ein nicht ganz unwichtiges Pokalspiel. Für das gibt es keine Tickets mehr. Genau. aber auch da gerne alle ins Stadion kommen, die ein Ticket haben. Genau, dann waren für euch heute am Mikro der Max.
2: Und der Luca.
1: Danke, Danny.
0: Ja, tschüss, schönen Abend.
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0: Freakfunk mit Wild & Farm. Ja, heute geht's bei uns ziemlich viel um Regen.
1: Es ist nämlich knalleheiß zu diesem Zeitpunkt, wo wir die Sendung aufnehmen. Wahrscheinlich auch bei euch. Ob es jetzt noch so ist, wenn ihr sie hört, keine Ahnung. Aber es ist, ich glaube, man kann schon festhalten, ein sehr heißer Sommer jetzt im Juni.
0: Und das Interessante ist aber, dass wir diese Idee, dass wir eine Sendung mit Regen aufnehmen, schon vorher hatten. Denn eigentlich mögen wir das ja schon, wenn es nicht unbedingt regnet.
1: Ja, eigentlich mögen wir die Wärme. Jetzt ist es allerdings richtig knalleheiß so, wenn es dann Temperaturen über 30 Grad hat, wünscht man sich vielleicht doch mal, dass was Kühles vom Regen kommt, vom Himmel runterkommt, oder?
0: Ja, jein. Also ganz ehrlich, ich wünsche mir das vielleicht nachts, aber nicht tagsüber. Ich mag das ja, wenn es so heiß ist und alles so ein bisschen wie so auf Droge tagsüber sind, weil es so heiß ist und so alle ein bisschen neben der Spur sind und dann wird einem auch leichter mal verziehen, wenn man selbst neben der Spur ist.
1: Das stimmt.
0: Also mein Normalzustand wird mir aktuell im Alltag verziehen, beziehungsweise als normal angesehen. Das finde ich eigentlich ganz angenehm.
1: Ja, du hast irgendwie recht. Also es gibt so einige Ausfälle. Und das ist dann auch in Ordnung. Was ich aber finde, ist, dass wir nicht nur Regenlieder spielen sollten, weil es gibt ja auch wieder so ein paar schöne Neuerscheinungen. Ich würde gerne hören von Alien Chicks, Get Your Freak On. You can't stop me.

0: Get Your Freak On von Alien Chicks, also eine Coverversion, kann man sagen, oder eine Interpretation von Alien Chicks, eines Songs von Missy Elliott, auch bekannt als Missy E. Oh. Der Song ist eigentlich von 2001, also schon ziemlich alt. Und ich kann mich noch daran erinnern, wie ich als Kind dazu im Trampolin rumgesprungen bin.
1: Du bist 2001 als Kind im Trampolin gesprungen, ja? Ja, ja. Okay, ja stimmt, du bist ja wesentlich jünger als ich, das stimmt, macht auch Sinn.
0: Man weiß nicht wirklich, ob das jetzt ganz richtig ist, was ich hier behaupte, denn vielleicht bin ich doch auch schon ein bisschen älter, aber ich weiß, dass ich dazu rumgesprungen bin, weil ich fand das Lied echt schon immer ziemlich cool und diese Missy Elliott oder Missy E. auch ziemlich cool, denn das ist eine Rapperin und die ist auch ziemlich bedeutungsvoll im Rap-Bereich immer noch, denn sie produziert auch. Sie hat ganz vielen anderen Artists irgendwie geholfen, Fuß zu fassen in dem Business. Und ja, ich glaube, das lohnt sich auch mal, die Originalversion zu hören und vielleicht auch noch das ein oder andere Lied von Missy E. oder wie auch immer sie sich heute nennt. Ehrlich gesagt weiß ich es nicht ganz genau.
1: Das ist 25 Jahre her. Es kam mir ehrlich gesagt noch nicht so lange her vor.
0: Mir auch nicht.
1: Das ist Hammer. Missy E., Missy Elliott. Jetzt eigentlich, also wir haben heute das Thema Regen irgendwie so ein bisschen in der Sendung, aus unterschiedlichsten Gründen. Und wie so oft haben wir Lieder ausgewählt, aber noch keine feste Reihenfolge. Und wir springen so von Liedchen zu Liedchen. Eigentlich hatten wir gerade eben ein anderes Lied überlegt. Aber nachdem du gesagt hast, dass du 2001 als Kind im Trampolin rumgesprungen bist, musste ich an eine Band denken, die wir auch hier in unserer Auswahl haben, die ich als Kind gehört habe, beziehungsweise mit 16 Jahren habe ich eine Vinyl geschenkt bekommen von einer Band namens Three Men Pissing in the Rain. Dementsprechend hat diese Band hier in unserem Pool geschafft an Liedern, die mit Regen zu tun haben. Und von dieser Platte, die ich 1900 zu meinem Geburtstag geschenkt bekommen habe, würde ich gerne ein Lied hören, und zwar Something Strange. Die Platte heißt Here Comes the Average Life. Die Band gibt's nicht mehr, die Platte ist schwierig zu bekommen. Die Musik finde ich heute aber immer noch sehr hörenswert.

0: Something Strange von Three Men Pissing in the Rain vom Album Here Comes the Average Life von 1990. Micha, von 1990.
1: Da lange steckt, her. Lange
0: ja, her. Ich finde, man hört, es klingt schon ein bisschen älter. Ich weiß jetzt nicht, ob man heute noch genau so ein Lied machen würde. Steckt auch alles Mögliche drin und ich finde, es erinnert, also mich erinnert es auch an ganz viel, also noch viel ältere Sachen, irgendwie so 60s, 70s, keine Ahnung.
1: Also ich hatte ja den Eindruck, dass man dieser Band, die hier übrigens aus der Region Karlsruhe kam, schon so die Vorbilder ein bisschen aus dieser Zeit angehört hat. Also ich höre da Midnight Oil, ich höre U2, ich höre ein bisschen The Cure. Trotzdem was Eigenes und dementsprechend schön. Ich kann es heute immer noch anhören. Ich habe die Platte im Zusammenhang unserer Recherche nochmal angehört, nach längerer Zeit. Und ich finde die immer noch toll.
0: Schade, dass es
1: nicht mehr so gibt.
0: Entschuldigung. Übrigens, apropos Platte, habt ihr es gemerkt? Da ist ein kleiner Sprung in der Platte. Habt ihr es gehört?
1: Ja, bei Minute 2,2, glaube ich, war der oder so. Ich habe zwar diese Version, diese Vinyl in zwei Ausführungen, irgendwie ist immer ein Sprung. Und okay. Ich glaube, das war die, wo nun mal bei diesem Lied der Sprung drin war. Aber nun. Ich habe vorhin unser Konzept ja nicht durcheinander gebracht, aber unsere Reihenfolge der Lieder. Eigentlich war geplant,
0: dass wir Lampe hören, Lampe, Regenfrau.

0: erwachen und wieder Regen machen. 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
1: Ihr hört Schrickfunk. Das war Lampe mit Regenfrau vom Album Prima. Heute beschäftigen wir uns mit dem Thema Regen. Nachdem wir uns in der Vergangenheit auch schon mal um Schnee gedreht haben, haben wir uns um Schnee gedreht?
2: Ja, ja.
1: Ja, einen Sonnenstich hatten, Hitzebrei verursachten, geht's heute um Regen. Unter anderem wegen der Hitze, die gerade herrscht, während wir hier aufzeichnen. Regen.
2: Also genau, es war ja ein bisschen so ein Beschwörungslied jetzt ja. Gerade, gell? Ich finde das ziemlich cool, diese Stimmung, die da

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1: Ah, ja, mir fällt jetzt gerade wieder ein. Ich hatte tatsächlich schon, naja, egal. seht's mir nach, es ist sehr heiß. Wegen diesen mythischen Gestalten Regenfrau, Feuermann, wäre es doch jetzt irgendwie passend, ein Lied von einem Album, das Album heißt Proud Like a God von Guano Apes, und zwar das Lied Rain zu hören.

0: Rain von Guano Apes. Wir wissen nicht ganz genau, von wann dieses Lied ist. Es ist auf jeden Fall schon älter. Es dürfte schon so um die 20 bis 25 älter, Jahre alt oder
1: älter. Es muss Ende der 90er, das war das erste Album ja von Guano Apes. War Ende der 90er.
0: Okay.
1: Oder Anfang Nuller? Nee, Ende der 90er.
0: So. Und mir fiel jetzt gerade auf, jetzt habe ich sehr aufmerksam zugehört. Ich glaube, ich habe bei Guano Apes, obwohl ich ja zu der Zeit sehr viel Texte mitgelesen

0: Und habe tatsächlich bei diesem Lied das nicht gemacht, keine Ahnung warum. Aber ich glaube, dass die Stimmung halt das schon echt gut rüberbringt, was ich jetzt auch aus dem Text rausgehört habe, dass das so irgendwie so eine Sehnsucht ist und gleichzeitig so ein bisschen Verzweiflung auch mit drin und so ein Gefühl von Verlorensein. Also es kommen öfter so Zeilen vor, wie irgendwie, ich sag's jetzt nicht auf Englisch, irgendwas suchen, vermissen, nicht finden, nicht wissen, ob man vertrauen kann und so. Also es ist so, und ich finde, da braucht man gar nicht auf den Text hören. Es kommt auch durch die Musik und diese Stimmung und durch den Gesang so raus.
1: Ich glaube, das ist uns bei vielen Liedern so gegangen, in der Recherche zu Regen. Dass es ja oft eher ein bisschen melancholische und ruhigere Lieder waren. Nicht nur ruhigere Lieder, aber ich glaube, Regen ist schon so nicht immer Happy Debbie. Nicht wie I'm Singing in the Rain. Ich glaube, das ist eine Ausnahme.
0: Ja, das stimmt. Also ich glaube, es gibt auf jeden Fall mehr melancholische Regenlieder oder so oder traurige Regenlieder. Jetzt überrasche ich dich, Micha, allerdings mit einem Lied, was, finde ich zumindest, nicht ein trauriges Regenlied ist, sondern eher ein dynamisches und wo der Regen so eine Veränderung bringt.
1: Okay, ich bin sehr gespannt, was du da rausgesucht hast, ohne es mir vorher zu verraten.
0: Also ich werde es jetzt einfach laufen lassen.
1: Ja, bitte.
0: Und wir reden nachher drüber.
1: Gerne.
0: Und ich sag's jetzt auch nicht an.
1: Okay.

0: Ihr hört Schrägfunk und Tina hat mich überrascht mit Wenn der Regen von Matzen. Tina, wie kamst du auf Matzen?
1: Also, ich habe verschiedene Bands im Zusammenhang mit Regen gesucht, so in den einschlägigen Suchmaschinen, beziehungsweise ich glaube eigentlich auch tatsächlich in dem Musikstreaming-Dienst meiner Wahl. Und also ich habe gezielt nach Bands gesucht plus Regen, weil ich festgestellt habe, wenn man nur Regen sucht, dann kommt da manchmal komisches Zeug bei raus. Da
0: kommen Kinderlieder bei raus, ganz schlimm.
1: Ganz schlimme Kinderlieder oder eben so die Klassiker, weißt du? Ich wollte aber auch was Neueres, wobei jetzt, das war ja jetzt schon ein bisschen älteres Lied von 2008. Trotzdem dachte ich auch, Matzen ist eine Band, die dir ganz gut gefällt, die wir auch schon im Interview hatten, die uns so generell gefällt und dich und mich begleitet hat in unserem Leben. Ja. Und dann kam dieses Lied dabei raus und ich fand, das war so eine ganz gute Brücke zwischen diesen melancholischen Regenliedern und den etwas so Regen macht was Positives, weil das ja auch irgendwie so, da geht's im Text darum, dass jemand scheinbar so ein bisschen wie so eingekapselt ist in sich selbst, zurückgezogen und kalt wirkt nach außen und im Regen plötzlich auftaut und irgendwie weicher wird und lacht. Und das fand ich irgendwie schön.
0: Klingt schön. Vielen Dank für diese Überraschung, die du mir gemacht hast.
1: Sehr gerne.
0: Danke.
1: Avec plaisir. De rien.
0: Oh, mon amour, grazie. Ich habe ja auch eine Überraschung für dich. Also wir machen das jetzt mittlerweile gerne, dass wir Dinge auch in unsere Liste mit reinnehmen, ohne dass wir uns gegenseitig darüber informiert haben. Und als Tina und ich auf das Thema Regen kamen, hatte ich sofort ein Lied im Ohr, dass ich erstmal wieder suchen musste. Denn ich kenne diese Band nicht. Ich kenne nur dieses eine Lied von dieser Band und ganz viele Menschen werden wahrscheinlich jetzt da draußen denken, der Dicke, keine Ahnung von Musik, denn diese Band ist tatsächlich eine Ikone der Hardcore-Punk-Szene Südkaliforniens Ende der 70er, 80er Jahre. Die Band heißt Angry Samoans. Ich kenne nur dieses eine Lied. Und das spiele ich dir jetzt vor und das nennt sich nämlich It's Raining Today. 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

0: Angry the Moans hier bei Schrägfunk mit dem Lied It's Raining Today. Damit habe ich hoffentlich dich positiv überrascht in unserer Regensendung.
1: Du hast mich auf jeden Fall sehr überrascht, weil das Lied kannte ich auch überhaupt nicht. Und ich fand es jetzt auch sehr witzig, obwohl es, glaube ich, teilweise ein bisschen makaber ist, oder? Aber stimmt, ja. So auf jeden Fall vom Stil her fand ich das jetzt auch nochmal eine coole Ergänzung zu dem anderen, was wir bis jetzt gespielt haben, nochmal ganz anders.
0: So soll es sein bei Schrägfunk.
1: Und wegen irgendeiner Zeile in dem Lied, ich weiß gar nicht genau, was es war, ich war Wish You Were Dead Because It Rains oder irgendwie sowas, musste ich jetzt auch nochmal an Regen im Zusammenhang mit Film und so denken und das so typische, ich weiß auch nicht, so Beerdigungsszene, ne? Es regnet, die Trauergesellschaft wird nass und hat dunkle, schwarze Schirme aufgespannt und so. Finde ich, passt irgendwie auch.
0: Stimmt, jetzt muss ich aber gerade an Harold und Maude denken. Da, das mag ich ja, wenn Maude mit diesem bunten, ich glaube gelber Regenschirm immer zur Beerdigung ging. Das finde ich toll. Ja, aber ich will jetzt kein Cat Stevens hören.
1: Nein.
0: Aber ich würde auch gerne ein Regenlied hören von einem deutschen Künstler, den wir schon einmal in der Sendung hatten, der eine EP herausgebracht hat namens Dachboden-EP. Und wie wird das Lied wohl heißen, das wir für die Regensendung ausgesucht haben?
1: Regen.

0: Detektor. Neue Veröffentlichungen kurz präsentiert.
1: Jetzt gerade geht es mir gut. Darum geht es in Ment, der ersten Single seit 5 Jahren von Great Escapes. Und es wird nicht die letzte Single sein, die diese Band dieses Jahr rausbringen wird. Hört mal rein.
0: Elm Tree Circle haben zusammen mit Emmerich eine Single rausgebracht, Brutal Dreamy. Und da hören wir jetzt mal rein.
2: Wie

0: schön.
1: Und noch eine Neuveröffentlichung haben wir für euch parat, und zwar Gessi featuring Frank Spilker von Die Sterne. Keine Energie geht verloren. Und das hören wir uns jetzt ganz an.

0: Keine Energie geht verloren von Agassi featuring Frank Spilka. Ja, keine Energie geht verloren, da haben Sie recht auf jeden Fall, denn ich finde, besonders auf Konzerten geht bei Musik eigentlich keine Energie verloren, egal wie wild man rumtanzt. So haben wir es nämlich erlebt beim Konzert von Idols, gerade vor wenigen Tagen in Mannheim beim Zeltfestival Rhein-Neckar, heißt es, glaube ich. Stimmt das?
1: Zeltfestival Rhein-Neckar.
0: Ja.
1: Das 10. Zeltfestival Rhein-Neckar, genau.
0: Ja, es war auf dem schönen Gelände, wo auch das Maifeld-Derby immer stattgefunden hat. Und Idols, ja, wir müssen zugeben, wir haben die Band ganz lang nicht so richtig auf dem Schirm gehabt. Die letzten Sachen, Veröffentlichungen haben uns sehr gut gefallen. Auch wenn es vielleicht manchen langjährigen Fans so ein bisschen vor den Kopf gestoßen hat, haben wir schon mitbekommen.
1: Aber das ist ja oft so, ne? Früher waren sie besser.
0: Ja,
1: wie oft hört man das? Ach,
0: aber, ich glaube, auf dem Konzert haben sich auch die alten Fans gefreut, denn es ging sofort von der ersten Sekunde an total ab. Leute haben mitgesungen, mitgetanzt und wir waren sehr berührt von einem ruhigeren Lied. Micha sagt Titel und so weiter, ich weiß es gerade nicht mehr.
1: The Beachland Ballroom vom Album Crawler aus dem Jahr 2021. Das hört ihr jetzt bei Schrägfunk, obwohl es eigentlich um Regen geht. Voll egal, Idols.

0: Idols. The Beachland Ballroom heißt dieses Lied. Wir haben es live erlebt und ja, ist ja sehr dramatisch, traurig, Blues. Passt auch zu vielen Regenstimmungen, die man so erleben kann. Aber wir hatten jetzt in dieser Sendung auch ganz andere Lieder zum Thema Regen. Es waren psychedelische dabei. Es waren lustige oder ein lustiges dabei. melancholische. Was fällt dir noch ein, Micha?
1: Verwirrende.
0: Verwirrende, stimmt auch. Irgendwie verwirrende Lieder. Ja, wir wollten Regen hören, weil es gerade so heiß ist. Aber wahrscheinlich erlebt jeder Regen auch irgendwie anders. Und es scheint auf jeden Fall ein Thema zu sein, was auch Künstler, Künstlerinnen beschäftigt.
1: Zum Beispiel auch Julian Knoth. Sein Soloalbum Unsichtbares Meer hat ja auch schon was irgendwie mit Wasser zu tun. Auf diesem Soloalbum gibt es ein Lied, das heißt Der Regen. Und das möchten wir euch natürlich nicht vorenthalten.

0: Julian Knoth mit Der Regen von seinem Album Unsichtbares Meer hier bei Schrägfunk. Schrägfunk macht manchmal ja auch Veranstaltungen, Augenzwinker, Augenzwinker, haltet Ohren und Augen auf. Und wir hatten 2020 im Tempel in Karlsruhe schon mal eine Veranstaltung und Wetter ist nicht immer super. Tina, eins deiner Lieblingslieder. Was kommt jetzt?
1: Jetzt kommt ein Lied von Everything in Boxes, gesungen von Juli, dem Sänger von Everything in Boxes, live im Tempel. Merciless Weather.

0: Micha, weißt du, was ich jetzt total toll fände? Wenn es jetzt so einen schönen Sommerregen gäbe und wir da so reinlaufen können. Also raus aus der Wohnung, rein in den Sommerregen. Das wäre doch herrlich.
1: Das wäre wirklich wunderbar. Vielleicht haben wir ja Glück. Wir schauen mal. Hier drin kriegen wir nichts mit.

Ja, hallo. Was nun folgt, ist die Sendung Ohrenschmaus im Radio Bermudafunk auf den UKW-Frequenzen 89,6 und 5,4 MHz hier im Raum Mannheim-Heidelberg. Oder ihr hört weltweit übers Internet per Livestream www.bermudafunk.org. Ich bin Alexander und mache heute die Sendung Ohrenschmaus Teil 2 70er Jahre Musik, weil ich finde, 80er Jahre ist etwas überrepräsentiert momentan, sowohl beim Bermudafunk als auch bei den GEZ-Sendern. Und deswegen bin ich der Meinung, 70er Jahre sollten wir mal wieder auflegen. Und ich wünsche euch viel Spaß beim Zuhören.

You ain't seen nothing yet von Bachmann Turner Overdrive. Und was wir am Anfang hören, das waren die guten alten Free, All Right Now von 1970, dann Lynyrd Skynyrd, Sweet Home Alabama von 1974 und Status Quo, Rocking All Over the World von 1977. Und so geht's weiter.

Ja, heute die besten Hits der 70er Jahre. Das, was wir eben hören, das war die Sensational Alex Harvey Band mit Jambo Marble Eye und vorher Juicy Lucy mit Who Do You Love und vorher The Guess Who American Woman. Und schon geht's weiter mit einem Stück, das also absolut zu den 70ern gehört. Und das heißt Woodstock. Das ist von The Matthews Southern Comfort.

Kansas, Carry On Your Wayward Son. Ja, das ist so die Musik, die damals in den 70ern bei den Radiostationen gern gespielt wurde und heute hier im Radio Bermudafunk in der Sendung Ohrenschmaus. Davor hörten wir Steeler's Wheel mit Stuck in the Middle of You und The Knack, My Sharona und ganz vorne dran noch die Purple Smoke on the Water. Das war damals auch so ein richtiger super Hit. Ja, und jetzt geht's weiter mit ein bisschen ruhigerer, melodischerer Musik und zwar von Caravan in the Land of Grey and Pink.

In the Land of Grey and Pink von Caravan hört mir eben und Sendung Ohrenschmaus ist schon gleich zu Ende. Das war im Bermuda-Funk zu hören auf den UKW-Frequenzen 89,6 und 105,4 MHz hier im Radio oder per Livestream im Internet www.bermudafunk.org. Ich bin der Alexander und verabschiede mich schon mal. Und jetzt machen wir zum Abschluss noch ein bisschen was Lustiges von The Scaffold. Und das hat auch mit Pink zu tun und heißt Lily the Pink. Und ich sag tschüss, bis nächste Woche wieder.

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1: Herzlich willkommen zur Sendung Bermuda Music Spezial beim Bermudafunk in Mannheim auf der 89,6 in Heidelberg auf der 105,4. Ihr könnt natürlich auch im Livestream zuhören unter www.bermudafunk.org. Am Mikrofon ist der Markus. Ja, und ich nehme euch heute ein bisschen musikalisch mit nach Italien, werde euch Musik von verschiedenen Musikern, Musikerinnen, Bands aus Italien vorstellen und euch in bestimmte Regionen ja mitnehmen. Und da beginne ich heute mit einem Album, das Raoul Refré zusammen mit Maria Massotta aufgenommen hat. Es ist zu Beginn des Jahres über Galileo MC veröffentlicht worden, ja, am 30. Januar. Es heißt San Paolo di Ciarlatina. Ja, und Raoul Refré ist ein spanischer Musiker, ein Gitarrist, ja, der schon mit vielen anderen auch sehr prominenten Musikern und Musikerinnen zusammengearbeitet hat. Ich habe mal noch mal kurz nachgeguckt. Rosalia, die ja sehr, sehr angesagt ist, ist zum Beispiel dabei. Oder auch Lee Ronaldo, der ja eher so aus dem Indie-Rock-Lager kommt. Ja, und Maria Massotta ist eine italienische Sängerin. Ja, und die hat irgendwann Raoul Refré eine E-Mail geschrieben und hat ihn angefragt, ob sie nicht zusammenarbeiten könnten. Und das musste Raoul Refré zunächst absagen, weil sein Terminkalender voll war. Aber die Stimme von Maria Massotta, die hat einen bleibenden Eindruck bei ihm hinterlassen. Und einige Jahre später haben sie sich während einer Reise nach Apulien getroffen. Das war im April 2022, haben diese Gelegenheit genutzt, um zusammen Musik zu machen. Und bei diesem Treffen hat Maria Massotta viele Lieder aus dem traditionellen Repertoire Süditaliens mitgebracht. Und ja, sie haben viel Zeit miteinander verbracht, sind zusammen essen gegangen. Und ja, bei einem dieser Treffen hat sie ihm die Geschichte des Pisica Tarante erzählt und was er in der Gesellschaft Süditaliens zu Beginn des 20. Jahrhunderts bedeutet hat. Also mir war der Begriff Pisica Tarante zunächst auch mal nicht bekannt. Es ist ein Tanz, ein Tanzart, Stil, ein sehr leidenschaftlicher, schneller Tanz aus der Region Apulien. Ja, und der geht auf folgende Begebenheit zurück. Und zwar hat man Frauen, die unter Depressionen litten, gesagt, sie wären von einer Tarantel gebissen worden. Das einzige Gegenmittel, um diese Traurigkeit, von der sie befallen sind, wieder zu überwinden oder zu beseitigen, wäre, sie im Rhythmus dieses Tanzes, des Pisica, in Trance zu versetzen, zu tanzen, zu singen, zu schreien, was in der Gesellschaft nicht erlaubt war. Auf solche Begebenheiten geht dieses gemeinsame Album der beiden Raoul Refré und Maria Massotta zurück. Ja, und ich stelle euch jetzt mal ein Stück aus diesem gemeinsamen Album vor, nämlich La Lettera.

Die nächste sehr interessante Zusammenarbeit und das, was dabei entstanden ist, habt ihr gerade gehört. Und zwar hat der Akkordeonspieler Riccardo Tesi zusammen ein Album aufgenommen mit dem Flötisten Paolo Zampini. Ja, anscheinend der Lieblingsflötist vom Komponisten Ennio Morricone. Die beiden haben tatsächlich 35 Jahre lang zusammen gearbeitet. Ja, und das, was die beiden hier, also Riccardo Tesi und Paolo Zampini, rausgebracht haben, das entführt uns in eine Welt der imaginären Soundtracks. Natürlich hat das Ganze auch was von World Music, ein bisschen Klassik, eine Prise Jazz. Und man hört hier und da auch ihre Liebe zum Progressive Rock raus aus den Stücken. Ja, und die beiden haben sich wahrscheinlich schon im Juli 1956 kennengelernt, können sich aber beide nicht mehr daran erinnern, denn sie kamen beide innerhalb von 3 Tagen auf der Entbindungsstation des Krankenhauses von Pistoia in der Toskana auf die Welt. Ja, und jetzt, sie haben auch vorher schon zusammen gearbeitet, aber jetzt das aktuelle Werk, das heißt Came Rock, ist am 20. März veröffentlicht worden auf Visage Music. Ja, und da habe ich euch eben ein erstes Stück vorgestellt. Also das hat mich so ein bisschen auch an die Melodie aus dem Film Der Pate erinnert. For Mich hieß dieses Stück. Und ich stelle euch noch 2 weitere Stücke gleich vor. Vielleicht noch ein Wort zu den weiteren Bandmitgliedern noch mit involviert. Daniele Biagini am Klavier und auch verantwortlich für die Arrangements. Und dann haben wir noch Enrico Guerzoni am Cello. Und wie gesagt, Paolo Zampini, ein Flötist, für die Flöten verantwortlich, und Riccardo Tesi am Akkordeon und ebenfalls für die Produktion und für die Arrangements verantwortlich. Und dann könnte ich jetzt noch eine ganze Liste von Gastmusikern, Musikerinnen aufzählen. Das lasse ich jetzt mal, sondern wir machen weiter mit Musik, hören uns noch 2 Stücke an, nämlich einmal Bluesotto und danach der Song Living in the Past. Ja, und da hört man dann diese Liebe zum Prog-Rock raus, ein Stück im Original, geschrieben von Ian Anderson, bekannt geworden durch die Band Jethro Tull.

Ihr habt den Song Living in the Past gehört, im Original von der britischen Band Jethro Tull, ein Hit aus den 70ern. Und hier habt ihr ihn gehört in der Version von Riccardo Tesi und Paolo Zampini. Ja, es geht weiter mit einem Kooperationsalbum von Stefano Valla und Daniele Scuratti. Sie haben am 10. Juli das Album Instabasur veröffentlicht über das Plattenlabel Felmay. Ja, und Daniele Scuratti, der spielt auch Akkordeon, singt auch, und sein Partner Stefano Valla, der spielt Piffero, singt. Ja, und dann habe ich natürlich mal nachgeguckt, Piffero. Ja, ich würde so als Laie, hätte ich erstmal gesagt, das ist so eine Art Flöte. Ja, wenn man genau nachguckt, es ist ein Doppelrohrblattinstrument. Ja, gehört zu der Gruppe der Oboen und kommt häufig in der norditalienischen Volksmusik vor, also wird da eingesetzt. Ja, und sie haben gemeinsam dieses Album eingespielt und haben sich von einer Region Italiens inspirieren lassen, wo die Provinzen Alessandria, Genua, Pavia und Piacenza aufeinandertreffen. Ja, und haben sich mit jahrhundertealten Traditionen, mit Tänzen, Liedern, mit rituellen Festen und kalendarischen Bräuchen beschäftigt und haben sie ja hier in ihrer Musik aufgenommen. Und auch sie werden von verschiedenen Gastmusikern und Musikerinnen unterstützt. Und da ist jetzt gleich bei dem ersten Stück, was ich euch vorstellen werde, zum Beispiel Francesca Verreschi am Gesang zu hören. Es sind auch noch solche Musiker mit dabei wie Alessandro Lossini, auch am Gesang. Oder auch der amerikanische Geiger Casey Driesen ist auch zu hören und auch noch andere. Wir hören jetzt aber erstmal rein in dieses Album Instabasur. Ja, und die ersten zwei Stücke, die ich euch vorstelle, die heißen einmal Bella Nova, ein Traditional. Und da hören wir Francesca Verreschi am Gesang und gleich danach Walser da Strada, auch ein Traditional. Ja, und dieses Album, ich wiederhole es gerne nochmal, das ist von Stefano Valla und Daniele Scuratti.

Ihr hört immer noch die Sendung Bermuda Music Spezial beim Bermudafunk in Mannheim auf der 89,6, in Heidelberg auf der 105,4 und ihr könnt natürlich auch im Livestream zuhören unter www.bermudafunk.org. Am Mikrofon ist der Markus heute mit viel Musik aus Italien und aktuell stelle ich euch das Album Instabasua vor von Stefano Valla und Daniele Scuaratti. Er hat mir sehr gut gefallen, kann man sich so richtig gut vorstellen, wie sich da Leute auf dem Tanzparkett dazu bewegen, traditionelle Tänze aufführen. Ja, und ich stelle euch noch ein drittes Stück aus diesem Album vor, auch wieder ein Traditional, es heißt Serenin, featuring Alessandro Losini. Ich habe ja vorhin hier so ein paar Mitwirkende aufgelistet auf diesem Album, die beteiligt sind. Ja, und er ist auch am Gesang zu hören bei diesem Stück.

Das war Musik aus dem Album Pecno d'Amore von Pino Ruffo. Es ist ein Sänger, der Musik unter seinem Namen veröffentlicht. Natürlich spielt er das nicht alleine, sondern ja, er ist Mitglied einer Band und seine Mitstreiter. Das sind einmal noch Giacomo Petticini am Bass, Gitarre, Cello, Rhodes, Synthes, Percussion, Soundscapes und Francesco Paolo Manna, Castagnetten, Tamora, da musste ich selbst nachgucken, das ist eine große traditionelle Rahmentrommel aus Süditalien, Bassdrum. Ja, und hier habt ihr eben gehört, sehr emotional vorgetragen. Die Stimme stammt von Pino Ruffo. Ja, auch er spielt Tamora und Percussions. Ja, also dieses Album, man könnte vielleicht auch sagen, kommt vielleicht auch ein bisschen pathetisch rüber, aber mir gefällt es. Es ist ein Liebesbekenntnis an die traditionelle Musik Süditaliens und im Besonderen an die Stadt Neapel. Also man kann sagen, ein Album, das auf den Straßen Neapels entstanden ist, hat mir sehr gut gefallen. Und ist erschienen genau heute, wenn ihr live dabei seid, am 24. Juli 2026 auf dem Label Liburia Records. Und ihr habt eben das Stück Oi Ritornella gehört und es geht gleich weiter noch mit zwei Songs aus diesem Album, nämlich einmal Lu Rijui, Te Lumare und danach der Song Serenata. Und die Musik stammt von Pino Ruffo.

Ihr habt Musik gehört von Pino Ruffo. Ja, und die Sendung Bermuda Music Spezial, ja, geht auch schon wieder auf die Zielgerade. Meine Stunde ist schon bald wieder abgelaufen. Und zum Schluss möchte ich euch aber nochmal ein interessantes Projekt vorstellen. Auch wieder eine Zusammenarbeit, nämlich einmal die italienische Band Brigan. Und die haben sich zusammengetan mit dem samischen Musiker Torgir Rasvik. Ja, und die Musiker kamen ja in den Genuss einer Künstlerresidenz im hohen Norden Norwegens. Und da haben sie vom 22. Januar bis zum 3. Februar 2025 zusammengearbeitet, zusammengelebt, und zwar im Leuchtturm von Sletnes auf der Halbinsel Nordkinn. Das ist in der Nähe des Dorfes Garnvik in Norwegen, einem der nördlichsten bewohnten Orte Europas. Und in dieser Abgeschiedenheit haben sie ein Album eingespielt mit dem Titel Voci di Mare e di Vento. Da muss man eigentlich, glaube ich, gar nicht so viel Italienisch können, um dahinter zu kommen, was es heißt, Stimmen des Meeres und des Windes. Also ein sehr atmosphärisches Album haben sie hier eingespielt, und da möchte ich euch mal mit reinnehmen und stelle euch als erstes das Stück vor, La Bufera.

mit der Musik von dem italienischen Ensemble Brigan und dem samischen Musiker Torgir Wasvik geht die Sendung Bermuda Music Spezial auch zu Ende. Ihr habt sie gehört beim Bermudafunk in Mannheim auf der 89,6 in Heidelberg auf der 105,4. Am Mikrofon war der Markus. Schön, dass ihr zugehört habt. Und zum Abschluss nochmal ein Titel des genannten Ensembles Loggio. Und damit sage ich Tschüss, macht's gut, bis bald.

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Diesen Monat gibt's kein übergreifendes Thema, sondern einfach meine Auswahl an Songs, von denen einige miteinander in Verbindung stehen. Wir starten wie immer in Großbritannien in den 60ern. Die Band heißt The Tremolos und wurde ursprünglich in East London als Brian Poole in The Tremolos gegründet. Doch ihr Name wurde gekürzt, als Sänger Brian Poole die Band verließ, um eine erfolglose Solo-Karriere zu starten und anschließend Metzger zu werden. Nach Pools Weggang teilten sich die verbleibenden Bandmitglieder den Gesang, und viele ihrer Songs sind durch ihren harmonischen Gesang besonders, so auch dieser hier. Der Song heißt Silence is Golden und war 1967 der größte Hit von The Tremolos in Großbritannien. In dem Lied entschließt sich der Sänger widerwillig, einer Freundin nicht zu sagen, dass sie betrogen wird, weil sie ihm ohnehin nicht glauben würde. Here is Silence is Golden from the Tremolos.

Dost thou in the tremolos, mit silence is golden. Als der Song herauskam, wusste ich noch nicht, dass es sich eine Coverversion der B-Seite der Platte Ragdoll von The Four Seasons aus dem Jahr 1964 handelt. Der Song wurde von Bob Gaudio mitgeschrieben, der damals Mitglied von The Four Seasons war und fast alle ihre Songs schrieb oder mitverfasste. Obwohl aufhörte, mit der Gruppe aufzutreten, sich ganz auf das Songwriting zu konzentrieren. Und der nächste Song stammt von The Four Seasons, wurde ebenfalls von Gaudio mitgeschrieben und natürlich von Frankie Valli gesungen. Hier ist Beggin'.

das waren the four seasons mit Beginn. Obwohl es ein großartiger Song ist, war er bei seiner ursprünglichen Veröffentlichung im Jahr 1967 kein Riesenerfolg. Aber ein Remix von Pilewski aus dem Jahr 2007 sowie Coverversion des norwegischen Hip-Hop-Duos Madcon aus dem gleichen Jahr und der italienischen Rockband Måneskin aus dem Jahr 2021 waren in jüngster Zeit Hits. Leider ist die walisische Sängerin Bonnie Tyler am 8. Juli im Alter von 75 Jahren verstorben. Sie blickte auf eine lange Karriere zurück, in der sie 18 Studioalben aufgenommen hat und war bis zu ihrem Tod weiterhin im Studio und auf der Bühne aktiv. Hier ist ihr erster Hit, Lost in France, aus dem Jahr 1976.

Das war Bonnie Tyler mit Lost in France. Vielleicht wisst ihr ja, dass Bonnie für ihre raue Stimme bekannt war. Aber euch ist vielleicht aufgefallen, dass diese in diesem Song nicht zu hören ist. Das liegt daran, dass sie nach der Veröffentlichung Knötchen an den Stimmbändern entwickelte. Und nach einer Operation zur Entfernung dieser Knötchen während der Genesungsphase nicht still sein konnte, wodurch ihre Stimme dauerhaft geschädigt wurde. Was ihre Karriere tatsächlich geholfen hat, da sie dadurch eine unverwechselbare Stimme bekam. Und wir bleiben bei Bonnie Tyler für den nächsten Song, ihren bekanntesten. Tyler war ein Fan des Wall of Sound-Stils, insbesondere von Meatloaf. Und sie wandte sich an Meatloafs Produzenten und Songwriter Jim Steinman mit der Bitte, mit ihm zusammenzuarbeiten. Er schrieb diesen Song, um Bonnies raue Stimme zu betonen, und produzierte ihn in seinem typischen Stil. Here is Total Eclipse of the Heart von Bonnie Tyler aus dem Jahr 1983.

Das war die kürzlich verstorbene Bonnie Tyler mit Total Eclipse of the Heart, geschrieben und produziert von Jim Steinman. Und beim nächsten Song bleiben wir bei Jim Steinman. Es ist Paradise by the Dashboard Light von Meatloaf, gesungen als Duett mit Ellen Foley. Es ist ein wirklich mitreißender und theatralischer Song, der von einem heißen Date im Auto zu einem gescheiterten Ehe Jahre später übergeht. Und er enthält einige Baseball-Kommentare als Metapher für Sex. Here is Meatloaf mit Paradise by the Dashboard Light aus dem Jahr 1978.

Wow, das war Paradise by the Dashboard Light von Meatloaf im Duett mit Ellen Foley. Wenn euch das gefallen hat, kann ich euch empfehlen, euch einen der unglaublichen Live-Auftritte anzuschauen, die ihr auf YouTube finden könnt. Dabei ersetzt Carla De Vito Ellen Foley. Einer davon stammt aus der Sendung Old Grey Whistle Test im BBC Fernsehen. Ich erinnere mich, dass ich das damals gesehen habe und total begeistert war. Der nächste Song ist Riders on the Storm von The Doors, geschrieben und gesungen von Jim Morrison. Es war der letzte Song, den Morrison vor seinem Tod aufgenommen hat. Der Song behandelt eine Reihe von Themen und die Gegenüberstellung wirkt ein bisschen surreal. Es scheint, als sei Morrison von dem Song Ghost Riders in the Sky des per Anhalter reisenden Serienmörders Billy Cook beeinflusst worden. Und sogar von der Philosophie Heideggers mit der Zeile Into this world we're thrown. Und es gibt ein wunderbares absteigendes Keyboard-Riff von Ray Manzarek, das strömende Regen nachahmt. Hier sind The Doors mit Riders on the Storm aus dem Jahr 1971.

Das war Riders on the Storm von The Doors. Der nächste Song stammt von Laura Branigan, einer amerikanischen Sängerin, die sich darauf spezialisiert hatte, englischsprachige Coverversionen italienischer Lieder zu singen. Dieser Song war ursprünglich von dem italienischen Sänger Raff geschrieben und gesungen. Hier ist Laura Branigan mit Self Control aus dem Jahr 1984.

Das war Self-Control von Laura Branigan. Der nächste Song ist Creep von Radiohead, einer Rockband aus Oxford. In dem Song fühlt sich der Sänger zu einer Frau hingezogen und ist von ihr besessen, hasst sich aber selbst, weil er sich minderwertig fühlt und sich ihr nicht nähern kann. Trotz des bedrückenden Themas ist es ein wunderschöner und bewegender Song. Die Band hatte eigentlich nicht vor, den Song als Single zu veröffentlichen, tat dies aber auf Druck der Plattenfirma, nachdem er in Israel populär geworden war. In Großbritannien wurde er ein großer Hit, doch die Band hatte das Gefühl, dass er nicht ihrem Stil entsprach und wollte nicht darauf festgelegt werden. Deshalb spielten sie bei ihnen Live-Auftritten nur selten. Trotzdem verschaffte ihnen sein Erfolg die Freiheit, ihre eigene Musik weiterzuentwickeln. Hier ist Radiohead mit Creep aus dem Jahr 1992.

Das war Creep von Radiohead. Früher in der Sendung habe ich der kürzlich verstorbenen Bonnie Tyler gedacht. Und kaum hatte ich das geschrieben, erfuhr ich vom Tod von Bill Oddie im Alter von 85 Jahren. Bill Oddie war ein sehr beliebter englischer Komiker, der vor allem als Mitglied von The Goodies bekannt war, die in den 1970er Jahren Sketchsendungen fürs Fernsehen machten. Später in seinem Leben wurde Oddie Moderator von Natur- und Umweltsendungen im britischen Fernsehen und trug viel dazu bei, das Umweltbewusstsein der britischen Öffentlichkeit zu stärken. Bill Oddie war nicht nur ein talentierter Komiker, sondern auch Musiker und Songwriter. Er schrieb und sang humoristische Lieder, die gelegentlich Teil der Sendungen von The Goodies waren. Er stammte, genau wie ich, aus dem Norden Englands. Und um an ihn zu erinnern, hier ein Lied, das auf Klischees des Lebens im Norden basiert. Hier sind The Goodies mit Black Pudding Bertha aus dem Jahr 1975. Übrigens ist Black Pudding Blutwurst und war traditionell im Norden Englands beliebt.

0: Das war Led Zeppelin mit Rock and Roll.
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Und ihr seid gelandet, man hört es schon im Hintergrund an der Musikfarbe bei Chasing the Neon Rainbow, der New Country Show hier beim Bermudafunk. Und das Ganze in der Ausgabe August 2026. Und mein Name ist Olaf Christiansen. Schön, dass ihr dabei seid.

Jason Aldean, New Country. Hier ist die New Country Show und er besingt den Himmel über Amarillo. Und Amarillo ist ja eigentlich nur Spanisch für gelb, aber so heißt eine Stadt in einem Texas Panhandle, da ganz oben, wenn man quasi von New Mexico rüberfährt in Richtung Oklahoma. Da ist wirklich nicht viel los. Also da ist eigentlich Prärie, deswegen gelb, weiß ich nicht, was da gelb ist. Es wäre staubig. Und Riesen-Kettle, also Riesen-FIFA-Versteigerung ist da. Und natürlich Big Texan, also da, wo man irgendwie so ein halbes Rind essen kann, wenn man es schafft, kriegt man es umsonst. Also so richtig typisch Texas, richtig typisch weit weg von der Welt und deswegen, ja, was da oben los ist, das interessiert auch nicht, oder die interessiert auch nicht wirklich die Texaner, was in der Welt los ist. Was ja so ein bisschen das Problem ist. Man sollte ja schon so ein bisschen an den gesamtglobalen Planeten denken und nicht nur in seinem County. Aber gerade im mittleren Westen oder jetzt auch in der Prärie, also im Westen von den USA, im Wild Wild West, da ist halt viel Platz und die Welt ist weit weg, aber Amarillo an sich klingt klein, hat aber 200.000 Einwohner, also da ist schon ganz schön was los. Aber ist halt nicht so die klassische Besuchsecke. Die meisten Touristen fahren ja entweder an die Westküste, an die Ostküste und wenn nach Texas, dann eher nach Houston oder nach Dallas. Und das ist, ja, weil Texas so groß ist, ganz schön weit weg. Aber ist ja keine Talkshow hier. Also das war das erste Stück in der August-Ausgabe hier bei Jason Aldean Rainbow, der New Country Show beim Bermuda-Funk, Jason Aldean. Und ja, ab und zu mal spiele ich noch Klassiker und einer bot sich jetzt eben an. Wenn man an Amarillo denkt und an die Country-Musik denkt, da denkt man an das Lied hier. Amarillo by Morning. Hier ist George Strait.

0: Texas.
1: Tja, wir fangen an mit einer Themenstunde. Nein, Thementag heißt es, glaube ich, bei Arte. Themenstunde wird es nicht, aber jetzt geht es halt sehr viel um Texas. Da singt, eben hat George Strait gesungen, Take me to Texas, also bring mich nach Texas. Da muss er gar nicht hin, da kommt er nämlich her. Nämlich George Strait, dieser berühmte Country-Künstler mit mehr als 50 Country-Nummer-1-Songs, kommt aus Petite in Texas. Und das kennt man nicht, das hat auch nur hatte 2020 bei der letzten Volkszählung 2795 Einwohner. Ist also ein Kaff im Nix, im Atascosa County, und das ist in der Nähe von San Antonio. Also wenn man so Texas guckt, so in der Mitte, da bei San Antonio, da kommt er her. Und ja, seit er in der Country-Musik unterwegs ist, singt er sehr oft über seine Heimat, natürlich über Texas. Aber nicht nur er singt, es gibt viele andere Stücke über Texas. Und weil Texas, auch wenn es gerade mit Toleranz da nicht so weit her ist, an sich ein sehr schönes Land, ein sehr schöner US-Staat, war sehr oft da vor, na, schon ein bisschen her. Houston ist schön, Galveston, Corpus Christi, die Golfküste, Dallas, Fort Worth, die ganze Area da. Und natürlich als Taxifreund, sage ich schon, als Country-Freund muss man in Billy Bob's Texas. Da ist ja so richtig, ja, das Herz der Country-Musik. Also Texas, ein sehr schöner Staat, hat sehr viel mit Country-Musik zu tun. Dass die Leute da so ein bisschen, sagen wir so, zu selbstbewusst sind und ab und zu mal, ich weiß nicht, wirklich vielleicht noch ein bisschen lernen sollten, wie Toleranz geht, weil da ist ja so richtig super konservativ da, und das ist natürlich nie schön, wenn man immer nur irgendwo in eine Richtung unterwegs ist. Aber wie gesagt, wir kümmern uns nicht darum, was Texaner denken, wir kümmern uns darum, was Sänger über Country und Texas singen. Hier ist Asleep at the Wheel, Yellow Rose of Texas, danach der Klassiker von Tanya Tucker, Texas, When I Die. Ich rede ganz schön viel, ich muss mir Musik spielen, es ist eine Musiksendung.

Tanya Tucker. Wenn sie mal ableben sollte, dann möchte sie das bitte in Texas tun. Texas When I Die, der Klassiker. Tja, und zwei Stück habe ich noch von auch einem Altstar der New Country Szene. Ist kein Widerspruch. Es gibt schon New Country Künstler, von denen man lange nichts gehört hat, aber die trotzdem in Richtung New Country gehören und spielen. Tracy Lawrence, er singt zweimal was über Texas und dann lassen wir auch das Thema Texas sein und widmen uns mal allgemeinerer Country Musik. Stars Over Texas, das ist eine sehr schöne Ballade und nicht weniger schön und auch balladig Texas Tornado. Hier ist zweimal Tracy Lawrence.

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1: 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Ja, ja, einmal der Jingle reicht, wenn ich meine Taste nicht im Griff habe. Hier ist also der Texas Tornado.

der Texas Tornado. Und damit beenden wir die ja fast halbe Stunde mit Songs rund um Texas und gehen einfach nur zu normaler, das heißt normaler, über Texas war ja nicht unnormal, aber jetzt nicht thematisch irgendwie zusammengehörige Country-Musik, sondern zu jemandem, der offen zugibt, wenn er Party macht, dann trinkt er oft zu viel One Too Many. Und der Künstler dazu, das Stück kennt ihr bestimmt, wenn ihr der Country-Musik folgt, Luke Combs. Und danach der gleiche Künstler mit Hurricane.

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Und wenn ihr gerne Bier trinkt und es ist jetzt warm und ihr braucht kaltes Bier, dann sagt ihr euch das Gleiche, was wahrscheinlich Jameson Robinson und Luke Combs sagen: Cold Beer Calling My Name. Also das kalte Bier ruft mich.

0: Bailey, Zimmerman und Luke Combs singen, dass man ja eigentlich nicht so viele, aber doch einen kleinen Backup-Plan haben sollte. Hier ist Jazz and the Rainbow, die New Country Show beim Bermuda-Funk in der Ausgabe August. Und hier ist die Eli Young Band. Meine Zunge will eigentlich lalala, Eli Young Band. No, I didn't have one too many. Nee, das ist wirklich nicht der Fall.
1: Yeah.

Die Eli Young Band, Love Ain't. Und wir kommen zu einem Künstler, den, wenn man die Sendung schon länger hört, man weiß, das ist mein Lieblingskünstler. Er kommt aus West Virginia, wohnt natürlich mittlerweile seit Ewigkeiten in Nashville, war auch schon zweimal in Europa unterwegs. Und vor 2 Jahren, glaube ich, war auch hier bei uns im Rennecker-Raum in Schwetzing, war dieses Jahr in, Tollwood, glaube ich. Festival in München. Also er weiß zumindest, dass er auch auf diesem Kontinent Fans hat und hat ein neues Stück rausgebracht. Jetzt spiele ich erstmal das neue und dann 2 alte, weil von Brad Paisley, das kann ich persönlich sagen, kann man nicht genug hören. Hier ist erstmal sein neues Fallen von Brad Paisley.

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Brad Paisley, und das ist The World of Country Music hier bei Jazz and the Rainbow, der New Country Show beim Bermudafunk, dem freien Radio Rhein-Neckar in Mannheim auf 89,6 und in Heidelberg auf 105,4. Ich schaue auf die Uhr, 4 Minuten habe ich noch, aber noch eine ganze Stunde. Also 64 Minuten müsst ihr mich noch aushalten. Und hier kommt erstmal Darius Rucker. Jetzt muss ich mal gucken, bringt er uns jetzt? Jawohl, er bringt uns in die zweite Stunde. Das reicht zeitlich. Und dann geht's weiter mit Stunde 2 in dieser August-Ausgabe von Chestnut Neon Rainbow.

Darius Rucker, willkommen zur zweiten Stunde von Chess in the Rainbow, der New Country Show hier beim Bermudafunk, dem freien Radio Rhein-Neckar in Mannheim auf 89,6 und in Heidelberg auf 105,4. Und ist es nicht ein schönes Leben? Das besingen jetzt Daryl Bawley, Awful Beautiful Life und Diamond Rio ist an einem schönen Durcheinander, Beautiful Mess.